0: wegen Brückenarbeiten gesperrt. In beiden Richtungen. Dann die A1 ist zwischen Kreuz Hamburg Ost und Dreieck Norderelbe wegen Bauarbeiten bereits in beiden Richtungen gesperrt. Umleitung hier ist eingerichtet. Die A40 ist zwischen Mülheim-Winkhausen und Mülheim-Heißen in beiden Richtungen gesperrt. Dort wird ein neues Brückenteil eingehoben. Die A40 Dortmund Richtung Essen ist zwischen Kreuz Bochum und Hamme wegen Bauarbeiten das Wochenende über gesperrt. Und dann die Autobahn 71 Erfurt-Suhl. Hier ist zwischen Ilmenau West und Gräfenroda wegen starken Windes auf der Brücke für Fahrzeuge mit hohen Aufbauten und leichter LKW mit Hänger beiderseits gesperrt. Die Umleitung in Richtung Schweinfurt führt über die U98 und in Richtung Sangerhausen über die U13. Dann A98, der Tunnel Groß-Ehrstädt ist nach einem Unfall in beiden Richtungen gesperrt. A99, der Tunnel Aubing, wird wegen einer Brandschutzübung bis 4 Uhr in beiden Richtungen gesperrt. Und dann sind wir ja schon bei den Tunneln in München. Da sind der Effner-Tunnel, der Richard-Strauss-Tunnel, der Leuchtenberg-Tunnel und der Innsbrucker Ring-Tunnel jeweils in beiden Richtungen gesperrt wegen Wartungsarbeiten heute Nacht. Und noch der Blick nach Berlin, die A111 Dreieck Oranienburg Richtung Charlottenburg ist zwischen Tunnel Forst am Tegel und Holzhauser Straße wegen der laufenden Fahrbahnerneuerung heute Nacht gesperrt. Gute Fahrt für Sie unterwegs.
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0: Mit Hanno Bauer in Magdeburg. Ich grüße schön.

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Lass uns zusammen sein, in süßer Harmonie singen die Beloved. Und manchmal kommen wir nachts auch hier wegen der Schlaflosigkeit zusammen, fürchte ich. Wir hatten das Thema ja schon mehrmals heute in den Zuschriften und Anrufen. Und Wolf René hat dazu diese E-Mail geschrieben. Hallo Hanno, Insomnia kenne ich von Langstreckenflügen. Und außerdem gab es in Hongkong eine Bar, die so hieß. Grüße von Wolf René. Heute Nacht nicht nur schlaflos, sondern auch noch mit Infektion in Beinen und Fieber. Mensch, Wolf, René, dann toi toi toi, gute Besserung. Und vielleicht kann ja die Musik hier ihre heilende Wirkung entfalten. Das wäre natürlich sehr schön, wenn es so wäre. 2:10 Uhr ist es und wir hören jetzt alle zusammen Foreigner, Waiting for a Girl Like You. Gute Besserung.

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1: Ein guter Produzent weiß ja, wie ein guter Song klingen muss, wenn ein Hit daraus werden soll. Aber gute Songs wachsen nicht auf der Wiese. Sie müssen geschrieben und entdeckt werden, bevor es andere tun. Das Musikgeschäft ist hart und wer zuerst kommt, der ist im Zweifel früher in den Charts. Ein großer Hit. Ein kleines Wettrennen, ein Fall für ihn. Peter Hofmann, unseren Hitversteher.
2: New York 1963. Demoaufnahmen der 16-jährigen Leslie Gore landen zufällig bei Quincy Jones. Er holt Leslie ins Studio und hat auch den passenden Song für sie. Die Aufnahmen finden an einem Freitag statt. Am Sonnabend geht Quincy auf eine Party und dort erzählt der Plattenproduzent Phil Spector, dass er dasselbe Stück mit den Crystals machen möchte. Noch am Sonntag mischt Quincy Jones den Song eilig ab. Am Montagmorgen schickt er ihn an alle wichtigen Radiostationen. Ende der Woche hört Leslie Gore das Lied im Radio. Ihr Lied. 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

beautiful day. Ja, der Beautiful Day, der wird es vielleicht noch. Jetzt haben wir erstmal die Beautiful Night um 2.22 Uhr und jetzt sogar 22 Sekunden. Heute ist der 10.10. und es ist Wochenende. Und da kann das einfach nur ein Beautiful Day werden. Und dass es eine schöne Nacht wird, dafür sorgt jetzt Kim Wilde mit You Keep Me Hanging On.

Achtung bitte, ein neuer Falschfahrer, diesmal auf der Autobahn 81. Zwischen Kreuz Stuttgart und Kreuz Böblingen-Hulb ist ein Falschfahrer gemeldet worden. Bitte ganz rechts fahren, nicht überholen. Auf der Autobahn 81 zwischen Kreuz Stuttgart und Kreuz Böblingen-Hulb ist ein Falschfahrer unterwegs.

Hier ist die ARD Hitnacht. Um 2.27 Uhr noch einmal mit der Falschfahrermeldung von der Autobahn 81 zwischen Kreuz Stuttgart und Kreuz Böblingen-Hulb ist ein Falschfahrer gemeldet worden. Bitte hier ganz rechts fahren, nicht überholen. Achtung bitte, auf der Autobahn 81 zwischen Kreuz Stuttgart und Kreuz Böblingen-Hulb ist ein Falschfahrer unterwegs.

0: So viel Zeit muss sein. 6,5 Minuten. Dieses herrliche Werk von Al Stewart, Year of the Cat. Und damit ist es auch schon 2.33 Uhr. Zeit erstmal für die Entwarnung von der Autobahn 81. Kein Falschfahrer mehr zwischen Kreuz Stuttgart und Kreuz Böblingen-Hulb. Fahren alle wieder in die richtige Richtung. Und es wird auch diese Nacht mal wieder fleißig an den Straßen gearbeitet oder soll gearbeitet werden, denn um 4, also in 1,5 Stunden, beginnt auf der A1 eine Sperrung zwischen Vechta und Kloppenburg beidseitig. Die A1 wird zwischen Vechta und Kloppenburg wegen Brückenarbeiten ab 4 Uhr in beiden Richtungen gesperrt, steht hier. Die A1 ist zwischen Kreuz Hamburg Ost und Dreieck Norderelbe wegen Bauarbeiten in beiden Richtungen gesperrt. Die A40 ist zwischen Mülheim-Winkhausen und Mülheim-Heißen in beiden Richtungen gesperrt. Dort wird ein neues Brückenteil eingehoben heute Nacht. Die A40 Dortmund Richtung Essen ist zwischen Kreuz Bochum und Hamme wegen Bauarbeiten gesperrt. Dann eine Windwarnung immer noch von der Autobahn 71. Hier ist zwischen Ilmenau West und Gräfenroda wegen starken Windes für Fahrzeuge mit hohen Aufbauten und leichte LKW mit Hänger gesperrt, und zwar beiderseits. Die Umleitung in Richtung Schweinfurt führt über die U98 und in Richtung Sangerhausen über die U13. A98, der Tunnel Groß-Ehrstedt, ist nach einem Unfall in beiden Richtungen gesperrt. A99, der Tunnel Aubing, ist wegen einer Brandschutzübung bis 4 Uhr noch in beiden Richtungen gesperrt. In Berlin die A111, Dreieck Oranienburg Richtung Charlottenburg, ist zwischen Tunnelforst am Tegel und Holzhauser Straße wegen einer Fahrbahnerneuerung, die gerade läuft, bis ca. 5 Uhr gesperrt. Und in München sind der Effner-Tunnel, der Richard-Strauss-Tunnel, der Leuchtenberg-Tunnel und der Innsbrucker Ring-Tunnel jeweils in beiden Richtungen wegen Wartungsarbeiten gesperrt. Gute Fahrt Ihnen unterwegs, kommen Sie gut ans Ziel.
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0: Mit Hanno Bauer in Magdeburg. Grüß Sie schön.

0: 2.40 Uhr ist es. Oh, wie schnell die Nacht schon wieder vergeht. Hier ist die ARD-Nacht, Hitnacht, und wir haben nicht nur einen Hitversteher in der Sendung gerade eben gehört, ja, sondern mit Werner auch noch einen, der sich musikalisch bestens auskennt. Denn als ich vor knapp einer Stunde sagte, wir bleiben im Rhythmus, nach Madonna, jetzt auch mit den Rembrandts, da hat sich Werner gleich gemeldet und schreibt, auch wenn beide Songs eine treibende, tanzbare Popstruktur im klassischen Viervierteltakt besitzen, unterscheiden sie sich doch in wesentlichen rhythmischen Elementen, dem Grundtempo bei Madonna bei ca. 122 Beats per Minute und bei den Rembrandts mit 110, sprich also ist etwas langsamer. Und dann auch bei der Art des Beats, bei Madonna nämlich schneller, drängender Synthie-Pop mit durchgehender, treibender Bassline, und bei den Rembrandts dann gemäßigter, entspannter MIDI-Tempo-Pop-Rock-Groove mit akustischem Einschlag. Mensch, Werner! Musikalische Grüße sind angekommen. Ich meinte ja eigentlich so diese Backbeat-Anmutung, ja, die Betonung auf 2 und 4. Hören wir nochmal ganz kurz rein, wie es war. Ja. Ja. Das wäre also dann hier bei Madonna gewesen und dann die. Also klar, natürlich ist es das eine ein bisschen schneller, das andere dann ein wenig langsamer und sind natürlich auch musikalisch überhaupt nicht zu vergleichen. Beide Songs, aber der Rhythmus danach, der stimmt auf jeden Fall. Dankeschön für die schöne E-Mail und ganz liebe Grüße zurück aus Magdeburg.
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0: Und jetzt gibt's ganz schnelle Schläge von den Boxtops.

2.48 Uhr ist es und Entwarnung gibt es jetzt von der Autobahn 81. Kein Falschfahrer mehr zwischen Kreuz Stuttgart und Kreuz Böblingen-Hulb. Fahren alle wieder in die richtige Richtung.

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Und zum Song vorher von Journey schreibt Wenke eben mal schnell diese Mail. Liebes ARD-Hitnacht-Team, vielen lieben Dank für den Supersong Don't Stop Believing. Da fällt dann die Fahrt durch die Nacht über die A3 auf die Arbeit noch viel leichter. Liebe Grüße aus Unterfranken von Wenke. Wenke, von mir ganz liebe Grüße auf die A3 zurück, ja, und einen schönen Arbeitstag dann. Hoffentlich dauert es heute nicht zu lange am Samstag. Und gute Fahrt.

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1: Um 3 Uhr mit Ronald Lessig. Die Entscheidung von US-Präsident Trump, Diesel in Russland einzukaufen, stößt beim ukrainischen Präsidenten Selenskyj auf Kritik. Trump hatte sich in einem Gespräch mit dem russischen Präsidenten Putin auf Lieferungen für die USA und den Weltmarkt verständigt. Aus Kiew Nils Bula.
2: Jede Lockerung der Sanktionen gegen Russland ohne klare Deeskalationsvereinbarung sei ein offenkundiges Zeichen von Schwäche, so der ukrainische Präsident Volodymyr Selenskyj in einem schriftlichen Statement. Dass die USA russischen Diesel einkaufen wollen, spiele Russland in die Hände und ermögliche dem Land, seinen Krieg in der Ukraine fortzusetzen und noch mehr Menschen zu töten. Der ukrainische Präsident erneuerte seine Bereitschaft, die Angriffe auf russische Energieanlagen einzustellen, wenn Russland keine ukrainische Energieinfrastruktur mehr zerstöre, so Selenskyj.
1: Der vereitelte Absturz einer Fly-Dubai-Maschine war nach Angaben der Vereinigten Arabischen Emirate als Selbstmordanschlag geplant. Der Co-Pilot soll vorgehabt haben, das Flugzeug in ein Terminal am Flughafen von Tel Aviv zu steuern. Laut Generalstaatsanwaltschaft nahm er sich die Anschläge vom 11. September 2001 in den USA zum Vorbild. Der Co-Pilot hatte vergangene Woche den Kapitän während eines Fluges mit einer Rettungsaxt angegriffen. Passagiere konnten ihn überwältigen. Nach einem schweren Erdbeben in Panama ist die Gefahr eines Tsunamis aufgehoben worden. Zuvor hatte der US-Wetterdienst eine Warnung für 9 Pazifikländer ausgegeben. Das Erdbeben der Stärke 7,7 lag im Süden Panamas. Berichte über Tote und Verletzte gibt es nach Angaben des Zivilschutzes bisher nicht. Örtliche Medien melden aber Schäden an Gebäuden. In der Fußball-Bundesliga hat Werder Bremen in Dortmund kurz vor Schluss noch einen Punkt geholt. Zwischen dem BVB und Werder stand es am Ende 2:2. Aus der Sportredaktion Michael Augustin.
3: Bis zur 88. Minute lag der BVB mit 2:0 in Führung nach Toren von Svensson und Schlotterbeck. Dann begann die Bremer Aufholjagd. Reis mit dem 1:2 und der ehemalige Dortmunder Füllkrug in der 2. Minute der Nachspielzeit mit dem Ausgleich. Der BVB war vorher immer wieder am starken Werder-Torhüter Hain gescheitert und gibt zum ersten Mal in dieser Saison Punkte ab. In der 2. Bundesliga hat Eintracht Braunschweig mit 1:0 gegen Holstein Kiel gewonnen. Keine Tore dagegen im 2. Spiel des Abends. Heidenheim und Kaiserslautern haben sich 0:0 getrennt.
1: Das waren die Nachrichten. Das Wetter in Deutschland. Tagsüber im Nordwesten immer wieder Regen, sonst länger trocken, später Gewitter bei 12 bis 18 Grad. Am Sonntag Sonne, Wolken und Schauer, im Norden Gewitter, sonst trocken 9 bis 17 Grad. Am Montag teilweise heiter, im Nordosten Schauer bis 20 Grad. Es ist 3:03 Uhr.
4: Dankeschön fürs Nachrichtenupdate. Von mir jetzt der Blick auf die Straßen im Lande. Hier ist der Verkehrsservice der ARD-Hitnacht. Los geht's auf der Autobahn 5 Frankfurt Richtung Kassel zwischen Bad Homburger Kreuz und Friedberg. Gefahr durch mehrere Warnbaken auf der Fahrbahn. Dann A7 in Höhe Hamburg-Schnelsen in beiden Richtungen. Gefahr durch und für Personen auf der Fahrbahn. A8 Salzburg Richtung München zwischen München-Perlach und München-Rammersdorf gab es einen Unfall. Achtung, die Unfallstelle ist wohl noch ungesichert. Dann der Tunnel Groß-Ehrenstedt auf der Autobahn 98 ist nach einem Unfall in beiden Richtungen gesperrt. Ah ja, hier war noch eine Verkehrsmeldung von der Autobahn 71 zwischen Ilmenau West und Grevenroda. Immer noch wegen starken Windes für Fahrzeuge mit hohen Aufbauten und leichter LKW mit Hänger gesperrt. Umleitung bitte benutzen in Richtung Schweinfurt die U98 und in Richtung Sangerhausen die U13. So, dann kommen wir zur A98. Der Tunnel Groß-Ehrenstedt ist nach einem Unfall in beiden Richtungen gesperrt. Dann der Autobahntunnel Aubig. Auf der Autobahn 99 ist wegen einer Brandschutzübung bis 4 Uhr in beiden Richtungen gesperrt. Und in München sind der Effnertunnel, der Richard-Strauss-Tunnel, der Leuchtenberg-Tunnel und der Innsbrucker Ringtunnel jeweils in beiden Richtungen wegen Wartungsarbeiten bis ca. 5.30 Uhr gesperrt. Jetzt kommt gerade noch eine Falschfahrermeldung rein. Achtung bitte, Falschfahrer auf der Autobahn 3 zwischen Nürnberg-Beringsdorf und Erlangen-Tennenlohe kommt ein Falschfahrer entgegen. Bitte ganz rechts fahren, nicht überholen. Auf der Autobahn 3 zwischen Nürnberg-Beringersdorf. Genau. Also zwischen Nürnberg-Beringersdorf und Erlangen-Tennenlohe ist ein Falschfahrer unterwegs. Vorsicht hier in beiden Richtungen. So, dann hätten wir es jetzt geschafft. Gute Fahrt Ihnen unterwegs.
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4: Mit Hanno Bauer in Magdeburg. Schönes Wochenende.

Hier ist die ARD-Hitnacht. Am Samstag, 10.10. und die Falschfahrermeldung wurde gerade nochmal in der Richtung geändert. Falschfahrer auf der Autobahn 3 zwischen Erlangen, Tennenlohe und Nürnberg-Beringersdorf. Kommt Ihnen ein Falschfahrer entgegen, bitte ganz rechts fahren, nicht überholen. Auf der A3 zwischen Erlangen, Tennenlohe und Nürnberg-Beringersdorf ist ein Falschfahrer unterwegs. Vorsicht aber hier in beiden Richtungen.

0: 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Und Annette in Leipzig ist immer noch with, also mit eingeschalteter ARD-Hitnacht. Und sie kennt jemanden, der ebenfalls am 10.10. Geburtstag hat und schreibt: Lieber Hanno, von mir herzlichen Glückwunsch zum Geburtstag an meinen ehemaligen Chef Burkhardt. Der feiert heute seinen 81. Geburtstag. Ich wünsche ihm Glück und Zufriedenheit. Von mir auch liebe Grüße an dich und an deinen Plüschaffen Plappi und an die Hörer-Community, besonders an Rose in Leipzig und an die Pilotin Daniela in Oberhausen. Annette, Dankeschön fürs Schreiben und schon interessant, was wir so für Geburtstage bis jetzt zusammengetragen haben.
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Ich sag doch, hier in dieser Sendung gibt's immer Precious Little Diamonds zu hören. Also egal, ob der Song nun so heißt oder nicht. Hier ist die ARD Hitnacht und Michael aus Kolmen ist immer noch munter am Radio. Er hat nämlich geschrieben, hallo Anno, heute muss ich wach bleiben, wie du bis 6 Uhr. Deine Kollegin Romy, also Romy Anders aus Erfurt, hatte in der Abendsendung, glaube ich, einen herrlichen Veranstaltungstipp. Den habe ich natürlich aufgegriffen und zugegriffen vor allem. Es geht zu Mike and the Mechanics an unserem Hochzeitstag. Das schenke ich meiner Frau zu Weihnachten. Liebe Grüße ans Team und die Gemeinde. Michael aus Kolmen. Ah, okay. Also Karten wahrscheinlich ab heute dann im Vorverkauf oder weiß jetzt nicht so ganz, wie es gemeint war, aber ich gehe mal davon aus, wenn es der Tipp war, dass es dann also die Karten jetzt zu holen gibt und das Ganze dann geplant wird als Weihnachtsgeschenk. Na dann, liebe Grüße zurück, Michael, und Dankeschön und toi toi toi dann beim Kartenerwerb, wenn ich es denn richtig verstanden habe.

0: Mit Robbie Williams ist es 3.30 Uhr geworden. Und damit Zeit für den Verkehrsservice der ARD-Hitnacht. Erstmal gibt es die Entwarnung von der Autobahn 3. Kein Falschfahrer mehr zwischen Erlangen-Tennenlohe und Nürnberg-Beringersdorf. Dort fahren alle wieder in die richtige Richtung. Die Autobahn 71 ist zwischen Ilmenau West und Gräfenroda wegen starken Windes für Fahrzeuge mit hohen Aufbauten und für leichte Lkw mit Hänger beiderseits gesperrt. Die Umleitung in Richtung Schweinfurt führt über die U98 und in Richtung Sangerhausen über die U13. Dann A98, der Tunnel Groß-Ehrstedt, ist nach einem Unfall in beiden Richtungen gesperrt. A99, der Tunnel Aubing, ist wegen einer Brandschutzübung bis 4 Uhr in beiden Richtungen gesperrt. Und es folgen noch jede Menge Tunnel in München, die auch gesperrt sind, beiderseits. Und zwar der Effner-Tunnel, der Richard-Strauss-Tunnel, der Leuchtenberg-Tunnel und der Innsbrucker Ring-Tunnel wegen Wartungsarbeiten. Gute Fahrt Ihnen unterwegs.
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0: Hanne Bauer wünscht einen schönen Samstag.

0: Eine schöne Nacht liegt hier gerade schon fast hinter uns, ja, 3.38 Uhr, geht's ja schon fast in den Morgen hinein. Und aus Lübeck gab's so eine schöne Nachricht, auch wenn sich vielleicht die Nachbarn so ein bisschen ärgern.
1: Moin, der Jörg aus Lübeck.
0: Hallo Jörg.
1: Liebe Grüße von der Trabe. Ich wollte nur sagen, euer Musikprogramm ist so toll und ich möchte mit hiermit bei allen Nachbarn entschuldigen, dass die Musik etwas lauter ist, aber der Prassel und der Dauerregen auf meinen Fensterbänken ist nicht zu verhindern. Danke und tschüss.
0: So, okay. Also weil es draußen so laut prasselt auf der Fensterbank, muss natürlich auch die Musik ein bisschen lauter sein. Das verstehen bestimmt auch die Nachbarn mitten in der Nacht.
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Achtung bitte, es gibt schon wieder einen Falschfahrer. Dieses Mal ist er unterwegs auf einer Bundesstraße. Die B54 ist betroffen, Lüdenscheid-Dortmund, zwischen Wittbroeker Straße und Dortmund-Hachenay. Kommt Ihnen ein Falschfahrer entgegen, bitte fahren Sie ganz rechts und überholen Sie nicht. Auf der B54 zwischen Wittbroeker Straße und Dortmund-Hachenay ist ein Falschfahrer unterwegs. Vorsicht hier in beiden Richtungen.

bombastisch, John Mayers und Music in der ARD-Hitnacht. Und um 3.53 Uhr gibt es nochmal die Falschfahrerwarnung von der Bundesstraße 54 in Dortmund. Zwischen Wittbroecker Straße und Dortmund-Hachene kommt Ihnen ein Falschfahrer entgegen. Bitte ganz rechts fahren, nicht überholen. Auf der B54 zwischen Wittbroecker Straße und Dortmund-Hachene ist ein Falschfahrer unterwegs. Vorsicht hier in beiden Richtungen.

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1: Um 4 Uhr mit Ronald Lessig. Die Entscheidung von US-Präsident Trump, Diesel in Russland einzukaufen, stößt beim ukrainischen Präsidenten Zelensky auf Kritik. Trump hatte sich in einem Gespräch mit dem russischen Präsidenten Putin auf Lieferungen für die USA und den Weltmarkt verständigt. Aus Kiew Nils Bula.
2: Jede Lockerung der Sanktionen gegen Russland ohne klare Deeskalationsvereinbarung sei ein offenkundiges Zeichen von Schwäche, so der ukrainische Präsident Volodymyr Zelensky in einem schriftlichen Statement. Dass die USA russischen Diesel einkaufen wollen, spiele Russland in die Hände und ermögliche dem Land, seinen Krieg in der Ukraine fortzusetzen und noch mehr Menschen zu töten. Der ukrainische Präsident erneuerte seine Bereitschaft, die Angriffe auf russische Energieanlagen einzustellen, wenn Russland keine ukrainische Energieinfrastruktur mehr zerstöre, so Zelensky.
1: Der vereitelte Absturz einer Fly-Dubai-Maschine war nach Angaben der Vereinigten Arabischen Emirate als Selbstmordanschlag geplant. Der Co-Pilot soll vorgehabt haben, das Flugzeug in ein Terminal am Flughafen von Tel Aviv zu steuern. Laut Generalstaatsanwaltschaft nahm er sich die Anschläge vom 11. September 2001 in den USA zum Vorbild. Der Co-Pilot hatte vergangene Woche den Kapitän während eines Fluges mit einer Rettungsaxt angegriffen. Passagiere konnten ihn überwältigen. Nach der SPD hat auch die Linke in Mecklenburg-Vorpommern für rot-rot-grüne Koalitionsverhandlungen gestimmt. Der Landesvorstand der Linken fasste den Entschluss nach eigenen Angaben am späten Abend einstimmig. Die Grünen wollen heute bei einem kleinen Parteitag in Rostock entscheiden. Die Verhandlungsführer von SPD, Linken und Grünen hatten ihre Sondierungsgespräche gestern abgeschlossen. In der Fußball-Bundesliga hat Werder Bremen in Dortmund kurz vor Schluss noch einen Punkt geholt. Zwischen dem BVB und Werder stand es am Ende 2:2. Aus der Sportredaktion Michael Augustin.
3: Bis zur 88. Minute lag der BVB mit 2:0 in Führung nach Toren von Svensson und Schlotterbeck. Dann begann die Bremer Aufholjagd. Reis mit dem 1:2 und der ehemalige Dortmunder Füllkrug in der zweiten Minute der Nachspielzeit mit dem Ausgleich. Der BVB war vorher immer wieder am starken Werder-Torhüter Hain gescheitert und gibt zum ersten Mal in dieser Saison Punkte ab. In der zweiten Bundesliga hat Eintracht Braunschweig mit 1:0 gegen Holstein Kiel gewonnen. Keine Tore dagegen im zweiten Spiel des Abends. Heidenheim und Kaiserslautern haben sich 0:0 getrennt.
1: Das waren die Nachrichten. Das Wetter in Deutschland. Tagsüber im Nordwesten immer wieder Regen, sonst trocken, später einzelne Gewitter bei 12 bis 18 Grad. Am Sonntag Sonne, Wolken und Schauer, im Norden auch Gewitter, sonst trocken bis 17 Grad. Die Zeit, es ist 4:03 Uhr.
4: Schönen Dank für die aktuellen Nachrichten. Von mir jetzt der Verkehrsservice der ARD-Hitnacht. Achtung, immer noch ein Falschfahrer auf der Bundesstraße 54, der noch nicht entwarnt wurde zwischen Wittbröcker Straße und Dortmund-Hachenei. Kommt Ihnen dieser Falschfahrer entgegen? Das war ungefähr vor 10 Minuten, also Vorsicht immer noch in beiden Richtungen. Die A1 ist zwischen Vechta und Kloppenburg wegen Brückenarbeiten gesperrt in beiden Richtungen. Die A1 ist zwischen Kreuz Hamburg-Ost und Dreieck Norderelbe wegen Bauarbeiten ebenfalls in beiden Richtungen gesperrt. Umleitungen hier sind eingerichtet. Die A40 ist zwischen Mülheim-Winkhausen und Mülheim-Heißen in beiden Richtungen gesperrt. Dort wird ein neues Brückenteil eingehoben. Die A40 Dortmund Richtung Essen ist zwischen Kreuz Bochum und Hamme wegen Bauarbeiten gesperrt. Die A71 Erfurt-Suhl können Sie nicht befahren, beiderseits, jedenfalls mit gewissen Ausnahmen. Hier ist zwischen Ilmenau West und Gräfenroda wegen starken Windes für Fahrzeuge mit hohen Aufbauten und für leichte Lkw mit Hänger gesperrt. Und das vor allem auf der Brücke bei Ilmenau. Die Umleitungen in Richtung Schweinfurt führen über die U98 und in Richtung Sangerhausen über die U13. A98, der Tunnel Groß-Ehrstedt, ist nach einem Unfall immer noch in beiden Richtungen gesperrt. A99, der Tunnel Aubing, ist wegen einer Brandschutzübung bis auf Weiteres in beiden Richtungen gesperrt. Und in München sind der Effnertunnel, der Richard-Strauss-Tunnel, der Leuchtenberg-Tunnel und der Innsbrucker Ringtunnel jeweils in beiden Richtungen wegen Wartungsarbeiten gesperrt. Ihnen unterwegs eine gute Fahrt in den Samstagmorgen hinein.
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4: Mit Hanno Bauer in Magdeburg. Schönen Tag.

Sexy Eyes. Sie sind doch viel besser als müde Augen, oder? Und allenfalls noch viel besser als erschöpfte Ohren. Für diese gibt es jetzt Right Said Fred.

Peter Sarstedt hat's gefragt und Jahrzehnte später auch Right Said Fred, where do you go to my lovely? Und Elisabeth in Schleswig-Holstein, in Tarsdorf nämlich, fragt sich genau das auch, where do you go to my lovely? Sie hat geschrieben, lieber Hanno, habe dir gern wieder ein wenig zugehört, aber ich war heute gar nicht gut drauf, bin nämlich viel in der Umgebung herumgelaufen und habe unsere Katze gesucht. Leider vergeblich. Seit gestern Mittag ist sie verschwunden. Das tut sehr weh, so ein liebes, hübsches Tier. Norwegische

0: Waldkatzenmix. Ich hoffe, du hast noch eine relativ ruhige Nacht und kommst dann gut nach Hause. Erhol dich gut und sei lieb gegrüßt von der traurigen Elisabeth aus Tarsdorf. Da möchte ich ja am liebsten trösten, Elisabeth. Das finde ich richtig schlimm. Kann ich auf jeden Fall nachvollziehen. Ich wünsche dir von Herzen, dass das Sorgenkind dann heute oder morgen spätestens irgendwann vorbeistranzt und vor allem dann lautstark sein Futter einfordert. Toi, toi, toi.
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Girls, Boyzone. Und damit jetzt bei uns die erwarteten Worte aus der Dortmund-Zone, die eben noch unsicher war. Da steht hier bei mir Entwarnung von der B54, kein Falschfahrer mehr zwischen Wittbrücker Straße und Dortmund-Hacheney. Jo, das ist sehr schön. Und Wilfried aus Bad Soden am Taunus, der hat sich auch gleich noch gemeldet und hat gesagt: Hallo Hanno, frag doch mal bitte alle Hörer, die heute mit dem Auto auf Deutschlands Autobahn unterwegs sind, ob sie denn einen der 15 Falschfahrer gesehen haben. Danke dir, bin gespannt. Ja, kann ich gerne machen, lieber Wilfried. Aber ändern wird's nichts, denn wir sind ja hier verpflichtet, im Radio ankommende Falschfahrermeldungen sofort mit Unterbrechen der laufenden Musik durchzusagen. Also, ja, die werden von der jeweiligen Landesleitstelle oder von der Autobahnpolizei ins Verkehrsinformationssystem eingegeben und müssen dann also direkt so, wie sie hier auftauchen, auch vorgelesen werden. Deswegen kann es auch sein, dass dann immer mal noch was nachkorrigiert wird oder, ja, wenn es dann eine Weile länger dauert, dass dann auch diese Meldung dann auch noch nach 20 Minuten zum Beispiel in den Halb- oder Vollverkehrsservice-Meldungen dann mit enthalten sind. Also, wie gesagt, ich kann gerne fragen, vielleicht meldet sich ja wirklich jemand, der gesagt hat, ich habe so eine Falschfahrerbegegnung gehabt, aber wie dem auch sei, wir müssen es durchsagen, genauso wie es also bei uns hier im Studio auf dem Verkehrsinformationssystem erscheint.

0: 4:30 Uhr wird's. Zeit für den Verkehrsservice in der ARD-Hitnacht. Entwarnung nochmal von der B54. Kein Falschfahrer mehr zwischen Wittbrücker Straße und Dortmund-Hachenne. Die A1 ist zwischen Vechta und Kloppenburg wegen Brückenarbeiten in beiden Richtungen gesperrt. Die A1 Lübeck Richtung Fehmarn ist zwischen Lensahn und Oldenburg Süd nach einem Unfall gesperrt. Dann die A1 ist zwischen Kreuz Hamburg Ost und Dreieck Norderelbe wegen Bauarbeiten in beiden Richtungen gesperrt. Die A40 ist zwischen Mülheim-Winkhausen und Mülheim-Heißen in beiden Richtungen ebenfalls gesperrt. Dort wird ein neues Brückenteil eingehoben. Die A40 Dortmund Richtung Essen ist zwischen Kreuz Bochum und Hamme wegen Bauarbeiten gesperrt, das ganze Wochenende über. A71 Erfurt Suhl zwischen Ilmenau West und Gräfenroda kommt es wegen starkem Wind für Fahrzeuge mit hohem Aufbauten zu Behinderungen. Aber die Sperrung an der Stelle ist jetzt wenigstens weg. Dann A98, der Tunnel Groß-Ehrstedt, ist nach einem Unfall in beiden Richtungen gesperrt. In München sind der Effner-Tunnel, der Richard-Strauss-Tunnel, der Leuchtenberg-Tunnel und der Innsbrucker Ring-Tunnel jeweils in beiden Richtungen wegen Wartungsarbeiten bis ca. 5.30 Uhr gesperrt. Das waren die Verkehrsmeldungen. Wir wünschen Ihnen eine gute Fahrt.
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0: Hanno Bauer in Magdeburg wünscht ein schönes Wochenende.

0: Bonfire Heart, James Blunt hier in der ARD-Hitnacht. Und Katzenmama Heidi hat das gehört, was Elisabeth ganz oben im Norden passiert ist. Also Heidi ganz aus dem Süden grüßt ganz lieb die Katzenmama, die ihre Katze vermisst im Norden, in Schleswig-Holstein nämlich, und hat geschrieben: Liebe Grüße an Elisabeth. Eine meiner Katzen kam auch kürzlich eine Nacht lang nicht heim. Wie sich am nächsten Tag herausstellte, war sie aus Versehen bei einem Nachbarn im Holzschuppen eingesperrt gewesen. Sowas passiert oft. Bitte erst abwarten und dann Suchplakate im Umkreis von 500 Metern aufhängen. Weiter gehen Katzen eigentlich nicht weg von zu Hause. Viel Glück wünscht Katzenmama Heidi, und ja, Elisabeth, ist auf jeden Fall eine gute Idee, noch die Plakate aufzuhängen, was auszudrucken und vielleicht darauf hinzuweisen, dass doch alle mal ein bisschen aufmerksamer sein sollen bei euch in Tasdorf.
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0: Ganz lieben Dank auch an Heidi in Bayern.

0: 11 Uhr im Nachtprogramm der ARD Hitnacht. 4.47 Uhr ist es schon und so viele sind beruflich unterwegs zu dieser Zeit und das ist ja auch kein Wunder. LKW-Fahrer zum Beispiel, die müssen sich sputen, denn bald ist Weihnachten. Haha.
1: Grüß euch Gott, alle miteinander, grüß euch Gott. Ich bin Brummifahrer und versorge euch auch heute Nacht wieder mit leckerem Akkuraten. Diesmal auf dem Weg von Hannover nach Köln. Bahnmäßige Abgangszeit um 5.15 Uhr. Hinten drin habe ich Lebkuchen, Stollen, Marzipanstollen und Magenbrot. Eine wunderbare Nacht und natürlich schöne Grüße an den Moderator Hanno Bauer. Und auch schöne Grüße an die Musikredaktion. Gefällt mir wieder sehr gut.
0: Na schön. Also 5.15 Uhr Ankunftszeit bis Köln, also halbes Stündchen noch bis dahin. Und das bedeutet, ich kann noch eine gute Fahrt wünschen. Und naja, die Lebkuchen werden ja bis dahin nicht schlecht. Aber alle auch nicht, oder?
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0: Ich würde mir aber gerne einen rausklauen. Ich glaube, irgendwie jetzt so mit dem ersten Herbstwetter ist mir gerade so ein bisschen nach ersten Lebkuchen des Jahres essen. Naja, ist ja auch schon der 10. Oktober.

die Lighthouse Family liftet und ich darf sie auch noch nächste Stunde ein bisschen mehr liften in Richtung Samstagmorgen, nämlich 4.56 Uhr ist es jetzt. In 4 Minuten gibt es erstmal die aktuellen 5 Uhr Nachrichten und bis dahin noch Musik von

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1: Um 5 Uhr mit Ronald Lessig. Die Entscheidung von US-Präsident Trump, Diesel in Russland einzukaufen, stößt beim ukrainischen Präsidenten Selenskyj auf Kritik. Trump hatte sich in einem Gespräch mit dem russischen Präsidenten Putin auf Lieferungen für die USA und den Weltmarkt verständigt. Aus Kiew, Nils Buhler.
2: Jede Lockerung der Sanktionen gegen Russland ohne klare Deeskalationsvereinbarung sei ein offenkundiges Zeichen von Schwäche, so der ukrainische Präsident Volodymyr Selenskyj in einem schriftlichen Statement. Dass die USA russischen Diesel einkaufen wollen, spiele Russland in die Hände und ermögliche dem Land, seinen Krieg in der Ukraine fortzusetzen und noch mehr Menschen zu töten. Der ukrainische Präsident erneuerte seine Bereitschaft, die Angriffe auf russische Energieanlagen einzustellen, wenn Russland keine ukrainische Energieinfrastruktur mehr zerstöre, so Selenskyj.
1: Der vereitelte Absturz einer Fly-Dubai-Maschine war nach Angaben der Vereinigten Arabischen Emirate als Selbstmordanschlag geplant. Der Co-Pilot soll vorgehabt haben, das Flugzeug in ein Terminal am Flughafen von Tel Aviv zu steuern. Laut Generalstaatsanwaltschaft nahm er sich die Anschläge vom 11. September 2001 in den USA zum Vorbild. Der Co-Pilot hatte vergangene Woche den Kapitän während eines Fluges mit einer Rettungsaxt angegriffen. Passagiere konnten ihn überwältigen. Nach der SPD hat auch die Linke in Mecklenburg-Vorpommern für rot-rot-grüne Koalitionsverhandlungen gestimmt. Der Landesvorstand der Linken fasste den Entschluss nach eigenen Angaben am späten Abend einstimmig. Die Grünen wollen heute bei einem kleinen Parteitag in Rostock entscheiden. Die Verhandlungsführer von SPD, Linken und Grünen hatten ihre Sondierungsgespräche gestern abgeschlossen. In der Fußball-Bundesliga hat Werder Bremen in Dortmund kurz vor Schluss noch einen Punkt geholt. Zwischen dem BVB und Werder stand es am Ende 2:2. Aus der Sportredaktion Michael Augustin.
3: Bis zur 88. Minute lag der BVB mit 2:0 in Führung nach Toren von Svensson und Schlotterbeck. Dann begann die Bremer Aufholjagd. Reis mit dem 1:2 und der ehemalige Dortmunder Füllkrug in der zweiten Minute der Nachspielzeit mit dem Ausgleich. Der BVB war vorher immer wieder am starken Werder-Torhüter Hain gescheitert und gibt zum ersten Mal in dieser Saison Punkte ab. In der zweiten Bundesliga hat Eintracht Braunschweig mit 1:0 gegen Holstein Kiel gewonnen. Keine Tore dagegen im zweiten Spiel des Abends. Heidenheim und Kaiserslautern haben sich 0:0 getrennt.
1: Das waren die Nachrichten.
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5: Es regnet hier bei uns im Saarland, aber der letzte Regen wird in den frühen Morgenstunden Richtung Pfalz abziehen. Dann lockern die Wolken rasch auf und es wird heute die Sonne scheinen. Mal locker bewölkt, mal kompakter bewölkt, aber dann wieder Sonne. Einzelne Schauer gibt's wenn dann am Nachmittag. Die werden dann auch nicht überall auftreten. Die höchsten Werte heute schon etwas milder als gestern. 13 bis 17 Grad.
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5: A6 Mannheim Richtung Saarbrücken. In Höhe Kreuzneunkirchen ist die Richtungsfahrbahn wegen einer Baustelle gesperrt. Außerdem sind folgende Überleitungen gesperrt. Auf der A6 von Saarbrücken kommen zur A8 Richtung St. Louis sowie auf der A8 von Pirmasens kommen zur A6 Richtung Saarbrücken. Das Ganze dauert bis Montagmorgen um 6. In Gersweiler die Hauptstraße zwischen Ahnen der Meierei und am Hirschenberg nach einem Unfall in beiden Richtungen gesperrt.
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5: Guten Morgen, hier ist Michael Friemel. Ich wünsche Ihnen einen schönen Samstag.
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überbrücken. Ist schon wieder eine Woche rum. Ja, die Wochen verfliegen. Für uns eine wunderbare Gelegenheit, samstags natürlich zurückzublicken auf das, was in dieser Woche war. In unserem satirischen Wochenrückblick gleich mit Saarland-Reporter Sigi Lambert.

0: SR3 hier, schönen guten Morgen, 16 Minuten nach 5.
1: Trümmer geschwätzt. 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
2: Die Woche lang, wie us Wirtschaftsministerin Katharina Reichel Deutschland auf Wachstumskurs bringt.
3: Deutschland hat alles, was es zum Wachstum braucht. Wir haben Talent, wir haben Technologie und wir haben Kapital.
2: Ja, vor allem Technologie. Technologie wäre ganz, ganz wichtig, sagt die Ministerin. Deswegen will sie ganz
3: auf Technologie setzen. Wachstum kommt, indem man auf Technologie setzt.
2: Ajo, ein neues Technologiezeitalter muss her. Und dann haben wir ja noch gar nicht über Technologie geschwätzt. Da sind wir Deutsche ja auch saugut.
4: Ja.
2: Ajo.
4: Ajo, ja.
2: Mhm. Also wir haben Technologie und Technologie. Was haben wir noch, Kati?
3: Wir haben Spitzenforschung in Deutschland. Dafür sorgt unsere Forschungsministerin Doro Beer.
2: Ja, Doro Beer, die bayerische Mutter von allen Spitzenforscher. Von Spitzenforschung bis Herdprämie. Doro Beer aus Bamberg hat alles drauf. So, jetzt nochmal zusammengefasst. Wir Deutsche brauchen Wachstum und dafür brauchen wir Talent. Das haben wir. Technologie und Technologie und Kapital.
3: Das private Kapital ist vorhanden, aber wir müssen ihm die Tür öffnen.
2: Ja, aufgepasst, Frau Minister. Kapital ist wie ein scheues Reh. Wenn man dort die Tür aufmacht, kann es genauso gut sein, dass es abhaut. Fort, woanders hin.
5: Oh.
2: Jo, blöd. Aber die Woche hat Frau Reiche stolz verkündigt, dass das Wirtschaftswachstum im laufenden Jahr gestiegen ist, also bisschen. Allerdings in erster Linie wehe denn eine zig Milliarden schwere Förderung für Infrastruktur und Rüstung.
6: Es ist schon ein Kunststück, aus so viel öffentlichem Geld so wenig zu machen.
2: Meckerte Janine Wissler von der Linke und hat wohl nicht ganz Unrecht. Also sagen wir mal so, die Hoffnung, dass Deutschland demnächst nochmal die Wachstumslokomotive in Europa wird, ist ungefähr so zu bewerten wie folgender Spruch von unserem neuen Verkehrsminister Steffen Bilger.
7: Bahnfahren wird spürbar verlässlicher.
2: Ja, dann viel Glück. Au, wow, komm, geh mir bloß fort.

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1: Um 17:30 mit Michael Friemel. Guten Morgen. Guten Morgen. Schweres Erdbeben in Panama. Die US-Erdbebenwarte spricht von einer Stärke von 7,7. Auf die Erschütterungen folgten mehr als 40 Nachbeben. Bislang gibt es keine Berichte über Tote oder größere Schäden. Der Betrieb des für den Welthandel wichtigen Panama-Kanals war nicht beeinträchtigt. Neue Friedenspläne im Ukraine-Krieg. Die USA, die Ukraine und europäische Partner wollen Russland noch vor dem Winter einen Vorschlag zur Beendigung des Krieges unterbreiten. Gestern hatten Unterhändler in Miami dazu beraten. Streik bei der Saarbahn vorerst ausgesetzt. Die Lokführergewerkschaft GDL hat angekündigt, ihren Oktoberstreik heute zu unterbrechen. Die Gewerkschaft will bis Sonntagabend nicht erneut zu Ausstand aufrufen und ruft die Saarbahn zurück an den Verhandlungstisch. Und Dortmund spielt nur unentschieden. In der Fußball-Bundesliga musste sich der BVB mit einem 2:2 gegen Werder Bremen zufrieden geben. In der zweiten Bundesliga spielte der erste FC Kaiserslautern zuvor ebenfalls unentschieden bei Heidenheim 0:0. Auch der FC Homburg kam in der Regionalliga bei Offenbach nicht über ein 2:2 hinaus.
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1: Es regnet noch, es ist so richtig grau und ungemütlich zum Starten in den Samstag, aber der letzte Regen wird bald abziehen und dann wird es ein freundlicher Tag. Sonne, mal lockere, mal kompaktere Quellwolken, einzelne Schauer, wenn dann überhaupt am Nachmittag. Die werden aber auch nicht überall auftreten. 13 bis 17 Grad. Morgen ähnliches Wetter, viel Sonnenschein, kaum Schauer.
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1: A6 Mannheim Richtung Saarbrücken in Höhe Kreuz Neunkirchen ist die Richtungsfahrbahn wegen einer Baustelle gesperrt. Außerdem sind folgende Überleitungen gesperrt. Auf der A6 von Saarbrücken kommt zur A8 Richtung Saarlouis und auf der A8 von Pirmasens kommt zur A6 Richtung Saarbrücken. Das dauert bis Montagmorgen um 5. Aktuelle Blitzer melden Sie uns momentan auf der A8 Pirmasens Richtung Saarlouis in Höhe Neunkirchen-Oberstadt und auf der A623 Saarbrücken Richtung Friedrichsthal in Höhe Sulzbach. Ich wünsche Ihnen allen eine gute Fahrt. Kommen Sie gut zu Ihrem Ziel. Wenn Sie einen Verkehrshinweis haben, melden Sie sich das kostenlos für Sie unter 0800 700 8000.
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1: Schönen guten Morgen. Einen habe ich noch aus unserem Album der Woche von Stevie Wonder gleich.
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1: Mit die größten Hits von Stevie Wonder finden Sie auf einem Album, das genau vor 50 Jahren erschienen ist. Das Album Songs and the Key of Life. Ein Album mit ikonischen Hits, an deren sich auch viele andere Künstler orientiert haben im Laufe der Jahre, und Hits, die vor allen Dingen immer noch im Radio laufen. Dieses Album ist sehr beliebt und dabei gab es da noch mehr. Es gab noch Musik, es gab noch 4 bisher unveröffentlichte Songs aus diesen Aufnahmesessions von damals, die es bisher nicht zu hören gab. Aber jetzt hat man sich zum 50-jährigen Jubiläum entschieden, diese Songs It's Easier, My Life Story of Love and Can I See the Sun in Late December sowie I'm Into Living, diese 4 Songs, die jetzt doch noch zu veröffentlichen. Was hat man gemacht? Was Stevie Wonder sagte, die waren damals schon, diese Songs, auch wenn sie nicht zum Album hinzugefügt wurden, Teil meines Lebens. Die waren Teil dessen, was ich während der Entstehung des Albums empfunden habe, und deswegen gehören die da drauf. Jetzt hat er tatsächlich die Mannschaft von damals nochmal zusammengetrommelt und dann sind tatsächlich die Produzenten und die Toningenieure von damals genommen worden und die haben das Album jetzt neu abgemischt und haben diese Songs draufgepackt. Aber sie haben natürlich auch die Klassiker draufgelassen, wie Have a Talk with God.

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1: SR3 Saarlandwelle, schönen guten Morgen. Oh Mensch, die Saison ist wieder verflogen, aber gestern gab es den letzten Treffpunkt Ü-Wagen von SR3 in diesem Jahr. Simin Sadeghi und Oliver Buchholz waren in Kirkel-Neuhäusel und ich habe mir gerade die Fotos angeguckt von gestern, weil ich es nur im Radio hören konnte. 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Gucken Sie gerne mal auf www.sr3.de. Da ist getanzt worden, da ist gesungen worden. 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Dazu im Hintergrund eure wunderbare Burg von Kirkel. Ja, Kirkel-Neuhäusel, herzlichen Dank an euch für eure Gastfreundschaft. Ihr wart trotz des Wetters ein super Gastgeber für uns gewesen. 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Toll. 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

Max Mohr war diese Woche zu Gast bei Uwe Jäger in unserer Sendung Aus dem Leben. Falls Sie es verpasst haben, ich habe die schönsten Szenen aus dem Gespräch nochmal für Sie in der nächsten Stunde von SR3. Guten Morgen. Jetzt ist es 5:58 Uhr. 2 Minuten noch, dann die Nachrichten mit allem, was wir zum Start wissen sollten.

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1: 6 Uhr. Die USA kaufen in großem Umfang Diesel aus Russland. US-Präsident Trump kündigte an, Russland werde sofort mehr als 300.000 Tonnen Diesel für die USA und für den Weltmarkt liefern. Damit sollen die Dieselpreise wieder gesenkt werden. Aus Washington SR-Korrespondentin Nina Barth.
2: Der US-Präsident hat verkündet, er habe mit Russlands Präsident Wladimir Putin vereinbart, dass aus Russland hunderttausende Tonnen Diesel für die USA und den Weltmarkt zur Verfügung gestellt würden. Das US-Finanzministerium erteilte eine befristete Genehmigung für den Import von russischem Diesel. Eigentlich haben die USA wegen des russischen Angriffskrieges Sanktionen gegen russische Energiefirmen verhängt. Aber Donald Trump steht 3,5 Wochen vor den Kongress-Zwischenwahlen innenpolitisch wegen hoher Preise unter Druck.
1: Der ukrainische Präsident Selenskyj kritisierte das Dieselgeschäft. Die Sanktionen gegen Russland dürften nicht beendet, sondern müssten verlängert werden. Die Bauindustrie fordert von der Bundesregierung einen sogenannten Finanzierungsturbo von 60 Milliarden Euro. Damit soll die Krise beim Wohnungsbau entschärft werden, das sagte Baupräsident Demuth in der Neuen Osnabrücker Zeitung. Er schlug deshalb vor, Haushalte mit zinsgünstigen Darlehen zu unterstützen. Der Wohnungsbau solle vom Staat mit günstigen Krediten in einem Gesamtvolumen von bis zu 60 Milliarden Euro abgesichert werden. Die Energiepreise hätten Bauen so teuer gemacht, dass sich Neubauten oft nicht lohnten. Demuth geht davon aus, dass in diesem Jahr deutlich weniger Wohnungen fertiggestellt werden als im vergangenen Jahr. 2025 waren rund 206.000 Wohnungen fertiggestellt worden. Die Gewerkschaft Deutscher Lokführer setzt ihren Streik bei der Saarbahn wieder aus. Wie die GDL in der Nacht mitteilte, soll mindestens bis morgen Abend 19 Uhr nicht gestreikt werden. Sie forderte die Saarbahn erneut auf, an den Verhandlungstisch zurückzukehren. Die Gewerkschaft hatte am Donnerstag mitgeteilt, den gesamten Oktober zu streiken. Der Ausstand sollte aber immer wieder unterbrochen und neu aufgenommen werden. Bei der Saarbahn gilt weiter ein Ersatzkonzept mit Bussen und weniger Zügen. In Luxemburg ist Benzin ab heute wieder teurer. Der Literpreis für Super 95 steigt um 3,9 Cent auf 1,87 Euro und der für Super 98 um 3,2 Cent auf 2,08 Euro. Die Preise für Diesel und Heizöl bleiben in Luxemburg vorerst unverändert. Die Siegeserie von Borussia Dortmund in der Fußball-Bundesliga ist zu Ende. Der Tabellenführer kam gestern Abend im Heimspiel gegen Werder Bremen nicht über ein 2:2 hinaus. In der zweiten Bundesliga spielte Kaiserslautern in Heidenheim 0:0. Stefan Kerstold.
3: Nur 4 Gegentore nach jetzt 7 Spielen. Auf die Abwehr des ersten FC Kaiserslautern war auch beim Gastspiel in Heidenheim wieder einmal Verlass. Da aber auch vorne die Null stand, reichte es auf dem Schlossberg nur zu einem Unentschieden. Die beste Chance hatte der FCK bereits in der Anfangsphase, als ein vom Ex-Lauterer Nihus abgefälschter Schuss von Şahin an der Querlatte landete. In Abwesenheit des nach wie vor geschonten Stürmers Bretagin traf der eingewechselte Kanate zwar in der 71. Minute ins Tor, stand aber beim Zuspiel von Haas deutlich im Abseits. Die letzte lautere Möglichkeit vergab dann Yadimchi in der Nachspielzeit. So blieb es beim torlosen Unentschieden.
1: In der Regionalliga Südwest spielte Homburg in Offenbach 2:2. Bundesligist SV Elversberg ist heute zu Gast bei Union Berlin. In der dritten Liga tritt der erste FC Saarbrücken am Nachmittag bei Fortuna Köln an. Und das waren die Nachrichten mit Andreas Kindl. 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
4: Das war ein grauer und durchwachsener Tag gestern. Und wenn Sie heute Morgen schon früh unterwegs waren, dann gab es auch schon ein bisschen Regen ab. Der geht so durch und durch, weißt du, so eine Art Niesel. Ja, jedenfalls wird dieser Regen auch im Laufe des Morgens abziehen. Dann wird es ein freundlicher Samstag heute. Mal Sonne, mal Wolken. Die Temperaturen 13 bis 17 Grad. Auch morgen am Sonntag freundliches Wetter. Kaum mal ein Schauer bei 11 bis 15 Grad.
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4: Es gibt eine größere Sperrung momentan an diesem Wochenende, was das Neunkircher Kreuz anbelangt. A6 Mannheim Richtung Saarbrücken. In Höhe Kreuz Neunkirchen ist die Richtungsfahrbahn nach Saarbrücken wegen einer Baustelle gesperrt. Außerdem sind die Überleitungen auf der A6 von Saarbrücken kommend zur A8 Richtung Saarlouis gesperrt, sowie von der A8 von Pirmasens kommend zur A6 in Richtung Saarbrücken. Das dauert bis Montagmorgen um 5. Hab ich sonst noch was? Nee, hab ich nichts mehr. Wenn Sie was haben, 0800 700 8000, die kostenlose Blitzer- und Stauhotline von SR3.
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4: Hallo und guten Morgen. Ich wünsche Ihnen einen schönen Start.
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Sky Newman, muss man jetzt nicht kennen, ist gar nicht schlimm, weil es ist eine ganz junge Singer-Songwriterin, 22 Jahre alt, aus Großbritannien. Aber Sky Newman ist gerade in Großbritannien eben angesagt. Und sie ist so eine junge Nachwuchskünstlerin, die gestern einen ganz besonderen Auftritt erlebt hat oder im Laufe dieser Woche. Die durfte nämlich vor King Charles auftreten, vor König Charles. Der hat eine Stiftung eröffnet. Also seine Stiftung, der King's Trust, die ist ja damals gegründet worden, um benachteiligten und ausgegrenzten jungen Menschen Chancen zu eröffnen. Und da hat er auch eben sie gefördert. Und dann ist sie bei einem Konzert aufgetreten und dann saß eben jetzt diese Woche King Charles in der ersten Reihe und hat ihr zugeguckt. Und als sei dem nicht genug, saß auf der rechten Seite neben King Charles saß der Apple-Chef Tim Cook und auf der linken Seite saß noch Sir Elton John mit seinem Ehemann David Furnish. Das ist eine prominent besetzte erste Reihe, ne? Wenn du da dein erstes Konzert gibst, da geht der Mama auch die Klammer. Hier ist Elton John mit Goodbye Yellow Brick Road um 19 Minuten nach 6. Schönen Samstagmorgen mit SR3.

0: und Autofahrer, A620 Saarbrücken Richtung Saarlouis, zwischen St. Anual und der Saarbrücker Bismarckbrücke liegen Reifenteile auf der Fahrbahn. Und auf der A8 Pirmasens Richtung Saarlouis hat es in der Ausfahrt Heusweiler einen Unfall gegeben. Die Unfallstelle war eben noch nicht abgesichert. Fahren Sie da bitte vorsichtig ran. Kommen Sie gut zu Ihrem Ziel. Max Mohr, den kennen Sie bestimmt auch noch aus dem Fernsehen, oder? Der hat ja 17 Jahre lang das ARD-Kultmagazin und Kulturmagazin TTT, Titel, Thesen, Temperamente, moderiert. Jetzt hat Max Mohr seinen ersten Roman geschrieben. Der heißt Schwestern, trotz allem. Und woher kam die Idee? Aus der Familiengeschichte seiner Frau.
1: Sie erzählte halt von ihrer Mutter, die habe ich natürlich auch kennengelernt und so, eine sehr pragmatische, sehr warmherzige Frau. Und da gab es auch diese zwei Tanten und so wurde immer mehr erzählt halt, wie in jeder Familie gibt es ja diese Familienlegenden. Und das Ungewöhnliche war eben, dass diese drei Schwestern in jungen Jahren, in den letzten Monaten des Krieges getrennt wurden, auf tragische Weise. Und alle drei hatten ein schlechtes Gewissen eigentlich, weil jeder hat gedacht, vielleicht habe ich es besser getroffen als die anderen. Und das war so eine schwierige Konstellation und das hat mich brennend interessiert.
0: Ja, und diesen Roman hatte Max Mohr jetzt im Gepäck, als er am Dienstag bei Uwe Jäger in Aus dem Leben zu Gast war. Da erzählt er die Geschichte der drei Schwestern Gerti, Rudi und Hansi, die als Kinder eben nach dem Krieg unfreiwillig voneinander getrennt werden. Und das ist auch eine Geschichte, wie er sagt, über weibliche Selbstbehauptung in einer Zeit, in der es dafür eigentlich noch kein Wort gab.
1: Im Einzelnen war ich einfach fasziniert von der Tatsache auch, dass es auch damals Frauenschicksale gab, die extrem modern sind. Also das Selbstbewusstsein der Frau nicht eine Erfindung der Neuzeit ist, dass es die damals schon gab. Und eben die Lebensleistung dieser Frauen, die sich getraut haben, eigene Wege zu gehen, noch viel höher einzuschätzen ist, weil die noch viel mehr Widerstände hatten. Also auch die Veränderung der Gesellschaft, die positive Veränderung, das war mir natürlich wichtig zu zeigen.
0: Ja, also gut, dass Max Mohrs Frau, die Sonja, ihm ihre Familiengeschichte erzählt hat. Seine Frau ist übrigens auch öfter der Anlass dafür, dass er was Verrücktes macht. Also wie zum Beispiel einen Roman schreiben.
1: Ja, ist es nicht das Schicksal von uns Männern, dass wir einfach Frauen, die wir mögen und wir wollen ja von denen auch gemocht werden. Und wenn die dann sagen, mach doch hier oder so nachdenklich im Garten stehen und sagen, so ein Zäunchen wäre hier schön, weißt du, so ein weiß gestrichenes schön, so hier, da müsst es lang gehen und so, und dann guckt sie dich erwartungsvoll an, dann bist du doch sofort beim Baumarkt und holst das Material für dieses Zäunchen. Wir sind den Frauen ausgeliefert, das muss man einfach so sehen und so ist es auch.
0: Das komplette Gespräch mit Max Mohr aus dem Leben über seinen ersten Roman, auch über sein Leben als Bauer in Brandenburg, hat er auch so tolle Sachen erzählt. 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
1: Um 6.30 Uhr mit Andreas Kindl. Guten Morgen.
2: Die USA kaufen Diesel aus Russland. US-Präsident Trump hat angekündigt, dass Russland sofort rund 300.000 Tonnen Diesel liefern wird. Weitere Lieferungen sollen folgen. Damit sollen die Preise für Energie gesenkt werden. Hurricane trifft auf die USA. Der Wirbelsturm Isaias hat die Golfküste mit Windgeschwindigkeiten von rund 165 Stundenkilometern getroffen. Es wird mit schweren Überschwemmungen gerechnet. Finanzierungsturbo für den Wohnungsbau, den fordert die Bauindustrie von der Bundesregierung. Baupräsident Demuth sagte, um die Krise bei Neubauten zu überwinden, bräuchte es günstige Kredite. Dazu fordert er Darlehen in einem Gesamtvolumen von bis zu 60 Milliarden Euro. Streik bei der Saarbahn vorerst wieder ausgesetzt. Der für den ganzen Oktober von der Lokführergewerkschaft GDL angekündigte Ausstand pausiert aktuell. Bis Sonntagabend will die GDL nicht streiken und ruft die Saarbahn zurück an den Verhandlungstisch. Benzin in Luxemburg teurer. Der Literpreis für Super 95 ist um Mitternacht um 3,9 Cent auf 1,87 Euro gestiegen. Der für Super 98 um 3,2 Cent auf 2,08 Euro. Die Preise für Diesel und Heizöl bleiben in Luxemburg vorerst unverändert. Und Dortmund spielt unentschieden. In der Fußball-Bundesliga kam der BVB gegen Werder Bremen gestern Abend nicht über ein 2:2 hinaus. In Liga 2 spielte Kaiserslautern bei Heidenheim 0:0. Der FC Homburg spielte in der Regionalliga ebenfalls unentschieden. 2:2 bei Kickers Offenbach.
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1: Trüb, grau der Start heute in diesen Samstag. Das liegt einfach auch an den Regenschauern, die aus der Nacht noch übrig sind. Aber die ziehen jetzt bald ab und dann wird es ein sehr freundlicher Tag. Viel Sonnenschein, Sonne und Wolken im Mix. Die Wolken auch mal kompakter, dann wieder aufgelockert. Es bleibt meistens trocken bei 13 bis 17 Grad. Ganz ähnlich morgen auch der Sonntag.
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1: A620, Saarbrücken Richtung Saarlouis, zwischen St. Arnwald und der Bismarckbrücke liegen Reifenteile auf der Fahrbahn. A8, Pirmasens Richtung Saarlouis, die Ausfahrt Heusweiler, hier hat es einen Unfall gegeben. A6, Mannheim Richtung Saarbrücken, in Höhe Kreuz-Neunkirchen ist die Richtungsfahrbahn Saarbrücken wegen einer Baustelle gesperrt. Außerdem sind an diesem Wochenende folgende Überleitungen gesperrt. Auf der A6 von Saarbrücken kommt zur A8 Richtung Saarlouis und von der A8 von Pirmasens kommt zur A6 in Richtung Saarbrücken. Das dauert bis Montagmorgen um 5. Ihnen allen eine gute Fahrt mit SR3. 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
0: 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Guten Morgen.
1: Hallo, guten Morgen. Hier ist Michael Friem. Ich wünsche Ihnen einen schönen Start in den Samstag.
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0: gleich wird es 20 vor 7.
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0: Das war eine lange Pause, ne? Länderspielpause, drei lange Wochen, auch kein ja großes, spannendes Spiel hier bei uns im Saarland. Jetzt geht's auch für die Saar-Fußballclubs wieder los und wir schaffen uns einen kleinen Überblick mit Yannick. Grüß dich, guten Morgen.
2: Guten Morgen.
0: Wo geht die erste Reise hin?
2: Ja, die erste Reise, die führt in die Hauptstadt. Die SV Elversberg muss für ihr 5. Bundesligaspiel, nämlich zu Union Berlin. Und die Berliner stehen schon ein bisschen unter Druck, haben nur einen Punkt aus den ersten 4 Spielen geholt, stehen damit auf Tabellenplatz 17. Elversberg hingegen, ich glaube, man hat es im Saarland mitbekommen, mit diesem super Saisonstart. Direkt 2 Siege zum Auftakt, dann zu Hause knapp gegen die Bayern verloren und zuletzt dann unentschieden auf Schalke, macht Platz 7 mit 7 Punkten. Und der Frage, ob Elversberg dann als Favorit ins Spiel geht?
3: Ja gut, wenn wir jetzt am 14. Spieltag werden, dann würde ich das würde ich die Tabelle vielleicht ein bisschen ernster nehmen, aber selbst dann wäre es eng, also wir sind am 4. Spieltag. Es ist natürlich schön, dass wir ein paar Punkte Vorsprung jetzt auf Berlin haben, aber das kann sich natürlich auch am Wochenende schon wieder anders darstellen, deswegen, ich glaube, es wird noch eine Weile dauern, bis wir mal als Favorit ins Spiel gehen in der Fußball-Bundesliga, aber wir arbeiten dran.
2: Ja, also Wagner will sie noch nicht haben, diese Favoritenrolle. Er kann in Berlin übrigens fast auf ja alle Spieler zurückgreifen, nur Francis Onyeka fällt verletzt aus. Anpfiff ist dann heute um 15.30 Uhr.
0: Und lass uns jetzt von der Bundeshauptstadt in die Landeshauptstadt gucken. Wo geht's für den FC Saarbrücken hin?
2: Ja, der FCS darf in den Kölner Süden zur Fortuna fahren und auch Saarbrücken hat ein bisschen Aufwind momentan. Mit 13 Punkten nach 7 Spielen steht der FCS auf Rang 4, ist also dran an der Tabellenspitze. Fortuna Köln als Aufsteiger, immerhin 12., schlägt sich auch echt gut bisher in Liga 3. Davor warnt auch der FCS-Trainer Kyrios Yannikis.
4: Mit einem schweren Spiel. Ich glaube, sie haben 9 Punkte als Aufsteiger geholt. Ist am 2. Niederlage nur. Ist der Ausgang, der Unterschied zwischen uns beiden Ausgang aus 2 Spielen. Ja, dementsprechend sind wir natürlich maximal fokussiert.
2: Ja, der FCS ist also tatsächlich der Favorit, wird sich gegen den Begriff wahrscheinlich auch nicht wehren. Ja, kann auch fast alle Spieler einsetzen, bis auf Abdegen und Nankishi. Und übertragen wird das Spiel übrigens live im SR-Fernsehen, falls du heute Mittag noch nichts vorhast. Anpfiff ist da um 14 Uhr.
0: Ja, da danke ich dir ganz herzlich für den Tipp, Janik. So, was machen die Homburger eigentlich? Wie sieht es bei denen aus?
2: Ja, der FC Homburg spielt auch noch Fußball, ne? Also bei den Grün-Weißen ist gerade aber irgendwie einfach so ein bisschen der Wurm drin. Gestern Abend gegen die Kickers Offenbach hat man wieder einen späten Ausgleich kassiert zum 2-2. Und das nicht zum ersten Mal in den letzten Wochen. Dementsprechend frustriert war auch der Trainer Roland Seitz.
5: Ja, ich weiß nicht, was ich sagen soll. Manchmal sagt man, haben wir was verbrochen? Oder ist es dann auch eine Qualitätssache, das Ding jetzt so zu verteidigen? Es ist so bitter. Es waren nur 2-3 Minuten. Zu wiederholen war die gleiche Schallplatte. Es muss einfach ein Dreier sein. Am Schluss ist wieder leider nur ein Punkt. Trotzdem haben wir es super gemacht. Das darf man nicht vergessen. Aber halt jetzt sind wir wieder enttäuscht, weil wieder mehr drin gewesen wäre.
2: Ja, damit steht Homburg mit nach elf Spielen jetzt auf Platz 6 der Regionalliga Südwest. Die Teams um Homburg haben aber alle 1, teilweise sogar 2 Spiele weniger. Also da wird es in den nächsten Tagen noch ein bisschen nach unten gehen. Und dann findest du den FCH so ziemlich im tabellarischen Niemandsland.
0: Und heute können Sie gucken, ersten FC Saarbrücken, den gibt es um 14 Uhr im SR-Fernsehen. Und ansonsten hören Sie natürlich die Begegnung in Berlin, wo die SV Elversberg spielen wird, bei uns hier in der SR3 Sportarena, auch im Radio. Yannick, ich danke dir und ich wünsche ein schönes Wochenende.
2: Gleichfalls. Mach's
0: gut. Tschüss.
2: Ciao.

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0: Schönen guten Morgen. Sammeln Sie Punkte? Ich höre mich an wie an der Kasse, gell? Nee, aber ich meine nicht diese Punkte. Es geht tatsächlich wirklich um die anderen berühmten Punkte, um die Punkte in Flensburg. Ich hoffe also, Sie sammeln dort keine Punkte. Warum ich drauf komme? Naja, weil vor 70 Jahren die berühmte Verkehrssünderkartei beschlossen worden ist. Und das war, muss man sagen, wenn man sich das anhört, damals keine ganz schlechte Idee. Da war was los auf den Straßen früher.
1: Der Schilderwald in den Großstädten wird immer undurchdringlicher. Wer zum Beispiel zu einer bestimmten Tageszeit ahnungslos in die Eduard-Röpel-Straße einbiegt, steht ziemlich schnell vor einem großen Rätsel.
2: Links geht's nicht von 10 Uhr vormittags bis 5 Uhr morgens. Hier geht's nicht von 5 Uhr morgens bis 11 Uhr vormittags. Und hier geht's überhaupt nicht.
3: Der Schwerpunkt der Verkehrskontrollen liegt in diesem Monat in der Überprüfung der Reifen und Bremsen.
4: Wie konnte es kommen, dass Sie heute mit einem nicht verkehrssicheren Fahrzeug die Fahrt antraten?
5: Ah ja, das ist immer so.
2: Nein, das stimmt doch nicht.
6: Nein, nein, nein. Wenn das der Fall wäre.
2: Ja, aber hier kann ich jetzt doch erst um 11 wieder reinfahren.
6: Können Sie von Eschersheim in die Stadt fahren?
2: Ja, aber ich will ja nicht von Eschersheim in die Stadt fahren. Ich stehe jetzt da. Jetzt ist hier gesperrt.
7: Was halten Sie von Gurten? Hier Gurten. Unten sind ja noch Anschnallgurte, Sie wissen doch.
8: Ich persönlich, also ich brauche das nicht, weil ich ja noch gar nicht so schnell fahren kann mit diesem kleinen Auto.
7: Ja. Na, wissen Sie, das Auto geht doch, was geht es, 95 oder sowas,
8: ja,
7: nicht?
8: 90.
7: Naja, und wenn man also auch mit 90 irgendwo gegenfährt, dann ist
8: ja, das...
7: Ja,
8: nutzt aber der Gurt auch nicht.
7: Naja, aber jedenfalls, Sie haben ein Abschleppseil bei sich und ein Verbandskasten.
9: Abschleppseil, das habe ich. Verbandskasten habe ich.
7: Haben Sie auch? Das
9: ja,
7: ist gut.
9: Ja, Warndreieck hatte ich schon mal vor.
7: Ja.
9: Aber weil ich zwei Chauffeure habe, die meinen Waren immer so exakt bearbeiten, habe ich mir gedacht, dann würde das nicht gehen.
1: Mit dem Gedanken ans Flensburger Verkehrssünderregister fragten wir aber vorsichtshalber doch einen Polizisten.
2: Guten Tag. Können Sie mir das mal erklären, wie das ist mit der Straße da?
0: Ich liebe diese Ausflüge in unser Archiv hier so in die Mottenkiste, großartig. Wie stehen Sie zu Gurten? Ja, ist ja gut, wenn einem das mal jemand alles erklärt. Dieses Verkehrssünderregister, das kann Gorm Kasper gut erklären. Gorm Kasper arbeitet nämlich in der Tourismuszentrale in Flensburg. Den habe ich ans Telefon bekommen und vor 70 Jahren ist ja diese Kartei beschlossen worden und die ist so berühmt, dass man die doch vielleicht auch ganz gut touristisch vermarkten könnte als Flensburg, oder?
10: Nein, selbstverständlich nicht. Also wir, nur um anzumerken, also 75 Jahre ist das KBA alt, ne? Also am 4.8.51 gegründet, das Verkehrszentralregister allerdings auch erst 58 und die Punkte gibt es erst seit 74.
0: Auch da, so viele Zahlen. Das KBA, das Kraftfahrtbundesamt und die Verkehrssünderkassei, die heißt eigentlich in Wirklichkeit Fahreignungsregister. Egal wie, wir gratulieren zum Jubiläum. Liebe Grüße nach Flensburg. Das ist jetzt so ein Jubiläum, also wenn Flensburg, wenn die Punkte Geburtstag feiern, da bin ich froh, wenn ich nicht eingeladen bin. Und ansonsten sprechen wir nachher telefonisch mit Gorm Kasper.

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2: 7 Uhr. Russland soll in den kommenden Wochen und Monaten fast 5 Millionen Tonnen Diesel an die USA und auf den Weltmärkten verkaufen dürfen. Ein entsprechendes Geschäft hat US-Präsident Trump in der vergangenen Nacht angekündigt. Aus Washington für SR Info Anne Schneider.
3: Grundlage sei eine Verabredung mit dem russischen Präsidenten Wladimir Putin. Das US-Finanzministerium hat dafür eine zeitlich befristete Ausnahme von den Russland-Sanktionen geschaffen. Russische Dieselimporte sollen bis Anfang April 2027 erlaubt sein. Trump begründete den Schritt mit den stark gestiegenen Kraftstoffpreisen vor den wichtigen US-Zwischenwahlen. Die Dieselpreise für Landwirte und Spediteure zu senken, sei seine oberste Priorität.
2: Der Effekt des Dieselgeschäfts dürfte aber begrenzt sein. Die USA verbrauchen täglich rund 500.000 Tonnen Diesel und andere Kraftstoffe. Die Bauindustrie fordert von der Bundesregierung einen sogenannten Finanzierungsturbo von 60 Milliarden Euro. Damit soll die Krise beim Wohnungsbau entschärft werden, das sagte Baupräsident Demuth in der Neuen Osnabrücker Zeitung. Er schlug vor, Haushalte mit zinsgünstigen Darlehen zu unterstützen. Die Energiepreise hätten Bauen so teuer gemacht, dass sich Neubauten oft nicht lohnten. Demuth geht davon aus, dass in diesem Jahr deutlich weniger Wohnungen fertiggestellt werden als im vergangenen Jahr. 2025 waren es etwas mehr als 200.000 Wohnungen. In Panama hat ein Erdbeben der Stärke 7,7 das Land erschüttert. Das Beben hatte sich im Süden des Landes ereignet, rund 200 Kilometer von der Hauptstadt Panama-Stadt entfernt. Laut Präsident Mulino seien ganze Straßenzüge eingestürzt. Berichte über Opfer gibt es bislang nicht. Eine zwischenzeitlich ausgesprochene Tsunami-Warnung konnte wieder aufgehoben werden. Die Gewerkschaft Deutscher Lokomotivführer GDL hat ihren Streik bei der Saarbahn ausgesetzt. Wie die GDL in der Nacht mitteilte, soll mindestens bis morgen Abend nicht gestreikt werden. Aus der SR-Nachrichtenredaktion Dominik Holl.
4: Mit der Streikpause wolle man den Arbeitgeber auffordern, wieder an den Verhandlungstisch zurückzukehren. Die Gewerkschaft hatte am Donnerstag angekündigt, den gesamten Oktober zu streiken. Der Ausstand sollte aber immer wieder unterbrochen und neu aufgenommen werden. Die GDL fordert für die Saarbahnfahrer weiter einen eigenen Tarifvertrag. Saarbahn und Kommunaler Arbeitgeberverband lehnen das ab. Sie wollen die Tarifpartnerschaft mit der GDL nicht fortsetzen. Bei der Saarbahn gilt weiter das Ersatzkonzept mit Bussen und weniger Zügen.
2: Am Bahnhof St. Ingbert sind die beiden Aufzüge seit gestern wieder in Betrieb. Das hat die Pressestelle der Deutschen Bahn bestätigt. Damit können Rollstuhlfahrer und Menschen mit eingeschränkter Mobilität die Bahnsteige wieder barrierefrei erreichen. Die Aufzüge konnten wegen verzögerter Reparaturarbeiten rund einen Monat lang nicht benutzt werden. In der Lotterie Euro-Jackpot hat gestern Abend kein Tipper den 120 Millionen Euro-Jackpot geknackt. Zwei Tipper hatten aber 5 richtige plus eine richtige Eurozahl. Sie bekommen nun jeweils rund 11,5 Millionen Euro. Die Siegesserie von Borussia Dortmund in der Fußball-Bundesliga ist gerissen. Der Tabellenführer kam gestern Abend im Heimspiel gegen Werder Bremen nicht über ein 2:2 hinaus. In der zweiten Bundesliga spielte der 1. FC Kaiserslautern in Heidenheim 0:0. In der Tabelle verbesserte sich der FCK damit vorerst auf Rang 4. In der Regionalliga Südwest spielte Homburg in Offenbach 2:2. Bundesligist Elversberg ist heute zu Gast bei Union Berlin. In der dritten Liga tritt der 1. FC Saarbrücken am Nachmittag bei Fortuna Köln an. Und das waren die Nachrichten mit Andreas Kindl. 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
5: Aus der Nacht heraus hat es noch geregnet. Örtlich gibt es noch ein paar Tropfen, aber die Regenschauer ziehen bald ab und dann wird es ein freundlicher Samstag. Temperaturen heute Nachmittag schon wieder wärmer als gestern. 13 bis 17 Grad, ein Mix aus Sonne und Wolken. Einzelne Schauer gibt es mal am Wochenende, aber viele kommen auch trocken durch. Morgen bei ähnlichen Werten wie heute.
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5: A6 Mannheim Richtung Saarbrücken in Höhe Kreuz Neuenkirchen ist die Richtungsfahrbahn wegen einer Baustelle gesperrt. Außerdem sind folgende Überleitungen gesperrt. Auf der A6 von Saarbrücken kommen zur A8 Richtung Saarlouis und auf der A8 von Pirmasens kommen zur A6 Richtung Saarbrücken. Das Ganze bis Montagmorgen um 5. Gute Fahrt für Sie alle. 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
5: Guten Morgen, hier ist Michael Friemel. Ich wünsche Ihnen einen sehr schönen Samstag.
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0: Hallo, guten Morgen, hier ist SR3. Ich habe eine Warnmeldung für die Autofahrer, betrifft die A620 Saarbrücken-Saarlouis zwischen Saarlouis-Mitte und Wallerfangen. In beiden Richtungen Gefahr durch ein Tier auf der Fahrbahn. Es steht jetzt nicht dabei, ob Ameise oder Giraffe. Ich wäre mal vorsichtig.
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0: Tim Steger ist da und das auf dem Samstag. Schön, dich zu hören, Tim. Guten Morgen.
2: Schönen guten Morgen, Michael.
0: Ich kann momentan draußen noch nicht viel erkennen. Als ich kam, so kurz vor 5, war es noch richtig nass. Wie ist momentan?
2: Ja, Regen ist am Abziehen, also letzte Tropfen sind jetzt schon von Saarbrücken aus nach Osten abgezogen, Richtung Homburg. Und im Laufe des Vormittags dürfte es dann überall saarlandweit erstmal trocken sein. Temperaturen, ja, so um 11 Grad, es ist ja ein ziemlicher Temperaturabsturz gewesen. Jetzt seit diesem recht sommerlichen Abschnitt sind wir jetzt wieder etwas mehr im Normalen und auch es erholt sich auch schon wieder. Also gestern war schon wieder der kälteste Tag der Woche. Das bedeutet heute Nachmittag immer so 15 bis 17 Grad. Aber ganz vereinzelt kann es halt auch nochmal noch ein paar Nachzügler geben. So ein paar Tropfen, die noch runterkommen. Viele werden davon nichts mitbekommen. Also insgesamt geht es relativ trocken, weitgehend trocken durch den Tag. Und die Sonne wird sich auch immer öfter zeigen. Also nach dem Rückseitenwetter von Tiefgrab Gabriela wird es jetzt sich wieder ein bisschen beruhigen. Und ein Zwischenhoch wird uns wieder so ein bisschen einen Hauch von goldenem Oktober bringen.
0: Ist ja auch wirklich schön, aber es ist, ich sag mal, so diese richtig großen Regenmengen, die zuerst mal so vorgesehen waren, die sind dann doch nicht zusammengekommen diese Woche, ne?
2: Ja, es war so ein bisschen West-Ost-Unterschied. Also Weißkirchen hat 15 Liter gemeldet und Homburg 2 Liter, da ist nicht so viel angekommen. Der September war ja extrem trocken, also es dürfte für die Natur durchaus noch ein bisschen Regen geben. Der kommt aber nicht wirklich in den nächsten Tagen, ganz sporadisch morgen hier vereinzelt nochmal ein paar Schauer. Temperaturen übrigens auch noch ein bisschen verhalten, 12 bis 15 Grad im Wochenverlauf, weitgehend trocken. Wie gesagt, nach Zwischenhocheinfluss bedeutet ein bisschen nebliger Start und die Temperaturen bis zur Wochenmitte wieder bis an die 20 Grad ansteigen, also dann schon wieder ein bisschen zu mild für die Jahreszeit und wie gesagt, Regen kommt nicht allzu viel nach. Da ist es natürlich für alle, die draußen aktiv sind, eine gute Nachricht, aber die Böden und die Natur würden sich freuen, wenn noch ein bisschen mehr Regen käme, vielleicht dann danach wieder.
0: Tim, ich danke dir für die Prognose und ich wünsche dir ein schönes Wochenende. Bis Montag.
2: Gleichfalls. Tschüss, Michael.

0: Paradies ist hier. Ich kenne noch unter dem Namen Dieter, aber dann war er ja jetzt seit langem schon Max Mohr. Und dieser Max Mohr war auch fast 20 Jahre lang das Gesicht des ARD-Kulturmagazins TTT, Titel, Thesen, Temperamente. Und am Dienstag war er zu Gast beim Uwe in Aus dem Leben. Hat dabei auch von seinem Leben als Bauer erzählt. Ja, das macht er in Brandenburg. Der ist 14 Jahre lang mit seiner Frau zusammen dort da auf einem Bauernhof gewesen, hat dort mit 150 Wasserbüffeln und Galloway-Rindern Landwirtschaft betrieben.
1: Die Büffel insbesondere sind wahnsinnig imponierende Gesellinnen mit großen Hörnern die haben so eine ruhige, wuchtige Macht in sich sind schon. Also ein Wasserbüffelbulle kann gut und gerne mal gegen eine Tonne Gewicht haben. Und die sind aber zugleich derartig sanft und von einer rührenden Neugierde.
0: Ja, und diese Neugierde und auch diese zentnerschwere Sanftheit, die haben Max Mohr neben seinem Job beim Fernsehen und im Rampenlicht regelmäßig geerdet.
1: Wenn ich Stress hatte im Job oder mich überfordert fühlte oder irgendwas, dann auf die Weide zu gehen und einfach zu warten, bis die neugierigen Wasserbüffel rankommen und so ihre riesigen Schädel an dir reiben und du plötzlich bist du umgeben von, ich weiß nicht, 10 Tonnen lebendem warmen Wasserbüffel. Körpern, dann brauchst du nichts mehr. Da brauchst du kein Yoga, kein Feng Shui, nix. Das reicht. Und du gehst dann nach einer halben Stunde weg von dieser Herde und bist wieder am Boden der Tatsachen und bist wieder geerdet. Das war schon sehr, sehr schön.
0: Super. Ja, man hört es heraus, das machen sie nicht mehr. Sie haben die Haltung von Wasserbüffeln und Galloway-Rindern aufgegeben. Aber die leben bis heute auf dem Land, die Moors. Und die zehren von dem Alltag mit den Tieren bis heute.
1: Ich bilde mir ein, es hat mich geerdet. Also es hat mir das Gefühl, ja, oder auch die Wichtigkeiten verschieben sich ein bisschen. Es ist ja nicht mehr so wichtig, ob das Auto, das man fährt, jetzt 5 oder 4 oder 8 Zylinder hat.
0: Das ist irgendwie cool, ne? Wenn auch Max Mohr ist auch so einer, da hörst du die Stimme und siehst ihn direkt vor dir. 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Max Mohr.

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3: Es ist 7:30.
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3: Mit Andreas Kindl. Guten Morgen.
5: Guten Morgen. USA kaufen Diesel aus Russland. Wie Präsident Trump mitteilte, sollen in den kommenden Wochen und Monaten rund 5 Millionen Tonnen in die USA und auf die Weltmärkte gehen. Der Effekt dürfte aber gering sein. Die USA verbrauchen 500.000 Tonnen Diesel und andere Kraftstoffe täglich. Bauindustrie fordert Finanzierungsturbo. Mit 60 Milliarden Euro soll die Krise im deutschen Wohnungsbau entschärft werden. Die Forderung sieht vor, dass Haushalte mit zinsgünstigen Krediten unterstützt werden. Erdbeben in Panama. Das Beben traf den Süden des Landes mit einer Stärke von 7,7. Laut Präsident Molino seien ganze Straßenzüge eingestürzt. Bislang gibt es keine Berichte über Opfer. Saarbahnstreik kurzfristig ausgesetzt. Das hat die Gewerkschaft Deutscher Lokomotivführer mitgeteilt. Zum Streikende gibt es unterschiedliche Angaben. Die Gewerkschaft sagt, bis morgen Abend wird nicht mehr gestreikt. Die Saarbahn geht davon aus, dass heute Nachmittag wieder Streiks drohen könnten. Aufzüge funktionieren wieder. Sie waren am St. Ingberter Bahnhof wegen verzögerter Reparaturarbeiten rund einen Monat außer Betrieb. Seit gestern können nun die Bahnsteige wieder barrierefrei genutzt werden. Und Dortmund spielt unentschieden. In der Fußball-Bundesliga kam der BVB gestern Abend gegen Werder Bremen nicht über ein 2:2 hinaus. In der zweiten Liga spielte Kaiserslautern bei Heidenheim 0:0. Der FC Homburg spielte in der Regionalliga ebenfalls unentschieden. 2:2 bei Kickers Offenbach.
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3: Täuscht momentan örtlich noch grau und trüb vor, aber im Laufe des Tages wird es freundlicher. Die Nässe zieht gerade raus, der Regen zieht ab und dann wird es ein freundlicher Tag mit viel Sonnenschein, ein paar kompakten Quellwolken dazu. Temperaturen zwischen 13 und 17 Grad. Einzelne Schauer sind nicht ganz ausgeschlossen, aber wird wohl nicht jeden treffen. Gleiches Spiel morgen, am Sonntag dann bei Höchstwerten zwischen 11 und 15 Grad recht freundlich.
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3: Ein Tier auf der A620, Saarbrücken-Saarlouis, zwischen Saarlouis-Mitte und Wallerfangen fahren Sie dort bitte in beiden Richtungen vorsichtig. A6 Mannheim Richtung Saarbrücken am Neunkircher Kreuz an diesem Wochenende Probleme. Da ist die Richtungsfahrbahn wegen der Baustelle gesperrt und zwar in Fahrtrichtung Saarbrücken. Außerdem sind folgende Überleitungen gesperrt. Auf der A6 von Saarbrücken kommend zur A8 Richtung Saarlouis und auf der A8 von Pirmasens kommend zur A6 Richtung Saarbrücken. Das dauert bis Montagmorgen um 5. 0800 700 8000, die kostenlose SR3 Blitzer und Stauhotline.
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3: Hallo, guten Morgen, hier ist Michael Friemel. Schönen Samstag. Gleich geht's live rüber nach Niederwürzbach. Dort findet nämlich an diesem Wochenende die Kastanienwanderung statt. Das ist ein Riesenevent dort mit allem rund um die Kastanie und Freaky Jörn ist schon für uns vor Ort. Gleich.
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0: Ich habe letzte Woche noch überlegt, warum habe ich noch keine Kastanie in der Hand gehabt dieses Jahr? Und mir wird es jetzt klar, der Baum ist weg. Wir hatten hier auf dem Halbeck so einen schönen Rosskastanienbaum auf dem Weg zum Parkplatz. Und irgendwann, immer so zwischen Sommer und Herbst, gab es diesen Morgen, wo ich da nach der Sendung zum Parkplatz gelaufen bin. Und dann hatte ich die erste Kastanie im Buchsesack. Und die habe ich immer so ein paar Tage dann mit mir rumgeschleppt, weil sie immer irgendwie schön angefühlt hat, so in der Hand. Ach Mann, ja genau, aber der war sehr alt, der war gefährdet, deswegen ist der nicht mehr da. Esskastanienbäume haben wir noch einige hier. Wobei, in Sachen Esskastanie findet ja überhaupt das Festival heute am Niederwürzbacher Weiher statt. Da gibt es die 15. Kastanienwand. Also da gibt es, glaube ich, nichts, was es nicht gibt rund um die Kastanie. Freaky Jörn ist auch schon vor Ort, sehr früh hingefahren heute Morgen. Ich hoffe, er steht beim Aufbau nicht so viel im Weg. Jörn, guten Morgen. Hast du schon Kastanie gesammelt?
1: Einen wunderschönen guten Morgen, Michael. In der Tat, ich habe schon eine ganze Tütchen voll gesammelt.
0: Sehr gut.
1: Ich hoffe, das sind alles Kastanien. Ist noch ein bisschen dunkel. Ich bin aber am Niederwürzbacher Weiher bei der Kastanienwanderung. Da vorne steht die Frau Linda Engel vom Würzbacher Heimat- und Verkehrsverein. Gemäue.
2: Gemäue.
1: Hallo.
2: Hi.
1: Heute geht's endlich los. Jawohl. 15. Kastanienwanderung. Ufergericht?
2: Ja, sehr.
1: Guter Dinge?
2: Jawohl.
1: Es rennt nur nicht.
2: Ja.
1: Sag mal, was ist denn die Kastanienwanderung?
2: Die Kastanienwanderung ist eine kulinarische Wanderung um den Niederwürzbacher Weiher. Und das Besondere dort dran ist halt einfach diese Mischung aus Natur, ein bisschen Wandern und ganz vielen leckeren Köstlichkeiten rund um die Kastanie.
1: Sag mal, was kann man denn aus Kastanie alles machen?
2: Eigentlich alles. Ja. aber bei uns gibt es jetzt Kastanienkuchen, Likör, Kastanienbier, Kastanienburger, ganz leckeres Kastanieneis vom Café Chili Lakeside.
1: Ach nee, Gumodor. Ja. Krieg ich doch gleich mal was, oder?
2: Ey, natürlich.
1: Sag mal, wie viel Leute kommen dann zur Kastanienwanderung? Ungefähr.
2: Also wir schätzen dieses Jahr so ungefähr 10.000 Leute.
1: Wow.
2: Letztes Jahr war es weit über 10.000. Ja. Da war aber das Wetter auch ein bisschen besser.
1: Ja, ich sag mal so, Drucke wird es bleiben. Es ist aber nicht nur heute, ne?
2: Nee, heute und morgen. Ja. Heute startet das Ganze um 14 Uhr und morgen früh um 9.30 Uhr.
1: Es ist für groß und klein was dabei. Ihr habt so Wanderpass, habe ich gehört. Das ist genau. Ganz, das kommt gut an, ne?
2: Das kommt sehr gut an.
1: Was ist das?
2: Die Wanderpässe gibt es bei Start und Ziel beim HVV.
1: Ja.
2: Und man kann dann während der Wanderung 12 Stempel sammeln, das Ganze ausfüllen und auch nochmal beim Stand vom HVV oder alternativ beim OGV abgehen. Und da kann man ganz tolle Sachen gewinnen.
1: Ach, wie gut. Schöne Idee. So, wie kommt man dann am besten hier hin? Also wir sind quasi direkt auch am Bahnhof. Ne? Wenn du mit dem Zug kommst, bist du eigentlich schon auf dem Fest.
2: Ja, direkt auf dem Fest. Aber man kann natürlich auch mit Auto und Bus kommen. Es ist Parkmöglichkeiten sind ausgeschildert, also ganz easy für jeden.
1: So, Linda, du überqualmst schon, die mache Feierchen. Wir gehen mal gucken, ob wir was zu essen finden.
2: Jawohl.
1: Also, du hast gesagt, der Schirmherr will auch noch kommen. Also, genau. Michael, wir laufen jetzt mal ein Stückchen um den Weiher, über den Weg der Kastanienwanderung und dann melde ich mich gleich. Vielen Dank, bis gleich.
0: Mach das, bis gleich.
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0: Schönen guten Morgen. 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

0: 7.52 Uhr am Samstagmorgen. Na, da gucken wir doch zurück auf die Woche. Und wie machen wir das samstags?
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2: Die Woche, wie us Wirtschaftsministerin Katharina Reiche Deutschland auf Wachstumskurs bringt.
3: Deutschland hat alles, was es zum Wachstum braucht. Wir haben Talent, wir haben Technologie und wir haben Kapital.
2: Ja, vor allem Technologie. Technologie wäre ganz, ganz wichtig, sagt die Ministerin. Deswegen will sie ganz
3: auf Technologie setzen. Wachstum kommt, indem man auf Technologie setzt.
2: Ajo, ein neues Technologiezeitalter muss her. Und dann haben wir ja noch gar nicht über Technologie geschwätzt. Da sind wir Deutsche ja auch saugut.
4: Ja.
2: Ajo.
4: Ajo, ja.
2: Mhm. Also wir haben Technologie und Technologie. Was haben wir noch, Kati?
3: Wir haben Spitzenforschung in Deutschland. Dafür sorgt unsere Forschungsministerin Doro Beer.
2: Ja, Doro Beer, die bayerische Mutter von allen Spitzenforschern. Von Spitzenforschung bis Herdprämie. Doro Beer aus Bamberg hat alles drauf. So, jetzt nochmal zusammengefasst. Wir Deutsche brauchen Wachstum und dafür brauchen wir Talent. Das haben wir. Technologie und Technologie und Kapital.
3: Das private Kapital ist vorhanden, aber wir müssen ihm die Tür öffnen.
2: Ja, aufgepasst, Frau Minister. Kapital ist wie ein scheues Reh. Wenn man dort die Tür aufmacht, kann es genauso gut sein, dass es abhaut. Fort, woanders hin.
5: Oh.
2: Jo, blöd. Aber die Woche hat Frau Reiche stolz verkündigt, dass das Wirtschaftswachstum im laufenden Jahr gestiegen ist, also bisschen. Allerdings in erster Linie wehe denn eine zig Milliarden schwere Förderungen für Infrastruktur und Rüstung.
6: Es ist schon ein Kunststück, aus so viel öffentlichem Geld so wenig zu machen.
2: Meckerte Janine Wissler von der Linke und hat wohl nicht ganz Unrecht. Also sagen wir mal so, die Hoffnung, dass Deutschland demnächst nochmal die Wachstumslokomotive in Europa wird, ist ungefähr so zu bewerten wie folgender Spruch von unserem neuen Verkehrsminister Steffen Bilger.
7: Bahnfahren wird spürbar verlässlicher.
2: Ja, dann viel Glück. Au, wow, komm, geh mir bloß fort.

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7: 8 Uhr. Die Bauindustrie hat ein Milliardenprogramm zur Förderung des Wohnungsbaus in Deutschland gefordert. Baupräsident Demuth sagte der Neuen Osnabrücker Zeitung, der Staat solle den Bürgern zinsgünstige Kredite mit einem Volumen von bis zu 60 Milliarden Euro bereitstellen. Aus der SR-Nachrichtenredaktion Dominik Holl.
8: Demuth sprach von einem Finanzierungsturbo, der jetzt nötig sei. Ansonsten werde die Zahl neu fertiggestellter Wohnungen noch unter die Marke von 200.000 für dieses Jahr sinken. Hart ins Gericht ging er mit den Plänen der Linken in Berlin, Wohnungen zu vergesellschaften. Baufirmen kämen in Berlin schon jetzt nicht mehr an frisches Geld, wenn sie für den Wohnungsbau Darlehen haben wollen. Die Linken hatten im Berliner Wahlkampf angekündigt, Immobilienkonzerne mit mehr als 3.000 Wohnungen zu vergesellschaften.
7: Russland soll in den kommenden Wochen und Monaten fast 5 Millionen Tonnen Diesel an die USA und auf den Weltmärkten verkaufen dürfen. Ein entsprechendes Geschäft hat US-Präsident Trump in der vergangenen Nacht angekündigt. Sein Ziel sei es, die Dieselpreise wieder zu senken. Der Effekt des Dieselgeschäfts dürfte aber begrenzt sein. Die USA verbrauchen täglich rund 500.000 Tonnen Diesel und andere Kraftstoffe. Der Hurrikan Isaias hat die US-Golfküste erreicht. Der Sturm traf im Westen des US-Bundesstaats Florida nahe der Stadt Destin mit etwa 165 Stundenkilometern auf Land. Zwischenzeitlich hatte der Hurrikan im Golf von Mexiko die Stärke 3 von 5 erreicht. Meteorologen warnten vor lebensbedrohlichen Sturmfluten, heftigen Regenfällen und Überschwemmungen. Auch Tornados seien möglich. Die Gouverneure der betroffenen Bundesstaaten hatten die Bevölkerung aufgerufen, die betroffenen Küstengebiete zu verlassen. Die Gewerkschaft Deutscher Lokomotivführer GDL setzt ihren Streik bei der Saarbahn kurzfristig aus. Wie die GDL in der Nacht mitteilte, soll mindestens bis morgen Abend nicht gestreikt werden. Sie forderte die Saarbahn erneut auf, an den Verhandlungstisch zurückzukehren. Die Saarbahn geht davon aus, dass bereits heute Nachmittag wieder gestreikt werden könnte. Es gelte weiter das Ersatzkonzept mit Bussen und weniger Zügen. Die Deutsche Radiophilharmonie veranstaltet am Nachmittag erstmals ein Konzert für Demenzkranke und ihre Angehörigen. Unter dem Titel Erinnerungsklänge stehen bekannte klassische Stücke wie Mozarts Kleine Nachtmusik und der Radetzky-Marsch sowie Volkslieder zum Mitsingen auf dem Programm. Das Konzert unter der Leitung von Pedro Sotelo beginnt um 15 Uhr im großen Sendesaal des Saarländischen Rundfunks in Saarbrücken. Die Siegesserie von Borussia Dortmund in der Fußball-Bundesliga ist gerissen. Der Tabellenführer kam gestern Abend im Heimspiel gegen Werder Bremen nicht über ein 2:2 hinaus. Für SR Info Jan Wochner.
5: Aufopferungsvoll verteidigten die Bremer lange das torlose 0:0, angeführt vom überragenden Torwart Karl Hein, um dann kurz vor Ende doch in Rückstand zu geraten. Svensson und Schlotterbeck brachten Dortmund mit ihren Toren in der 80. und 85. Minute scheinbar auf die Siegerstraße. Doch Werder rappelte sich spät auf und verhinderte die Niederlage. Ludovic Reis sorgte 2 Minuten vor dem Ende für den Anschlusstreffer, ehe ausgerechnet der ehemalige Dortmunder Niklas Füllkrug eine Freistoßflanke in der Nachspielzeit zum schmeichelhaften 2:2 einköpfte.
7: In der zweiten Bundesliga spielte Kaiserslautern in Heidenheim 0:0. In der Regionalliga Südwest trennten sich Homburg und Offenbach 2:2. Heute ist Bundesligist Elversberg zu Gast bei Union Berlin. In der dritten Liga tritt der 1. FC Saarbrücken am Nachmittag bei Fortuna Köln an. Und das waren die Nachrichten mit Andreas Kindl. 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
9: Das wird noch. Das sieht momentan trüb, trist und grau aus, aber man ahnt vielleicht auch schon so ein bisschen blauen Himmel hinter den dicken Wolken. Die ziehen gerade raus. Dann wird es einen Mix aus Sonne und Wolken geben. Recht freundlich bei Temperaturen heute bis immerhin zu 13, 14 Grad. Das ist schon wieder mehr als gestern. Wie geht's morgen weiter, Tim Steger?
10: Morgen hier vereinzelt noch mal ein paar Schauer. Temperaturen übrigens auch noch ein bisschen verhalten. 12 bis 15 Grad im Wochenverlauf, weitgehend trocken. Und die Temperaturen bis zur Wochenmitte wieder bis an die 20 Grad ansteigen. Also dann schon wieder ein bisschen zu mild für die Jahreszeit. Und wie gesagt, Regen kommt nicht allzu viel nach.
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9: Es gibt eine Sache im Saarland, die ist dieses Wochenende hier spürbar. Da gibt es am Neunkircher Kreuz ein Problem. A6 Mannheim Richtung Saarbrücken. In Höhe des Kreuz Neunkirchen ist die Richtungsfahrbahn nämlich wegen einer Baustelle gesperrt. Außerdem sind folgende Überleitungen gesperrt. Auf der A6 von Saarbrücken kommend zur A8 Richtung Saarlouis und auf der A8 von Pirmasens kommend zur A6 in Richtung Saarbrücken. Das Ganze geht bis Montagmorgen um 5. A620 Saarbrücken-Saarlouis zwischen Saarbrücken-Güdingen und Saarbrücken-St. Arnwald haben wir auch in beiden Richtungen die Baustelle. Die linke Spur ist da bis kommenden Freitag noch gesperrt.
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9: Hallo, schönen Samstag. Hier ist Michael Friemel.
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0: 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Schönen guten Morgen. Ich weiß nicht, wie es bei Ihnen ist, ob Sie wissen, wie viele Punkte Sie in Flensburg haben. Ich weiß ehrlich gesagt gar nicht, wie es nach dem neuen System ist. Natürlich habe ich keine Punkte, aber trotzdem, sobald man Flensburg hört, denkt man doch an die Verkehrssünderkartei. Und die wird morgen 70 Jahre alt. Und ich dachte, warum nicht mal anrufen und gratulieren? Also ich kann jetzt nicht direkt der Sünderkartei gratulieren, aber ich dachte, ich rufe Gorm Kasper an von der Tourismusagentur Flensburger Förde. Moin Moin.
1: Moin Moin.
0: Ganz ehrlich, feiert ihr das Jubiläum?
1: Nein, selbstverständlich nicht. Also wir, nur um anzumerken, also 75 Jahre ist das KBA alt, ne? Nicht 70, wie Sie das jetzt entsprechend sagen.
0: Nee, das ist in der Tat, ich ziehe immer 5 ab bei der Verkehrssünderkartei. Das habe ich gedacht, mache ich jetzt auch bei der Zahl in Ordnung.
1: Ja, großzügig, sehr gut.
0: Aber mal im Ernst, ich meine, ihr seid natürlich durch diese Kartei dummerweise in Deutschland super berühmt. Ja. Ist das eher so ein Malus oder nutzt man das auch mal?
1: Im touristischen Image nutzen wir das nicht. Also es ist eher ein Malus, weil die Menschen natürlich keine positiven Gefühle bei Punkten hegen. Und wir versuchen natürlich im touristischen Image positive Gefühle zu generieren. Und das machen wir eher mit skandinavischem Lebensgefühl, mit dem tollen Flair, mit der malerischen Hafenkulisse, mit der unzerstörten Altstadt. Also das ist schon wirklich toll. Insofern, das haben die Touristen vor Augen und nicht Punkte.
0: Ich bin ja auch froh, dass ich jetzt nicht eingeladen bin zum Jubiläum. Ne? Also das ist jetzt so ein Jubiläum, wo man sagt, da möchte man nicht auf der Gästeliste stehen.
1: Das kommt drauf an. Also man kommt sonst nicht rein ins KBA. Ne? Datenschutz wird da ganz groß geschrieben, man hat keine Möglichkeit, als Flensburger reinzukommen. Man kommt bis zur Schleuse und kann seine Punkte oder den Stand des Punktekontos erfragen. Aber rein kommt man nicht. Und das konnte man tatsächlich zum Tag der offenen Tür, zum Geburtstag im KBA jetzt im August.
0: Aber man kann jetzt nicht so wie bei uns hier beim SR, man kann keine Führung buchen und sagen, zeigt mir mal die schönsten Punkte von Flensburg.
1: Nein, keine Chance. Also wir hatten tatsächlich öfter mal früher Busreisen, die nach Flensburg kamen wegen der Stadt und haben dann gefragt, wir fragen mal, wo denn das KBA ist, dann können wir da mal vorbeifahren und draufschauen. Aber so haben wir ganz vereinzelte Anfragen von Touristen, die bei uns in der Touristeninformation fragen, wo ist denn das KBA? Ich will mir das mal angucken. Aber man kommt eben nur vorne bis zur Schleuse.
0: Dann machen wir jetzt mal Folgendes. Wir vergeben mal Punkte in anderer Hinsicht einfach für die schönsten Sehenswürdigkeiten, die man eigentlich anstatt der Registerkartei kennen sollte. Was würden Sie denn ganz oben auf die Punkte der Skala setzen?
1: Ganz oben auf der Skala ist selbstverständlich der historische Hafen. Das ist eine ganz, ganz idyllische, malerische Kulisse. Und insofern muss man sich das schon angesehen haben. Das ist ja auch das, was die Touristen sehen.
0: Wollen. 2 Punkte weniger, kriegt was?
1: Die Altstadt an sich, wenn man durch die Fußgängerzone schlendert, das ist halt eine Architekturkulisse über 500, bei den Kirchen sogar bis zu 800 Jahre alt. Und das ist halt ein Wandel durch die Zeit während des Shoppings. Und das ist ein toller Genuss.
0: Wie weit ist noch bei euch bis Dänemark? Also ein paar Kilometer, ne?
1: Also ich sehe es tatsächlich mal im Fenster aus. Also ich kann Dänemark jetzt sehen, aber ansonsten brauchen wir von der Innenstadt direkt 5 Kilometer. Das heißt also, man ist eine gute Stunde zu Fuß unterwegs und überschreitet dann die Grenze ungestört.
0: Das wäre dann wahrscheinlich Punkt 3, wenn ich sagen würde, was ist auch noch sehenswert? Wahrscheinlich eure Randlage, eure Küste und eure Grenze, oder?
1: Das ist einfach nur genial, hier zu leben. Und für die Touristen ist das ein genauso tolles Erlebnis, ob mit dem Schiff zu fahren oder eben zu wandern, Fahrrad zu fahren. Kleiner Ausflug nach Dänemark muss nicht nur für die Touristen immer sein, sondern selbstverständlich auch für die Einheimischen. Das gehört dazu.
0: Ich gebe unumwunden zu, alleine das Telefonat hat mir schon so ein bisschen Urlaub gemacht jetzt. Ich mag immer eure Stimmen zu hören im Norden. Ich mag ohnehin diese Region sehr. Und wenn ich das nächste Mal in der Nähe bin, klopfe ich mal an. In Ordnung?
1: Ja, sehr, sehr gerne.
0: Vielen Dank und ich hoffe, dass ich ansonsten nicht so häufig Post aus Flensburg bekomme.
1: Das wünsche ich Ihnen auch.
0: Gorm Kasper von der Tourismusagentur Flensburger Förde. Alles Gute und schönes Wochenende. Tschüss.
1: Tschüss.

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5: Mit Andreas Kindl im Studio. Guten Morgen.
6: Guten Morgen. Bauindustrie fordert Finanzierungsturbo. Mit 60 Milliarden Euro soll die Krise im deutschen Wohnungsbau entschärft werden. Die Forderung sieht vor, dass Haushalte mit zinsgünstigen Krediten unterstützt werden. Reform der Erbschaftssteuer gefordert. Führende Ökonomen sprachen sich dafür aus, Privilegien bei der Vererbung von Unternehmen abzuschaffen. Insbesondere für Betriebsvermögen gelten zurzeit Ausnahmen. Sie sollen verhindern, dass Betriebe im Erbfall aufgegeben werden müssen. Hurricane trifft auf US-Küste. Der Sturm erreichte den Bundesstaat Florida mit Windgeschwindigkeiten von 165 Kilometern pro Stunde. Meteorologen warnten vor lebensbedrohlichen Sturmfluten, heftigen Regenfällen und Überschwemmungen. Und Saban Streik kurzfristig ausgesetzt, das hat die Gewerkschaft Deutscher Lokomotivführer mitgeteilt. Zum Streikende gibt es unterschiedliche Angaben. Die Gewerkschaft sagt, bis morgen Abend wird nicht mehr gestreikt. Die Saban geht davon aus, dass heute Nachmittag wieder Streiks drohen könnten.
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5: Örtlich noch trüb und grau, andernorts schon ein bisschen blau. Und das ist das Programm für den heutigen Tag. Es wird wieder freundlicher. Die Sonne kommt wieder vermehrt zum Vorschein. Ein Mix aus Sonne und Wolken und die Temperaturen so um die 13, 14 Grad. Morgen geht es noch 2 Grad nach oben. Temperaturen dann also auch nur auf dem Niveau wie diese, wie heute eigentlich. Und es bleibt ähnlich freundlich. Schauer sind selten.
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5: Neunkircher Kreuz, A6 Mannheim Richtung Saarbrücken. In Höhe des Kreuz Neunkirchen ist die Richtungsfahrbahn wegen der Baustelle gesperrt. Außerdem sind folgende Überleitungen gesperrt. Auf der A6 von Saarbrücken kommend zur A8 Richtung Saarlouis und auf der A8 von Pirmasens kommend zur A6 Richtung Saarbrücken. Das Ganze dauert bis Montagmorgen um 5. A620 Saarbrücken-Saarlouis einspurig zwischen Saarbrücken-Güdingen und Saarbrücken-St. Arnwal in beiden Richtungen an der Baustelle.
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5: Guten Morgen, hier ist Michael Friemel. Schönen Samstag, schönen Einkauf.
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Und ich habe noch einen frischen Verkehrshinweis für die A8. Vorsicht bitte, A8 Pirmasens Richtung Saarlouis. Es betrifft die Ausfahrt Heusweiler, da hat es einen Unfall gegeben und die Unfallstelle war eben noch nicht abgesichert.

0: Freaky Jörn hat sich heute Morgen auf den Weg nach Niederwürzbach gemacht. Da findet an diesem Wochenende die große Kastanienwanderung statt. Wir haben eben schon so eine Hausnummer gehört. Die rechnen mit um die 10.000 Menschen tatsächlich. Das ist Wahnsinn. Ja, ist auch ein Erfahrungswert aus den letzten Jahren. Das ist super beliebt. Die Leute kommen von all überall her, um dort nicht nur zu wandern, sondern um es sich auch gut gehen zu lassen, um zu essen. Freaky Jörn hat gesagt, man könnte schon relativ früh dort auch was schlumsen. Hast du schon was gefunden?
1: Michael, du hast keine Ahnung. Ich bin tatsächlich irgendwas am Frühstücke, was aus Kastanien besteht. Linda, was esse ich denn da überhaupt?
2: Eine super leckere Kastanienwaffel mit Ahornsirup.
1: Das ist echt
0: gut. Das klingt gut.
1: Und im Stand hat so gut gerochen. Ne? Ja. So langsam wird's ernst hier in Niederwürzbach bei der 15. Kastanienwanderung. Da vorne steht auch schon der Schirmherr. Herr Welch, gemäue.
3: Gemäue.
1: Hallo.
3: Hallo.
1: Seit wann sind Sie denn dabei?
3: Ja, ich bin von Anfang an dabei. Seit 2009, wo wir das aus der Taufe gehoben haben und jetzt eben das 15. Mal, ne? Ja. Kann man schon sagen, es hat sich etabliert hier.
1: Herr Welch, wie kommt man da noch so etwas?
3: Ja, das war eigentlich für mich ganz einfach, da ich in mehrere Vereine tätig bin, unter anderem aus dem Schützenverein Balweiler, wir jedes Jahr zur kulinarischen Wanderung nach Feinsheim fuhren, habe ich gesagt, sowas können wir hier auch, Kulinarik rund um den Weiher, mit einbeziehen.
1: Ah, okay, ich verstehe, sowas wolltest du auf jeden Fall nach dämmern.
3: Ja, klar, auf jeden Fall, ne?
1: Jetzt sind wir hier in der Nähe vom Junkerswald. Wo geht denn der Weg jetzt rum? Also hier am Annerhof vorbei, ja?
3: Ja, also man geht hier eigentlich an der Fischerhütte, dann kommt man den Junkernwald hoch, dann kann man zur Trippscheid gehen, dann kann man zurückgehen über die Holzbrücke, die neue Holzbrücke dort. Dort ist der Musikverein mit Musikprogramm. Dann geht es weiter Annerhof und OGV und so weiter. Das sind schon jede Menge Möglichkeiten.
1: Herr Welch, wie viele Kilometer laufe ich denn da, wenn ich die komplette Kastanienwanderung laufe?
3: Ja, das ist individuell. Sie können aber 7 Kilometer können Sie rechnen. Und alle 500 Meter ist ungefähr ein Stand.
1: Herr Welch, gucken Sie noch oben.
3: Jawohl.
1: Der blaue Himmel kommt.
3: Die Sonne scheint durch.
1: Was ist denn Ihr persönliches Highlight bei der Kastanienwanderung?
3: Ja, zum einen mal die vielen ehrenamtlichen Helfer. Das muss man schon mal hier herausheben. Ja. Und das Durchhaltevermögen. Und dann die einzelnen Stände, wie Musikverein zum Beispiel, die dann auch Live-Musik mit Jugendorchester und großem Orchester bieten. Und halt der Abschluss beim OGV. Und zwischendrin ist noch der Annerhof. Da ist überall jede Menge Action.
1: Also wenn man jetzt ankommt, ob mit Bus oder Bahn oder Auto, man ist direkt quasi auf dem Fecht, weil man ist mittendrin im Herzen von Niederwürzbach.
0: Sehr schön.
1: Ich wünsche euch eine wunderschöne Kastanienwanderung und danke für eure Zeit heute Morgen. Ne? Danke, Herr Welch, danke, Linda.
3: Danke, tschüss.
1: Ciao, viel Spaß noch beim Aufbau. Guck mal, da leihe überall Kastanien.
0: Viel Spaß euch allen.
1: Danke, Michael. Ciao.
0: Mach's gut, tschüss.
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0: ich würde mich mal vom Acker machen. Ich wünsche Ihnen einen schönen Samstag, überhaupt ein schönes Wochenende. Vielleicht sehen wir uns heute Abend beim Flohmarkt. Ansonsten hören wir uns am Montagmorgen wieder hier bei SR3 Saarlandwelle. Gleich kommt Christian mit dem Vormittag. Bis dann.
1: Das war Guten Morgen mit Michael Friemel.
2: Es ist einfach echt traurig, weil es so unvorstellbar ist. Wenn er weg ist, war es das, ja.
3: Auf Wiedersehen, Herr Friemel.
2: So kommt ja nichts mehr.

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5: 9 Uhr. Russland soll in den kommenden Wochen und Monaten fast 5 Millionen Tonnen Diesel an die USA und auf den Weltmärkten verkaufen dürfen. Ein entsprechendes Geschäft hat US-Präsident Trump in der vergangenen Nacht angekündigt. Aus Washington für SR Info Anne Schneider.
6: Grundlage sei eine Verabredung mit dem russischen Präsidenten Wladimir Putin. Das US-Finanzministerium hat dafür eine zeitlich befristete Ausnahme von den Russland-Sanktionen geschaffen. Russische Dieselimporte sollen bis Anfang April 2027 erlaubt sein. Trump begründete den Schritt mit den stark gestiegenen Kraftstoffpreisen vor den wichtigen US-Zwischenwahlen. Die Dieselpreise für Landwirte und Spediteure zu senken, sei seine oberste Priorität.
5: Der Effekt des Dieselgeschäfts dürfte aber begrenzt sein. Die USA verbrauchen täglich rund 500.000 Tonnen Diesel und andere Kraftstoffe. Bundeskanzler Merz steht vor der morgen beginnenden Klausur des CDU-Präsidiums unter Druck. Thüringens Ministerpräsident Vogt forderte einen inhaltlichen Neustart für die Partei. Das Leben der Menschen müsse wieder bezahlbar werden. Berlins CDU-Landeschef Evers sagte dem Portal T-Online, man müsse sich die Frage stellen, warum immer weniger Menschen die CDU wählen. Er machte Merz zuletzt dafür mitverantwortlich, dem Kanzler fehle Empathie und Nahbarkeit. Der Chef des CDU-Sozialflügels Radke will den Blick auf die Frage der Gerechtigkeit lenken. Dem Kölner Stadtanzeiger sagte er, das christlich-soziale Profil der Partei komme kaum noch zur Geltung. Die Bauindustrie hat ein Milliardenprogramm zur Förderung des Wohnungsbaus in Deutschland gefordert. Baupräsident Demuth sagte der Neuen Osnabrücker Zeitung, der Staat solle den Bürgern zinsgünstige Kredite mit einem Volumen von bis zu 60 Milliarden Euro bereitstellen. Demuth sprach von einem Finanzierungsturbo, der jetzt nötig sei. Hart ins Gericht ging er mit den Plänen der Linken in Berlin, Wohnungen zu vergesellschaften. Baufirmen kämen in Berlin schon jetzt nicht mehr an frisches Geld, wenn sie für den Wohnungsbau Darlehen haben wollen. Neue Sprecherin von US-Präsident Trump wird die konservative Fernsehkommentatorin Katie Zacharia. Das hat Trump auf seiner Internetplattform True Social mitgeteilt. Die Juristin wird Nachfolgerin von Caroline Leavitt, die im August ihren Rücktritt angekündigt hatte. Zacharia gilt als überzeugte Trump-Anhängerin. Sie hatte den US-Präsidenten bereits im Wahlkampf unterstützt. Zum ersten Mal findet im großen Sendesaal des Saarländischen Rundfunks ein Konzert für Demenzpatienten und ihre Angehörigen statt. Erinnerungsklänge heißt die Veranstaltung, die heute um 15 Uhr beginnt. Das Orchester der Deutschen Radiophilharmonie spielt Stücke, die für die Betroffenen oftmals Teil ihrer Kindheit und Jugend waren und ihnen helfen, sich zu erinnern. Imke Rüsse für SR Info.
7: Die Melodien von Mozart und Strauss können aber nicht nur Erinnerungen wecken, sondern sollen die Demenzpatienten auch zum Mitmachen anregen. An mehreren Stellen ist Klatschen und Singen deshalb ausdrücklich erlaubt. Den Betroffenen und ihren Angehörigen möchte die Deutsche Radiophilharmonie damit wieder ermöglichen, ein klassisches Konzert zu besuchen. Denn für Demenzpatienten kann es mitunter schwer sein, lange zu sitzen und ruhig zu bleiben. Beim Konzert um 15 Uhr ist es wiederum völlig in Ordnung, sich zu bewegen, auch wenn es für einen Gang vor die Tür ist.
5: Das Knappschaftsklinikum Püttlingen informiert heute über das Thema Rheuma. Nach Angaben der Deutschen Rheuma-Liga gibt es Fachvorträge zu Erkrankung, Diagnose und Behandlung sowie psychischen Belastungen durch Rheuma. Außerdem ist ein Infobus vor Ort. Interessierte können ihren Blutzucker messen lassen und eine Knochendichte-Messung gewinnen. Der Tag des Rheumakranken am Klinikum Püttlingen beginnt in einer Stunde. Und das waren die Nachrichten mit Andreas Kindl. 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
9: Heute kommt die Sonne raus. Vielleicht fallen heute Nachmittag stellenweise ein paar Tropfen. Es wird aber wieder ein Stück milder, 13 bis 17 Grad. Morgen ähnlich, Windschauer dann nur vereinzelt. Und bis Mitte nächster Woche sind noch mal maximal 20 Grad möglich.
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9: A8 Richtung Saarlouis, die Ausfahrt Heusweiler, eine nicht gesicherte Unfallstelle. Am Neunkircher Kreuz wird gebaut. Da ist von der A6 Richtung Saarbrücken gesperrt und Umleitungen sind zu. Die A6 von Saarbrücken kommt zur A8 nach Saarlouis und die A8 von Pirmasens zur A6 nach Saarbrücken. Bis am Montag früh. Die A620 zwischen Güdingen und St. Arnual, beide Richtungen Bauarbeiten, linke Spur gesperrt bis kommenden Freitag. Und noch ein Blitzer A8 Richtung Saarlouis in Höhe Neunkirchen-Oberstadt. Kommen Sie gut an, 9.05 Uhr.
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9: 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Es ist Samstag, im Studio ist Christian Job. Hallo.

haben Sie ein Smartphone gefunden am Lost and Found Schalter? Nee, aber da muss ich gucken. Wir gucken, ein Vormittag bei SR3, Samstag. Das hier ist Loretta Lynn und der Coal Miner's Daughter Country Cool Sound am Samstagvormittag.

0: Better Man. Westlife, Better Man. Was verbindet uns mit den Pelsern? Die Krummbeere. Krombeer, hier. Und da wird hüben wie drüben gefeiert. In Wustweiler wird der Krombeer ein ganzer Markttag gewidmet. Heute von 11 bis 18 Uhr Festplatz an der Seelbachhalle in Wustweiler. Da ist Krombeermarkt und der Thomas Wagner ist der erste Vorsitzende vom Heimat- und Verkehrsverein und der verzählt, was Gebot ist.
1: Der Krombeermarkt gehört in Wustweiler.

0: Müller schon fest in der Herbsterin. Los geht's um 11 Uhr. Dort zieht feierlich unser Grumbeer-Paar in, der Henry und es Isabella die Erste. Die eröffnen gemeinsam mit unseren Schirmherrschaften, dem Ortsvorsteher und dem Bürgermeister gemeinsam unser Markt. Angebot wird auf dem Markt lauter fein Zeug rund um die Grumbeer. Grumbeersupp, Leonapan, Grumbeerwurst, Eierschmier, Grumbeerkieselscher, Probierkartoffel mit Dip, spanischer Kartoffelkuchen, Tortilla, Rehragu mit Kartoffeln, Kaffee und Kuchen gibt's natürlich auch. Und wir feiern den Markt gemeinsam mit der Familie Spreitzer, die bei uns in der Ecke die Grumbeere anbauen. Dort können auch die Grumbeere, können dort auch kauf gehen.
1: Und was ist mit Pommes? Ah, gibt's bestimmt. Ah, auf dem Grumbeermarkt in Wustweiler. 10 bis 18 Uhr. Wir

0: Wohoho, der doppelte Albert. Albert Hammond und Albert West. Give a little love. Am Samstag.
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0: Es wird 21:30.
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9: Die USA kaufen Diesel aus Russland. Wie Präsident Trump mitteilte, sollen in den kommenden Wochen und Monaten rund 5 Millionen Tonnen in die USA und an die Weltmärkte gehen. Der Effekt dürfte aber gering sein. Die USA verbrauchen 500.000 Tonnen Diesel und andere Kraftstoffe täglich. Merz unter Druck. Vor der Klausur des CDU-Präsidiums forderte Thüringens Ministerpräsident Vogt einen inhaltlichen Neustart der Partei. Das Leben der Menschen müsse wieder bezahlbar sein. Bauindustrie verlangt Finanzierungsturbo. Mit 60 Milliarden Euro soll die Krise im deutschen Wohnungsbau entschärft werden. Die Forderung sieht vor, dass Haushalte mit zinsgünstigen Krediten unterstützt werden. Und Konzert für Demenzkranke. Die Deutsche Radiophilharmonie spielt heute ab 15 Uhr im großen Sendesaal des Saarländischen Rundfunks. Dabei werden Stücke aufgeführt, die für die Betroffenen oftmals Teil ihrer Kindheit und Jugend waren und ihnen helfen, sich zu erinnern.
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0: Die Sonne kommt noch raus heute, vielleicht gibt es stellenweise ein paar Tropfen am Nachmittag. Es ist aber wieder ein Stück milder, 13 bis 17 Grad und die Aussichten haben wir kurz vor 10 mit unserem Wetterexperten.
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0: Am Neunkircher Kreuz A6, A8 wird gebaut, übers Wochenende bis Montag 5 Uhr. Da sind mehrere Ohren gesperrt und werden umgeleitet. A620 Richtung Saarbrücken zwischen Geislautern und der Ausfahrt Völklingen. Grünpflege bis 13 Uhr. Und zwischen Güdingen und St. Anual die A620 in beiden Richtungen. Die Bauarbeiten, eine Spur, und zwar die linke, ist gesperrt bis Freitag. Blitzer haben Sie gesehen auf der A8 einen Richtung Saarlouis in Höhe Neunkirchen, Oberstadt.
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0: Es ist Samstag, im Studio ist Christian Jobe.

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1: Balladenkönig und dreifacher Grand Prix-Sieger Johnny Logan aus Irland. Er ist als Spätkünstler der Rocker und Blueser. Heaven's Closed bei SR3 am Samstagvormittag. Das hier ist Mary Hopkin. Goodbye. Wir bleiben noch.

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0: Ein Radio voller Chor und Geigen. Dean Martin, und dann stellen wir mal das Bourbonglas zur Seite.
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0: Tim Steger ist mein Experte. Hallo Tim.
2: Christian, hallo.
0: Man will sich ja nicht jetzt beschweren nach dieser langen Trockenheit und Sonne und Dings, aber dieser Schmuddel mit diesem Wind und den gefühlt einstelligen Temperaturen zieht raus jetzt?
2: Ja, also wir haben tatsächlich die Talsohle schon durchschritten. Jetzt gestern war doch noch der unangenehmste Tag, auch sehr kühl geworden, nachdem es ja vor 3 Tagen noch 25 Grad hatte, ist es jetzt doch schon deutlich kühler geworden, aber die Temperatur erholt sich peu à peu. Heute morgens immer so bei 12 Grad und werden heute Nachmittag immerhin schon mal bis zu 17 Grad wieder genießen können. Dazu bleibt es nicht ganz trocken. Ein paar Schauer sind unterwegs, jetzt noch nicht, aber im Laufe des Nachmittags werden die hier und da auftreten. Manche werden davon gar nichts mitbekommen. Also es ist auf jeden Fall deutlich ruhiger wie gestern auch noch.
0: Das ist nicht viel. Morgen auch so?
2: Ähnlich? Ja, ganz ähnlich, ganz richtig. Also morgen wahrscheinlich nach einer relativ frischen Nacht, 9 bis 7 Grad, vielleicht sogar einen Ticken kühler als heute, 12 bis 15 Grad dazu, aber stabiler. Ein paar dichte Wolken gibt es auch, aber es bleibt weitestgehend trocken. Und wenn wir mal in die neue Woche reinschauen, wird sich also wieder Richtung Golden Oktober ganz zart entwickeln können. Also Richtung Wochenmitte sehen wir auch schon wieder die 20 Grad. Da kann es morgens ein bisschen Nebel geben, vielleicht hier und da ein paar Tröpfchen, aber weitestgehend trocken. Also das ist sozusagen das angenehmere Oktoberwetter, und so richtig Schmuddelwetter sehen wir zumindest mal in der nächsten Woche bis Donnerstag einschließlich nicht mehr.
0: Dann nehmen wir noch ein bisschen Herbstferien mit. Danke, Tim. Schönes Wochenende.
2: Gleichfalls. Tschüss.

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8: 10 Uhr. Die Bauindustrie hat ein Milliardenprogramm zur Förderung des Wohnungsbaus in Deutschland gefordert. Konkret soll der Staat den Bürgern zinsgünstige Kredite mit einem Volumen von bis zu 60 Milliarden Euro bereitstellen. Hart ins Gericht geht die Bauindustrie mit den Plänen der Linken in Berlin, Wohnungen zu vergesellschaften. Für SR Info Andreas Gerlach.
9: Bauindustriepräsident Demuth sagte der Neuen Osnabrücker Zeitung, die Wirkung sei jetzt schon verheerend. Die Linke will in Berlin eine Koalition mit Grünen und SPD eingehen und dann große Immobilienkonzerne vergesellschaften. Demuth sagt, dass für die Verstaatlichung von rund 200.000 Wohnungen die Stadt 20 bis 30 Milliarden Euro ausgeben müsste. Dieses Geld fehle dann für Neubau und Sanierung. Außerdem kämen Baugesellschaften in Berlin schon jetzt kaum noch an frisches Geld, weil Kreditgeber zurückhaltender seien. Auch internationale Investoren wendeten sich ab.
8: Führende Ökonomen fordern ein Ende der Privilegien für Unternehmen bei der Erbschaftssteuer. Der Präsident des Münchner IFO-Instituts Fuß sagte der Welt am Sonntag, eine Reform solle unter anderem Steuersätze senken und die Ausnahmen für Betriebsvermögen abschaffen. Auch der Präsident des Deutschen Instituts für Wirtschaftsforschung, Fratscher, betonte, die aktuell geltenden Sonderregeln für Unternehmen seien nicht mehr zeitgemäß. Die Ausnahmen sollen bislang verhindern, dass Betriebe im Erbfall aufgegeben werden müssen, weil die Steuerlast zu hoch ist. Die EU sollte schärfere handelspolitische Instrumente gegen China vorbereiten. Das empfehlen vom Bundestag beauftragte Experten. Wie die Welt am Sonntag berichtet, raten die Experten dazu, den Zugang zum europäischen Binnenmarkt stärker an Bedingungen zu knüpfen. Der Chef des Bundesverbandes der deutschen Industrie, Leibinger, der Teil der Expertenkommission ist, sagte, dabei gehe es insbesondere um unfaire Subventionen seitens Chinas. Instrumente dagegen müssten schneller, unbürokratischer und einheitlicher greifen. Auf der US Airbase in Ramstein findet heute ein Tag der offenen Tür zum Thema Brandschutz statt. Feuerwehrtrupps aus der Region machen gemeinsam mit den amerikanischen Kräften Live-Vorführungen zur Brandbekämpfung. Alexandra Dietz für SR Info.
10: Auf einem speziellen Trainingsgelände der Airbase Ramstein wird unter anderem ein Flugzeug in Brand gesetzt. Das müssen die Feuerwehrleute schnellstmöglich löschen und auch Dummies aus dem Cockpit retten. Außerdem wird das Herausschneiden einer eingequetschten Person aus einem Unfallwagen demonstriert. Die deutschen und amerikanischen Feuerwehrleute machen das alles unter möglichst realistischen Bedingungen. Zum Tag der offenen Tür werden neben der Lösch- und Rettungsaktion auch die Feuerwache, Löschwagen und Spezialeinsatzmittel gezeigt. Die Übung findet beim 86. Lufttransportgeschwader statt. Ihre Hauptaufgabe ist es, weltweit Lufttransporte zu organisieren oder auch schnell medizinische Evakuierungen durchzuführen. Die Zusammenarbeit deutscher Feuerwehren aus der Westpfalz mit den Amerikanern wird regelmäßig geprobt.
8: In St. Wendel erinnert eine Ausstellung an diesem Wochenende an die Geschichte des Motorradrennens auf dem Stadtkurs. In den Jahren 1950 bis 64 und von 1982 bis 92 traten dort internationale Rennfahrer gegeneinander an. Laut Veranstalter sind im Saalbau mehr als 50 Exponate zu sehen. Und hier noch eine Vermisstenmeldung der Polizei. Seit Donnerstag wird die 53-jährige Stefanie Elisabeth Zimmer aus Saarbrücken-Güdingen vermisst. Sie verließ gegen 13 Uhr ihre Wohnung. Aufgrund ihres Gesundheitszustandes kann nicht ausgeschlossen werden, dass sie sich in einer hilflosen Lage befindet. Stefanie Zimmer ist etwa 1,60 Meter groß, schlank und hat kurze schwarze Haare. Sie trägt eine Jogginghose und eine hellgraue Jacke. Hinweise nimmt jede Polizeidienststelle entgegen. Und das waren die Nachrichten mit Andreas Kindl. 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
11: Die Sonne kommt noch raus. Vielleicht gibt es am Nachmittag hier und da ein paar Tropfen. Kriegt nicht jeder ab. Es ist ein Stück milder. Wieder 13 bis 17 Grad. Morgen ähnlich. Wenn schauert, dann vereinzelt. Bis Mitte nächster Woche sind noch mal golden oktobrig. Maximal 20 Grad möglich.
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11: Am Neunkircher Kreuz wird gebaut. A6, A8. Diverse Ohren und Überleitungen sind gesperrt und werden umgeleitet. Bis Montag früh dauert das. A620 Richtung Saarbrücken zwischen Geislautern und Völklingen. Da laufen Mehrarbeiten bis 13 Uhr. Und in Saarbrücken die A620 zwischen Güdingen und St. Arnual. Beide Richtungen eine Spur nur bis Freitag. Noch einen Blitzer habe ich. Die A8 Richtung Saarlouis in Höhe Neunkirchen-Oberstadt. Kommen Sie gut an. 10.05 Uhr.
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11: Es ist Samstag, im Studio ist Christian Job. Trömmelchen mit Racy und Some Girls. Klavierton oben und unten und dann geht's richtig gut ab.

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0: Ein Klassiker-Album, 50 Jahre alt, 1976, ist Songs in the Key of Life von Stevie Wonder erschienen. Ein Motown-Werk mit vielen Hits drauf und das hat nochmal so den allerletzten Kick gegeben, wenn man nicht sowieso schon gesagt hat. Stevie Wonder ist ein ganz großer, der als Little Stevie Wonder schon als Bub angefangen hat und dann als großer Künstler bis heute unterwegs ist. Tour 2, Auftritte in Deutschland. Es gibt nur noch unbezahlbare Restkarten. Aber wir hören dieses Album nach 50 Jahren. Irgendwo hat man auch noch 4 Songs gefunden, die jetzt in einem Remix damit draufkommen. Aber das hören wir, die Klassiker. Pastime Paradise, Stevie Wonder, 50 Jahre alt, immer noch gut.

Last Time Paradise. Oh, mit Gong, Songs in the Key of Life. Und die Jüngeren von uns sagen vielleicht, das kenne ich doch von Coolio, Gangsters Paradise. Wer hat's erfunden? Stevie Wonder.

0: hinfallen lachen. Das ist eine schöne Idee. Johannes Oerding und Peter Maffay und ihr gemeinsames Album Nashville stellen wir in der nächsten Woche vor als Album der Woche. Ich hab's gehört, ist einfach die coolste Nummer. Swingt so ein bisschen und verbreitet ein bisschen positive Stimmung. So, positiv ist feines Essen. Wir haben in Kappesklöße Kokosmilch neulich, Sauerkraut selbst eingelegt. Vielmehr Markus Keller war das, der Küchenchef von Werns Mühle. Und heute wird mit Sauerkraut gearbeitet. In den nächsten Wochen gibt's hier ein horische Special. Kürbis, Bachsaibling. Heute aber macht Markus Keller mit Barbara Grech klassisch Speckrahmsoße und Sauerkraut.
1: Aber jetzt erstmal die Frage, warum heißen eigentlich Horische Horische?
2: Das sieht man nachher, wenn man sie kocht. Also erstmal ist natürlich riesen Diskutiererei gestern Abend noch bei uns ausgebrochen. Gekochte Kartoffeln, ja oder nein?
1: Ja.
2: Es gibt viele, die machen sie ohne.
1: Ach, dann nur roh, also wie rohe Klöße.
2: Ja. Ich finde es nicht so gut, weil die ganze Masse dann ein bisschen zu schwer wird. Also mit den gekochten Kartoffeln kriege ich da ein bisschen leichter hin. Und die rohe geriebene Kartoffel, das wird man dann eher sehen, die stehen dann schön weg. Wie
1: so
2: die,
1: stuppelig, gell?
2: Dann, und dann daher kommt auch der Name.
1: Also haarig heißt es ja letztendlich.
2: Haarige, ja.
1: Gut, also eigentlich brauchen wir ja nicht viel für die Horische, gell?
2: Nee. Man braucht mehlig kochende Kartoffeln. Also und da ist wichtig, dass man die am Vortag kocht. Wenn ich warme, frische Kartoffeln hole, dann kommt die ganze Stärke raus und dann habe ich Masse wie Tapete gleich. Das fängt sofort an zu glänzen und bindet dann nämlich schön ab und ich kann sie im Prinzip gar nicht verschärfen.
1: Und was brauchen wir noch?
2: Dann brauchen wir rohe Kartoffeln.
1: Auch mehlig kochen.
2: Mehlig kochen, genau. Und dann brauchen wir ein bisschen Ei, ein bisschen Mehl, eventuell Kartoffelstärke, Salz.
1: Je nachdem, wie mehlig die Kartoffeln sind.
2: Das muss man dann merken, wenn man die Masse macht. Salz und Muskatnuss.
1: Wir fangen halt an. So, jetzt kommt erstmal die schon gekochte.
2: Genau, wir nehmen uns 500 Gramm ab. Butter, die kannst du uns dann bitte durchpressen. Und wir gehen dann an die Rohe. Und jetzt bereiten wir alles gut vor, bevor wir die Kartoffel reiben. Weil dann muss alles
1: schnell
2: relativ
1: gehen, damit die nicht braun wird.
2: Genau, sonst haben wir da so graue Kartoffelmasse.
1: Jetzt sind wir schon bei 800.
2: Das macht nichts, da bleibt ja ein bisschen was in der Reibe hängen.
1: Jetzt werden die Dinger da gerieben.
2: Genau.
1: Relativ fein, ne? Sehe ich
2: relativ fein, ja. So.
1: So, jetzt haben wir also die Kartoffel gerieben und jetzt wird ausgewrungen. Jetzt kommt also die ausgepresste Kartoffelmasse zu den vorgekochten, also dem Püree quasi.
2: Wir machen mal wenig Mehl drin. Und
1: nehmen Sie jetzt Mehl oder Kartoffelstärke?
2: Beides.
1: Ein bisschen
2: Mehl.
1: Und ein bisschen Kartoffelstärke.
2: Genau, wir machen so auf die Menge jetzt mal 25 Gramm. So, Salz.
1: Und jetzt noch Muskatnuss.
2: Muskat, genau. So, und ein Ei noch. Ne?
1: So, und jetzt wird gemengt.
2: Jetzt machen wir das Ganze durcheinander.
1: Jetzt haben Sie so Würstler geformt, sozusagen. Und das kommt jetzt ins siedende Wasser.
2: Genau.
1: Also die ziehen jetzt, also die köcheln ungefähr 10 Minuten, haben Sie gesagt.
2: Und
1: gell?
2: Da gucken wir uns mal an. Ja, die sind gut.
1: Das sieht doch super aus.
2: Also gut fest.
0: Maultasche, Miets, Horische, wie aus der Würstle jetzt noch Specksrahmsoße drankommt, kriegen wir noch heute Vormittag. Gebacken, gekocht, gebraten, also alles. Kappesklöße Kokosmilch bei SR3.

0: Es trommelt auf 10:30.
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0: Mit Andreas Kindl.
2: Bauindustrie verlangt Finanzierungsturbo. Mit bis zu 60 Milliarden Euro soll die Krise im deutschen Wohnungsbau entschärft werden. Die Forderung sieht vor, dass Haushalte mit zinsgünstigen Krediten unterstützt werden. Reform der Erbschaftssteuer gefordert. Führende Ökonomen sprachen sich dafür aus, Privilegien bei der Vererbung von Unternehmen abzuschaffen. Insbesondere für Betriebsvermögen gelten zurzeit Ausnahmen. Sie sollen verhindern, dass Betriebe im Erbfall aufgegeben werden müssen. Feuerwehrübung auf der Ramstein Airbase. Bei einem Tag der offenen Tür zeigen Feuerwehreinheiten aus der Region zusammen mit US-Kräften Einsätze zur Bekämpfung von Bränden. Unter anderem wird dafür ein Flugzeug in Flammen gesetzt. Und Ausstellung zur Rennsportgeschichte. In St. Wendel erinnert sie an diesem Wochenende an die Geschichte des Motorradrennens auf dem Stadtkurs in den Jahren 1950 bis 64 und von 1982 bis 92. Traten dort internationale Rennfahrer gegeneinander an.
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0: Mit Sonne heute wieder, vielleicht am Nachmittag ein paar Tropfen, aber das wird nicht alle treffen. Es wird milder, 13 bis 17 Grad und morgen wird's ähnlich.
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0: Am Neunkircher Kreuz A6, A8 gibt's Bauarbeiten an diversen Überleitungsohren, die dann gesperrt sind und bis Montag umgeleitet werden. Die A620 Richtung Saarbrücken zwischen Geislautern und der Ausfahrt Völklingen, das Grünpflege und das Ganze bis 13 Uhr. Die A620 in Saarbrücken zwischen Güdingen und St. Arnual, die Bauarbeiten am Wochenende bzw. bis Freitag gibt es da jeweils nur eine Spur. Und einen Blitzer habe ich, die A8 Richtung Saarlouis in Höhe Neunkirchen-Oberstadt. Kommen Sie gut an.
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0: Es ist Samstag, im Studio ist Christian Job.

0: Wilson Phillips. Phillips hießen Mitglieder der Mamas und der Papas. Und die Wilsons waren Teile der Beach Boys. Nächste Generation war das und Release Me. Papa Wilson, den gibt's gleich mit den Beach Boys.
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0: Du hörst Martina Grosch für die katholische Kirche.
2: Am 10. Oktober ist Welthundetag. Das ist kein Feiertag im klassischen Sinn, eher ein Aktionstag. Tierheime und Tierschutzorganisationen veranstalten diverse Aktivitäten. Sie wollen auf das Wohlergehen unserer Hunde und den respektvollen Umgang mit ihnen aufmerksam machen. Achtung und Wertschätzung sowohl gegenüber Haushunden als auch Straßenhunden stehen im Fokus. Das ist gut so. Ich vermute, das Tier, mit dem wir Menschen die engste Beziehung eingehen, ist der Hund. Ich hatte 2 Hunde und weiß, warum sie für viele Menschen so wertvoll sind. Hunde haben den richtigen Riecher. Sie schenken uns bedingungslose Zuneigung, sie bewerten uns nicht, sie geben Trost und Sicherheit und stellen keine Ansprüche an Aussehen und Erfolg. Der Hund ist aufrichtig und ehrlich in seiner Freundschaft, nehmen uns einfach so, wie wir sind. Liebe pur. Mit ihren super Schnüffelnasen übernehmen sie wichtige Aufgaben als Rettungshunde oder Polizeihunde. Blinde Menschen wären ohne ihre gut ausgebildeten Hunde hilflos. Laut Schopenhauer ist der Hund der treueste Freund des Menschen. Er ist aufrichtig und ehrlich und somit ein Vorbild für menschliche Freundschaft. Denn Tierliebe ist mehr als ach wie süß. Meine Hunde und ich, wir liebten uns. Dass ich diese Liebe erfahren durfte, dafür bin ich dankbar.

Jonathan Zelter bei SR3. Das ist der Samstagvormittag. Wir müssen noch die Specksoße für die Horische machen in der nächsten Stunde. Und das ein später Knaller für Roy Orbison von Jeff Lynne von ILO produziert. Cooler Sound bis heute. You got it.

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10: 11 Uhr. Die russische Regierung hat angekündigt, ihr Exportverbot für Diesel aufzuheben. Hintergrund ist ein Geschäft mit US-Präsident Trump über den Kauf russischen Diesels. Er hat angekündigt, dass dafür entsprechende Sanktionen gegen Russland ausgesetzt werden. Der russische Vizeregierungschef Novak erklärte, Russland könne noch in diesem Monat 300.000 Tonnen Diesel zusätzlich auf den Weltmarkt bringen. Für SR Info Stefan Lag.
11: Für November stellte er 500.000 Tonnen und für Dezember bis zu 1 Million Tonnen in Aussicht. Voraussetzung sei allerdings, dass die Reparaturen an Raffinerien vorankommen, die durch ukrainische Drohnenangriffe beschädigt wurden. Die Versorgung des russischen Binnenmarktes sei dennoch gesichert. Putins Berater Kirill Dmitriev lobte nach dem Telefonat auf X die Zusammenarbeit zwischen Russland und den USA. Kritik kam hingegen vom ukrainischen Präsidenten Volodymyr Selenskyj. Die Erlaubnis für Russland, Erdölprodukte zu exportieren, sei eine Investition in den Krieg gegen die Ukraine, schrieb Selenskyj auf Telegram.
10: Mit der Vereinbarung will US-Präsident Trump die Preise senken. Der Effekt dürfte aber begrenzt sein. Allein die USA verbrauchen rund 500.000 Tonnen Diesel und andere Kraftstoffe täglich. In den USA hat es weitere Zwischenfälle gegeben, bei denen sich künstliche Intelligenz selbstständig gemacht hat. Wie die Entwicklerfirma Anthropic bekannt gab, hat die KI bei einem Testlauf auf einer Polizei-Internetseite zur Aufklärung ungelöster Mordfälle einen falschen Hinweis eingereicht. Die Polizei im US-Bundesstaat Philadelphia kritisierte, dass sie erst jetzt von dem Vorfall Mitte Juli erfahren habe. In einem weiteren Fall stellte die KI Medienberichten zufolge beim US-Außenministerium 20 falsche Visa-Anträge. Anthropic betonte, dass inzwischen der Internetzugang in KI-Testläufen eingeschränkt worden sei. Die Bauindustrie hat ein Milliardenprogramm zur Förderung des Wohnungsbaus in Deutschland gefordert. Baupräsident Demuth sagte der Neuen Osnabrücker Zeitung, der Staat solle den Bürgern zinsgünstige Kredite mit einem Volumen von bis zu 60 Milliarden Euro bereitstellen. Demuth sprach von einem Finanzierungsturbo, der jetzt nötig sei. Hart ins Gericht ging er mit den Plänen der Linken in Berlin, Wohnungen zu vergesellschaften. Baufirmen kämen in Berlin schon jetzt nicht mehr an frisches Geld, wenn sie für den Wohnungsbau Darlehen haben wollten. Die Deutsche Radiophilharmonie veranstaltet am Nachmittag erstmals ein Konzert für Demenzkranke und Angehörige. Unter dem Titel Erinnerungsklänge stehen bekannte klassische Stücke wie Mozarts Kleine Nachtmusik und der Radetzky-Marsch sowie Volkslieder zum Mitsingen auf dem Programm. Das Konzert unter der Leitung von Pedro Sotelo beginnt um 15 Uhr im großen Sendesaal des Saarländischen Rundfunks in Saarbrücken. Der Eintritt kostet 5 € pro Person. Nach 3 Wochen Länderspielpause sind die Saar-Fußballclubs heute wieder im Ligabetrieb gefordert. Bundesligist SV Elversberg spielt auswärts bei Union Berlin und in der 3. Liga muss der 1. FC Saarbrücken bei Fortuna Köln antreten. SR-Reporter Yannick Schwarz.
12: Nach 7 Punkten aus 4 Spielen stehen die Elversberger auf Tabellenrang 7 und damit 10 Plätze vor dem Gegner aus Berlin. Union steht mit nur 1 Punkt unter Zugzwang. Eine Favoritenrolle lehnt SVE-Trainer Vincent Wagner vor dem Spiel aber ab. Personell kann Wagner bis auf Francis Onyeka aus den Vollen schöpfen. Anpfiff ist um 15.30 Uhr an der Alten Försterei. Bereits um 14 Uhr startet der FCS im Kölner Südstadion. Blau-Schwarz ist gegen den Aufsteiger der klare Favorit und steht nach 7 Spielen auf Rang 4. Fortuna Köln ist aber ebenfalls gut in die Saison gestartet, steht mit 4 Punkten Rückstand auf Saarbrücken auf dem 12. Tabellenplatz. FCS-Trainer Agirios Yannikis muss ausschließlich auf Abdenego Nankishi verzichten. Das Spiel wird live im SR-Fernsehen übertragen.
10: Und das waren die Nachrichten mit Ute Mühlbauer. 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
14: Mit blauem Himmel und auch Sonne vielleicht. Heute Nachmittag stellenweise ein paar Tropfen, trifft aber nicht jeden. Es ist milder, 13 bis 17 Grad. Morgen wird's ähnlich. Wenn Schauer, dann vereinzelt. Bis Mitte nächster Woche sind nochmal golden oktobrig bis 20 Grad möglich.
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14: Am Neunkircher Kreuz wird gebaut. Da sind von der A6 zur A8 diverse Überleitungsohren gesperrt. Und dann geht's einen anderen Weg, der ausgeschildert ist. Bis Montag früh. Die A620 Richtung Saarbrücken, Ausfahrt Völklingen, Tagesbaustelle bis 13 Uhr ist gesperrt. Und ein Blitzer Saarbrücken in der Betzenstraße. Kommen Sie gut an. 11 Uhr und genau 5.
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14: 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Es ist Samstag, im Studio ist Christian Jobe.

0: die ein Sicherheitstanz immer noch so gute Laune machen kann. Faszinierend. Man without Hats. So, bei gute Laune soll's bleiben. Sehnsucht kann man ganz jaulig präsentieren und so schmerzerfüllt. Oder einfach sagen, wenn du jetzt hier wärst, das wäre cool. Und dann wird nochmal getanzt mit Revolverheld.
1: Das ist irgendwie

0: Apfelsgröße Kokosmilch bei SR3 immer samstags mit einem mehrteiligen Horische Special. Und der erste Teil ist klassisch. Barbara Grech ist bei Küchenchef von Werns Mühle, Markus Keller im Ostertal. Und da haben wir die Horische schon fertig. Und jetzt gibt's klassisch die Speckrahmsoße und das Sauerkraut.
1: Also wir setzen jetzt erst Sauerkraut an. Dann brauchen wir ein paar Zwiebeln, ein bisschen Knoblauch. Ich mache immer noch frische Karotte mit ins Sauerkraut. Das gibt ein bisschen Farbe und Geschmack. Und dann machen wir noch ein klein bisschen Apfel noch ins Sauerkraut rein.
2: Kein Lorbeerblatt, ich nehme immer.
1: Lorbeerblatt, nee,
2: gell? Klar, und für die Speckrahmsoße, was brauchen wir da?
1: Also, man kann sie ganz einfach machen mit Speck, Zwiebel, Sahne. Ich mache ein bisschen von unserer Schü, also wir haben immer einen Soßeansatz, mache ich gleich ein bisschen drin.
2: Ein bisschen Fond,
1: dann gibt das ein bisschen herzhafter.
2: Und mehr ist da aber auch nicht drin, ne?
1: Nö.
2: Wir fangen jetzt an, logischerweise, damit, dass wir die Zwiebel hacken.
1: In Würfelchen schneide. Und dann gehe ich noch Speck schneiden.
2: Und der Speck wird ebenfalls in Würfel oder in Streifen?
1: Nee, den schneide ich in Streifen.
2: Die Soße ist nichts dafür, wenn man abnehmen will.
1: Nee.
2: Da kommt ordentlich Butter rein, ordentlich Speck und ordentlich Sahne.
1: Genau.
2: So, jetzt ist die Butter geschmolzen, jetzt kommt wahrscheinlich der Speck rein, oder erst Zwiebel?
1: Ja, ich mache erst den Speck.
2: Und es darf so goldbraun sein, gell?
1: Also das darf man schon ein bisschen anschwitzen, ein bisschen
2: Farbe. Wegen Röstaromen, ne?
1: Genau.
2: So, und jetzt wird es abgelöscht, oder?
1: Genau.
2: Mit erst Sahne und dann den Farbe?
1: Erst
2: oder
1: Sahne.
2: Aha.
1: Und dann ein bisschen von der.
2: Also Sie haben da so konzentrierte Bratensoße,
1: genau,
2: ne?
1: Genau.
2: Aber man kann auch einen Fond nehmen oder
1: man
2: whatever.
1: Kann auch Fond oder man kann auch pure Sahne nehmen.
2: Mhm. Ja, mit dem Fond, das schmeckt natürlich schon besser, gell?
1: Das ist aber nicht zu viel drin, gerade so ein bisschen, das reicht schon. Gut,
2: so, und jetzt
1: das können
2: wir
1: jetzt
2: auf.
1: Ein bisschen aufkochen lassen und dann ein bisschen köcheln lassen.
2: Und dann wären wir schon beim Anrichten.
1: Genau.
2: Also das Kraut auf dem Teller.
1: Genau.
2: So, dann kommen die Horische drauf.
1: Genau. Ja, das darf gut drauf. So.
2: Und dann kommt die Soße drüber.
1: Genau. Und die darf ruhig ein bisschen steif sein, also ein bisschen gut abgebunden, nicht zu steif, aber das darf bei einem so Traditionsgericht schon ein bisschen so, dass es schön abdeckt und auch nicht zu wenig drauf machen.
2: Genau. So. An der Soße darf man dann sparen.
1: Genau.
2: Sieht herrlich aus, ich freue mich richtig drauf.
1: Und jetzt machen wir noch ein bisschen frischer Schnittlauch drauf.
2: Herrlich, ja.

0: Mary McGregor bei SR3 gleich 11:30.
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2: Markus Persson.
3: Russland will wieder Diesel exportieren. Die Regierung erklärte, Russland könne noch in diesem Monat 300.000 Tonnen zusätzlich auf den Markt bringen. Hintergrund ist ein Geschäft mit dem US-Präsidenten Trump. Bauindustrie verlangt Finanzierungsturbo. Mit bis zu 60 Milliarden Euro solle die Krise im deutschen Wohnungsbau entschärft werden. Die Forderung sieht vor, dass Haushalte mit zinsgünstigen Krediten unterstützt werden. Neue KI-Zwischenfälle. Die Entwicklerfirma Anthropic hat mitgeteilt, dass in den USA falsche Informationen auf einem Hinweisportal der Polizei eingereicht wurden. Zudem habe eine KI Visa-Anträge gestellt. Beide Vorfälle blieben aber folgenlos. Und Kombibad, die Lakai, geschlossen. Das hat die Stadt Neunkirchen dem SR mitgeteilt. Demnach ist das Dach defekt. Am Montag soll es von einer Fachfirma untersucht werden. Wie lange das Bad geschlossen bleibt, ist noch unklar.
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2: Mit heute wieder ein bisschen Sonne, vielleicht ein paar Tropfen am Nachmittag, wird nicht alle treffen. Und es ist milder, 13 bis 17 Grad, morgen wird's ähnlich.
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2: Am Neunkircher Kreuz A6, A8 wird gebaut, diverse Überleitungsohren sind gesperrt und es wird umgeleitet bis am Montag früh. Die A620 Richtung Saarbrücken, die Ausfahrt Völklingen, Tagesbaustelle und zu bis um 1 vielleicht und noch einen Blitzer in Saarbrücken in der Betzenstraße. Kommen Sie gut an.
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2: Es ist Samstag, im Studio ist Christian Jobo.

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Da wird gesungen, gleich wird auch geredet. Aktuelle Informationen fürs Wochenende aus dem Saarland. Sie verpassen nichts in der SR3-Region am Mittag mit Simin Sadeghi nach den 12 Uhr Nachrichten. Das war der Vormittag mit Christian Job. Tschüss, bis morgen.

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9: 12 Uhr. Nach den jüngsten Wahlerfolgen der AfD gibt es in der Union eine Debatte über ein Ende der sogenannten Brandmauer. In CDU und CSU mehren sich Forderungen, von bisher geltenden Unvereinbarkeitsbeschlüssen abzurücken. Aus Berlin, Sabine Henkel.
10: Manfred Weber, Fraktionschef der EVP im EU-Parlament und CSU-Mitglied, hält das Konzept der Brandmauer für gescheitert. Er findet es falsch, Anträge der AfD konsequent abzulehnen, wenn die Inhalte mit der Politik der CDU übereinstimmen. Auch Boris Rhein, CDU-Ministerpräsident in Hessen, hatte sich schon dafür ausgesprochen, sich zur AfD ein Stück weit zu öffnen. Inhaltlich will Rhein sich klar abgrenzen, aber er will die in Teilen gesichert rechtsextreme Partei nicht ausgrenzen. Karin Prien, stellvertretende CDU-Vorsitzende, hält dagegen. Sie verweist auf den Unvereinbarkeitsbeschluss der CDU und sagt, wer die Nähe oder sogar eine Zusammenarbeit mit der AfD suche, solle die CDU verlassen.
9: Der Richtungsstreit dürfte morgen auch Thema bei der Klausur der CDU-Spitze sein. Die russische Regierung hat angekündigt, ihr Exportverbot für Diesel aufzuheben. Zuvor hatte US-Präsident Trump ein Dieselgeschäft mit Russland bekannt gegeben. Vize-Regierungschef Nowak erklärte in Moskau, Russland könne noch in diesem Monat 300.000 Tonnen Diesel zusätzlich auf den Weltmarkt bringen. Im November 500.000 und im Dezember bis zu 1 Million. Voraussetzung sei, dass die Reparaturen an Raffinerien vorankommen, die durch ukrainische Drohnenangriffe beschädigt worden seien. Für den US-Dieselkauf von Russland will Trump bisher geltende Sanktionen aussetzen. Der ukrainische Präsident Selenskyj kritisierte, das sei eine Investition in den russischen Krieg gegen die Ukraine. An der Golfküste der USA hat der Wirbelsturm Isaias zu Stromausfällen geführt. Dadurch sind dort Hunderttausende Menschen von der Stromversorgung abgeschnitten. Der Sturm war in der Nacht zunächst als Hurrikan auf die Küste getroffen. Danach hatte er auf dem Weg ins Landesinnere an Kraft verloren. In Alabama und im nördlichen Florida wurden Straßen überflutet. Außerdem stürzten Bäume um. Seit einigen Wochen ist klar, dass die Deutsche Glasfaser ihren geplanten Ausbau in 8 saarländischen Kommunen nicht fortsetzen wird. Als Begründung nannte das Unternehmen steigende Zinsen und Baukosten sowie immer noch hohe bürokratische Herausforderungen. SR-Reporterin Silke Kiefer.
11: Betroffen sind Bexbach, Riegelsberg, Saarbrücken, Neunkirchen, Sulzbach und Teile von Schiffweiler, Ottweiler und Dillingen. Die Kommunen selbst zeigen sich teils enttäuscht, aber nur wenig überrascht von dieser Nachricht. Riegelsberg zum Beispiel hat nach eigenen Angaben schon vor der Bekanntgabe einen alternativen Ausbauplan ohne die Deutsche Glasfaser erarbeitet, weil man sich seit Jahren vertröstet gefühlt habe. Saarbrücken arbeitet mit Anbietern wie Telekom oder Vodafone an Ausbauplänen. Bexbach und Neunkirchen führen ebenfalls Gespräche. Die betroffenen Kommunen zeigen sich also optimistisch, den Glasfaserausbau auch ohne das Unternehmen Deutsche Glasfaser voranzubringen, vielleicht sogar noch schneller.
9: Das Kombibad Die Lakai in Neunkirchen bleibt wegen eines Defekts am Dach bis auf Weiteres geschlossen. Das hat der Pressesprecher der Stadt Neunkirchen-Allerwanda dem SR mitgeteilt. Am Montag soll eine Fachfirma den Schaden begutachten. In Überherrn findet an diesem Wochenende das 10. Drachenfest statt. Auf dem Gelände des ehemaligen Senders Europe 1 in Berus können Besucher ihre eigenen Drachen steigen lassen und Flugvorführungen anschauen. Heute Abend gibt es eine Feuershow mit anschließendem Feuerwerk. Morgen stehen unter anderem Vorführungen mit großen Drachen auf dem Programm. Das Fest läuft heute von 14 bis 19 Uhr und morgen von 10 bis 17 Uhr. Das waren die Nachrichten mit Ute Mühlbauer. 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
12: Und auf das Drachenfest gucken wir natürlich auch noch in dieser Sendung etwas später. Jetzt schauen wir erstmal aufs Wetter. Auch nicht unwichtig dafür. Sonne und Wolken haben wir heute im Wechsel. Am Nachmittag kann es nur vereinzelt mal regnen. Bei 13 bis 17 Grad herbstlich. Morgen mal Sonne, mal dicke Wolken. Hier und da ein kleiner Schauer möglich. Meistens trocken bei 12 bis 15 Grad. Wenn wir schon mal so Richtung nächste Woche gucken, da wird es noch mal ein bisschen wärmer.
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12: Als erstes schauen wir auf die A6 Mannheim Richtung Saarbrücken. In Höhe Kreuz Neunkirchen ist die Richtungsfahrbahn wegen der Baustelle gesperrt. Außerdem gibt es folgende Überleitungen, die gesperrt sind. Und zwar auf der A6 von Saarbrücken kommt Richtung A8 Richtung Saarlouis. Sowie auf der A8 Pirmasens kommend aus... Nee, nochmal, so wie auf der A8 von Pirmasens kommend zur A6 Richtung Saarbrücken. Das Ganze Montag um 5 Uhr angekündigt soll es rum sein. A620 Saarlouis Richtung Saarbrücken. Die Ausfahrt Völklingen ist wegen einer Tagesbaustelle gesperrt. Das Ganze soll in der nächsten Stunde rum sein. Und wir haben genau einen Blitzer, den Sie uns gemeldet haben, und zwar in Saarbrücken in der Betzenstraße. Vielen Dank dafür. Und wenn Sie noch was sehen, rufen Sie gerne an 0800 700 8000. Die Nummer unserer SR3 Verkehrsredaktion.
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12: Mit Simin Sadeghi hallo und wir schauen gleich nach Frankfurt zur Buchmesse. Und da tummelt sich alles, was Rang und Namen hat. Auch die frisch gebackene Buchpreisträgerin Shaida Basia aus Hermeskeil.
13: Ich habe einen Termin nach dem anderen. Das sind jetzt natürlich noch mal mehr Termine, als es eh gewesen wären durch den Buchpreis. Und ich treffe einfach so viele Menschen, denen das Buch was bedeutet. Und das ist total schön.
12: Also viel los für die Buchpreisträgerin in Frankfurt. Und es ist wieder das Mekka für Buchfans, aber auch für saarländische Autorinnen und Autoren. Und wir schalten gleich hin zu unserer Reporterin vor Ort.
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0: Michael Bublé. Haven't met you yet. Ich habe dich einfach noch nicht getroffen, heißt es übersetzt. Passt zu unserem nächsten Thema, denn worüber wir jetzt sprechen, da trifft sich wirklich jeder im Moment. Seit Mittwoch läuft die Frankfurter Buchmesse, ist ja das Mekka für Leseratten und Bücherfans auch aus dem Saarland. Bis morgen sind die Messehallen noch geöffnet und erfahrungsgemäß sind die Wochenenden ja immer gerammelt voll. Für uns mittendrin im Getümmel und jetzt für uns am Telefon unsere SR3-Leseratte Uli Wagner. Uli, wie ist es bei dir? Kannst du noch atmen? Gibt es überhaupt ein Durchkommen?
1: Ja, ich kann heute erstaunlicherweise richtig gut durchatmen und es gibt auch ein Durchkommen. Es gibt nämlich ein neues Hallenkonzept. Ich war erst sehr skeptisch, aber das flutscht so richtig. Also man kann auch selber bestimmen, wo man den Fuß wohin setzt.
0: Ja, das ist doch schon mal schön. Vor Ort sind ja auch immer viele saarländische Verlage und Autoren. Hast du schon welche treffen können?
1: Also Autoren habe ich noch nicht treffen können. Hier gibt es ja, anders als es das bislang in Leipzig gab, keinen Saarland-Gemeinschaftsstand. In Leipzig soll es den ab nächstem Jahr auch nicht mehr geben, habe ich gehört. Hier sind sie alle vereinzelt, also Arno Schrobel und Markus Heitz. Die sind bei ihren großen Verlagen, die ganz große Präsentationen hier haben in den Messehallen. Die sind auch alle mit Fotos präsent und machen eine Signierstunde und einen Workshop nach dem nächsten. Es gibt einen Stand, der die Fahne des Saarlandes hochhält. Das ist die Edition Beck. Die hat hier in Halle 3 einen Stand, an dem Malerei, Zeichnungen und Buchkunst präsentiert werden. Und da ist ganz schön was los dort bei dem Stand von Beck in Halle 3.0. Und deren prominentestes Werk ist im Moment Rilke 100. Also zu einem wunderbaren Bildband. Sehr teuer, aber trotzdem wunderbar. Mhm. So Rilke, der letztes Jahr seinen 150. Geburtstag hatte und dieses Jahr 100. Todestag. Genau, er ist 51 geworden. Es gibt

0: hat das jetzt auch zum ersten Mal genutzt. Mhm. Und wie ein paar andere aus den Bussen habe ich vorhin auch getroffen, als ich mit Klaus-Peter Wolf auf der Hörbuchbühne war.
1: Ja. Was hast du denn jetzt noch vor heute in Frankfurt? Was musst du dir unbedingt noch anschauen?
0: Also, ich treffe mich jetzt gleich noch mit Angelika Lauriel, die mit ihrem neuen Krimi ja hier war und Standdienst bei den mörderischen Schwestern hatten. Und dann gehe ich in den Pavillon des Gastlandes, wie gesagt, Tschechien in diesem Jahr. Und wir aus dem Saarland haben ja da eine sehr enge Beziehung über Alena Wagner-Robber, Soziologin und Publizistin. Die stammt aus Brünn und lebt seit Jahrzehnten im Saarland und veröffentlicht bei uns. Inzwischen ist sie 90, ist eine leidenschaftliche Verfechterin des freien Wortes. Und die stellt morgen hier auf der Buchmesse ihren Reportageband zu Hause in Mitteleuropa vor.
1: Wo ich dich gerade am Telefon habe, Uli, hast du vielleicht gerade noch auf die Schnelle einen Buchtipp für uns? Ist ja jetzt kälter geworden, da kann man sich zu Hause wieder einmummeln und lesen.
0: Ja, habe ich. Echt. Die Lücken von Cheda Basia. Mhm. Unbedingt, völlig zu Recht, mit dem Deutschen Buchpreis ausgezeichnet. Die Riesinnen von Hanna Häfner ist das Lieblingsbuch der Unabhängigen hier in Frankfurt. Und dann mein Lieblingsbuch ist Pina fällt aus. Jetzt muss ich passen, Autorin fällt mir gerade nicht ein. Sorry.
1: Das gucken wir gleich nach und reichen wir nach. Aber das ist schon mal ein super Tipp, beziehungsweise drei tolle Tipps. Vielen Dank, Uli Wagner, nach Frankfurt auf die Buchmesse. Die läuft noch bis morgen.

Lars Seibert, immer schon hier auf SR3, kennen einige von Ihnen vielleicht noch von früher, aus der Serie Unter uns, da hat er mitgespielt, war auch schon Musiker. So, wir wollten ja noch was nachreichen, und zwar

0: Unsere Kollegin Uli Wagner hat uns ja gerade 3 Buchtipps gegeben. Einer davon war Pina fällt aus. Da ist ja gerade kurz die Autorin nicht eingefallen, der Name Vera Zischke. So, das haben wir damit nachgereicht.
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0: The Birds, Tambourine Man, auf SR3. Nimm Platz für das eigene Kind in der Krippe oder Kita zu finden, ist oft nicht leicht. Man sagt ja immer so lustig, wenn man ein Kind in der Kita anmelden will, sollte man das am besten schon tun, bevor es gezeugt wurde. Dann kriegt man sicher einen Platz. Noch schwieriger wird es, einen Platz zu finden, wenn das Kind einen besonderen Förderungsbedarf hat. Umso erstaunlicher ist, dass wir jetzt vermelden können, in der Krippe Waldwichtel in Savelling gibt es noch freie Plätze. Ja, das ist offenbar eine Meldung wert. Julia Becker-Maleska stellt Ihnen die Waldwichtel vor.
1: Direkt an der Tür der Krippe Waldwichtel von der Lebenshilfe Saarlouis erfährt man, was diese Woche ansteht. Es wird gebastelt. Oder die Kleinen klettern, malen und spielen in ihren hellen, bunten Gruppenräumen. Langweilig wird es hier nicht. Drei pädagogische Fachkräfte betreuen 8 Kinder. Immer 4 mit und 4 ohne Beeinträchtigung. Erstaunlicherweise gibt es für Kinder mit Förderbedarf noch freie Plätze. Einrichtungsleiterin Claudia Denig mit einem Erklärungsversuch.
2: Es gibt mit Sicherheit Eltern, die die ersten 3 Jahre noch gerne mit ihrem Kind voll ausnutzen möchten. Und dann gibt es auch Eltern, die vielleicht eine falsche Vorstellung haben von dem, wie wir hier arbeiten. Weil wenn die Eltern dann zu uns kommen und ich erkläre, wie wir arbeiten, dann sind die Eltern begeistert und sehen auch, hier gibt es eine Chance für mein Kind.
1: Jede Fachkraft schaut jedes Kind mit seinen Augen an, erkennt Stärken, die gefördert werden. Alle Angebote sind für alle Kinder. Und alle profitieren voneinander, sagt Heilpädagogin Sandra Seiwert. Sie betreut die Gruppe Raupennest.
3: Jeder guckt auf den anderen, dass keiner auf der Strecke bleibt. Und ich glaube, das ist halt auch ein sehr wertvolles Geschenk für die Eltern.
1: Natürlich erleben sie und ihre Kolleginnen besondere Momente bei den ganz Kleinen.
3: Wir dürfen die Kinder in der Regel ja begleiten, ins Laufen, ins Sprechen zu kommen. Und das sind ja auch ganz tolle Erlebnisse, die man dann auch mit den Eltern teilt und die natürlich dann auch Familien und pädagogische Fachkräfte verbindet.
1: Nicht immer einfach für die Eltern, aber die Waldwichtel sind vor allem eine große Entlastung und Bereicherung, sagt Yvonne Sadowski. Ihre Tochter Zoe ist im Sommer von der Krippe in den Kindergarten gewechselt.
4: Meine Tochter hat eine Zerebralparese. Das ist eine frühkindliche Hirnschädigung. Sie kann nicht gut alleine sitzen oder laufen oder krabbeln. Sprechen ist schwierig. Jetzt so in ganzen Sätzen kommunizieren kann sie nicht.
1: Und trotzdem hat Zoe schon mal ganz allein den Morgenkreis in ihrer Gruppe geleitet, weil die Betreuer immer versuchen, für jedes Kind und seine Bedürfnisse Lösungen zu finden.
3: Wir hatten irgendwann bei der Zoe die tolle Möglichkeit, dass sie als Hilfsmittel einen Talker bekommen hat. Und somit war es der Zoe zum Beispiel auch möglich, den Morgenkreis komplett selbstständig zu leiten.
4: Das ist dann halt so ein Moment, wo ich dachte, da wäre ich gern dabei gewesen. Ich hätte Mäuschen gespielt. Sie ist ja angenommen worden, wie sie ist. Sie wird gesehen mit dem, was sie kann, nicht mit dem, was sie nicht kann.
1: Bei den Waldwichteln versteht man sich. Und nicht nur, weil alle die Gebärdensprache beherrschen. Hier sind alle gleich und jeder bekommt die Hilfe, die er braucht.
2: Wir arbeiten mit Therapeuten zusammen. Wir selbst haben Fachwissen. Es ist schon die Möglichkeit da, Entwicklung auch anzustoßen, dass Eltern merken, hey, ich bin hier nicht allein.
1: Und was da passiert, kommt bei den Waldwichtelkindern an.
2: Wenn ich das Familiensystem entlaste, dann wird es ein bisschen entspannter. Das merken die Kinder auch.
0: Die Krippe Waldwichtel in Savelling, Julia Becker-Maleska, war für uns vor Ort zu Besuch. Mehr Infos gibt's hier.
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10: Es ist jetzt auf den Schlag genau 12.31 Uhr.
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10: Mit Markus Persson.
12: Brandmauerdebatte in der Union. Der sächsische Bundestagsabgeordnete Öst sagte, starre Unvereinbarkeitsbeschlüsse würden die CDU nicht voranbringen. Aus dem Vorstand der Unionsbundestagsfraktion wies dies hingegen zurück. Russland will wieder Diesel exportieren. Die Regierung erklärte, Russland könne noch in diesem Monat 300.000 Tonnen zusätzlich auf den Markt bringen. Hintergrund ist ein Geschäft mit dem US-Präsidenten Trump. Stromausfälle in den USA. Durch einen Wirbelsturm sind dort hunderttausende Menschen von der Stromversorgung abgeschnitten. In Alabama und im nördlichen Florida wurden Straßen überflutet, außerdem stürzten Bäume um. Und Drachenfest in Überherrn. Auf dem Gelände des ehemaligen Senders Europe 1 in Berus können Besucher an diesem Wochenende Drachen steigen lassen und Flugvorführungen anschauen. Für heute Abend ist unter anderem ein Feuerwerk geplant.
10: Und wir werden gleich drüber sprechen hier in der Sendung. Danke, Markus.
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10: Heute wechseln sich Sonne und Wolken ab. Am Nachmittag kann es, wenn auch nur vereinzelt, regnen bei 13 bis 17 Grad. Morgen ganz ähnlich. Und wenn wir schon mal so Richtung nächste Woche schielen, da sehe ich schon wieder hier und da 20 Grad. Mensch.
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10: Wir schauen auf die A6 Mannheim Richtung Saarbrücken. In Höhe Kreuz Neunkirchen ist die Richtungsfahrbahn wegen der Baustelle gesperrt. Außerdem sind folgende Überleitungen gesperrt. Auf der A6 von Saarbrücken kommt zur A8 Richtung Saarlouis, sowie auf der A8 von Pirmasens kommt zur A6 Richtung Saarbrücken. Das Ganze bis Montag 5 Uhr. A620 Saarlouis Richtung Saarbrücken. Die Ausfahrt Völkling ist wegen der Tagesbaustelle noch eine halbe Stunde gesperrt. Und wir haben einen Blitzer, danke fürs Durchgeben, in Saarbrücken in der Betzenstraße. 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
10: Mit Simin Sadeghi, hallo. Das Wetter passt, der Herbst ist da, das Laub wird bunt und in Berus starten heute die Drachen beim Drachenfest, worauf wir uns freuen können und wer da alles mitmachen kann, gleich bei uns.
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0: In der Gemeinde Überherrn wird's heute und morgen bunt. Genauer vor der Kulisse grauer Wolken werden sich Dutzende, viele, viele bunte Drachen tummeln. Das Drachenfest auf dem Gelände des alten Europasenders Europe 1 bei Berus lädt Freunde des strammen Windes ein, den Himmel mit allen Farben zu schmücken. Groß und klein sind willkommen. SR3-Reporterin Stefanie Balle hat sich gestern schon mit einem der Drachenenthusiasten auf der Drachenwiese getroffen.
1: Den Hut sieht man halt einfach nur so ein Stoffbündel.
2: Christoph Schäfer hat einen Haufen Stoff an verknoddelten Schnüren aus einem seiner Drachensäcke geholt und macht ihn flugfertig, weil es ist eine fliegende Tigerente. Locker mal 3 Meter lang und aufgepustet, richtig, richtig groß, schwebt sie gleich 1 Meter über der Erde.
1: Man sagt 3D-Drachen dazu. Also die blähen sich in der Luft auf und bilden durch die Form und durch Innenschnüre eine Figur.
2: Seit über 20 Jahren ist Christoph Schäfer dem Drachenbauen und Fliegen verfallen. Er hat sozusagen ins Hobby reingeheiratet.
1: Die Schwiegereltern waren früher immer auf Drachenwiesen gewesen. Jedes Wochenende waren die auf einer Drachenwiese. Drachen fliegen, irgendwann dann, ja, kommst du mal mit auf die Wiese, kannst mir mal helfen. Ich habe dann einen neuen Drachen, den würde ich gerne fliegen. Ja, klar, sicher, ich habe doch nichts mehr zu tun, aber komm, ich gehe mal mit. Und man beim Helfen, das ist ja schon spannend, man, da könnte ich immer jemanden Drachen kaufen. Da hat man mit Drachen kaufen angefangen, man den ersten eigenen Drachen gekauft. Also wenn immer der Schwiegervater gesagt hat, wir gehen am Wochenende einen Drachen fliegen, wir kommen mit.
2: Bald schon waren Christoph und Ehefrau Tanja selbst jedes Wochenende unterwegs. Mit vollgepacktem VW-Bus, Campingwagen angehängt, von Drachenfest zu Drachenfest. Am Ostseestrand von Dänemark zu einer Wiese in Frankreich, bis zum Mittelmeerstrand in Spanien. Drachenenthusiasten finden sich in ganz Europa. Aus guten Gründen, sagt Tanja.
3: Also für mich, Drachenfliegen hat etwas mit Freiheit, mit Leichtigkeit zu tun. Einfach, wenn man rausfährt und diesen ganzen bunten Stoff, den man irgendwo an den Himmel bringt, wie man so schön sagt, ist einfach faszinierend. Diese Leichtigkeit in diesen Bewegungen in der Luft zu sehen, ist faszinierend.
2: Und auch der 13-jährige Sohn zieht begeistert mit. Dabei setzt Familie Schäfer auf selbstgebaute Drachen. Aus vielen Metern Stoff und Garn, filigran an den Seiten abgesteppt. Respekt. Das aber ist Christoph nicht zugefallen.
1: Ich habe nie eine Nähmaschine genäht. Mein Schwiegervater hat das genäht. Dann setze ich mal da dran. Nähmaschine funktioniert so und so. Gas geben, gucken, dass die Stiche passen, der Stoff genäht wird und nicht nur durchlöchert wird. Und nach ein paar Monaten ist man mit der Nähmaschine vertraut und dann geht das auch.
2: Sein technisches Know-how, er arbeitet bei ZF in der Qualitätssicherung, hat ihm bei seinen Fortschritten geholfen.
1: Dann kann man sich gewisse Funktionalitäten und wie das funktioniert schon einfacher vorstellen, als wenn man vielleicht da relativ unbedarft ist. Aber auch da geht es mit den Möglichkeiten, sich einfach reinzudenken, sage ich jetzt mal. Das ist auch ein kreatives Hobby.
2: Und wie unterschiedlich groß, bunt, filigran oder plastisch das dann aussehen kann, all das ist ab heute Nachmittag in Überherrn auf dem Gelände des ehemaligen Europasenders zu bestaunen.
0: Auf die Drachen, fertig, los. Heute wird's bunt in Berus am Europasender. Heute ab 14 Uhr, morgen ab 10 Uhr.

Tina Turner, Two People. Und kurzer Blick auf die Straße. A620, Vorsicht hier, Saarlouis Richtung Saarbrücken. Zwischen Völklingen und Völklingen Ost, Gefahr durch ein kaputtes Fahrzeug.

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1: Die Woche, wie us Wirtschaftsministerin Katharina Reiche Deutschland auf Wachstumskurs bringt.
2: Deutschland hat alles, was es zum Wachstum braucht. Wir haben Talent, wir haben Technologie und wir haben Kapital.
1: Ja, vor allem Technologie. Technologie wäre ganz, ganz wichtig, sagt die Ministerin. Deswegen will sie ganz
2: auf Technologie setzen. Wachstum kommt, indem man auf Technologie setzt.
1: Ja, da gibt es ja ganz interessante Technologien, wie zum Beispiel
2: Biotechnologie, autonomes Fahren, alles Technologien, wo wir von Deutschland aus Weltmärkte erobern können.
1: Ajo, neue Technologiezeitalter muss her. Und dann haben wir ja noch gar nicht über Technologie geschwätzt. Da sind wir Deutsche ja auch saugut.
3: Ja.
1: Ajo.
3: Ajo. Ja.
1: Also wir haben Technologie und Technologie. Was haben wir noch, Kati?
2: Wir haben Spitzenforschung in Deutschland. Dafür sorgt unsere Forschungsministerin Doro Beer.
1: Ja, Doro Beer, die bayerische Mutter von allen Spitzenforscher. Von Spitzenforschung bis Herdprämie. Doro Beer aus Bamberg hat alles drauf. So, jetzt nochmal zusammengefasst. Wir Deutsche brauchen Wachstum und dafür brauchen wir Talent. Das haben wir. Technologie und Technologie und Kapital.
2: Das private Kapital ist vorhanden, aber wir müssen ihm die Tür öffnen.
1: Ja, aufgepasst, Frau Minister. Kapital ist wie ein scheues Reh. Wenn man dort die Tür aufmacht, kann es genauso gut sein, dass es abhaut. Fort, woanders hin.
4: Oh.
1: Jo, blöd. Aber die Woche hat Frau Reiche stolz verkündigt, dass das Wirtschaftswachstum im laufenden Jahr gestiegen ist, also bisschen. Allerdings in erster Linie wehe denn eine zig Milliarden schwere Förderungen für Infrastruktur und Rüstung.
5: Es ist schon ein Kunststück, aus so viel öffentlichem Geld so wenig zu machen,
1: meckerte Janine Wissler von der Linke und hat wohl nicht ganz Unrecht. Also sagen wir mal so, die Hoffnung, dass Deutschland demnächst nochmal die Wachstumslokomotive in Europa wird, ist ungefähr so zu bewerten wie folgender Spruch von unserem neuen Verkehrsminister Steffen Bilger.
6: Bahnfahren wird spürbar verlässlicher.
1: Ja, dann viel Glück. Au, wow. Komm, geh mir bloß fort.
7: Schön, dass das so ein guter Gag ist, ne? 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

Da didubidu, chibubu, via con me von Paolo Conte auf SR3. Und damit geht die Region am Mittag an diesem Samstag zu Ende. Marcel Lütz-Binder ist schon da und nimmt sie gleich mit in den Kiosk. Und ich wünsche Ihnen ein schönes herbstliches Wochenende, vielleicht ja sogar beim Drachenfest in Überherrn.

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1: 13 Uhr. Der ukrainische Präsident Selenskyj hat die US-Vereinbarung zum Kauf von Diesel aus Russland kritisiert. Selenskyj sagte, das sei eine Investition in den russischen Krieg gegen die Ukraine. US-Präsident Trump will die Dieselpreise senken und hat angekündigt, Sanktionen aufzuheben, um Importe aus Russland zu ermöglichen. Die russische Regierung kündigte daraufhin die Aufhebung ihres Diesel-Exportverbotes an. Für SR-Info Stefan Lag.
2: Vize-Regierungschef Alexander Nowak sagte der Agentur TASS, Russland könne noch in diesem Monat 300.000 Tonnen Diesel zusätzlich auf den Weltmarkt bringen. Für November stellte er 500.000 Tonnen und für Dezember bis zu 1 Million Tonnen in Aussicht. Voraussetzung sei allerdings, dass die Reparaturen an Raffinerien vorankommen, die durch ukrainische Drohnenangriffe beschädigt wurden. Die Versorgung des russischen Binnenmarktes sei dennoch gesichert. Putins Berater Kirill Dmitriev lobte nach dem Telefonat auf X die Zusammenarbeit zwischen Russland und den USA.
1: Der Effekt der zusätzlichen Dieselmengen auf dem Weltmarkt dürfte begrenzt sein. Allein die USA verbrauchen rund 500.000 Tonnen Diesel und andere Kraftstoffe täglich. Nach den jüngsten Wahlerfolgen der AfD gibt es in der Union eine Debatte über ein Ende der sogenannten Brandmauer. Der CSU-Politiker Weber wirbt dafür, die scharfe politische Abgrenzung zur AfD aufzuweichen. Der Fraktionschef der EVP im Europaparlament erklärte, es sei falsch, Anträge der AfD konsequent abzulehnen, wenn die Inhalte mit der Politik der CDU übereinstimmten. Weber hat im EU-Parlament schon mit rechten Parteien gemeinsame Beschlüsse gefasst, etwa ein Gesetzespaket zur Verschärfung der EU-Asylpolitik vorangetrieben. Die stellvertretende CDU-Bundesvorsitzende Prien erklärte dagegen, wer die Nähe oder sogar eine Zusammenarbeit mit der AfD suche, solle die CDU verlassen. Der ehemalige ZDF-Chefredakteur Klaus Bresser ist tot. Wie der Sender mitteilte, starb er bereits am Mittwoch im Alter von 90 Jahren in Berlin. Bresser gehört zu den bekanntesten Journalisten Deutschlands und arbeitete unter anderem ab 1965 beim WDR für das Magazin Monitor. 1977 wechselte er zum ZDF, wo er unter anderem im Heute-Journal zu sehen war. Dem Publikum wurde Klaus Bresser zudem als Moderator von Diskussions-, Wahl- und Sondersendungen bekannt. In Saarbrücken gibt es heute eine Tanzdemo für Demokratie und gegen Rechtsextremismus. Dazu ruft die Initiative Prüf Saarland auf. Mit Musik und DJs zieht der Protestzug ab 14 Uhr vom Landwehrplatz aus durch die Innenstadt bis zum Silo Dom, wo anschließend eine Party geplant ist. Die Initiative fordert, dass das Bundesverfassungsgericht Parteien überprüft, die vom Verfassungsschutz als rechtsextrem eingestuft werden oder als Verdachtsfall gelten. Der Veranstalter erwartet rund 200 Demo-Teilnehmer in Saarbrücken. Nach 3 Wochen Länderspielpause sind die Saar-Fußballclubs heute wieder im Ligabetrieb gefordert. Bundesligist SV Elversberg spielt auswärts bei Union Berlin und in der 3. Liga muss der 1. FC Saarbrücken bei Fortuna Köln antreten. SR-Reporter Yannick Schwarz.
3: Nach 7 Punkten aus 4 Spielen stehen die Elversberger auf Tabellenrang 7 und damit 10 Plätze vor dem Gegner aus Berlin. Union steht mit nur 1 Punkt unter Zugzwang. Eine Favoritenrolle lehnt SVE-Trainer Vincent Wagner vor dem Spiel aber ab. Personell kann Wagner bis auf Francis Onyeka aus den Vollen schöpfen. Anpfiff ist um 15.30 Uhr an der Alten Försterei. Bereits um 14 Uhr startet der FCS im Kölner Südstadion. Blau-Schwarz ist gegen den Aufsteiger der klare Favorit und steht nach 7 Spielen auf Rang 4. Fortuna Köln ist aber ebenfalls gut in die Saison gestartet, steht mit 4 Punkten Rückstand auf Saarbrücken auf dem 12. Tabellenplatz. FCS-Trainer Agirios Yannikis muss ausschließlich auf Abdenego Nankishi verzichten. Das Spiel wird live im SR-Fernsehen übertragen.
1: Und das waren die Nachrichten mit Ute Mühlbauer. 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
4: Ich sehe die Sonne, sie kommt hervor hinter den Wolken. Es hat ja heute noch in der Früh ein bisschen Regen gegeben, aber jetzt wechseln sich Sonne und Wolken ab. Mal locker, mal dichter die Wolken. Einzelne Schauer sind zwar noch möglich, oft bleibt es aber auch trocken. Die Höchstwerte heute bei 13 bis 17 Grad. Die Nacht, da gucken wir gerne voraus, die hat Temperaturen zwischen 9 und 6 Grad zu bieten, also ein bisschen kühler als die letzte Nacht. Und der Sonntag wird eine Mischung aus dichten Wolken, gelegentlich Sonnenschein, dazu einzelne Schauer, daneben aber auch vielerorts trocken, wie gehabt. Also so ein bisschen wechselhaft das Ganze bei 12 bis 15 Grad. Und dann gibt es noch einen Wind aus West, der durchaus im Hochwald dann mal einzelne stärkere Böen bringen kann.
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4: Vorsicht auf der A8, Saarlouis Richtung Luxemburg, zwischen Dillingen Süd und Dreieck Saarlouis, Gefahr durch eine ungesicherte Unfallstelle. Vorsicht auch auf der A620, Saarlouis Richtung Saarbrücken, zwischen Völklingen und Völklingen Ost, Gefahr durch ein defektes Fahrzeug. Dann haben wir A6 Mannheim Richtung Saarbrücken in Höhe Kreuz Neunkirchen, die Richtungsfahrbahn wegen einer Baustelle gesperrt. Außerdem sind folgende Überleitungen gesperrt. Auf der A6 von Saarbrücken kommend zur A8 Richtung Saarlouis sowie auf der A8 von Pirmasens kommend zur A6 Richtung Saarbrücken. Das Ganze bis Montag früh um 5. Und wir haben noch einen Blitzer für Sie in Saarbrücken in der Betzenstraße. Ich wünsche Ihnen eine gute Fahrt. Wir haben es 13 Uhr und gleich 6 Minuten.
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4: 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Mit Marcel Lützbinder. Einen wunderschönen Samstag Ihnen. Hallo.
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Huey Lewis and the News, Heart and Soul, 1983, einer ihrer Hits, sowieso die 80er, durchaus das Jahrzehnt von Huey Lewis and the News. Wir gucken auf die Straße, Vorsicht auf der A8 Saarlouis Richtung Luxemburg zwischen Dillingen Süd und Dreieck Saarlouis, Gefahr durch eine ungesicherte Unfallstelle und haben noch eine Gefahrenmeldung, Vorsicht auf der A620 Saarlouis Richtung Saarbrücken. Zwischen Völklingen und Völklingen-Ost, Gefahr durch ein defektes Fahrzeug. Und für alle, die jetzt vielleicht vom Wertstoffhof gerade im Stau stehen, weil alle auf die Idee gekommen sind, ihr altes Gerümpel und ihren Grünschnitt und was man nicht so alles hat, dort vorbeizubringen. Und deswegen die Schlange immer länger wird, raus bis auf die Straße und nochmal um die Ecke. Für alle diejenigen, die jetzt anfangen zu schennen, habe ich den Mann gleichen Namens mit Runaway jetzt für Sie. Del Shannon.

das wollen sie auch werden. 1A, die Spieler vom FC Saarbrücken. Der FCS heute zu Gast in Kölle. Fortuna ist der Gegner. Man spielt im Südstadion und es ist ja das erste Spiel jetzt wieder nach der Länderspielpause. Da sind sie natürlich gespannt, wie geht man das an? Und die sind nicht alleine gespannt, sondern so um die 1500 Fans sind da mitgereist, um eben genug Support zu geben, wie man neudeutsch sagt. Einfach hinter der Mannschaft zu stehen und sie nach vorne zu schreien. Mal gucken, ob es klappt. Wir sind natürlich live dabei. Um 14 Uhr geht's los. Insofern kribbelt es bei den FCS-Fans schon ganz gewaltig. Und natürlich dürfen sie jetzt schon mal anfangen, die Daumen zu drücken.

Brian Hyland und der Itzy Bitsy Teeny Weeny Yellow Polka Dot Bikini ist natürlich ein super Hit, aber passt so gar nicht in das, was wir gerade temperaturmäßig spüren. Ich habe mir gerade mal was Herbstliches dafür ausgedacht. Die ersten zwei Zeilen eines Superhits stehen schon. Er trug über seinem Frack einen himmelblauen Anorak, der war so warm und kuschelig und macht die Damen wuschelig. So, die Musikproduzenten können Schlange stehen. Mal gucken, was draus wird. Ich melde mich, wenn der Hit in der Röhre ist.

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1: Ja, die Sonne ist rausgekommen zwischen den Wolken, zumindest hier über dem Hallberg in Saarbrücken sehe ich sie jetzt ganz deutlich von oben gleisen und dazu gibt es noch ein bisschen blauen Himmel, aber die Wolken sind auch durchaus dicker. Das heißt, es wird eine Mischung aus lockeren Wolken und auch mal dickeren Quellwolken. Das ist überall im Saarland so und einzelne Schauer sind auch möglich, nicht überall im Saarland. Es gibt auch Flecken, wo sie komplett trocken durchkommen. 13 bis 17 Grad, das ist das Höchste, was wir an Wettergefühlen heute haben werden. Vielleicht liegt es so ein bisschen an dem Keil, der da gerade unterwegs ist. Da gibt es einen Azorenhoch, und ein Tief. Gabriela heißt es. Und sollten sie Gabriela heißen, nehmen sie es nicht persönlich. Sie wissen ja, dass das immer abwechselt. Im einen Jahr heißen die Tiefs weiblich, im anderen Jahr sind es die Männer, die das Tief bestimmen. So. Das dazu. Und jetzt gucken wir noch kurz auf den morgigen Tag. Der Sonntag, eine Mischung aus dicken Wolken, gelegentlich etwas Sonnenschein. Dazu bilden sich hier und da einzelne Schauer. Daneben bleibt es aber auch vielerorts trocken und vor allem die Temperaturen bei 12 bis 15 Grad herbstlich angemessen.
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1: Vorsicht auf der A8 Pirmasens Richtung Saarlouis in Höhe Steinrausch. Gefahr durch defekte Fahrzeuge. Da sind wohl mehrere schon involviert und Personen auf der Fahrbahn. Deswegen bitte aufpassen. A6 Mannheim Richtung Saarbrücken in Höhe Kreuz Neunkirchen ist die Richtungsfahrbahn wegen einer Baustelle gesperrt. Außerdem sind folgende Überleitungen gesperrt. Das betrifft die A6 von Saarbrücken kommend zur A8 Richtung Saarlouis und die A8 von Pirmasens kommt zur A6 Richtung Saarbrücken. Das Ganze bis Montag früh um 5 gesperrt, wie gesagt. Und wir haben Blitzer in Saarbrücken in der Betzenstraße. Wenn noch was ist, die 0800 700 8000 bringt es in unsere Verkehrsredaktion mit dem Telefon. Und das Ganze kostet ja auch nichts. Gute Fahrt!
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1: Mit Marcel Lützbinder. Erinnern Sie sich noch an Ilse Werner? Die war ja, glaube ich, neben ihrem Hauptjob als Schauspielerin, hat sie auch ganz toll pfeifen können. Kunstpfeifer nennt man sowas. Nee, dafür reicht es nicht. Aber wir haben gleich einen, den stellen wir Ihnen vor, der ist tatsächlich weltmeisterlich beim Pfeifen.
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0: Gloria Estefan geht. Das Pfeifen, das kommt morgens bei fröhlichen Menschen vielleicht schon direkt über die Lippen. Wobei, man muss es schon, denke ich, ein bisschen können auch. Also einer, der es richtig gut kann, Weltmeister im Pfeifen, bei dem klingt das dann so. Sayonara, das ist Yusuke Matsumura. Der kann das richtig gut, nicht zu verwechseln mit ihm hier. Das ist Takeo Ishii, der jodelnde Italiener, mit dem Bibi-Händel-Song. Großer Hit. Aber zurück zu Yusuke Matsumura. Der lebt in Trier, kommt aus Tokio und in Trier ist er Profisänger im Opernchor. Also vermutlich hat ihn der ein oder andere von Ihnen vielleicht schon mal auf der Bühne gesehen, wenn Sie da mal waren, ohne es überhaupt zu wissen. Wir haben ihn angerufen und nachgefragt, wie er Kunstpfeifer geworden ist.
1: Mit 12 habe ich das angefangen. Als Kind konnte ich gar nicht pfeifen, aber seitdem ich ein Blechblasinstrument Tuba gespielt habe, konnte ich plötzlich pfeifen.
0: Also über die Tuba zum Pfeifen, verblüffend. Und wenn Sie Yusuke Matsumura nicht auf der Opernbühne gesehen haben, vielleicht ja in der Trierer Fußgängerzone. Er ist nämlich auch Straßenmusiker aus Leidenschaft und die Freude, die er da empfindet, die überträgt sich offenbar aufs Publikum, so empfindet er das.
1: Man, mindestens in Deutschland reagiert man so positiv, und als ich erstes Mal in der Straße gepfiffen habe, habe ich das nicht so erwartet und ich war so überrascht. Die Straßenmusik machte mir sehr glücklich oder ja, ich bin sehr gut motiviert.
0: Ah, guck, das hat man ja auch nicht oft, dass ein Weltmeister als Straßenmusiker unterwegs ist. Den Titel hat er übrigens vor 2 Jahren in Japan geholt und Japaner machen das auch fast unter sich aus. Aber extra für uns bei SR3 hat Yusuke Matsumura nochmal was Spezielles gepfiffen. So, Sie müssen raten, was das ist. Es gibt nichts zu gewinnen, es geht rein um die Ehre.

0: sauber. Oder?
1: Der Japaner mit den Schweden. Yusuke Matsumara, nee, Matsumura, jetzt haben wir ihn vorgestellt, jetzt kennen Sie auch den Namen, des Weltmeisters im Kunstpfeifen.

Namika und alles, was zählt. Der Blick auf die Straße, der ist auch wichtig. Vorsicht auf der A8 Pirmasens Richtung Saarlouis in den Steinrausch. Gefahr durch defekte Fahrzeuge und Gefahr führen durch Personen immer noch auf der Fahrbahn. Deswegen dort bitte aufpassen. 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
17: 14 Uhr. Bundesjustizministerin Hubig will verhindern, dass Extremisten die Gerichte als Schöffe unterwandern können. Die SPD-Politikerin kündigte für nächste Woche Änderungen am Richtergesetz an. Der Welt am Sonntag sagte sie, dass auch ehrenamtliche Richterinnen und Richter mit beiden Beinen auf dem Boden des Grundgesetzes stehen müssen. Wer etwa bereits zu einer Freiheitsstrafe verurteilt wurde, sollte nach Ansicht der Justizministerin nicht Schöffe werden können. Bei Zweifeln an der Verfassungstreue eines Bewerbers müsse der Schöffenauswahlausschuss dem nachgehen. Dazu könnten auch öffentliche Social-Media-Profile der Bewerber überprüft werden. In der Union nehmen die Diskussionen über die sogenannte Brandmauer weiter Fahrt auf. Nach den jüngsten Wahlerfolgen der AfD gibt es bei der CDU und CSU immer mehr Forderungen, die bisherigen Unvereinbarkeitsbeschlüsse zu überdenken. Aus Berlin Sabine Henkel.
18: Manfred Weber, Fraktionschef der EVP im EU-Parlament und CSU-Mitglied, hält das Konzept der Brandmauer für gescheitert. Er findet es falsch, Anträge der AfD konsequent abzulehnen, wenn die Inhalte mit der Politik der CDU übereinstimmen. Auch Boris Rhein, CDU-Ministerpräsident in Hessen, hatte sich schon dafür ausgesprochen, sich zur AfD ein Stück weit zu öffnen. Karin Prien, stellvertretende CDU-Vorsitzende, hält dagegen. Sie verweist auf den Unvereinbarkeitsbeschluss der CDU und sagt, wer die Nähe oder sogar eine Zusammenarbeit mit der AfD suche, solle die CDU verlassen.
17: Morgen trifft sich die CDU-Spitze zu einer Präsidiumsklausur. Die Bundesregierung hat angekündigt, dass sie trotz der geplanten US-Importe von russischem Diesel an ihren Sanktionen festhält. Außerdem erklärte Regierungssprecher Cornelius, gemeinsam mit europäischen Partnern arbeite die Bundesregierung an weiteren Sanktionen gegen Russland. US-Präsident Trump hatte gestern erklärt, er habe mit dem russischen Präsidenten Putin die Lieferung von russischem Diesel vereinbart, um die Spritpreise zu senken. Dafür sollen entsprechende Sanktionen gegen Moskau zeitweise aufgehoben werden. In Indien sind bei Protesten der sogenannten Kakerlaken-Jugendbewegung tausende Menschen festgenommen worden. Nach Angaben örtlicher Medien wurden in der Hauptstadt Neu-Delhi massenhaft Menschen aufgegriffen und abgeführt. Die Polizei hatte die Kundgebungen vorher verboten. Dafür seien zeitweise U-Bahnhöfe geschlossen und das Internet gesperrt worden. Die Jugendbewegung wurde im Mai gegründet, nachdem ein oberster Richter des Landes arbeitslose junge Menschen als Kakerlaken bezeichnet hatte. Sie richtete sich zunächst unter anderem gegen Missstände im Bildungssystem. Das Jugendwort des Jahres ist Ragebait. Das teilte der Langenscheid Verlag auf der Buchmesse in Frankfurt mit. Ragebait, auf Deutsch Wutköder, bezeichnet Inhalte, die in sozialen Medien absichtlich Zorn oder Empörung auslösen sollen. Knapp hinter Ragebait landete Peak, also Gipfel. Der Begriff soll auf das Beste vom Besten hinweisen. Platz 3 belegt in der Jugendsprache laut Langenscheid Verlag der Begriff Crashout, also Absturz. Dabei geht es um einen Menschen, der völlig die Fassung verliert. In einer Stunde beginnt das Konzert Erinnerungsklänge für Demenzpatienten und ihre Angehörigen in Saarbrücken. Im großen Sendesaal des Saarländischen Rundfunks spielt das Orchester der Deutschen Radiophilharmonie Stücke, die für Betroffene oftmals Teil ihrer Kindheit und Jugend waren. Sie sollen ihnen helfen, sich zu erinnern. Für SR Info Imke Rüsse.
12: Die Melodien von Mozart und Strauss können aber nicht nur Erinnerungen wecken, sondern sollen die Demenzpatienten auch zum Mitmachen anregen. An mehreren Stellen ist Klatschen und Singen deshalb ausdrücklich erlaubt. Den Betroffenen und ihren Angehörigen möchte die Deutsche Radiophilharmonie damit wieder ermöglichen, ein klassisches Konzert zu besuchen. Denn für Demenzpatienten kann es mitunter schwer sein, lange zu sitzen und ruhig zu bleiben. Beim Konzert um 15 Uhr ist es wiederum völlig in Ordnung, sich zu bewegen, auch wenn es für einen Gang vor die Tür ist.
17: Das waren die Nachrichten mit Emanuel Gelestus. 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
20: Wir haben Sonne aktuell im Saarland, am Himmel über dem Saarland, aber auch eben Wolken, die mal locker, mal dicker sein können. Und einzelne Schauer sind zwar möglich, treffen aber nicht alle. 13 bis 17 Grad, das sind die Höchstwerte heute. In der Nacht geht es dann runter auf 9 bis 6 Grad, also ein bisschen kühler als die letzte Nacht noch. Und morgen dann bei 12 bis 15 Grad die Tageshöchstwerte. Wird eine Mischung aus dicken Wolken, gelegentlich etwas Sonnenschein. Einzelne Schauer sind auch möglich. Vielerorts aber ähnlich wie heute trocken.
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20: A6 Mannheim Richtung Saarbrücken in Höhe Kreuz Neunkirchen ist die Richtungsfahrbahn wegen einer Baustelle gesperrt. Außerdem sind folgende Überleitungen gesperrt. Betrifft die A6 von Saarbrücken kommend zur A8 Richtung Saarlouis. Die A8 von Pirmasens kommt zur A6 Richtung Saarbrücken. Das Ganze bis Montag früh um 5. Ein Blitzer gibt's, den sie uns zumindest bis jetzt durchgegeben haben. Seien Sie fleißig, geben Sie mehr durch. In Saarbrücken, in der Betzenstraße steht einer. Ich wünsche Ihnen eine gute Fahrt. Wir haben es 14.05 Uhr.
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20: Mit Marcel Lötzbinder und der ersten Nachricht für die Fußballfreunde, die sich fragen, Mensch, hat es da nicht eben gerade den Anpfiff, den Anstoß gegeben bei Fortuna Köln gegen 1. FC Saarbrücken? Das interessiert uns natürlich. 0:0 nach knapp 2 gespielten Minuten. Aber Sie verpassen hier nichts. Wir sind nah dran und werden auch live noch in die Partie schalten gleich.
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Schalke und Rock Me Amadeus ja, noch nichts. Also bei Fortuna Köln gegen den ersten FC Saarbrücken gibt es noch nichts zu vermelden, außer dass 8 Minuten gespielt sind. Und ja, die Spieler von Saarbrücken würden durchaus im Straßenverkehr auch gut auffallen. Die brauchen sich da keine Sorgen machen, wenn sie mal über den Zebrastreifen wollen. Die haben wunderbar knallgelbe Leibchen an und die anderen treten in Rot auf. Und wer das erste Tor macht, der wird von mir hier offiziell noch verlautbart. Gibt's aber noch nichts. 0:0 nach wie vor.

0: Teams Rudolf Kunze mit Leib und Seele zum Fußball. Dritte Liga. Guck mal kurz auf die Tabelle. Auf Platz 4 ist der FC Saarbrücken und Gegner Fortuna auf dem 10. Platz. Da wäre es doch schön, wenn die Saarbrücker ein paar Auswärtspunkte mit nach Hause nehmen könnten. Gut eine Viertelstunde ist gespielt. Thomas Wollscheid beobachtet das Spiel für uns. Zählbares schon dabei?
1: Ja, eine Riesenchance für den FCS und zwei Möglichkeiten für Fortuna Köln hier im Kölner Südstadion. Das ist ja auch so eine Traditionsspielstätte, eigentlich ein Leichtathletikstadion. 11.000 gehen rein und die dürften auch fast hier sein. Es sind ja viele, viele aus Saarbrücken mitgefahren. Ich glaube so um die 1.500. Jedenfalls. Ja, wir haben in der dritten Minute die erste Riesenmöglichkeit wirklich für den ersten FC Saarbrücken gehabt. Alexander Staff, der 18-Jährige, über die linke Seite schön in Szene gesetzt, auf und davon. Und dann hätte er den Ball quer spielen müssen eigentlich auf dem mitgelaufenen Brünker, hat es aber dabei selber versucht. Und der Torhüter von Fortuna Köln, der war dann allerdings zur Stelle. Auf der anderen Seite Bignetti, der Torhüter des ersten FC Saarbrücken, auch schon zweimal gefordert. Also es ist ein durchaus munterer Beginn hier im Stadion, hier im Südstadion. Der erste FC Saarbrücken in den Auswärtstrikots ganz in Gelb. Jetzt über die linke Seite wieder mit Lee, der übrigens heute der Südkoreaner von Anfang an auf dem Platz ist. Für Kühlwetter spielt der, oder vielmehr für Owusu. Kühlwetter ebenfalls auf der Bank. Kai Brünker für ihn dabei.

0: und für den erkrankten Patrick Sontheimer Vasiliadis im Mittelfeld beim 1. FC Saarbrücken. Das im Moment mal so die personellen Geschichten, aber allzu viel außer den geschilderten Möglichkeiten hat sich noch nicht getan, steht also noch 0-0.
1: Ruf ganz laut, wenn ein Tor fällt, okay? Wir hören dich gleich wieder. Danke dir, Thomas Wollscheid.
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0: Einer der Gebrüder Gibb, der Bee Gees, der Andy Gibb war das mit I Just Want to Be Your Everything.
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0: Ja, die Sonne lacht, wir tun es gerne mit und dazu gibt es lockere oder auch mal dickere Quellwolken. So richtig warm wird es heute nicht. Wir haben Temperaturen im Höchstbereich von 13 bis 17 Grad. Einzelne Schauer sind jetzt noch möglich, aber oft bleibt es auch trocken. Je nachdem, wo man sich halt gerade im Saarland befindet, kann es mal einen kleinen Schauer geben. Viel wird das nicht. Die Nacht bringt uns Werte zwischen 9 und 6 Grad. Da ist auch mal stärker bewölkt und etwas Regen oder einzelne Schauer sind durchaus regional möglich, aber größtenteils auch da wieder trocken, ähnlich wie am morgigen Tag. Da haben wir dann Werte zwischen 12 und 15 Grad im Maximalbereich und es gibt dicke Wolken, die sich mit Sonne abwechseln und ein paar Schauer sind möglich, müssen aber nicht überall fallen.
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0: Vorsicht auf der A1 Trier Richtung Saarbrücken zwischen Nonnweiler-Braunshausen und Nonnweiler-Primstal. Gefahr durch Gegenstände auf der Fahrbahn. Vorsicht auch auf der A6 Saarbrücken Richtung Mannheim zwischen Kreuz Neunkirchen und Homburg. Gefahr durch ein defektes Fahrzeug. Dann haben wir noch A6 Mannheim Richtung Saarbrücken in Höhe Kreuz Neunkirchen. Die Richtungsfahrbahn wegen einer Baustelle gesperrt. Auch die folgenden Überleitungen sind davon betroffen. Die A6 von Saarbrücken kommend auf zur A8 Richtung Saarlouis und auf der A8 von Pirmasens kommend zur A6 Richtung Saarbrücken. So, das Ganze bis Montag früh um 5. Dann haben wir noch einen Blitzer in Saarbrücken in der Betzenstraße. Wenn Sie noch was haben, die 0800 700 8000 ist die Nummer unserer Verkehrsredaktion und der Anruf kostet Sie auch nichts. Gute Fahrt.
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0: Mit Marcel Lützbinder. Ja, Thomas Wollscheid, der beobachtet für uns das Spiel Fortuna Köln gegen 1. FC Saarbrücken. Die Saarbrücker zu Gast dort in einem Stadion, das gut gefüllt ist und wo auch die Sonne eben noch geschienen hat. Und nach wie vor gibt es zumindest nichts Negatives zu vermelden. Es steht 0:0.
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0: Da plätschern sie Albano und Romina Power mit Charazan hier auf SR3.
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0: Und da habe ich auch zweimal hingeguckt. Das war im September 1976, dass Songs in the Key of Life rausgekommen ist von Stevie Wonder. Das ist 50 Jahre her. Und aus diesem Jubiläum heraus hat man gesagt, komm, wir bringen das Album nochmal raus mit ein paar Bonus-Songs. Also Material, was dann wohl noch in den Archiven lag, was jetzt hier mit veröffentlicht wird. Es war ein sehr, sehr einflussreiches, ein wirklich sehr gutes Album auch, was Stevie Wonder damals da rausgebracht hat. Unter anderem da drauf so Klassiker wie Isn't She Lovely oder auch das Pastime Paradise, was dann später bei Coolio in den 90er Jahren nochmal gesampelt zu Gangsters Paradise wurde. Und ein ganz toller Titel, den ich jetzt für Sie spiele, auch mit dem Hinweis, Stevie Wonder kommt nach Deutschland. Er hat zwei Konzerte, ich glaube, die sind beide ausverkauft, am 24. Oktober in Hannover und am 26. Oktober in Köln. Also, er ist immer noch aktiv. Sir Duke, Stevie Wonder. Songs in the Key of Life, unser Album der Woche.

0: Bob Dylan, Blowin' in the Wind. Es wird höchste Zeit, nochmal rüber zu gucken, wo Saarbrücken gerade gegen Köln spielt, denn die erste Halbzeit neigt sich dem Ende zu. Dritte Liga und Thomas Wollscheid guckt sich das Ganze für uns an. Thomas, bist du noch wach? So arg erquicklich ist es, glaube ich, gar nicht, oder?
1: Also die Trainerlegende Uwe Klimaszewski, die hätte, glaube ich, gesagt, wann beginnt denn hier das Hauptspiel? Ich bin noch wach, aber es fällt mir teilweise schwer, auch wenn Fortuna Köln jetzt vor dem Kasten des ersten FC Saarbrücken mit einem Freistoß ist, aber Benietti kann den Ball runterpflücken und hat der Schiedsrichter abgepfiffen. Es ist Halbzeit hier im Kölner Südstadion. Auf die Sekunde genau. Noch nicht einmal Nachspielzeit. Wahrscheinlich hätte der Schiedsrichter gedacht, wenn ich hier dranbleibe, dann schlafe ich auch noch ein. Also wir haben eine wirklich sehr, sehr gute Anfangsphase gehabt in diesem Spiel mit zwei Möglichkeiten für den ersten FC Saarbrücken und dann auf der anderen Seite aber auch zwei Möglichkeiten für Fortuna Köln. Ansonsten nicht viel los im Kölner Südstadion. Es kann in der zweiten Halbzeit nur besser werden. Es steht 0-0.
0: Danke, Thomas, und bleib wach.

Philipp Dittberner und drei Wörter hat es nur gebraucht und die heißen, Moment, jetzt muss ich mal gucken, wie viele Worte brauchen wir denn? Die Sportarena, ne, machen wir ein Wort draus, Sportarena im Radio, das sind drei Worte, oder? Haben wir hingekriegt. Und Leni Holz, die gebe ich als Bonus noch oben drauf, die meldet sich gleich mit eben solcher Sendung und natürlich erfahren sie nicht nur, was Köln oder... Und ich muss jetzt mal präzisieren, Fortuna Köln muss hier immer wieder erwähnt werden, sonst denken die Leute vielleicht noch, so hat mein Sohn ganz richtig gerade angemerkt, die extra angerufen hat, gesagt, Papa, die Leute denken vielleicht, du meinst Viktoria Köln oder gar den FC Köln. Da habe ich gesagt, nee. Ich meine Fortuna Köln. Ganz klar, Fortuna Köln gegen FCS. Aktuell steht es 0-0, da ist Halbzeitpause und bei Leonie geht es dann gleich weiter. Und natürlich auch noch ganz viele andere interessante Spiele. Auch die, welche Liga hast du noch? Zeig mal mit dem Finger. Ja, die erste Liga kommt nämlich auch noch. Dankeschön und einen schönen Samstag wünsche ich Ihnen. Tschüss, sagt Marcel Lützbinder.

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9: 15 Uhr. Bundesjustizministerin Hubig will verhindern, dass Extremisten die Gerichte als Schöffen unterwandern können. Wie die Welt am Sonntag berichtet, hat die SPD-Politikerin für nächste Woche einen Entwurf zur Reform des Richtergesetzes angekündigt. Aus der SR-Nachrichtenredaktion Ute Mühlbauer.
10: Hubig erklärte dem Bericht zufolge, bei Zweifeln an der Verfassungstreue eines Bewerbers müsse der Schöffenwahlausschuss Hinweisen nachgehen. Dazu könnten auch öffentliche Social-Media-Profile überprüft werden. Weiter kündigte die SPD-Politikerin an, wer bereits zu einer Freiheitsstrafe verurteilt wurde oder zu einer Geldstrafe von mehr als 90 Tagessätzen, dürfe kein Schöffe werden können. Bisher werden Verurteilte erst bei Freiheitsstrafen von mehr als 6 Monaten vom Verfahren ausgeschlossen. Als Schöffen werden ehrenamtliche Richter an Strafgerichten bezeichnet. Sie werden alle 5 Jahre gewählt. Die Gemeinden stellen Vorschlagslisten auf, über die dann der Gemeinderat abstimmt. An den Gerichten entscheidet dann der Schöffenwahlausschuss, wer am Ende berufen wird.
9: Kulturstaatsminister Weimer hat die SPD vor einem rot-grün-roten Bündnis auf Landesebene in Berlin gewarnt. Der parteilose Minister fordert die Parteichefs der Sozialdemokraten, Klingbeil und Baas, in der Bild dazu auf, die Verhandlungen zu unterbinden. Nach Ansicht Weimers hätte ein Bündnis zwischen SPD und Linken negative Auswirkungen auf die Zusammenarbeit der schwarz-roten Koalition im Bund. Die Linke hatte die Berlin-Wahl gewonnen und sondiert nun mit Grünen und SPD über ein mögliches Bündnis. Insbesondere von Seiten der Union gibt es Kritik. Es geht dabei unter anderem um Antisemitismusvorwürfe gegen Teile der Berliner Linken. Inzwischen wurde bekannt, dass auch in Mecklenburg-Vorpommern Verhandlungen über eine rot-rot-grüne Regierung anstehen. Vor wenigen Minuten haben auch die Grünen dort entsprechenden Gesprächen zugestimmt. In den USA hat es weitere Zwischenfälle gegeben, bei denen sich künstliche Intelligenz selbstständig gemacht hat. Wie die Entwicklerfirma Anthropic bekannt gab, hat die KI bei einem Testlauf auf einer Polizei-Internetseite zur Aufklärung ungelöster Mordfälle einen falschen Hinweis eingereicht. Die Polizei im US-Bundesstaat Philadelphia kritisierte, dass sie erst jetzt von dem Vorfall Mitte Juli erfahren habe. In einem weiteren Fall stellte die KI Medienberichten zufolge beim US-Außenministerium 20 falsche Visa-Anträge. Das Jugendwort des Jahres ist Ragebait. Das hat der Pons Langenscheid Verlag auf der Buchmesse in Frankfurt mitgeteilt. Lars Hofmann für SR Info.
11: Der englischsprachige Begriff hat sich bei einer Online-Abstimmung mit rund 36% knapp gegen Peak und Crashout durchgesetzt. Das Wort Ragebait bedeutet wörtlich übersetzt Wutköder. Es bezeichnet Inhalte in sozialen Medien wie Instagram oder TikTok, die gezielt provozieren. Sandra Spier von Pons Langenscheid sagte auf der Buchmesse in Frankfurt, dass die Wahl für das Jugendwort auf Ragebait gefallen sei, sage viel aus über die aktuelle Empörungskultur. Es zeige aber auch, dass die Jugendlichen die Mechanismen von Social Media verstanden haben und vielleicht stecke in der Wahl auch Kritik daran, gezielt zu provozieren, nur um mehr Aufmerksamkeit zu bekommen.
9: In Überherrn findet an diesem Wochenende das 10. Drachenfest statt. Auf dem Gelände des ehemaligen Senders Europe 1 in Berus können Besucher ihre eigenen Drachen steigen lassen und Flugvorführungen anschauen. Heute Abend gibt es unter anderem ein Feuerwerk. Und das waren die Nachrichten mit Immanuel Glestzus. 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
13: Sonne und Wolken wechseln sich heute ab bei uns im Saarland. Maximal 17 Grad stehen auf dem Thermometer. Packen Sie zur Sicherheit aber schon auch mal den Regenschirm ein, wenn Sie unterwegs sind. Vereinzelt kann es nämlich dann doch auch mal ein paar Tropfen geben aus den Wolken. Morgen am Sonntag wird es ähnlich. Ein paar mehr Wolken, durchbrochen von dem ein oder anderen Sonnenstrahl. Und auch hier kann es zwischendrin mal kurz regnen bei 12 bis 15 Grad.
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13: Hallo an die Autofahrer. Wir schauen auf die A6 Mannheim Richtung Saarbrücken. In Höhe vom Kreuz Neunkirchen ist die Straße wegen einer Baustelle gesperrt. Außerdem sind folgende Überleitungen auch gesperrt. Betrifft die A6 Saarbrücken zur A8 Richtung Saarlouis, dann A8 von Pirmasens kommen zur A6 Richtung Saarbrücken. Das Ganze noch bis am Montag. Und dann haben sie uns noch Blitzer gemeldet. Vielen Dank dafür. Das geht kostenlos über die 0800 700 8000. In Saarbrücken in der Betzenstraße der aktuellste. In der SR3 App können Sie auch noch mal schauen, was sonst noch so auf den Straßen los ist. Und dann wünsche ich Ihnen jetzt eine gute Fahrt mit uns.
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13: 3 Wochen Länderspielpause liegen hinter uns. Die Nationalmannschaftstrikots, die hängen wir wieder in den Schrank. Die sind jetzt gewaschen. Die Spieler sind wieder in ihre Vereinstrikots reingeschlüpft. Und es heißt Liga-Alltag. Die SV Elversberg muss heute bei Union Berlin ran. Anstoß um 15.30 Uhr. Da sind wir natürlich dabei. Und Saarbrücken spielt seit 14 Uhr bei Fortuna Köln. Thomas Wollscheid, ein kurzer Zwischenstand in der Halbzeitpause. Wie ist es für den FC bisher beim Aufsteiger gelaufen?
14: Wir sind froh, dass hier alle noch wach sind, denn das Spiel ist wirklich nicht gut. Also es passiert nicht viel, die Anfangsphase war noch relativ schwungvoll, danach verflachte das auf beiden Seiten und jetzt gleich geht's in die zweite Halbzeit, 0-0 steht's.
13: Dann hoffen wir mal, dass es dann ein bisschen besser läuft oder zumindest für dich besser läuft, dass du nicht einschläfst. Lieber Wolli, wir freuen uns auf Live-Fußball mit dir und natürlich auch auf Live-Fußball auf den anderen Plätzen. Die Bundesliga haben wir mit dabei, hier ist Leonie Holz im Studio und ich freue mich, dass Sie zuhören.
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0: aber in der SR3 Sportarena am Samstagnachmittag. Es ist 3:10 auf die Minute genau. Und wir schauen in die dritte Liga zum ersten FC Saarbrücken, für den es nach der doch langen Länderspielpause direkt in die englische Woche geht. Erster Stopp, die Fortuna aus Köln. Drittliga-Aufsteiger. Wir sind jetzt schon in der zweiten Halbzeit. Thomas Wollscheid schaut für uns das Spiel. Was ist dein Eindruck? Hat der FCS die lange Pause gut verkraftet oder schläft er noch ein bisschen?
1: Um das Ganze mal dann aufzunehmen. Aber hier ist viel Luft nach oben. Also in der ersten Halbzeit der erste FC Saarbrücken mit einem richtig guten Beginn. Dritte Minute über die linke Seite Alexander Staff. Der stand dann alleine vor dem Kasten. Der Kölner aber schoss den Torwart an, statt querzulegen auf den mitgelaufenen Brünker. Also das war die Riesenmöglichkeit gleich in der Anfangsphase für den ersten FC Saarbrücken hier etwas zu holen. Aber jetzt müssen wir aufpassen, weil die Kölner sind im Strafraum, werden dann gebremst, kommt der Nachschuss von Thier, aber der geht über den Kasten des ersten FC Saarbrücken. Tja, und dann war zweimal Bignetti, der Torhüter des ersten FC Saarbrücken, zur Stelle, weil die Fortuna dann auch noch in der Anfangsphase zwei gute Möglichkeiten hatte, jeweils Fernschüsse, Bignetti aber auf dem Posten, und danach verflachte diese Begegnung aber sowas von. Also man wusste vorher, die Platzverhältnisse hier sind sehr schwierig, der Platz ist sehr, sehr tief. Da sieht man auch, wenn die Spieler irgendwo mal reinkrätschen, dann fliegen ganze Rasenstücke weg. Also das wusste man aber vorher, aber das gilt auch für beide Mannschaften. Ja, und dann Torchancen eigentlich absolut Mangelware. Es war dann so, dass jetzt zu Beginn der zweiten Halbzeit der erste FC Saarbrücken gewechselt hat. Der Trainer, jetzt ist Kaan Kaliskaner auf dem Platz für den glücklosen Alexander Staff. Ansonsten Patrick Sontheimer beim ersten FC Saarbrücken heute nicht dabei. Das hat man auch gemerkt, die Dynamik von ihm fehlt, und Vasiliadis kann den überhaupt gar nicht ersetzen. Ebenfalls auf der Bank Owusu und Kühlwetter, und für die spielen dann Lee und Brünker. Tja, aber wir haben ja hier noch ein bisschen zu spielen. Zweite Halbzeit ist 6 Minuten alt, steht 0-0.
0: Also Steigerungspotenzial auf jeden Fall noch da. Wir bleiben weiterhin beim Spiel dabei des ersten FC Saarbrücken gegen den Aufsteiger, die Fortuna aus Köln.

0: Der fünfte Spieltag in der Fußball-Bundesliga und die SV Elversberg hatte die weiteste Anreise an diesem Wochenende. Vincent Wagner und sein Team spielen heute im Stadion an der Alten Försterei und dort in Berlin ist Christian Riedel für uns. Hi Christian.
1: Hallo.
0: Wirken denn die Spieler eher müde auf dich nach dieser XXL-Länderspielpause oder sind sie fit?
1: Also es wäre ja schlimm, wenn sie nicht fit wären, nachdem man so lange Pause gemacht hat und so lange

0: schon auch ein bisschen Respekt vor den Saarländern, die jetzt heute da aufspielen?
1: Das auf jeden Fall, obwohl die Elversberger die Favoritenrolle überhaupt nicht annehmen wollten. Vincent Wagner hat gesagt, nee, wir sind nicht Favorit, um Gottes Willen. An der Alten Försterei ist es immer schwer zu spielen. Naja, muss man dann wahrscheinlich auch sagen. Aber ich denke mal, Union hat eine ganze Menge Respekt vor dem Aufsteiger, der ja immerhin auf dem Platz steht, auf dem man sich selber gern gesehen hätte, Elversberg Achter. Da hätte man sich, glaube ich, bei Union gerne selber gesehen und auch die 7 Punkte würde man gerne nehmen.
0: Lass uns noch mal kurz auf die Aufstellung gucken. Beider Teams, gibt es da Überraschungen? Also zumindest bei Elversberg ist es ja so, dass Francis Onyeka verletzungsbedingt ausfällt.
1: Richtig, und Guillaume ist auch nicht mit dabei. Mokwa und Kempel sitzen beide nur auf der Bank. Dafür von Anfang an dabei Luka Zirch, Futkoi und Tom Zimmerschied. Also, bis auf vor allem Zimmerschied, kennt ja die Spielweise seiner Elversberger schon aus dem letzten Jahr. Dem brauchte ja Wagner nicht groß was Neues zu erzählen. Bei Union gibt es auch einige Änderungen. Trimmel, Querfeld und Latelat sind nicht mit dabei. Dafür Van den Bosch, Skarke und Imeri, das ist ein Wunschspieler von Trainer Lustrinelli gewesen, der kommt aus der Schweiz, gibt heute sein Startelfdebüt. Also zumindest dreimal auf jeder Seite ist durchgewechselt worden. Mal schauen, ob das was bringt.
0: Ja, da werden wir natürlich drauf schauen. Danke, Christian. Sobald angepfiffen ist, schalten wir nochmal zu dir ins Stadion und freuen uns auf einen wunderbaren Fußball-Samstagnachmittag hier auf SR3 in der Sportarena.
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0: So ein wunderbarer Song. Hier bei uns auf SR3, Something Stupid von Nancy und Frank Sinatra. Die SR3 Sportarena ist hier an einem Samstagnachmittag. Das heißt, es ist Zeit für Fußball. Und bevor die Bundesliga in knapp 6 Minuten startet an diesem Nachmittag, gehen wir noch in die dritte Liga zum 1. FC Saarbrücken. Der gastiert heute bei der Fortuna aus Köln. Und Thomas Wollscheid, bist du wach? Hörst du mich beim Stand von 0-0 und nicht so wahnsinnig viel Action auf dem Platz, wie es scheint?
1: Nee, aber ich hoffe, dass die Action jetzt vielleicht eingewechselt wurde auf Seiten des 1. FC Saarbrücken. Owusu ist gekommen und auch Christian Kühlwetter. Und dafür raus ist Kai Brünker, der einen schweren Stand hatte. Und auch Lee, der nicht so sonderlich überzeugen konnte, der Südkoreaner, der junge Mann. Und gerade bei Owusu weiß man natürlich, dass der in der Lage ist, denken wir mal an sein Tor, das er da gemacht hat, dieses Wahnsinns-Solo beim Spiel in Münster, der da schon ein bisschen Tempo reinbringen kann. Und das ist einfach auch notwendig. Der FCS hat sich im Moment allerdings auch relativ weit zurückgezogen. In der zweiten Halbzeit eine einzige Möglichkeit, die wir da gesehen haben, und die für die Fortuna. Nico Thier, der prüfte da Matteo Bignetti, den jungen Torhüter des 1. FC Saarbrücken. Ansonsten, der FCS wartet jetzt einfach mal ab. Was macht die Fortuna? Kommen die, geben die Gas? Setzt man jetzt hier beim 1. FC Saarbrücken vielleicht auch ein bisschen mehr auf Konter, aber davon ist im Moment noch nicht allzu viel zu sehen. Kaan Kalliskana im Übrigen auch in die Partie gekommen zur zweiten Halbzeit für Alexander Staff. Also schon 3 Wechsel auf Seiten des 1. FC Saarbrücken, der ja hier sehr gerne etwas mitnehmen würde in diesem Traditionsduell. Das gab es sehr, sehr häufig in der zweiten Liga. Fortuna Köln gegen den 1. FC Saarbrücken mit vielen, vielen ganz verrückten Geschichten, die es in diesem Spiel gab. Der 1. FC Saarbrücken jetzt im Ballbesitz, spielt sich den Ball vorm eigenen Strafraum zu, bevor es dann jetzt vielleicht mal nach vorne geht, auch mit Pick auf der linken Seite. Wir wissen, der ist dribbelstark. Im ersten ist er vorbei, kommt jetzt eine Flanke. Dann versucht er, Kaan Kalliskana ins Spiel reinzubringen. Aber Ball im Aus und es gibt Abstoß vom Torhüter der Fortuna. Oder sagt der Schiedsrichter, nee, Eckball. Aber es bleibt im Moment beim 0-0.

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1: Es ist 15.29 Uhr. Der schnelle Blick auf die saarländischen Straßen verrät uns, dass es auf Höhe des Kreuz Neunkirchens und zwar A6 Mannheim Richtung Saarbrücken betreffend wegen der Baustelle eine Sperrung gibt. Die Überleitungen, die sind zum Teil auch gesperrt. In dem Fall die A6 von Saarbrücken kommen zur A8 Richtung Saarlouis und die A8 von Pirmasens kommen zur A6 Richtung Saarbrücken und zwar noch bis zum Wochenanfang. Und zwei Blitzer haben sie uns gemeldet. In Losheim in der Straße Wolfsborn steht einer und in Saarbrücken in der Betzenstraße auch noch ein Blitzer. Und dann... in die Bundesliga. Der 5. Spieltag nach der XXL-Länderspielpause und wir starten mit Taufik Khalil.
2: Punkt 15.30 Uhr, Anstoß in Augsburg auf die Millisekunde, der Ball nach hinten zu Manuel Neuer, schwerer Fehler von Neuer, Achtung, Gelegenheit für die Augsburger, Tor, Tor, Tor, nach 10 Sekunden führt der FC Augsburg mit 1:0, die Bayern spielen nach hinten auf Neuer und der Neuer, der verliert den Ball in der eigenen Hälfte und dann die Augsburger eiskalt um Neuer rum, rein ins Tor, ich konnte gar nicht so schnell schauen, wer das eigentlich gemacht hat, weil ich auf den Schiedsrichter, auf den Linienrichter, auf alle konzentriert war. Das gibt's doch überhaupt nicht. Der FC Augsburg führt mit 1:0. Und jetzt schauen wir noch ganz schnell da. Nochmal der Ball auf Neuer. Neuer lässt ihn abprallen. Und dann gehen die Augsburger und setzen nach zum 1:0. Und der Torschütze ist Rodrigo Ribeiro.
1: So, mit diesem Start haben wir nicht gerechnet, aber geil. Schnell zur Union Berlin und Elversberg. Christian Riedel ist da.
3: Es ist alles angerichtet für ein Fußballfest. So hoffen es natürlich die 22.000 hier im Stadion an der Alten Försterei. Soeben hat Schiedsrichter Tobias Reichel die Begegnung zwischen dem ersten FC Union und der SV Elversberg freigegeben. Und die hoffen natürlich vor allem die Berliner, dass die Unioner heute den Bock umstoßen können. Elversberg möchte seine Serie ganz gerne fortsetzen. Die haben ja erst ein einziges Mal verloren und wären heute über einen Punkt hier in Berlin sicherlich sehr froh. Auf beiden Seiten hat es einige Änderungen in der Startaufstellung gegeben. Und die spannende Frage ist natürlich, wie kommen die Teams nach der mega langen Länderspielpause in diese Begegnung herein? 3 Wochen Pause hat es ja selten gegeben. Momentan noch keine Tore. 0:0.
1: Paderborn als Aufsteiger immerhin 4 Punkte aus 4 Spielen. Damit kann man schon mal zufrieden sein. Vor allen Dingen dann, wenn der Gegner, der kommt, einen Zähler weniger hat. Und das, obwohl er VfB Stuttgart heißt. Tim Wichmann ist jetzt im Stadion beim SC Paderborn.
4: Jetzt aber ist das Motto des VfB Stuttgart beim Auswärtsspiel in Paderborn. Das war schon sehr dürftig mit 3 Pünktchen aus den ersten 4 Spielen bis zur Länderspielpause. Da muss heute natürlich mehr kommen von der Mannschaft von Sebastian Hoeneß, der 4-mal gewechselt hat im Vergleich zur Startelf vor der Länderspielpause. Sieht seine Mannschaft hier in einem gemächlichen Start. Der VfB baut auf der rechten Seite mit Joscha Wagnermann, dem Nationalspieler, der sich da vorbeischiebt, drängelt Richtung Mittellinie, den Ball dann nach vorne gibt. Aber da ist die aufmerksame Paderborner Hintermannschaft zur Stelle, die unverändert von Ralf Kettemann hier ins Spiel geschickt wurde. Da ist der Ex-Paderborner führig für Stuttgart auf dem linken Flügel, zieht zum ersten Mal an, kommt aber nicht durch. 3 Minuten gleich rum, Spielstand 0:0.
1: Und von Paderborn geht's dann jetzt Richtung Mainz zur Elf von Urs Fischer. 7 Punkte aus 4 Spielen, Leverkusen ebenfalls. Beide sind Nachbarn in der Tabelle. Schauen wir mal, ob es heute genauso ausgeglichen bleibt. Stefan Kerstold.
5: 3 Minuten vorbei zwischen dem Tabellensechsten und dem Fünften. Leverkusen aus der Abwehr. Jetzt gibt es einen Stürmerfoul. Freistoß für Bayer. Tief aus der eigenen Hälfte. Eine Annäherung der Mainzer haben wir schon gesehen hier gleich in der Anfangsphase. Der schnelle Geraldo Becker über die linke Seite. Flanke kam da in die Mitte, aber Philipp Tietz, der 4-Tore-Mann der Mainzer, der konnte keinen Druck mehr hinter den Kopfball bringen, sodass es kein Problem war für Marc Flecken, diesen Ball abzufangen. Hat schon wieder rausgespielt. Eine Änderung in der Mannschaft von Carles Martinez, dem spanischen Trainer. Robert Andrich, Startelf-Premiere in der Bundesliga unter dem neuen Trainer, sein 200. Bundesligaspiel. Auf der anderen Seite Erik Martell, auch für ihn die erste Startelf-Nominierung, der Neuzugang aus Köln. Also hier in der Anfangsphase eine Chance für die Mainzer, 0:0 der Spielstand.
1: Und dann haben wir noch ein Spiel um 15.30 Uhr mit Anstoß in Hoffenheim Der Hamburger SV ist zu Gast und Armin Lehmann schaut für uns zu.
6: Erste Chance für die Hoffenheimer. Na, sie hatten eigentlich schon mal nach 15 Sekunden eine durch den heute erstmals in dieser Saison in der Startelf stehenden Füsnik Aslani, der da einfach mal so aus 16, 17 Metern mit der Innenseite abzog. Der Ball nicht so übermäßig scharf, aber sehr platziert direkt Richtung rechtem Pfosten. Und da hätte er auch gepasst, aber am Ende war Heuer Fernandes im Hamburger Tor zur Stelle und konnte die Szene entschärfen. Und gerade vor ein paar Sekunden dann noch einmal ein Angriff der Hoffenheimer über die rechte Seite. Aber am Ende der Ball dann doch einen guten Meter über das Tor des HSV. Der hier in diesen ersten Minuten, wir sind gerade mal in der fünften, ganz ordentlich mithält. Selber versucht immer wieder Akzente zu setzen. Sie hatten eben auch einen Freistoß bekommen. Und in der Folge dieses Freistoß gab es noch eine Kopfballchance, die aber dann auch so ein bisschen verpuffte. Deshalb hier 0-0.
1: Und von der Bundesliga, die jetzt mal das Augsburg-Bayern-Spiel ausgenommen, bei dem ja nach 10 Sekunden ein Tor gefallen ist für den FCA. Damit haben wir alle nicht gerechnet. Ganz entspannt gelaufen ist. So, darauf wollte ich hinaus. Es geht wieder in die dritte Liga zum ersten FC Saarbrücken bei Fortuna Köln. Und da scheint es nach wie vor sehr entspannt zu sein, Thomas Wollscheid, oder?
7: Oh, es ist sehr entspannt und man mag den Spielern eigentlich zurufen, hallo, die Länderspielpause ist vorbei, wir wollen jetzt wieder ein bisschen Spektakel haben, aber das ist bisher und diese zweite Halbzeit ist jetzt eine halbe Stunde alt, war einfach noch nicht der Fall. Auch die Einwechslungen beim 1. FC Saarbrücken haben bisher zumindest mal noch nicht den gewünschten Erfolg gehabt. Jetzt allerdings die Fortuna und jetzt sagen sie, das war Handelfmeter, da kam ein Schuss aus der zweiten Reihe und das sind so 3-4 Saarbrücker Richtung Ball gegangen, aber der Schiedsrichter sagt, nee, ich habe nichts gesehen, Tor ab vom Kasten des FCS. Also, dieser Brücker, muss ich sagen, nach vorne wenig effektiv, da passiert nicht viel und man muss es auch nochmal wiederholen, Patrick Sontheimer, der Mittelfeldmotor des 1. FC Saarbrücken, erkrankt heute nicht dabei und Vasiljadis, der für ihn von Anfang an spielt, naja, also den Titel Galopper des Jahres wird er, glaube ich, nicht gewinnen, das sieht alles sehr gemächlich aus, was Vasiljadis, der natürlich auch sehr oft und sehr häufig und länger verletzt ist, am heutigen Nachmittag Zeit. Da fehlt einfach so ein bisschen die Dynamik nach vorne. Jetzt vielleicht bei der 1. FC Saarbrücken über die rechte Seite mit Owusu. Jetzt müssen wir was kommen. Da schießt er auch, Torwart dazwischen. Und dann versucht Pick an den Ball ranzukommen. Aber dann sind die Kölner dazwischen. Es gibt Einwurf für den 1. FC Saarbrücken. Hier noch zu spielen, rund 15 Minuten. Es steht 0-0.
1: Dafür hat sich in der Bundesliga noch mal ein Spielstand geändert. Robert Andrich hat Bayer Leverkusen in Führung geschossen. Der Spielstand also bei Mainz 05 jetzt aus Mainzer Sicht 0-1.

0: uns. Wir springen nach Elversberg. Die Saarländer sind zu Gast in Berlin.
1: Nach 8 Minuten gibt es noch keine Tore an der Alten Försterei. Immer noch 0:0 zwischen Union und dem SC und der SV Elversberg. Aber die Saarländer kommen jetzt, sind schon in der Hälfte der Unioner auf der halblinken Position, jetzt auf Höhe des Strafraums. Da müsste die Flanke in den Strafraum reinkommen. Kopfballmöglichkeit, aber zunächst mal von den Unionern abgewehrt und geklärt. Und die versuchen es jetzt selber, ihren Angriff aufzubauen, müssen aber etwas schneller umschalten. Das dauert alles viel zu lange, bis man aus der eigenen Hälfte da hinten herauskommt, hier vor den 22.000. Sonniges Wetter, also schöner Frühherbst, Spätsommer, wie man das nennen mag. Aber für Union, ja, da kann es bald ziemlich dunkel werden, wenn nicht heute endlich ein Dreier gelingt. Denn, wie gesagt, einen einzigen Punkt hat die Mannschaft momentan von Mauro Lustinelli. Jetzt kommen die Unioner aber, kommen über die linke Seite. Flanke in die Mitte rein auf Emery, der heute zum ersten Mal dabei ist. Möglichkeit für die Unioner. Aber da ist Christoph da, Nikolas Christoph im Kasten, der SV Elversberg, und kann diesen Ball entschärfen, kann ihn unter Kontrolle bringen. Und so bleibt es hier weiterhin torlos. Das Ganze vor dem Fanblock der SV Elversberg, der ist gut gefüllt, obwohl das ja fast die weiteste Reise ist, die man in der Bundesliga haben kann, mit 750 Kilometern. Aber das haben die auf sich genommen, weil sie natürlich wissen, dass ihre Mannschaft ja so tolle Leistungen gebracht hat. Da kann man auch schon mal auswärts gucken, ob da ein weiteres Pünktchen dazukommt. Union jetzt hinten versucht, den Angriff wieder neu aufzubauen. Weiter 0:0.
0: Ja, und so schlecht in der Saison gestartet ist Union Berlin tatsächlich noch nie, wie in diesem Jahr. Und es ist übrigens bei 17 Gegentoren nach den ersten 4 Spieltagen Negativrekord in der Bundesliga-Geschichte. Der 5. Spieltag läuft. Elversberg und Union haben wir gerade gehört. Christian Riedel war das. Und dann geht's jetzt zu den Bayern, die in Augsburg spielen. Und Taufik Khalil. Und das war ein ziemlicher Schreckensstart für den FCB beim, man könnte sagen, Angstgegner.
2: 11 Minuten gespielt und der FC Augsburg führt weiterhin gegen den FC Bayern. Und das Ganze schon 10 Minuten und 50 Sekunden, denn das Tor fing ja gleich, als Schiedsrichter Jablonski angepfiffen hatte, nach neuer Fehler. Und jetzt langsam tun sich die Bayern ein bisschen leichter, auch mal den FCA aus der eigenen Hälfte wegzuhalten. Aber das sah lange gar nicht gut aus, was das Team von Vincent Kompany da gemacht hat. Die Augsburger rotzfrech mit ganz viel Selbstbewusstsein immer wieder unterwegs. Jetzt außen auf der linken Seite Alfonso Davies schaufelt den Ball in die Mitte, rechts raus auf Michael Olisse. Ja, der unterschätzt den. Der Ball tippt auf und springt hoch statt weit. Deswegen landet der bei den Augsburgern, die dann raus. Kelvin Brackelmann aber wieder auf den Fuß von Olisse. Der zieht in die Mitte. Harry Kane schießt mit links oben drüber. Also einmal mit rechts oben drüber, links oben drüber. Die Bayern liegen hinten.
0: Und das wegen eines Tores von Robin Fellhauer übrigens, ehemaliger Spieler der SV Elversberg. Sie erinnern sich vielleicht. Und jetzt geht's zu Paderborn gegen den VfB Stuttgart und Tim Wichmann.
3: Das hat wehgetan, und zwar Nahuel Noll, der Paderborner Keeper, am Boden im eigenen Strafraum. Da war der Stuttgarter Stürmer Demirovic einem Steckpass hinterher gestiefelt und stiefelte dann ein bisschen unglücklich an den Kopf von Nahuel Noll, der den Paderborner Kasten bislang sauber hält, der sich da todesmutig entgegenwarf diesem Chip-Pass von Dennis Undaff, der mit den Händen voraus dran kam, aber dann erwischt ihn Demirovic eben mit, ja, der Fußspitze. Ich glaube, er kickt ihm den Ball gegen den Kopf. So genau war es nicht zu sehen. Das wichtige Nahuel Noll steht wieder beim Spielstand von 0:0. Und es geht weiter mit Ballbesitz für den VfB Stuttgart auf der linken Seite. Der kommt aber noch nicht durch. 0:0 zwischen Paderborn und dem VfB.
0: Und dann kommen wir jetzt zu zwei Teams, die beide mit 3 Pleiten aus 4 Partien in die neue Saison gestartet sind. Aber es scheint jetzt Erleichterung zu geben. Der HSV ist in Führung gegangen in Hoffenheim.
4: Das hatten sie sich so gewünscht, die rund 10.000 Hamburger Fans, die mitgereist sind. Hier ihr HSV A mit einem mutigen Spiel und B in Führung gehen. Denn der HSV führt tatsächlich 12. Minute. Der Ball klatscht zunächst an den Innenpfosten des Hoffenheimer Tores. Und dann ist Yusuf Paulsen, der Däne, der Uli, in Diensten der Hamburger, genau da, wo ein Mittelstürmer stehen muss, und drückt den Ball aus 5 Metern zentral über die Linie. Jetzt aber Hoffenheim mit der Möglichkeit vielleicht zum Ausgleich. Nein, es wird nur Eckball geben. Ball trudelt dann ins Tor aus. Hamburg mit einem mutigen Auftritt. Der HSV, der sich hier nicht hinten reinstellt, das hatten viele erwartet, sondern mitspielt, aggressiv nach vorne verteidigt und schon 2, 3 ganz gute Angriffe hatte. Und einer, der saß. Paulsen mit dem Tor. Hamburg führt 1:0.
0: Armin Lehmann für uns in Sinsheim beim Spiel der TSG Hoffenheim gegen den Hamburger SV. Und dann gehen wir jetzt nach Mainz zu Stefan Kersthold, der uns erzählt, wer das zweite Tor für Bayer Leverkusen geschossen hat.
5: Alexander Schwolo mit der Rückgabe. Eieiei, das war ein bisschen riskant. Und prompt sind die Leverkusener, die ja hier mit 2:0 führen. Zwei Treffer bereits in der Anfangsphase wieder in Ballbesitz, kommen da über die linke Außenbahn. Aber Stefan Posch geht da dazwischen, der Österreicher, kann klären. Einwurf gibt es für die Elf von Carles Martinez. So langsam scheint der spanische Trainer hier anzukommen. Das gilt dann auch für die Auswärtsspieler. Auswärts hat ja Leverkusen erst einen Punkt ergattert. Heute sieht es hier sehr gut aus nach diesen Treffern von Andrich und von Patrick Schick. Jetzt gibt es nochmal Freistoß für Bayer Leverkusen. 1-2 Meter auf der linken Seite von der Strafraumlinie entfernt nach diesem Einsatz von Anthony Cassis, dem Franzosen. Hier also die Doppelführung 2:0 für die Bayer Elf hier in Mainz.
0: Und von der Bundesliga wieder der Sprung in Liga 3 zum ersten FC Saarbrücken in Köln bei der Fortuna. Wolli, wie sieht's aus?
6: Immer noch 0-0 und wir sind hier jetzt in der 85. Minute oder in der 84. vielmehr, also 6 Minuten noch offiziell zu spielen. Bloß Nachspielzeit wird nicht allzu viel geben, denn es passiert ja eigentlich nichts. Also große Verletzungsunterbrechungen hatten wir nicht. Tore haben wir eben bisher auch noch nicht bei diesem 0-0. Und beim ersten FC Saarbrücken habe ich so ein bisschen den Eindruck, die sind froh, wenn diese Begegnung rum ist und man hat einen Punkt geholt, während die Fortuna schon so ein bisschen eher nach vorne spielt und denkt, gegen diesen ersten FC Saarbrücken sind wir nicht chancenlos. Da können wir hier in unserem altehrwürdigen Südstadion vielleicht dann doch noch den Treffer setzen. Beim FCS mittlerweile Rizzuto auf dem Platz. Von dem weiß man, dass er was machen kann. Dann Owusu. Und dann ja, hat er sich durchgewuselt. Dann hat er geschossen aus etwa 18 Meter. Aber der Torhüter Winkler, der von Fortuna Köln, der ist zur Stelle, kann den Ball dann runterholen. Aber das war jetzt mal so ein bisschen, ja, das, was man eigentlich erhofft hat, auch von Owusu, dass da ein bisschen mehr mal kommt, dass da man vielleicht mal die Luft anhalten muss, wenn da geschossen wird. Aber das haben wir bisher zumindest hier sehr, sehr selten gesehen. Jetzt gibt's Freistoß für Fortuna Köln nach einem Foul von Kühwetter, fast an der Außenlinie. Und deshalb, ja, und sogar Freistoß für den ersten FC Saarbrücken, wie ich jetzt sehe, war ein bisschen missverständlich. Vielleicht dann auch noch mal die Möglichkeit mit einer Flanke, mit einer gut getimten Flanke, vielleicht sogar von Rizzuto. Und das kann der ja vielleicht für Gefahr zu sorgen. Aber man fragt sich auch, wer soll denn treffen auf Seiten des ersten FC Saarbrücken? Das nehmen wir noch mit. Ball in der Tat von Rizzuto, dann weit nach vorne gespielt. Aber da passiert nichts. Die Fortuna ist dazwischen. Es bleibt beim 0-0. 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

0: Es ist 15.49 Uhr und der Blick geht wieder in die Bundesliga. Zur SV Elversberg, die zu Gast ist heute im Stadion an der Alten Försterei bei Union Berlin. Und einem Vincent Wagner, der jetzt übrigens eine neue Haarfrisur hat. Ich weiß nicht, ob Sie das gesehen haben. Sie können sich gerne unseren Bericht im SR-Fernsehen anschauen von dieser Woche. Da gibt es ja auch immer unsere Vorberichte zu den entsprechenden Fußballspielen. Er hat sie noch mal kurz geschnitten. Ich muss ja sagen, mir gefallen die langen Haare besser. Aber wir kommen zum Sport.
1: Die große Fußball-Feinschmeckerkost ist das noch nicht hier an der Alten Försterei. Es steht nach 19 gespielten Minuten noch 0:0. Das Tempo hat ein bisschen abgenommen. Da sind die Elversberger nicht ganz unschuldig dran. Aber das sei ihnen nachgesehen, weil die natürlich sich das auch leisten können, hier abzuwarten, bis ihnen die Unioner die Chancen geben oder vielleicht die Räume geben. Aber von den Hausherren würde ich mir dann schon etwas mehr wünschen. Die versuchen jetzt über die Mittellinie zu kommen. Da geht der Pass von Schäfer aber zunächst mal zurück, dann ganz rechts außen. Vielleicht die Möglichkeit für Haberer, der einzige Spieler, der in dieser Partie von Schiedsrichter Reichel schon eine gelbe Karte gesehen hat. Und dann hat es auch wieder einen Foul gegeben. Und es gibt Einwurf in diesem Falle für die SV Elversberg, ist schon ausgeführt. Ball aber zunächst mal zu den Unionern gekommen. Vielleicht jetzt die Möglichkeit über Imeri. Kein Foul, Spiel läuft weiter. Weiterhin kein Foul, obwohl Imeri jetzt wieder vom Ball getrennt worden ist. Also jetzt ist ein bisschen, Vogelwild, würde man sagen, hier im Mittelfeld. Und jetzt gibt es dann in der Tat die zweite gelbe Karte für einen Unioner in dieser Partie. Und in diesem Falle hat es dann Tim Skarke erwischt, heute von Anfang an mit dabei. Also zweimal gelb, aber kaum Torchancen für die Berliner. Und es wird einen Freistoß geben, fast auf Höhe der Mittellinie, in der Mitte drin. Zentrale Position für die SV Elversberg. Lassen sich natürlich alle Zeit, aber der Unparteiische notiert doch erstmal noch die gelbe Karte und dementsprechend bleibt sie beim 0:0.
0: Christian Riedel für uns mit dem Blick auf Elversberg, zu Gast bei Union Berlin. Und dann geht's jetzt schnell zum ersten FC Saarbrücken. Die Schlussphase läuft bei der Fortuna aus Köln. Thomas Wollscheid ist im Stadion.
2: Wir sind schon in der 45. Sekunde der Nachspielzeit. Immer noch steht's 0:0. Und ich habe eben gar nicht gesehen beim Schiedsrichterassistent, als er die Tafel gehoben hat, wie lange denn nachgespielt wird. Aber allzu lange kann es jedenfalls nicht sein. Es gibt jetzt in dieser Schlussphase noch Freistoß für die Mannschaft von Fortuna Köln. Von der rechten Seite wird der Ball dann reingetragen werden. Und dann sind wir mal gespannt, ob da vielleicht Staniličević ist es, der den Ball reinbringt in den Strafraum des 1. FC Saarbrücken. Aber Matteo Bignetti, der Torhüter des FCS, mit einem schnellen Wurf nach vorne auf Rizzuto, der eben eine tolle Flanke geschlagen hat. Und Kaan Kaliskana hat den Ball im 5-Meter-Raum runtergenommen, ganz clever dann auch zurückgelegt auf Daniel Kleiber, die Leihgabe von Mainz 05. Und der dann allerdings aus 16 Metern den Ball weit über den Kasten von Fortuna Köln gezogen. Das war die beste Möglichkeit für den 1. FC Saarbrücken in dieser zweiten Halbzeit. Auf der anderen Seite Fortuna Köln, aber auch nicht mit viel besseren Möglichkeiten, die sie da hatten. Beim 1. FC Saarbrücken übrigens der junge Zeck Schuhalb eingewechselt, 19 Jahre alt, 1,95 groß. Im Mittelfeld für Vasiliadis. Gefällt mir eigentlich ganz gut. Ist ein gebürtiger Engländer. Macht er wirklich gut. Aber er hat natürlich auch relativ wenig Spielpraxis. Kann ich im Moment alles erzählen. Es gab eine gelbe Karte gerade für Kühlwetter. Den eingewechselten Saarbrücker. Und es gibt einen Freistoß mitten aus der Hälfte von Fortuna Köln. Den Torhüter Winkler dann jetzt nach vorne spielen wird. Das ist dann möglicherweise auch die letzte Möglichkeit überhaupt in diesem Spiel. Aber der 1. FC Saarbrücken dann dazwischen mit Kopfballabwehr und dann ist die Begegnung zu Ende. 0:0, leistungsgerecht in einem schwachen Spiel trennen sich Fortuna Köln und der 1. FC Saarbrücken.
0: Also Punkteteilung für die Blau-Schwarzen. Wir gucken noch schnell auf die anderen Ergebnisse. Regensburg hat 5:0 gewonnen zu Hause gegen Havelse. Meppen und Stuttgart trennen sich mit einem 1:1 unentschieden. Für den Sonnenhof eine 1:5 Niederlage gegen Waldhof Mannheim. Und die Würzburger Kickers haben Hansa Rostock zu Gast. Die Nachspielzeit läuft dort noch. Im Moment liegen die Würzburger Kickers mit 0:1 zurück.

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4: 16 Uhr. Bundesjustizministerin Hubig will verhindern, dass Extremisten die Gerichte als Schöffen unterwandern können. Die SPD-Politikerin kündigte für nächste Woche Änderungen am Richtergesetz an. Der Welt am Sonntag sagte sie, dass auch ehrenamtliche Richterinnen und Richter mit beiden Beinen auf dem Boden des Grundgesetzes stehen müssen. Wer etwa bereits zu einer Freiheitsstrafe verurteilt wurde, sollte nach Ansicht der Justizministerin nicht Schöffe werden können. Bei Zweifeln an der Verfassungstreue eines Bewerbers müsse der Schöffenwahlausschuss dem nachgehen. Dazu könnten auch öffentliche Social-Media-Profile der Bewerber überprüft werden. In Süditalien haben schwere Unwetter zu Überschwemmungen und Erdrutschen geführt. Unter anderem in Sizilien und in Teilen von Kalabrien gilt die zweithöchste Zivilschutzwarnstufe. Aus Rom, Anna Giordano.
5: Stark betroffen ist der Ort Melito di Porto Salvo an der Südspitze Kalabriens, wo der Regen in den letzten Stunden sturzflutartig gefallen ist. Straßen wurden überschwemmt und von Schlamm und Geröll bedeckt. Laut Polizei sind Fahrzeuge ins Meer gespült worden und Mauern eingestürzt. In Neapel mussten einige Bewohner ihre Häuser wegen eines Erdrutsches verlassen. Auch auf den Äolischen Inseln, die zu Sizilien gehören, flutete der Regen Keller. Autos blieben im Schlamm stecken. Bereits gestern hatten Tornados den Westen Siziliens getroffen. Besonders betroffen war die Stadt Marsala und einige benachbarte Orte. Zwei Menschen wurden schwer verletzt, Fahrzeuge umgeworfen und Gebäude beschädigt.
4: Mehrere führende Ökonomen fordern eine Reform der Erbschaftssteuer. Der Präsident des Münchner IFO-Instituts, Fust, bezeichnete die geltenden Sonderregeln für Unternehmer in der Welt am Sonntag als nicht mehr zeitgemäß. Laut Fust sollten die Ausnahmen für Betriebsvermögen und selbstgenutzte Immobilien abgeschafft und die Steuersätze deutlich gesenkt werden. Der Ökonom fordert eine gerechtere Lastenverteilung. Auch der Präsident des Deutschen Instituts für Wirtschaftsforschung, Fratscher, fordert die Abschaffung aller Ausnahmen, insbesondere für große Vermögen. Das Bundesverfassungsgericht befasst sich kommende Woche mit der Erbschaftssteuer. Das Jugendwort des Jahres ist Ragebait. Das teilte der Langenscheid Verlag auf der Buchmesse in Frankfurt mit. Ragebait, auf Deutsch Wutköder, bezeichnet Inhalte, die in sozialen Medien absichtlich Zorn oder Empörung auslösen sollen. Knapp hinter Ragebait landete Peak, also Gipfel. Der Begriff soll auf das Beste vom Besten hinweisen. Platz 3 belegt in der Jugendsprache, laut Langenscheid Verlag, der Begriff Crashout, also Absturz. Dabei geht es um einen Menschen, der völlig die Fassung verliert. In der dritten Fußballliga hat der 1. FC Saarbrücken auswärts unentschieden gespielt. Am Ende der Partie bei Fortuna Köln stand es 0:0. SR-Sportreporter Thomas Wollscheid.
6: Nach einer guten Anfangsphase mit einer vergebenen Großchance für Saarbrückens Alexander Staff, der alleine vor dem Tor an Fortuna-Schlussmann Lennart Winkler scheitert, rückt FCS-Torwart Matteo Binetti in den Mittelpunkt. Der junge Österreicher im FCS-Kasten ist aber zweimal bei Schüssen aus der zweiten Reihe zur Stelle. Danach passiert bis zur Pause auf dem schwer bespielbaren Tiefenrasen nicht nicht viel. Auch in der zweiten Halbzeit ist das Spiel weitgehend langweilig. Torraumszenen sieht man selten. Auf Seiten des FCS merkt man das krankheitsbedingte Fehlen von Mittelfeldmotor Patrick Sontheimer deutlich. Und so bleibt es beim letzten Endes leistungsgerechten 0:0 unentschieden.
4: In Saarbrücken demonstrieren gerade rund 500 Menschen für Demokratie und gegen Rechtsextremismus. Dazu hat die Initiative Prüf Saarland aufgerufen. Die Initiative fordert, dass das Bundesverfassungsgericht Parteien überprüft, die vom Verfassungsschutz als rechtsextrem eingestuft werden oder als Verdachtsfall gelten. Das waren die Nachrichten mit Immanuel Glestzus. 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
7: Maximal 17 Grad bekommen wir heute hier bei uns. Dazu wechseln sich Sonne und Wolken immer mal wieder ab. Vereinzelt kann es dann sogar auch mal ein bisschen Regen. Also packen Sie am besten den Regenschirm ein, wenn Sie draußen unterwegs sind. Der Sonntag, morgen, der wird eigentlich ganz ähnlich. Es gibt viele Wolken am saarländischen Himmel. Die Sonne zeigt sich aber auch mal ab und zu. Und auch hier die Regenjacke oder den Schirm nicht vergessen, weil zwischendrin kann es dann doch mal kurz regnen bei 12 bis 15 Grad.
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7: Ein Update von den saarländischen Straßen. A6 Mannheim Richtung Saarbrücken in Höhekreuz Neunkirchen ist die Straße in der Richtung wegen der Baustelle gesperrt. Und auch die folgenden Überleitungen sind gesperrt. Und zwar auf der A6 von Saarbrücken kommend zur A8 Richtung Saarlouis sowie auf der A8 von Pirmasens kommend zur A6 Richtung Saarbrücken. Und das noch bis am Montag 5 Uhr in der Früh. Und in Neunkirchen ist die Kleiststraße in Höhe Brückenstraße wegen eines Feuerwehreinsatzes gesperrt. Blitzer haben wir dann auch noch. Aktuell 2 Stück in Losheim in der Straße Wolfsborn und in der Betzenstraße in Saarbrücken steht einer. Dort also schön langsam fahren, sonst wird's teuer. Und dann wünsche ich Ihnen jetzt noch weiterhin eine gute Fahrt mit uns. Wenn Sie irgendwo noch was sehen, gerne anrufen. 0800 700 8000 ist die kostenlose Hotline.
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7: Punkt für den ersten FC Saarbrücken beim Drittliga-Aufsteiger aus Köln, haben Sie vielleicht gerade auch schon in den Nachrichten gehört. Da versuchen wir natürlich auch noch mal ein paar Stimmen für Sie einzufangen aus dem Stadion. Außerdem rollt der Ball in der Bundesliga gleich, so wie sich das ja für so einen schönen Samstagnachmittag gehört. Ganz lange am Stück. Es geht nämlich in die Halbzeitkonferenz an diesem 5. Spieltag, unter anderem mit der SV Elversberg bei Union Berlin. Mein Name ist Leonie Holz. Schön, dass Sie zuhören.
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0: die SR3 Sportarena hier mit gleich der Halbzeitkonferenz in der Fußball-Bundesliga und schnell als Update, damit Sie auch wissen, was auf den Plätzen los ist. Der HSV führt 1:0 in Hoffenheim. Leverkusen führt 2:1 bei Mainz 05. Elversberg und Union Berlin aktuell ein 0:0. Der VfB Stuttgart führt mit 1:0 beim SC Paderborn und Bayern liegt mit 0:1 zurück beim FC Augsburg.
1: Ein Sekundenschlag von Manuel Neuer sorgt für das Rekordtor der Fußball-Bundesliga-Geschichte. 8,5 Sekunden. Robin Fellhauer, drittes Saisontor. Neuer mit Kapitalaussetzer chippt den Ball auf die Brust von Fellhauer, der alleine aufs leere Tor zuläuft und reinschiebt. Und das nach nicht mal 10 Sekunden. Also, die Bayern liegen nach wie vor in Augsburg mit 0:1 hinten. Und Flo Winkler, Mainz-Leverkusen, gab schnelle Tore.
2: Da gab es schöne Tore, da gab es sehenswerte Tore. Vor allen Dingen führt Leverkusen mit 2:1. Die ersten 20 Minuten hat Leverkusen die Mainzer wirklich aus den Schuhen kombiniert. Fünfte Minute, Andrichs schöner Volley-Treffer zum 1:0. Vier Minuten später Schick nach feinem Pass von Garcia zum 2:0. Und dann ist wieder diese Unkonstanz bei Leverkusen eingebrochen. 33. Cassi mit dem Anschluss. Und jetzt haben wir einen Spannungsbogen wieder hier beim 2:1 für die Gäste. Und die große Frage, was macht der Tabellenvorletzte Union Berlin gegen Elversberg, Jakob Rüger?
3: Ein richtig gutes Spiel. 39 Minuten gespielt, 0:0 der Spielstand. Union mit den deutlich besseren Chancen hat lange nichts zugelassen. Aber in den letzten Minuten wurde die SV Elversberg hier in Berlin-Köpenick immer stärker. Es fielen hier die Tore, aber zumindest ein Treffer hat Holger Dahl bei Paderborn gegen Stuttgart gesehen.
4: Ja, Führung für den VfB Stuttgart ist hochverdient. 1:0 ist gefallen in der 25. Spielminute. Jeff Chabot, eins der wenigen Torkunstwerke des Verteidigerturms. Ja, hat er gut gemacht mit dem Kopf. Also Stuttgart, die bessere Mannschaft, hat auch einmal den Pfosten getroffen, führt hier mit 1:0. Wie ist die Lage bei Hoffenheim gegen Hamburg, Philipp Sommer?
5: Eigentlich gut. Die schlechteste Offensive der Liga zeigt, dass sie es kann. Führt durch das Tor von Yusuf Paulsen aus der 12. Minute mit 1:0 in Hoffenheim. Der HSV also hier vorne jetzt aber mit Sorgen, denn Vieira und Remberg werden gerade im Moment behandelt und müssen erst mal runter, mal sehen, ob es für die weitergeht. Hoffenheim beißt sich offensiv die Zähne aus einer starken HSV-Abwehr. Edgar Endres, Augsburg gegen Bayern.
1: Die Türsteher beim FC Augsburg, die halten hier jeden Gast fern vom Zutritt. Das sind die Türsteher Matsima, Bar, Brackelmann, alle über 1,93 groß. Super Abwehr bisher, kaum Torchancen für die Bayern und die Schwaben wieder mit dem Ballbesitz an der Mittellinie auf Arion Ibrahimovic, der vom FC Bayern ausgeliehene halblinke Außenspieler, macht das bisher gut. Rückpass ins eigene Mittelfeld auf Masenko und für die Bayern gibt es kaum nennenswerte Torchancen. Ein kleiner Blackout von Finn Dahmen, das war's. Und die nächste Kontermöglichkeit für die Augsburger über die linke Seite mit Ibrahimovic im Duell mit Stanisic. Ball ins Zentrum gespielt, wieder ein Torfehler von Davis und Manuel Neuer kann durchatmen. Bleibt hier erstmal beim 1:0 für den FC Augsburg. Flo Winkler, wie sicher ist das 2:0 der Leverkusener?
2: Das ist überhaupt nicht sicher, denn dieser Anschlusstreffer in der 33. durch Cassi, der hat hier nochmal die Geister geweckt beim FSV, der in den ersten 20 Minuten gar nicht stattfand. Kommt jetzt mal über die linke Seite mit Geraldo Becker. Flanke rein in den Fünfer, nicht gut geklärt. Abschlussmöglichkeit, Cassi! Nochmal geblockt, Nachschusschance von Sano. Wieder geblockt, Masa noch mit dem Fuß dazwischen, aber die zweiten Bälle, diese Restverteidigung klappt jetzt besser bei dem FSV, der jetzt schon wieder im Strafraum unterwegs ist. Das ist Cassi! Das ist das Tor! 42. 2:2. Anthony Dubel, Cassi macht seinen zweiten Treffer in dieser 42. Minute. Leverkusen von der Rolle. Die haben in den ersten 20 Minuten hier alles wegkombiniert. Super Fußball gespielt, die Mannschaft von Carlos Martinez, dem spanischen Trainer der Werkself. Und der ist so genervt, der ist so frustriert. Der boxt gerade auf den Trainersitz. Kann's nicht fassen, seine Mannschaft hatte hier alles im Griff. Führte souverän 2:0 und dann kommt es sich wieder zu dieser feinen, schlimmen Geister bei den Leverkusenern. Nicht gut verteidigt nach der Flanke von der linken Seite gerade. Immer wieder Nachschusschancen gegeben für den FSV, der sich den zweiten Angriff da wieder durch die 14 Platz an rein kombinieren darf mit Cassie von der linken Seite. Einmal auf den linken Fuß gelegt, ins lange Eck reingeschoben und jetzt steht es hier 2:2. Und jetzt ist die Stimmung vollends gekippt. Das Heimstadion ist wieder da. 2:2 hier. Und ich sag mal ganz salopp, Jakob Rüger bei Union Berlin, einfach mal nachlegen.
3: Ja, das wäre schön. Wir warten hier noch weiter auf Tore, aber zumindest Die Elversberger Fans, die gut 1000 hatten den Torschrei gerade eben auf den Lippen. Darwich auf Foodcore, der war gestartet, umrundete Keeper Renault und dann traf er das leere Tor nicht. Der Ball ging drüber, aber direkt im Anschluss ging an der Seitenlinie auch die Fahne hoch. Es war eine Abseitssituation. So bleibt es hier im Stadion an der Alten Försterei weiterhin beim 0:0. Partie immer wieder unterbrochen durch kleine Nicklichkeiten und Fouls im Mittelfeld. Union ist giftig unterwegs mit 8:1 Fouls bislang in dieser Partie. Andreas Schäfer wird jetzt hier gerade von Schiedsrichter Tobias Reichel entsprechend auch zurückgepfiffen. Ja, Elversberg ist in den letzten Minuten wirklich stärker geworden, hat sich reingearbeitet in diese Partie. Paderborn gegen Stuttgart, Holger Dahl, die Frage, wie hat Dennis Rundorf eigentlich die Länderspielpause verkraftet ohne DFB-Auftritt?
4: Ja, also wir halten hier natürlich die Kamera immer mal wieder auf Dennis Undaff drauf. Die akustische Kamera natürlich. Dennis Undaff, meine Güte. Ja, Länderspielpause ohne Klopp. Ich habe mir gedacht, der muss ja quasi super heiß sein auf dieses Spiel heute beim SC Paderborn. Und dass seine Mannschaft, dass der VfB Stuttgart hier mit 1:0 führt, das liegt nicht an Dennis Undaff. Der ist relativ selten am Ball. Einen richtig guten Pass hat er auf Jamie Leveling gespielt. Die anschließende Chance hat Leveling aber nicht genutzt. Und ansonsten ist Undaff auf der 10er-Position beim VfB Stuttgart eher unauffällig, aber kann ja noch kommen in der zweiten Halbzeit. Jetzt muss er sich nach hinten bewegen. In Paderborn dribbelt zu auf das Stuttgarter Tor. Ball auf der linken Seite am linken Strafraum-Eck. Schuss auf die kurze Ecke. Erstmal abgeblockt von Karasor. Paderborn kann aber nochmal nachsetzen. Flankenball auf den langen Pfosten. Und dann vielleicht nochmal die Chance zum Nachsetzen oder zum Kontern für den VfB Stuttgart mit Dennis Undaff. Und prompt spielt der einen Fehlpass. Seine Mannschaft führt mit 1:0. Und der harmlose SV hat tatsächlich in Hoffenheim getroffen, Philipp Sommer.
5: Tja, aber jetzt kann nicht mal mehr Rambo. Nikolai Remberg, der Kapitän, verletzt, ausgewechselt. Und der HSV wird immer mehr zum Hospital-SV in diesen Tagen. Daka Grönbeck nicht dabei, die Stürmer. Dann Jatta, Nadir und El Ouahdi auch kurz vorm Spiel ausgefallen. Wer kann denn überhaupt noch laufen beim HSV, ist langsam die Frage. Aber das ist nachrangig, denn der HSV, der führt durch den Treffer von Yusuf Paulsen seit der 12. Minute. Jetzt wird er gerade zurückgepfiffen, Paulsen, der jetzt im zweiten Spiel nacheinander getroffen hat, doppelt so oft getroffen hat in diesen Spielen wie in der gesamten Vorsaison und dem HSV jetzt eine gute Ausgangsbasis hier beschert hat. Und Hoffenheim auf der anderen Seite, wir haben über die Nationalmannschaft gesprochen, da ist er, Bamba Sekonté, sein erstes Bundesligaspiel als Fußball-VIP mit 3 Länderspielen, aber er ist sehr unauffällig. Jetzt versucht er sich am Strafraum Platz zu verschaffen. Schöner Wechsel rüber auf Adam Dagim, der über die linke Seite kommt, der Richtung Grundlinie strebt, versucht zu flanken, wieder hängen bleibt. Flanke irgendwie in die Mitte geschlagen, aber ganz viele Hamburger werfen sich wieder dazwischen und es wird wieder keine Chance für die TSG Hoffenheim, denn die Hamburger passen auf, in dem Fall Heuer Fernandes. Und in Augsburg, da könnte eine große Serie enden. 22 Monate, keine Auswärtsniederlage für die Bayern, Edgar Endres.
1: Tja, noch haben wir ein paar Minuten zu spielen. 47, die Bayern zwar optisch überlegen, aber der FC Augsburg mit 1:0 vorne und vor allem eine super Abwehrarbeit.
5: Tor in Hoffenheim! Und da haben wir doch gerade über ihn geredet. Bamba Sekonté kriegt den Ball im 16-Meter-Raum. Der Druck der Hoffenheimer nahm immer mehr zu. Und dann schließt er ab und macht hier das 1:1. Der neue Nationalspieler Bamba Sekonté, der über den rechten Flügel sich schwer getan hat, aber dann jetzt seine Chance nutzt und den inzwischen verdienten Ausgleich für Hoffenheim erzielt. Zurück zu dir, Eddie.
1: Chuma Abba, 20 Jahre jung, von Manchester City ausgeliehen. Ein Riese in der Abwehr, körperlich stark, wieder hat er geklärt. 1:0 für die Schwaben durch das schnellste Bundesliga-Tor durch Robin Fellauer nach 8,5 Sekunden. So zumindest die offizielle Statistik und die Bayern in der Vorwärtsbewegung. Jetzt mit Saibari, Chance aus 18 Metern, Flachschuss, Damen unten hat den Ball sicher. Und die Bayern erstmals in der Saison überhaupt im Rückstand. Und wieder mit dem schrecklichen Auswärtsgesicht, kein Tor auf Schalke. Nur 2 Treffer gegen Elversberg und heute bisher kein Tor beim FC Augsburg zu spielen. Hier noch 2.

0: Aber warum dann Leverkusen einfach nach 20, 25 Minuten so einknickt, Mainz, die am Boden lagen, die nach vorne gar nichts hinbekommen haben, dann so wieder zurückkommen lässt, das ist die große Frage. Die Mainzer in der eigenen Hälfte um Struktur und Ruhe bemüht. Dauert hier noch 15 Sekündchen noch am Laufen. Wie lange noch bei Union gegen Elversberg, Jakob?
1: Hier ist jetzt genau Schluss. Union hat die Halbzeitpause herbeigesehnt. Maximilian Rohr mit einem Lattentreffer. Und gerade der Schuss von Noah Dabich in höchster Not geklärt von Frederik Rönno. 0:0 hier zur Pause zwischen Union und Elversberg. Wird noch gespielt in Paderborn, Holger Dahl.
2: Über die Stadionlautsprecher läuft der Smash-Hit Halbzeit. Es ist soweit. Der VfB Stuttgart führt zur Halbzeit mit 1:0 ab nach Hoffenheim gegen HSV.
3: Kein Tor in Hoffenheim. Der Videoassistent hat sich eingeschaltet. Und zwar, weil bei der Balleroberung Lemperle auf den Fuß gestiegen ist des Hamburgers Omari. Und deshalb die Aktion zurückgenommen. Es bleibt beim 1:0 für den HSV nach Videobeweis. Also Tor von Bambasse Conte zählt nicht. Der neue Nationalspieler muss also weiter schuften und Hoffenheim muss sich dringend was einfallen lassen. Aber der Druck der Hoffenheimer nimmt weiter zu. Und ich gehe davon aus, Eddie Endres, so wird das auch in Augsburg sein mit dem Druck der Bayern.
4: Ja, die sind nochmal im Strafraum. 4 Minuten sind rum. Vielleicht die letzte Aktion. Pavlovic, Schipperl an den Fünfer, Kane. Aluminium. Und Jablonski nimmt jetzt die Pfeife in den Mund. Halbzeit in Augsburg. Augsburg führt etwas überraschend gegen die Bayern mit 1:0. Fellhauer nach 8,5 Sekunden. Und jetzt Kane haarscharf gescheitert. Flo Winkler, Pause in Mainz, oder?
0: Pause in Mainz, 2:2, wirklich hinten raus. Ein rasantes Spiel, weil Mainz wieder mit dabei ist. Mainz auch den Ton angibt. Leverkusen von der Rolle, muss sich neu sortieren, muss sich resetten für diese zweiten 45 Minuten. 2:2 also hier zur Halbzeit, ab nach Hoffenheim. Die letzten Worte von Philipp Sommer.
3: Ecke von der rechten Seite noch einmal für die TSG Hoffenheim. Nochmal vorher große Diskussion. Es sitzt ein Hamburger schon wieder auf dem Boden, weil es da schon wieder Beef gab zwischen Hoffenheim und Hamburg. Hektik nimmt langsam zu, aber Harm Osmers, der versucht da jetzt Ruhe reinzubekommen. Vielleicht hat er ja in Japan gelernt, da war er jetzt neulich für 3 Spiele beim DFB-Schiedsrichteraustausch. Da sind sie ja immer so gelassen und höflich, aber er hat alles unter Kontrolle. Flanke bzw. Ecke wird jetzt ausgeführt von Zufall. Die kommt in die Mitte. Heuer Fernandes mit einer Riesenparade, aber im Nachschuss ist der Ball drin. Und zwar Fiznik Aslani, der Startelf-Debütant in dieser Saison, steht genau richtig und macht jetzt das 1:1 für die TSG Hoffenheim. Fiznik Aslani nach seinem gescheiterten Wechsel aufgrund medizinischer Bedenken nach Leipzig in ein Loch gefallen, sich viele Gedanken gemacht, auch über den eigenen Körper. Und jetzt ist er da, nach dieser Ecke von Zufall. Super Kopfball von Lemperle, den dann Heuer Fernandes aus dem oder von der Linie kratzt. Und wenn wir genau hinschauen, ist es, glaube ich, ein Eigentor von Sebastian Bornau, der als letzter dran ist. Der Abwehrchef, der heute zum ersten Mal wieder in der Elf steht, will Aslani am Torschuss hindern und dödelt den Ball dann selber über die Linie. Aber kein Vorwurf, sonst hätte Aslani den einfach reingenickt. Das 1:1 ist hochverdient. 6 Minuten inzwischen schon drüber von der eigentlich 5-minütigen Nachspielzeit in dieser ersten Hälfte. Hoffenheim also jetzt drin und mit viel Rückenwind. Und die Hamburger werden froh sein, wenn jetzt gleich zur Halbzeit gebeten wird von Harm Osmers nach einer wirklich intensiven ersten Hälfte, aber eben mit großen Problemen nach der Verletzung von Nikolai Remberg, der Kapitän. Rambo musste raus, mit Schmerzen vom Platz gegangen. Und jetzt, seither, tun sie sich sehr, sehr schwer defensiv gegen entschlossene Hoffenheimer. Die wiederkommen über Wouter Börcher, versucht ihn durchzustecken, schon im 16-Meter-Raum geklärt. Und die Hamburger versuchen sich noch einmal zu befreien. Osmers macht noch keine Anstalten, hier das Spiel zu unterbrechen bzw. zur Halbzeit zu bitten. Gibt noch mal einen Einwurf für Vieira direkt vor Merlin Polzin an der Mittellinie. Die Hamburger haben es gar nicht eilig jetzt, versuchen ein bisschen Ruhe reinzubekommen und Richtung Halbzeit zu kommen. 7:20 sind wir inzwischen drüber. Geht natürlich alles etwas länger wegen dieser Torerzielung. Gab ja vorher auch die etwas längere Unterbrechung wegen des Videobeweises beim vermeintlichen Ausgleichstor. Und jetzt ist Schluss. Harm Osmers bittet

0: zur Pause 1:1 zwischen Hoffenheim und Hamburg durch die Tore von Paulsen und dem Eigentor von Bornau. Das war sie, die ARD-Halbzeitkonferenz.
1: Dann fassen wir doch um 16.22 Uhr hier in der SR3 Sportarena nochmal die Ergebnisse zur Halbzeitpause am 5. Spieltag der Bundesliga zusammen. Hoffenheim, HSV haben Sie gerade gehört, 1:1. Augsburg führt zu Hause gegen die Bayern mit 1:0. Zwischen Mainz und Leverkusen steht es 2:2. Keine Tore sind bisher bei der Partie der Elversberger bei Union Berlin gefallen und der SC Paderborn liegt mit 0:1 zurück gegen den VfB Stuttgart.

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0: Dream Lover. Hier auf SR3 in der Sportarena am Samstagnachmittag ist es 16.31 Uhr. Und was war das für ein bitterer Abend gestern für den BVB. Es hatte so gut ausgesehen für die Elf von Niko Kovac. Und dann kommt Werder um die Ecke und erkämpft sich noch ein Unentschieden. Dank Niklas Füllkrug. Alles Wichtige zum Auftaktspiel des fünften Spieltags in dieser Bundesliga-Saison hat jetzt Jan Wochner für Sie.
1: Dieser Moment, von den allermeisten zwischenzeitlich nicht mehr für möglich gehalten.
2: Es wird ein Lupfer, Füllkrug, Tor! Das gibt's ja gar nicht! Niklas Füllkrug köpft das 2:2.
1: Für Niklas Füllkrug war es ein Abend voller Emotionen bei seiner Rückkehr nach Dortmund, jetzt im Bremer Trikot.
3: Das ist das, was uns auszeichnet, das ist das, was uns weiterhin auszeichnen wird. Wir haben ein ganz positives Mindset, wir glauben immer dran.
1: Füllkrugs 2:2 nach Freistoßflanke in der Nachspielzeit sorgte für eine Bremer Gefühlsexplosion.
3: Dann ist schon Wahnsinn, wie wir dann nochmal eine zweite Luft kriegen, was wir für eine Fitness haben, was wir für eine Durchsetzungskraft haben, von mehreren Positionen dann nochmal so eine engagierte Leistung auf den Platz zu bringen.
1: Für Borussia Dortmund war es am Ende eine gefühlte Niederlage. Mit turmhoher Überlegenheit erzwang der BVB 10 Minuten vor dem Ende die überfällige Führung durch Svensson und legte wenig später durch Schlotterbeck zum scheinbar beruhigenden 2:0 nach. Alles sah nach dem 5. Sieg im 5. Spiel aus für den BVB. Doch selbst das 2:0 reichte an diesem Abend gegen Werder nicht. Dortmunds Kapitän Nico Schlotterbeck.
4: Bis zum 2:1 hatten wir alles unter Kontrolle, hatten Bremen unter Kontrolle. Sind am Schluss zweimal vor dem Tor, machen 2 Tore und dann ist es leider ärgerlich.
1: Nach dem schnellen Bremer Anschlusstreffer durch Reis 2 Minuten vor dem Ende schöpfte Werder wieder Hoffnung und wurde durch Füllkrugs Ausgleich doch noch belohnt.
3: Wir freuen uns darüber, dass es gerade funktioniert, dass die Ergebnisse auch mitspielen und wünschen uns, dass es so weitergeht.
1: Werders Aufholjagd geglückt. Das 2:2 in Dortmund. Für Werder war es ein gefühlter Sieg.

0: 19 Tage ohne Pflichtspiel hat der SVE hinter sich und damit die ja sehr, sehr lange Länderspielpause überstanden. Und Trainer Vincent Wagner scheint froh zu sein, dass die Bundesliga wieder läuft. Er hat in der Pressekonferenz gesagt, es war schon eine gewisse Sehnsucht da. Wir schauen, wie es läuft bei Christian Riedel.
1: Gut, 2 Minuten sind an der alten Försterei gespielt. Tore sind auch bisher nicht gefallen. 0:0, immer noch der aktuelle Spielstand. So stand es ja natürlich auch nach den ersten 45 Minuten. Mal schauen, was beide Trainer ihren Mannschaften in der Halbzeitpause gesagt haben. Bei Mauro Lustrinelli, dem Union-Coach, erwarte ich schon, dass er seiner Mannschaft verordnet hat, ein bisschen besser, ein bisschen mehr Druck zu machen, ein bisschen mehr Aufmerksamkeit auf die Offensive zu legen, denn die beiden großen Chancen, die es gab, die resultierten beide aus Standardsituationen. Die SV Elversberg jetzt im Ballbesitz über die linke Seite, aber da ist der Pass ein klein wenig zu schnell, da kann keiner mehr rankommen und dementsprechend gibt es einen Abschlag vom Kasten von Frederik Rönno. Vincent Wagner ist zufrieden, klatscht ein bisschen, naja, 0:0.
0: Hoffenheim ist jetzt vielleicht ein bisschen aufgewacht. Kurz vor der Halbzeitpause kam ja noch der Ausgleichstreffer gegen den HSV und zwar vom ehemaligen Elversberger Fisnik Aslani. Es geht zu Armin Lehmann.
2: Wir hatten ja eine sehr lange Nachspielzeit wegen diverser Verletzungsunterbrechungen. Deshalb ist hier noch Pause, immer noch 1:1. Logischerweise steht es. Der HSV mit einer starken ersten halben Stunde. Verdiente Führung, Yusuf Paulsen per Abstauber. Dann kam Hoffenheim besser rein ins Spiel, ohne wirklich zwingend zu sein. Conte mit dem vermeintlichen Ausgleichstreffer, der wurde aber dann wegen eines Foulspiels im Vorfeld wieder aberkannt und dann Sekunden vor dem Pausenpfiff ein Eigentor von Bornau, das dann für den 1:1 Ausgleich aus Hoffenheimer Sicht sorgte. Bitter für den HSV Kapitän Nikolai Remberg. Der hat eine Knieverletzung nach einem Zweikampf, hat es nochmal 1-2-3 Minuten versucht, aber musste dann raus und die Hamburger personell ja ohnehin ganz dünn aufgestellt. Hier geht es dann gleich weiter mit Halbzeit 2, 1:1 der Spielstand.
0: Und jetzt geht der Blick nach Bayern. Manuel Neuer kassiert durch Robin Fellhauer, einen ehemaligen Elversberger Spieler, den schnellsten Treffer der Bundesliga-Geschichte. Gerade mal 8 Sekunden hat es gedauert.
3: Alle warten auf die Antwort des großen FC Bayern. Dieses 0:1 nach 8,4 Sekunden, das steckt den Münchnern tief in den Knochen. Das sieht man immer noch, denn so richtig ja, flüssig und locker läuft da ganz wenig. Harry Kane in der allerletzten Aktion der ersten Hälfte, der hat da nochmal an die Latte geschossen. Das war die allergefährlichste Chance des FC Bayern. Der Ball aber stieg dann in den Augsburger Himmel und landete irgendwo in den Ultras des FCA. Die haben danach gejubelt. Dann ging es zur Pause. Ja, und jetzt seit 2 Minuten spielen wir wieder Fußball. Und die Bayern, die dominieren jetzt zwar in ihrer typischen Bayern-Art mit vielen queren Pässen. Raus mal auf Stanisic, der in die Mitte, dann immerhin an den Kopf eines Gegenspielers. Es gibt eine Ecke, Bayern 0:1 hin.
0: Und dann kommen wir jetzt zu dem Spiel, bei dem ja mutmaßlich am meisten los ist bisher. Mainz hat den 0:2 Rückstand gegen Leverkusen gedreht zu einem 2:2. Das verspricht doch eigentlich Spannung, Stefan Kerstold.
4: Fast die erste Führung für die Mainzer hier in dieser 50. Minute. Nach wie vor steht es 2:2, aber gerade der Kapitän Nadim Amiri, der Nationalspieler, 15 Meter Distanz und ein bisschen halb rechts versetzt. Schlenzer mit dem linken Fuß. Langes Eck hatte er anvisiert, aber dann ging der Ball links am Pfosten ganz knapp vorbei. Jetzt aber die Leverkusener sind schon wieder unterwegs über die rechte Außenbahn. Da sind sie über Quanza aktiv. Schwolo ist dran. Ah, jetzt geht's hin und her. Amiria auch lange für Leverkusen gespielt. Gegen seine Ex-Mannschaft hat er hier fast die erstmalige Führung erzielt für die Mainzer. Andrich und Schick hatten ja Leverkusen in der frühen Phase in Führung gebracht. Dann Doppeltorschütze Anthony Cassie. Aktueller Spielstand 2:2.
0: Und dann fehlt noch ein Spiel, und zwar Paderborn gegen den VfB Stuttgart. Die Paderborner in der ersten Hälfte nicht so richtig gefährlich gewesen. Und jetzt geht's ins Stadion zu Tim Wichmann.
5: VfB-Ecke für den SC Paderborn beim Spielstand von immer noch 1:0 für Stuttgart in Paderborn. Zunächst mal abgewehrt, aber der Distanzschuss der Paderborner löst sich, wird abgefälscht und so gibt's die zweite Ecke gleich hinterher. Ja, also der erste Durchgang endete mit einer kleinen Drangphase für den Aufsteiger und der zweite geht jetzt mit etwas Verspätung dann genauso weiter. Paderborn spielt sich nach vorn und er spielt sich diese kleine Eckballserie jetzt von der linken Seite. Raphael Obermeier würde gerne zur Tat schreiten, tut das jetzt auch, bringt den Ball rein, Seim verlängert nur und dann nochmal abgelegt, der Abschluss und drüber bleibt beim 1:0 für Stuttgart.

0: Walking in Memphis. Und die Elversberger, die walken nicht in Memphis, sondern in Berlin. Und bevor wir da drauf gucken, schnell der Blick auf die Straßen. Vorsicht auf der A8 Pirmasens Richtung Saarlouis, liebe Autofahrer, in Höhe Sulzbachtalbrücke. Gefahr durch ein liegen gebliebenes Auto betrifft die rechte Spur. Also Vorsicht auf der A8 Pirmasens Richtung Saarlouis, rechte Spur, ein liegen gebliebenes Auto. Und dann geht's jetzt ins Stadion zu Christian Reichel.
1: Chance für den ersten FC Union, bringt aber nichts ein und bleibt hier weiterhin beim 0:0. Vielleicht ist das die Initialzündung für die Berliner. Jong schießt. Und was wollen sie sehen? Da wollen sie ein Handspiel sehen. Aber Schiedsrichter Reichel sagt, nee, da war keine Hand dran und zeigt nur zur Ecke. Und es wird Eckball geben für den ersten FC Union Berlin. Naja, zumindest haben sie jetzt mal ein bisschen mehr auf Offensive umgeschaltet. Ja, da war der Arm dran, kann man in der Wiederholung sehen. Aber der Arm war angelegt und das pfeift wahrscheinlich in der Bundesliga kein Schiedsrichter als Handspiel. Das wäre es auch nicht gewesen. Gibt jetzt aber Ecke für die Berliner. Vielleicht die Möglichkeit, daran am Spielstand etwas zu ändern. Emery wird den Ball hereingeben, heute von Anfang an mit dabei. Durchaus ja auch ein Aktivposten, hat aber bisher auch keine entscheidend tollen Leistungen gebracht. Jetzt kommt die Ecke herein, kommt halb hoch herein, Kopfballmöglichkeit. Da ist aber zunächst keiner da und dann ist der Ball weit, weit raus. Aber die Elversberger können daraus auch nichts machen, weil die Unioner aufgerückt sind und es gleich wieder versuchen über die rechte Seite. Jetzt vielleicht ein bisschen mehr Tempo ins Spiel, aber das bringt alles nichts ein. Das gibt nur die nächste Ecke. Und das ist dann insgesamt schon die fünfte für die Unioner. Aber man muss wirklich sagen, die Mannschaft von Mauro Lustrinelli hat jetzt etwas mehr aufgedreht, macht jetzt etwas mehr Tempo. Für Elversberg wird es jetzt etwas gefährlicher da hinten in der Abwehr. Da muss man mehr aufpassen. Aber momentan noch keine Tore, 0:0.
0: Und vom Spiel der Elversberger bei Union Berlin geht's jetzt nochmal Richtung Bayern. Augsburg hat ja den FC Bayern zu Gast. Und vorhin hat Bayern den Ausgleich vermeintlich geschossen mit einem unfassbaren Tor von Luis Diaz, hat er Volley genommen. Aber VAR hat geprüft, Tor wurde aberkannt und das wird uns aber sicherlich Taufik Khalil jetzt nochmal genau und in Einzelheit erzählen, was da los ist. Denn es scheint jetzt nochmal ein anderes Tor gegeben zu haben.
2: Tor für die Bayern, 1:1 der Spielstand und das hat jetzt Bestand. Der Treffer vorher durch Diaz vor einer Minute, vor zwei Minuten hat nicht gezählt, aber jetzt der von Saibari, wunderbar von Kane gesehen, rechts diagonal in den Strafraum reingelegt, Auge für den Marokkaner Saibari und der eiskalt unten rein. Luis Diaz, nächste Gelegenheit, vielleicht kommt, bringt den Ball in die Mitte, Achtung und dann ist wieder Saibari da. Die Fahne des Linienrichters geht aber hoch und keiner zeigt auf den Punkt, deswegen war es abseits von Saibari, aber er ist brandgefährlich, der Marokkaner, der schon mal fast ausgewechselt schien, weil er da Probleme hatte mit einer Kontaktlinse am Auge, nichts mehr sehen konnte, Schmerzen hatte, behandelt werden musste. Jetzt macht er den Ausgleich 1:1.
0: Und beim Spiel der Hoffenheimer gegen den Hamburger SV hat der Saarländer getroffen. Bambasé Konté schießt die TSG in Führung 2:1 und es geht zu Armin Lehmann ins Stadion.
3: Jetzt wird es richtig schwer für den HSV. Hoffenheim immer stärker, immer mehr Druck und Hoffenheim jetzt auch in Führung. Der neue Nationalspieler war es. Schönes, wunderschönes Tor von Bamba Konté, der sich den Ball schnappt, so 20, 25 Meter vor dem Tor. Erster Haken, lässt den ersten Gegenspieler stehen. Zweiter Haken um den zweiten rum und dann mit dem starken linken Fuß ein Schuss flach ins rechte Eck. Der Ball klatscht noch an den Innenpfosten und dann rutscht er aber ganz klar über die Linie und hinein ins Tor. Und das ist dann die 2:1 Führung gegen einen HSV, der immer passiver geworden ist und der mittlerweile zu Recht hinten liegt, weil den Hamburgern kaum noch etwas gelingt und der Gegner hier mehr oder minder alles im Griff hat. Hoffenheim führt mit 2:1.
0: Und dann gehen wir jetzt noch nach Mainz zum richtig, richtig spannenden Spiel. Vorhin war es ein 2:2. Mittlerweile ist Leverkusen wieder in Führung gegangen. Der Spielstand jetzt 3:2. Und Stefan Kersthold verrät uns, wie es dazu gekommen ist.
4: Können die Mainzer erneut zurückkommen nach diesem Rückstand? Jetzt heißt es ja hier 2:3. Leverkusen natürlich jetzt durch diesen Treffer von Konza aus der 55. Minute auch moralisch wieder in der Spur, nachdem ja gegen Ende der ersten Halbzeit bei der Werkself überhaupt nichts zusammenlief. Antony Cassia mit dem Doppelpack zum 1:2 und zum 2:2 Ausgleich nach den Treffern von Andrich und Schick in der Anfangsphase. Leverkusen mit dem Kapitän, mit Tapsoba aus der eigenen Abwehr, spielt er da auf die linke Seite zu Medina. Medina mit dem langen Pass in die Spitze. Da ist Gruber zunächst mal da, kann klären. Jetzt Antony Cassia, der Doppeltorschütze. Sano bringt den Ball jetzt in Position. Der nächste Konter für die Mainzer könnte laufen. Aber die Leverkusener sind schon wieder dazwischen. Bleibt hier beim 2:3.

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7: So, und bevor wir uns dann voll dem Fußball widmen, jetzt nochmal die Ergebnisübersicht. Hoffenheim führt zu Hause 2:1 gegen den HSV. Augsburg und Bayern, ein 1:1 ist es da. Mainz liegt mit 2:3 gegen Leverkusen zurück. Bei Union Berlin und Elversberg sind noch keine Tore gefallen. Und Paderborn liegt ebenfalls zurück zu Hause mit 0:1 gegen den VfB Stuttgart. Und jetzt genießen wir Fußball.
8: Tor für Augsburg. Augsburg gegen Bayern. 2:1. Wie sagte einst Giovanni Trapattoni, ein Derby ist immer ein Derby. So ist es. Giftig, hitzig und komplett offen. Und das war wieder ein Torwartfehler von Manuel Neuer. Schuss von Brackelmann aus 13 Metern halb links. Lässt den Ball nach vorne wegspringen. Und Ribeiro staubt ab zum 2:1. Die Bayern erneut gefordert. Flo Winkler, Mainz-Leverkusen. Tore, Tore, Tore.
9: Klingelingeling, aber sowas von 6 Stück an der Zahl. 2 in der zweiten Halbzeit gefallen. 4:2 die Führung für Bayer Leverkusen. 2:2 zur Halbzeit, war eine intensive, unterhaltsame Partie. Und jetzt einfach der Doppelschlag innerhalb 10 Minuten. Erst Konsa per Kopf zum 3:2 und dann Diaby gerade eben 65. Minute zum 4:2 für die Gäste. Mainz muss sich schütteln, Mainz braucht Antworten. Hier führen die Gäste deutlich. Noch keine Tore bei Union gegen Elversberg und Jakob Rüger.
10: Ganz genau, überall rappelt's. Nur hier im Stadion in der Alten Försterei steht es 0:0. Aber Union wird immer stärker im zweiten Durchgang, drängt auf das erste Tor. Und ein Tor hat auch Holger Dahl bei Paderborn gegen Stuttgart.
11: Naja, überall rappelt's. Hier ist es auch eher so ein Räppelchen. 1:0 für den VfB Stuttgart gegen Paderborn. Das Tor von Jeff Chabot in der 25. Spielminute. Es ist ein ausgeglichenes Spiel im strömenden Regen von Paderborn. Aber es ist natürlich spannend. Flankenball von Paderborn jetzt auf den langen Pfosten. Ball ist drin im Strafraum. Rückpass auf den Elfmeterpunkt. Vielleicht die Schusschance rasen. Ist doch rutschig. Aber die Paderborner, naja, sie haben keinen Zug zum Tor. 1:0 die Führung. Ab nach Hoffenheim gegen Hamburg. Philipp Sommer.
12: Und hier ist der Mann des Tages, der neue Fußball-VIP der Republik, Bambasse Konté. Nach seinem Länderspieldebüt, seinen 3 Länderspielen, macht er jetzt sein allererstes Bundesligator zum 2:1 für Hoffenheim in seinem 12. Bundesligaspiel und hat die Führung für Hoffenheim erzielt nach Hamburgs Führung nach 12 Minuten, dem Eigentor von Bornau mit dem Halbzeitpfiff. Jetzt also Hoffenheim oben auf, dank Bambasse Konté. Und die Bayern, wie antworten sie auf Augsburgs Führung?
13: Wir müssen erstmal aufpassen, weil die Augsburger schon wiederkommen, aber diesmal der Ball zu lang auf Rodrigo Ribeiro, auch so ein junger Neuer mit seinem zweiten Saisontreffer. Die Bayern wirken heute irgendwie noch in Länderspiel-Pausenmodus, zumindest einige, vor allem Manuel Neuer, ja, der hatte ja keine Länderspiele mehr und er wirkt komplett eingerostet. 2 Fehler und bei den Bayern kommen jetzt Serge Gnabry und auch Nathaniel Brown in die Partie rein und dafür Saibari und Stanisic raus. Irgendwas muss er machen, der Vincent Kompany hat von einem extrem wichtigen Spiel gesprochen, von einem schwierigen Spiel, das ist es immer gegen den FC Augsburg, aber dass man dann wieder in Rückstand gerät, nachdem er ein 1:1 durch Saibari erzielt hat, in der 55. zuvor, ein Riesenfehler von Damen, das Tor hat nicht gezählt, von Diaz, der VAR hat da eingegriffen, nochmals, langer Schlag der Bayern auf Braun, der jetzt über die rechte Seite kommt, aber die Augsburger heute in der Abwehr bärenstark mit Matsima, mit Bahr und mit Brackelmann, also 67,5 Minuten vorbei, Noch haben die Bayern Zeit, hier das Unabwendbare abzuwenden, nach 28 Autospielen mal wieder zu verlieren. 2-1 für die Augsburger gegen die Bayern. Flo Winkler, Mainz-Leverkusen.
9: Ja, hier sitzt wieder 2 Tore Unterschied. Das haben die Mainzer in der ersten Halbzeit auch schon egalisieren können. Nach dieser frühen Führung, 5. und 9. Minute durch die Tore von Andrich und Schick. Beide sehenswert. Einen Sahne-Volley von Robert Andrich. Werden wir jetzt aber die Mainzer nochmal sehen. 20 Meter Torentfernung mit Geraldo Becker. Hat ein bisschen Radius, bisschen Platz um sich. Linkt jetzt ab auf Nadim Amiri. Wieder Kurzpass zurück, halb rechts auf Becker. Flanke in den Fünfer, aber komplett über den Schlappen gerutscht. Dementsprechend ins Tor aus. Abstoß Leverkusen. Ja, und dann war es nach 15, 20 Minuten plötzlich völlig von der Rolle. Die Gäste, die Werkself, haben nichts mehr hinbekommen. Mainz zurück ins Spiel gebracht. Aggressiv, gut in den Zweikämpfen und eben den Doppelpack durch Anthony Cassin. 33. und 42. Mainz näher dran am dritten Treffer, aber dann eben, gerade eben, die Doppelpacker von Leverkusen, Diaby und Kwanza mit dem 4-2. Und jetzt muss Mainz wirklich nochmal sich rankämpfen, aber es ist hier alles immer möglich. Ab ins, zum Spiel Union Elversberg, da warten wir auf Tore und die Frage, wie die Sieglos-Unioner damit umgehen.
10: Na, erstmal sind sie zumindest ganz zufrieden mit diesem torlosen Unentschieden. 70 Minuten hier gespielt. Maurice Krattenmacher hatte gerade für Elversberg mal ein bisschen Platz, Tempo aufgenommen. Schuss aus gut 20 Metern. Der Ball klatschte ans Außennetz. Links vom Tor des ersten FC Union. Beste Chance hatte die SV Elversberg in der 44. Minute. Ein Lattentreffer nach einem Kopfball von Maximilian Rohr. Mehr und gute Torchancen hatte aber der erste FC Union, der sich einfach nicht belohnt in diesem Heimspiel, der jetzt das Spiel wieder von hinten aufbaut über Frederik Rönno. Kevin Volland sitzt hier auf der Tribüne, hatte bis heute noch das schnellste Bundesliga-Tor in seiner Visitenkarte mit 9 Sekunden. Dann kam ein gewisser Fellhauer. Hier passiert gerade nichts, deswegen ab zu Paderborn gegen Stuttgart. Nein, wir gehen nach Hoffenheim, sorry, zu Philipp Sommer.
12: Ja, gelb-rote Karte hier gegen Hoffenheim, gegen Bernardo. Überall gibt es Doppelpacks. Hier gab es auch einen Doppelschlag, so will man sagen. Innerhalb von 5 Minuten schafft es, oder innerhalb von 10 Minuten schafft es Bernardo, zuerst gelb und dann gelb-rot zu kriegen. Steigt überhart ein gegen Möller-Wolfe, der rechts durchgebrochen war, der den Ball zur Mitte flanken wollte. Und dann hat sich Sam Osmars lange überlegt und hat ihm dann doch die gelb-rote Karte gezeigt. Bernardo, dem Hoffenheimer, der gerade so fit geworden ist für dieses Spiel. Hoffenheim also jetzt nur noch zu 10. Aber mit dieser 2-1 Führung im Rücken und mit einem Freistoß aus 25 Metern, relativ zentrale Position. Zufall steht bereit. Muss ich erstmal die Hand vors Gesicht halten, weil ihn die Sonne blendet. Will den rüber chippen auf die eingewechselten Aslani oder auch Lojek. Kramaric oder Lojek. Aslani raus. Und Kramaric eben rein, wieder nur von der Bank, der Kroate, aber der Angriff verpufft völlig und Hamburg kann neu aufbauen. Wir gehen nach Augsburg gegen Bayern. Edgar Endres.
13: Bisschen durchatmen in diesem spannenden Spiel. 2-1 für die Augsburger gegen die Bayern. Abstoß mit Finn Dahmen. Zuvor lag Juma Bar kurzfristig auf dem Boden nach einem Zweikampf mit Alfonso Davis. Die Augsburger, wunderbare Ballverlagerung auf die linke Seite zu Arjun Ibrahimovic gegen Nathaniel Brown, der jetzt Rechtsverteidiger spielen muss. Eigentlich nicht seine gewohnte Position, aber die Leistung von Josip Stanisic war eben nicht so berausend. Konrad Leimer ist Papa geworden und deshalb heute nicht im Spiel dabei. Und dafür eben heute Nathaniel Brown. Was ist los mit Michael Olise, fragen sich wohl alle. Der Superstar, der Münchner, zuletzt ja mit Frankreich überragend unterwegs in der Nations League. Heute blass, Achtung Kane, schon auf Gnabry, Gnabry auf Olise. Der wird sofort wieder angelaufen von Fabian Rieder. Und der Schweizer zu übermütig im Dribbling, hat zunächst den Ball gewonnen. Dann ist Brackelmann da und der foult jetzt Michael Olise. Gibt wieder eine auf die Socken und wir gehen jetzt nach Paderborn zu Holger Dahl.
11: Wo der VfB Stuttgart mit 1-0 führt, aber der SC Paderborn, ja, den VfB ein bisschen festtackert am eigenen Strafraum. Viele schauen hier natürlich auf Dennis Undav, nicht berücksichtigt von Jürgen Klopp im 44er XXL-Kader. Und dieser Dennis Undav spielt heute, ja, nicht mal eine Nebenrolle, es ist eher eine Statistenrolle. Also große Trotzreaktion sieht ein bisschen anders aus, aber jetzt muss er auch wirklich wie seine Mitspieler ganz viel nach hinten arbeiten, denn die Stuttgarter Führung, sie wackelt. Spielaufbau aus der eigenen Hälfte. Führich hat den Ball am Mittelkreis rausgespielt auf die linke Seite. Und da ist jetzt mal Dennis Undav. Super Seitenwechsel rüber auf die rechte Seite, auf Leveling. Da könnte jetzt was draus werden im 1 gegen 1. Aber wird nichts, weil Paderborn wirklich jetzt
9: richtig aggressiv drin ist in den Zweikämpfen. Und der Trainer Ralf Kettemann an der Seitenhauslinie mit der Kloppsäge ist ja auch irgendwie so ein ähnlich energiereicher Typ an der Seitenhauslinie in seiner Coachingzone. Und Sebastian Hoeneß, der peitscht seine Mannschaft eher nach hinten. Aber Paderborn ist drin im Strafraum. Chance ist verpasst.
13: 2:2. Ah, die Fahne ist oben. Glück für die Augsburger. Serge Gnabrys Tor zählt nicht. Bitte wieder, Holger.
9: Ja, der VfB Stuttgart hat den Ball in der eigenen Hälfte. Ich hatte jetzt aber auch wirklich schon genug Sprechzeit. Also ab zu Florian Winkler. Mainz gegen Leverkusen. Meine Güte, fallen da Tore.
14: Jawohl, 6 an der Zahl. 4:2 aber für die Gäste, die jetzt aufpassen müssen. Schuss, Chance Amiri. Aus 22 Meter, halb links, zieht er mal drauf. Mainz mit 3 Wechseln, alle offensiv. Lee, Königsdörfer, Da Costa mit vorne drin dabei. Also da sucht Urs Fischer weiter den Ansatz. Mehr nach vorne, mehr Druck. Das hat in der ersten Halbzeit schon teilweise richtig, richtig gut funktioniert und jetzt zum Ausgleich geführt. Jetzt hier Doppelwechsel bei der Werkself Teller und Tillman werden gleich reinkommen. Also hier erstmal Spiel unterbrochen. Weiter Richtung Berlin zu Jakob Rüdig.
10: Wo es weiterhin 0:0 steht nach 75 Minuten zwischen Union und der SV Elversberg. Die Gäste nähern sich mal dem Unioner Strafraum an. Die Zweikämpfe werden wieder intensiver geführt hier auf dem Rasen. Aber Tobias Reichel lässt einiges laufen. Jetzt könnte Union mal in den Konter reinkommen. Über Ebischer, wenn er den öffnenden Pass spielt. Auf die linke Seite, auf Tom Roth. Der nimmt mal ein bisschen Tempo auf. Ist jetzt schon mit großen Schritten drin in der Elversberger Hälfte. Aber der Ball aus dem Halbfeld ist zu weit und kommt genau in die Arme von Nicolas Christoph im Kasten der SV Elversberg. Das Spiel verflacht hier gerade so ein bisschen und man fragt sich, wer hat hier noch die größeren Kraftreserven, um hier vielleicht nochmal was entsprechend zu initiieren, Viertelstunde hier noch zu spielen. Wie zufrieden bist du, Holger Dahl, mit dem Auftritt der Stuttgarter in Paderborn bislang, was das Niveau angeht?
9: Ah, es ist schwierig. Ne? Also die Stuttgarter haben erst 3 Punkte auf dem Konto in dieser Saison. Dabei hat Paderborns Trainer Ralf Kettemann vor der Saison gesagt, das ist eigentlich sein Meisterschaftskandidat. Also Stuttgart hat natürlich viel mehr drauf als diese 3 Punkte. Jetzt haben sie in der Live-Tabelle 6. Aber ich bin nicht total überzeugt von ihrer Leistung. Und ihr Trainer Sebastian Hoeneß, der hat ja heute Dennis Simon zwischen die Pfosten gestellt. Letzte Saison Aufstiegstorhüter von Paderborn. War verliehen.
13: Jetzt ist er aber drin. Und wieder ist die Fahne oben, das gibt's doch gar nicht. Das gibt's doch gar nicht. Wieder ist die Fahne oben, die Bayern mit dem nächsten Treffer, der nicht zählt. Zuvor 2-mal VAR gegen die Bayern und jetzt ist schon wieder die Fahne oben. Also, sie haben Pech an diesem Nachmittag. Der Ball scharf von Davis reingegeben, aber beim Ballzuspiel war Davis eben in der Abseitsposition. Und dann ein Eigentor oder war es mit der Hacke von Luis Diaz an die Unterkante. Rein ist er, aber die Augsburger atmen schon wieder durch in einem wahnsinnig verrückten Spiel. 2:1 vorne, das Ganze nach 75,5 Minuten. Und auch der Reporter braucht allmählich Schnappatmung, immer wieder Torschreie, die dann doch wieder zurückgenommen werden. Und die Augsburger mit einem Wechsel. Kömür für Ribeiro, 2:1 für die Augsburger. Wir gehen jetzt nach Hoffenheim zu Philipp Sommer.
12: Ja, hier gibt es Zeit zum Durchatmen, denn es gibt einen Wechsel bei den Hoffenheimern. Rannert kommt rein und auch Prass kommt jetzt aufs Feld. Und hinten stellen sie eben um, Machida geht raus nach einem ordentlichen Spiel. Die Hoffenheimer führen weiterhin mit 2:1. Adam Dagim, der Zweite, der rausgegangen ist für Hoffenheim. Taktische Umstellung 5-4-1 jetzt bei der TSG Hoffenheim gegen einen HSV, der jetzt natürlich seine Chance suchen möchte mit Otto Stange, der 19-Jährige, der jetzt vorne drin spielt, für Yusuf Paulsen gekommen ist, den Torschützen aus der 12. Minute, der nicht mehr konnte, der ja gerade in letzter Minute noch fit geworden ist nach seinem Schlag, den er im Testspiel abbekommen hatte. Die Hamburger im Mittelfeld schieben den Ball hin und her, versuchen Anspielpartner zu finden gegen tiefstehende Hoffenheimer, versuchen die Flügel mal zu besetzen, aber da ist zu wenig Passhärte im Moment. Erstmal zurückgespielt wieder auf Bornau und die Hoffenheimer schauen sich das jetzt ganz gelassen an und warten auf Fehler, warten auf den Umschaltmoment. 16 Minuten sind hier noch auf der Uhr regulär. Wie lange geht's denn noch in Augsburg? Wie lange müssen sie noch durchhalten gegen die Bayern?
13: 13 Minuten Nachspielzeit wird's geben und schon wieder eine Konterchance für die Schwaben, aber dann doch abgelaufen. Die Bayern müssen höllisch aufpassen, dass sie nicht das 1:3 kassieren. Hannoah Masenko hat den Ball im Mittelfeld Richtung Mittellinie gespielt auf Calvin Brackelmann. So kannst du dich entwickeln.
15: aus dem Niemandsland der zweiten Liga zu einem Spitzenverteidiger der Bundesliga. Anton Karte, auch er vor ein paar Jahren noch bei der Hertha und dann in Basel, mittlerweile Stammkraft bei den Augsburgern, wieder zurück, arbeitet vorne, die Bayern mit Tah. Dann abgespielt auf Pavlovic. Pavlovic mit Kimmich heute auf der Doppel-6. Das funktioniert nicht so offensiv wie bei der Nationalmannschaft. Ein anderes System. Jetzt Olise hat einen ganz schweren Nachmittag gegen Behrens, gegen Brackelmann, auch gegen Ibrahimovic. Schöner Ball nach vorne. Braun, Schussmöglichkeit geblockt. Wieder vom Innenverteidiger von Chuma Bah. Der Baum von Manchester City kommt ja aus Sierra Leone, macht heute sein erstes Bundesligaspiel. Und was für eins bisher gegen Kane, Olise und Diaz. Nochmals, der Ball links raus zu Luis Diaz. 77 Minuten vorbei, Bayern im Dauerdruck. Und wieder ist das Harry Kane am Strafraum, quergelegt auf Kimmich. Torentfernung 25 Meter, Augsburg formiert sich. Nächster schlampiger Ball. Und die Bayern müssen neu aufbauen nach 78 Minuten. 2:1. Man reibt sich die Augen für den FC Augsburg gegen die Bayern. Wir gehen nach Mainz zu Flo Winkler. Da ist die Sache klarer.
14: Definitiv klarer. 10 Minuten noch offiziell plus Nachspielzeit. Weiterhin 4:2 die Führung für Bayer Leverkusen. Weil Mainz es nicht gut zu Ende spielt. Immer wieder gute Umschaltmomente. Aber dann im letzten Drittel im Strafraum wird es zu ungenau. Wird es zu wild. Wird es zu überhastet. Und da ist nichts gefährlich in dieser zweiten Halbzeit aufs Tor von Marc Flecken, Leverkusens Keeper, gekommen. Gibt jetzt nach einem Foulspiel sowieso Freistoß für Bayer Leverkusen, die das bislang ordentlich machen in dieser zweiten Halbzeit. Sich noch ein bisschen gesteigert, gerafft haben. Gegen Ende der ersten war es deutlich wackeliger. Aber Mainz fällt einfach nach vorne. Gerade nichts ein, nächster Wechsel. Hollerbach mittlerweile.
10: Tor in Berlin! Tor für den ersten FC Union. Der Bann ist gebrochen in diesem Spiel. 81. Minute. Livan Burcu ist der Torschütze. Im Anschluss an eine Ecke lauert er an der Strafraumkante und dann nimmt er das Ding mit vollem Risiko aus 17 Metern. Und dann geht er durch unzählige Beine hindurch und schlägt ein im Tor der SV Elversberg zum 1:0 für den ersten FC Union. Und man kann die Erleichterung auf den Rängen und vor allen Dingen auf dem Rasen förmlich spüren beim ersten FC Union, die so viel investiert haben hier in diese Partie, die sich gesteigert haben im zweiten Durchgang. Und dann ist es der eingewechselte Livan Burcu, der das umjubelte 1:0 erzielt. Und die SV Elversberg muss sich jetzt überlegen, wie sie mit diesem Rückstand umgeht. Das Team von Trainer Vincent Wagner, das natürlich sofort in die Gegenoffensive geht, sich einnistet in der Hälfte des ersten FC Union. 81 Minuten hier gespielt. Wir gehen nach Paderborn gegen Stuttgarts Wolgadal.
11: Die Riesenchance für den SC Paderborn zum Ausgleich.
15: Jetzt zählt er 2:2. Nathaniel Brown in der 80. Minute. Vorarbeit von Harry Kane. Scharfer Ball von der linken Seite quer durch den Fünfer. Und da muss er nur noch den linken Fuß hinhalten. Der Nationalspieler, verdienter Ausgleich. 2:2. Die Bayern sind wieder zurück. Ich glaube, wir waren bei Jakob Rüger bei Union Elversberg.
10: Ja, und hier gerade die Riesenchance für die Elversberger, per Distanzschuss zum Ausgleich zu kommen. Und Frederik Rönne, Unionstorhüter, der lenkte diesen 22-Meter-Schuss so gerade noch über die Latte. Es gibt die Ecke für die SV Elversberg, die hier gut geantwortet hat auf diesen Rückstand in der 80. Minute durch Livan Burcu, sofort den Vorwärtsgang entsprechend eingelegt hat. Felix Keidel, der Nationalspieler, der unter Jürgen Klopp nicht zum Einsatz gekommen ist, aber zumindest mal DFB-Luft schnuppern durfte mit der schnell ausgeführten Ecke. Elversberg auf der rechten Seite, dann ins Halbfeld gespielt. Flankenball kommt in den Union-Strafraum. Der Kopfball geht aber deutlich, deutlich am Kasten des ersten FC Union vorbei. Und deswegen springen wir nach Paderborn, wo Holger Dahl, die Stuttgarter, mit einem Auswärtssieg jetzt langsam rechnen können.
11: Tor für den VfB! Tor für Stuttgart, Tor in Paderborn! Wie bitter ist das für die Paderborner, die gerade auf der anderen Seite die Riesenchance gehabt haben und jetzt bekommen sie das Ding quasi im Gegenzug. Chris Führig, was für ein toller Linksschuss aus 11 Metern halblinker Position, nagelt er den Ball unter die Querlatte. Ah, glücklicher konnte das nicht sein für die Stuttgarter. Hinten ja gleich 3-4 Möglichkeiten für die Paderborner und dann schlagen sie zurück und werden das Ding hier ziemlich wahrscheinlich gewinnen, weil sie eben eiskalt waren bei der Ausnutzung ihrer Chance.
10: Tor in Hoffenheim! Otto Stange macht das 2:2 für den HSV.
12: der eingewechselte Otto Stange, Innenpfosten mit dem Schuss aus halblinker Position vorbei an Oliver Baumann an den Innenpfosten und dann rein ins Netz. 2:2. Hamburg ist zurück in dieser 80. Minute. Und habe ich irgendwo noch einen Torschrei gehört?
15: Nee, Pfostentreffer Gnabry aus 3 Metern nach einer Superflanke von Luis Diaz in München gegen Augsburg. Mann, ist das ein enges Ding und Glück für die Augsburger. Bitte wieder Hoffenheim HSV, Philipp.
12: Also sie schauen sich das Ganze nochmal an. Wie macht er das, dieser Otto Stange? Setzt sich durch gegen Zufall im Zweikampf und dann im Fallen. In voller Bewegung nimmt er den mit links aus vollem Lauf. Jetzt schaut sich's aber der Schiedsrichter Harm Osmers nochmal an. Videobeweis in Hoffenheim wegen dieses Ausgleichstreffers für den HSV. Es geht um einen Einsatz gegen Zufall bzw. ob Stange der Ball an den Arm gesprungen ist. Es ist wirklich ganz schwer zu erkennen. Ich glaube, er springt ihm tatsächlich an die Hand. Und da er der Mann ist, der das Tor schießt, muss Harm Osmers das Tor eigentlich zurücknehmen. Er schaut lange, er guckt sich's lange an hier, aber es ist eigentlich eindeutig. Der Ball springt auf die Hand von Otto Stange und dieses Tor wird keinen Bestand haben.
16: Für Hamburg wurde überprüft. In der Torentstehung lag sowohl ein Foul als auch ein Handspiel vor.
12: Also Foul und Handspiel sogar, Foul gegen Zufall. Das Tor wird zurückgenommen. Es bleibt beim 2:1. Für den HSV. Und der einzige Gewinner in Augsburg im Moment ist ja im Moment die Frau von FCA-Trainer Manuel Baum. Denn der Familienfrieden ist vermeintlich hergestellt mit diesem 2:2. Weil der Sohn, der spielt ja bei den Bayern, Eddie Endres.
15: Ja, bei der U12 VBS müssen sie aufpassen. Olise im Strafraum. Olise schießt! Und Jeffrey Kauileo mittlerweile eingewechselt für Chuma Bahr, der nicht mehr konnte, klärt mit dem linken Fuß zum Eckball. Ja, Lionel Baum heißt er. Nach dem großen Lionel Messi. Ich weiß nicht, welches Trikot er heute trägt hier in Augsburg. Ihr könnt mir vorstellen, doch das des FCA, das des Papas. Die Bayern mit Kimmich flankt wieder auf den kurzen Pfosten. Matsima mit dem Kopf dran, aber genau vor die Füße von Kimmich am rechten Flügel. Die Bayern mit Olise. Hat der noch seinen genialen Moment? Nathaniel Brown hat den Ball nach innen. Achtung, nächste Möglichkeit der Bayern, die jetzt komplett drängen. Die wollen das 3:2. Die wollen die Tabellenführung nach dem Patzer gestern der Dortmunder. Flanke lang geschlagen. Kopfball von Fellhauer und Damen raus. 5 Meter von der Linie. Schnappt sich den Ball, wirft ihn ab nach vorne zu Anton Karte, der als einziger da vorne noch Meter macht. Gregoritsch mittlerweile eingewechselt für den völlig ausgepumpten Ibrahimovic. Die Bayern wieder mit Olise am rechten Flügel. Nathaniel Brown ist mitgelaufen. Olise mit dieser typischen Art, enge Ballführung, zieht nach innen mit dem linken Fuß. Achtung, Torentfernung 22 Meter. Muss man Achtung sagen, denn wenn er mal abzieht, dann klingelt es meist. Achtung, Brown jetzt im Strafraum. Wieder kurz paar Spiel auf Kimmich. Die Bayern stellen sich den Gegner quasi zurecht in dieser 86. Minute auf Olise, der den Ball rüberspielt auf die andere Seite. Dann bitte, wieder.
12: Und jetzt zählt das 2:2 für den HSV. Jetzt zählt das 2:2 für den HSV. Oliver Baumann ohne Chance nach dieser langen Flanke, die lange in der Luft ist. Und kein Hoffenheimer kommt ran. Und stattdessen fliegt der eingewechselte Teremoffi rein in den 16-Meter-Raum. Ich schaue gerade noch mal, ob es kein Abseits war. Nein, es ist alles sauber. Setzt sich durch im Zweikampf gegen Abdullah, gegen Kabak. Und dann ist der Ball drin. Kopfball aus 9 Metern. Rechts unten schlägt er ein. Und Hamburgs Fans feiern hier in Hoffenheim das 2:2 nach 83 Minuten. Ab nach Mainz gegen Leverkusen.
14: Gut, noch 2,5 Minuten in einer sowas von inzwischen zerfahrenen und von Nicklichkeit geprägten Partie. Viele Ungenauigkeiten, Mainz versucht viel, aber ab dem 16er der Leverkusen ist dann Schluss. Dann wird's wild, dann wird's eben ungenau. Leverkusen macht nur noch das Nötigste, versucht jetzt nochmal einen Angriff zu starten über den Gutierrez, aber der bleibt erstmal hängen in der Mainzer Hälfte. Die Mainzer mit Ballbesitz. Knapp 2 Minuten haben wir noch dann hier auf der Uhr. Vielleicht den Angriff, den wir noch mitnehmen, über die linke Seite, über den Wene. Ist auf Höhe des 16, es hat ein bisschen Platz. Jetzt erst Nathan Teller als Gegenspieler, nimmt Lee mit. Aber das Ganze ist zu statisch, zu behäbig. Wenig Tempo, wenig Vertikalität, wenig Zielstrebigkeit. Porsche jetzt nochmal mit einer Flanke irgendwo ins Nirgendwo, direkt auf den Kopf eigentlich von Quan.

0: der Eisernen so ein bisschen näher zu kommen. Über die rechte Seite, aber kein Tempo drin im Spiel der Gäste. Felix Keidel stellt einmal den Fuß auf den Ball. Jetzt ziehen sie mal ein bisschen Tempo rauf. Kommen über die Zentrale, wollen da durchstecken, aber Union ist erst einmal dazwischen. Kommt aber nicht rein in den Konter. 89 Minuten hier gespielt. Paderborn gegen Stuttgart. Holger, da kann man den Paderborn-Fans irgendwie noch Hoffnung machen heute?
1: Nee, ich glaube nicht, aber geht mal davon aus, dass jetzt in den nächsten Sekunden wieder irgendwo ein Tor fällt. Denn immer wenn ich hier mit einem Gedanken anfange, dann klingelt es irgendwo in dieser Bundesliga-Rappelkiste heute in der Konferenz. 2:0 für den VfB Stuttgart. Und wenn sie das Ding am Ende gewinnen, dann haben sie auch ein bisschen Glück gehabt, denn ihr neuer Torwart Dennis Simon, der heute das erste Mal zwischen den Pfosten steht, er hat heute einen eher unsicheren Eindruck gemacht, hat ja letzte Saison noch für Paderborn gespielt, war Aufstiegsheld, war ein großes Thema bei uns im Bundesliga-Update. Ja, dem superstarken Podcast, und das wird dann wahrscheinlich am Montag auch nochmal wieder diskutiert werden in der nächsten Ausgabe, überall, wo es Podcasts gibt und bei ARD Sounds. Abstoß jetzt hinten von der Kiste beim VfB Stuttgart von eben genannten Dennis Seimer. Der VfB führt mit 2:0. Es gibt viele Plätze, wo es spannender ist als hier. Zum Beispiel in Hoffenheim gegen den HSV. Philipp Sommer.
2: Tja, und jetzt geht Conte, der Torschütze, zum 2:1 runter. Und für ihn kommt Gendre rein, der eigentlich eher defensiv orientiert ist, aber der eine sehr offensive Rolle gleich mal einnimmt hier auf dem Platz, sich nach vorne orientiert. Und es gibt einen Freistoß für die TSG Hoffenheim von der Mittellinie. Wouter Böcher wird den nach vorne schlagen. Alle Hoffenheimer haben sich nach vorne Richtung Strafraum orientiert, bis auf drei Mann, die noch ein bisschen in der Restverteidigung die Absicherung betreiben. Kopfballduell durchgesetzt, da Ozan Kabak gegen Zweier. Hamburger kann den Ball jetzt zur Mitte bringen, schafft aber nicht ganz, kommt aus dem Tritt, kommt aus der Balance und Hamburg kann sich befreien. Schöner Schlag nach vorne und jetzt 2 gegen 1. Der HSV auf dem Weg zum 3:2, ganz allein. Vieira schießt, Baumann hält, Baumann hält. Schlecht geschossen von Fabio Vieira, der da ganz allein die große Chance zum 3:2 für Hamburg liegen lässt. Das wäre es gewesen für den HSV, das Spiel hier nochmal zu drehen. Bleibt aber beim 2:2 zwischen Hoffenheim und Hamburg. Augsburg gegen Bayern, bitte.
3: 6 Minuten noch, Nachspielzeit. 6 Minuten, 2:2 in Augsburg. Und wer heute Abend die Sportschau nicht einschaltet, ist selber schuld. Denn man kann einen Kapitalaussetzer von Manuel Neuer erleben ab 18 Uhr. Und ein wahnsinnig spannendes Spiel heute zwischen Bayern und Augsburg. Und Tom Bischoff, der eingewechselt worden ist, prüft gerade Finn Dahmen, der wieder so eine leichte Unsicherheit kurz davor hatte. Denn hat Karl auf Spitzenwinkel auf Erna.
4: Tor in Mainz!
3: Ja, Mainz, da klingelt es heute. Klingelt
4: und plötzlich ist hier wieder Leben drin. 3-4 aus. Der Anschlusstreffer von Benedikt Hollerbach, vor wenigen Minuten reingekommen, aus kurzer Distanz. Leverkusen pennt da hinten noch einmal und das nutzen die Mainzer. 4 Minuten Nachspielzeit, davon gibt es noch gute 2,5. Und haben wir hier plötzlich noch mal ein bisschen Crunch-Time? Wer weiß es, nur noch 3-4. Noch mal ab nach München, nach Augsburg zu dir, die.
3: Mit den Bayern, mit Michael Olise, der den Ball eng am Fuß führt. Harry Kane, der ein gutes Spiel gemacht hat, obwohl er nicht getroffen hat. Viele Ballkontakte, viele überlegte Bälle. Die Bayern mit dem langen Ball von Kimmich Richtung Strafraum. So dieser berühmte Kimmich-Chipperl, aber Jeffrey Haube-Leo jetzt im Zentrum dieser Dreierkette mit der Kopfballabwehr. Der Routinier, der jetzt wieder Kapitän ist. Die Bayern über die linke Seite mit Alphonso Davies. Schnell ist er gegen Anton Kade, nimmt Tempo rein, ist vorbei. Davies aber für meine Begriffe mit dem Ball schon im Tor aus, aber ist nicht so gewesen. Gnabry im Strafraum, Gnabry liegt auf, Olise, Schlenzer, Kullerbällchen, danke, sagt Dahmen, geht nach unten, nimmt den Ball auf. Also ein gebrauchter Nachmittag für Michael Olise. Union Berlin, Elversberg, Jakob Rüger, spannende Nummer, oder?
5: Ja, aber jetzt nicht mehr, denn es ist entschieden. Schluss für Finn Berlin. Der erste FC Union gewinnt mit 1:0. Damit gelingt den Eisernen das, was bislang in dieser Saison nur den Bayern gelungen ist. Sie schlagen die SV Elversberg durch einen Treffer von Livan Bucu in der 80. Minute. Erster Saisonsieg für den ersten FC Union. Das tut den Köpenickern um Mauro Lustrinelli gut. Und der VfB Stuttgart gegen den SC Paderborn. Auch der Erfolg dürfte den Stuttgartern gut tun, oder Holger Dahl?
1: Genau so ist es. Lächeln im Gesicht bei Stuttgarts Trainer Sebastian Hoeneß. Schluss aus, vorbei. Stuttgart gewinnt 2:0 in Paderborn. Paderborn ein bisschen unter Wert geschlagen. Und die letzten Sekunden beim spannenden Spiel Hoffenheim HSV. Philipp Sommer.
2: Was ist das für eine Konferenz hier, standesgemäß diese Bundesliga-Konferenz in der Woche, in der am Dienstag einer der ganz Großen verabschiedet wurde. Jeder weiß, wer gemeint ist. Die Hamburger haben den Ball 2:2. 4 Minuten Nachspielzeit gibt es. Hamburg über links, über

0: Wolfe zurückgelegt. Die Flanke kommt von Muheim in den Strafraum. Baumann fischt das Ding weg, bleibt beim 2:2. Wir haben noch ein paar Minuten, ab nach Augsburg. Und wie ist die Stimmung bei Lionel und bei Manuel Baum? Edgar Endres.
1: Ja, das wissen wir nicht, wie es bei Lionel ist. Bei Manuel Baum ist natürlich bisher gut angespannt. Der tigert unten in der Mixzone rum. Vincent Kompany eher ruhiger und wir haben hier noch 3,5 Minuten auf der Uhr in der Nachspielzeit. Erneute Spielunterbrechung nach einem Zweikampf am Strafraum des FC Augsburg gibt es Freistoß für die Schwaben. Und natürlich schaut Jablonski wieder auf die Uhr, zeigt das jetzt auf Finn Dahmen an. Ich lasse jede Sekunde hier nachspielen. Nichts wird euch geschenkt heute gegen die Bayern und bei Mainz Leverkusen. Flo Winkler, ist da schon Feierabend?
2: Nee, noch nicht. Es gab eben eine Verletzungsunterbrechung, denn Philipp Mbene musste blutend erstmal von an die Seitenlinie dort behandelt werden, weil Kwanza da heftig reingegangen ist. 4 Minuten Nachspielzeit sind rum. Mainz weiß aber, Max Boda lässt hier noch ein paar Sekunden um drauf nachspielen. Und die Mainzer versuchen es jetzt nochmal über Fabio Gruber, Mittelkreis, versucht sich die Kugel zu erkämpfen, verliert sie aber gegen Nathan Teller. Nathan Teller auf dem Weg in den 16er für Leverkusen. Abschluss dann und Schwolo ist da im 0-5er-Tor. Verhindert hier das 3:5, gibt aber nochmal einen Eckball für Leverkusen und das nimmt natürlich ganz viel wertvolle Zeit aus Sicht der Mainzer von der Uhr. Stichwort wertvolle Zeit. Ab nach Hoffenheim. Da laufen die letzten Minuten. Das ist auch spannend. Philipp.
0: Und Christian Ilzer, der steht da unten. Der ballt die Fäuste, deutet zu seinem Team. Kommt, haut nochmal alles rein. Es sind noch ungefähr 2 Minuten auf der Uhr. Aber jetzt ist dieser Angriffsschwung, den Ilzer gerne gehabt hätte, gestoppt. Und er sagt, komm, mit einer Handbewegung alle erstmal nach hinten. Denn es gibt einen Freistoß für den HSV, der jetzt natürlich ganz, ganz viel Zeit hat mit Heuer Fernandes, der sich erstmal sortieren muss, bis er den Ball aus dem eigenen 16-Meter-Raum dann nach vorne haut. Also hier geht erstmal nichts. Deshalb Augsburg gegen Bayern, hat keinen Riss.
1: Blecktor, 90 Sekunden auf die Bayern im Strafraum mit Braun. Nächster Eckball für den FC Bayern München. Davor gab es einen Konter über Anton Kade, der 2-3 Bayern-Spieler im Mittelfeld stehen lässt. Aber sein Schuss dann aus gut 20 Metern zu schwach für Manuel Neuer, der da keine Probleme hat. Aber jetzt Eckball. Die Bayern rücken fast alle nach vorne. Manuel Neuer steht an der Mittellinie. Eckball mit Michael Olise. Bringt den Ball auf den kurzen Pfosten, Kopfballabwehr, nächster Eckball. Offiziell noch 60 Sekunden zu spielen in der Augsburg Arena, aber Jablonski zeigt schon wieder auf die Uhr. Das werden sicherlich dann doch vielleicht noch 2 Minuten werden. 5 Minuten sind bereits rum, 2:2, Augsburg gegen Bayern. Es wäre wieder so ein eminent wichtiger Punkt aus Sicht der Schwaben, aber noch ist er eben nicht eingetütet. Braun quergelegt am Strafraum, Davis 20 Meter, könnte schießen. Davis fintiert, immer noch Davis ist durch, flankt herein. Achtung, Möglichkeit, knapp. Gnabry, Unterkante, Bischof abgewehrt. Was zeigt der Schiedsrichter an? Zeigt der das 3:2 an? Eine unglaubliche Aktion. Der Ball knallt wieder an die Unterkante und dann wird eine Abseitsposition angezeigt. Ein Wahnsinn, diese Schlussphase. Bitte Mainz.
3: Tor in Hoffenheim! Miro macht das 3:2 für den HSV nach einer Ecke. Der Ball rausgeköpft. Er schießt, nimmt ihn Volley aus 19 Metern. Ball schlägt links unten ein. Der HSV führt in Hoffenheim mit 3:2. Mainz, bitte.
2: Und hier ist Schluss. Denn Leverkusen hat das Ding noch über die Linie gerettet. Knapp mit 4:3. Mainz weiterhin mit einer Heimallergie. 6. Heimspiel ohne Sieg, aber der 1. Auswärtssieg für Carlos Martinez und Bayer Leverkusen in dieser Saison. 4:3. Ab nochmal nach Hoffenheim.
0: Und die Hamburger, sie können ihr Glück nicht fassen. Die ganze linke Seite des Stadions hüpft und singt. Ich glaube, sie hören es über die Außenmikrofone. 10.000 Hamburger können ihr Glück kaum fassen. Was hat der HSV hier für eine Leistung gezeigt? Die frühe Führung durch Paulsen. Dann der Rückschlag, erst der Ausgleich durch das Eigentor von Bornau. Der Treffer von Bambasé-Conté zum 2:1. Aber die Hamburger lassen sich hier einfach nicht abschütteln, lassen sich hier einfach nicht besiegen und kommen hier erst zum Ausgleich und jetzt zum Führungstreffer durch zum 3:2 durch Miro Muheim. Und jetzt gehen wir nochmal nach Augsburg gegen die Bayern.
1: Ein Wahnsinn. 4 Tore der Bayern aufgrund von Abseitspositionen. 3-mal VAR, 1-mal durch den Linienrichter weggenommen. Das ist ein Irrsinn, aber es sind alles korrekte Entscheidungen. Der VAR hat eben das bessere Auge und deshalb 2:2. Wir sind bereits 7,5 Minuten drüber in der Nachspielzeit. Augsburg-Bayern unentschieden in einem irren, spannenden Spiel. Jablonski hat immer noch nicht abgepfiffen, hat angezeigt, ich lasse jede Sekunde nachspielen. Und die Bayern vielleicht mit der letzten Rille, mit der letzten Aktion, langer Diagonalball auf die rechte Seite zu Lennart Karl. Aber Hennes Behrendt schlägt den Ball ins Seitenaus. Was ist los, Jablonski? Was ist los? Er lässt spielen. 8 Minuten bereits rüber. Immer noch die Bayern mit Upamecano. Karl, Upamecano am Strafraum. Und dann Calvin Brackelmann klärt. Und Jablonski sagt, wir machen noch ein bisschen weiter. Mit einem langen Schlag auf Anton Karte im Laufduell mit Joshua Kimmich. Karte ist schnell. Karte ist am Strafraum. Pufft nach innen. Aber Tah kann dann klären und spielt den Ball zurück auf Manuel Neuer. Es ist immer noch nicht Feierabend. Jetzt zeigt Jablonski an. Schluss in Augsburg. 2:2 in einem dramatischen Spiel. Und damit geht's noch einmal nach Hoffenheim zu Philipp Thoma.
0: Und der Mann des Tages in Hoffenheim, das ist Miro Muheim. Er serviert da mit einer Traumflanke Terem Moffi das 2:2 und dann macht er mit diesem Volley-Knaller aus 18 Metern das 3:2 für Hamburg selbst. 90+4 und jetzt ist Schluss und der HSV gewinnt in Hoffenheim, feiert den ersten Auswärtssieg der Saison. Und in Hoffenheim wird es richtig unangenehm. Sie geben das dritte Spiel nach Köln und Dortmund aus der Hand, verlieren auch hier. Und das war sie, die ARD-Bundesliga-Konferenz.
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5: Ja, so lieben wir unseren Samstagnachmittag. Da war ja nochmal richtig viel los an diesem 5. Spieltag in der Fußball-Bundesliga. Hier nochmal schnell die Ergebnisse zusammengefasst. Hoffenheim und der Hamburger SV, da ist es am Ende ein 2:3. Augsburg und Bayern München trennen sich mit einem 2:2 unentschieden. Mainz verliert zu Hause mit 3:4 gegen Leverkusen. Union Berlin gewinnt zu Hause gegen die SV Elversberg mit 1:0. Und Paderborn zu Hause eine Niederlage gegen den VfB Stuttgart mit 0:2.
6: Das war die Schlussphase der Konferenz. 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

0: Die SR3 Sportarena hier am Samstagnachmittag. 6:20 ist es und dann wollen wir sie jetzt hören. Die Stimmen nach dem Spiel des ersten FC Saarbrücken heute bei Aufsteiger Fortuna Köln. Das Spiel ist ja torlos geblieben und Daniel Gleiber sagt uns, was er davon hält.
1: Ist halt heute leider irgendwie ein bisschen träge gewesen. Also wir kamen irgendwie nicht so in diese ganzen Situationen, die uns so stark gemacht haben. Wir hatten zwar unsere Angriffe, wo wir dann auch eigentlich schon das Spiel killen müssen in der ersten Halbzeit mit 1-2 Toren. Und es passt irgendwie heute ein bisschen mit zu dem Spielverlauf, dass wir am Ende dann 0-0 spielen, weil wir hatten das Spiel schon unter Kontrolle, fand ich. Aber dann haben wir es irgendwie nicht geschafft, ein Tor zu machen. Und wie es dann so oft ist, kommt dann ja der Gegner ein bisschen mehr ins Spiel. Haben uns ja ein bisschen schwer getan heute auch gegen diese Raute. Aber wir hatten das Spiel schon unter Kontrolle und müssen das auch in der ersten Halbzeit eigentlich schon entscheiden.
0: Und Florian Pick haben wir auch gehört nach dem 0-0.
2: Wir haben es heute nicht verdient zu gewinnen, muss ich auch ehrlich sagen. Wir waren zu unsauber und ja, waren nicht konzentriert genug. Und deswegen haben wir jetzt verpasst. Oder auch, wie gesagt, nicht verdient, hier ein Tor zu schießen. Haben aber hinten auch die Null gehalten. Ich denke mal, das war auch okay. Wir waren jetzt auch keine Chancen für Fortuna. Ist, wie es ist heute, 0-0.
0: Also keine starke Leistung, aber trotzdem ein Punkt nehmen sie mit nach Hause. Und vielleicht bringt das ja dann trotzdem so ein bisschen Schwung in dieser englischen Woche. Am Dienstag kommt nämlich schon der MSV Duisburg nach Saarbrücken in den Ludwigspark. Und auch dazu haben wir Florian Pick erfragt.
2: Jetzt gilt es, heute aufzuarbeiten und auch wieder ja, die Sinne zu schärfen für Dienstag, dann wird es ein geiler Kick bei uns. Also da kann man sich drauf freuen, da braucht man nicht mit irgendwie Angst reinzugehen oder sonst was oder Respekt. Ein ausverkauftes Haus und dann wird es ein Topspiel, wie man es sich wünscht. Und ja, da hoffe ich, dass die Jungs einfach Bock drauf haben und heiß sind. Ganz einfach.
0: Saarbrücken jetzt im Moment auf dem 6. Tabellenplatz der 3. Liga mit einer Punkteausbeute von 14.

0: 17.48 Uhr. Sie hören die SR3 Sportarena und wir wollen drauf schauen, was heute abgesehen vom Fußball auch noch wichtig war. Und fangen an mit dem Ironman auf Hawaii. Findet nämlich die Weltmeisterschaft statt der Frauen und der Männer. Die Rennen beginnen ab 18.30 Uhr deutscher Zeit und Robin Niehaus hat alle wichtigen Infos.
1: Der dreimalige deutsche Ironman-Weltmeister Patrick Lange aus Bad Wildungen nimmt heute zum letzten Mal an der WM auf Hawaii teil. 2017, 18 und 2024 gewann Lange das Rennen. Der 40-Jährige gehört bei den Männern, genau wie der deutsche Triathlet Jonas Schomburg, zum erweiterten Favoritenkreis auf den Titel. Bei der WM der Frauen ruhen die deutschen Hoffnungen besonders auf Laura Philipp, der Weltmeisterin aus dem Jahr 2024. Nach 3 Jahren findet die Ironman-Weltmeisterschaft der Frauen und Männer erstmals wieder gleichzeitig auf Hawaii statt. Neben den Profis gehen auch rund 2000 Amateursportlerinnen und Sportler aus allen Altersklassen an den Start, um in den Triathlon-Disziplinen Schwimmen, Radfahren und Laufen anzutreten.
0: Und dann kommen wir zum Motorsport, genauer gesagt der Formel 1. Beim Großen Preis von Singapur stand heute das Qualifying auf dem Programm. Lena Bergmann.
2: Zum ersten Mal in seiner Karriere rast Max Verstappen in Singapur auf die Pole Position. Der Niederländer ist der Mann der Stunde und brauchte nur wenige Runden, um mit seinem Red Bull die Bestzeit auf den Asphalt zu zaubern. Nur knapp dahinter lauern die beiden Ferrari von Charles Leclerc und Lewis Hamilton und der WM-führende Kimi Antonelli. Das große Update an seinem Mercedes scheint nun besser zu funktionieren. Platz 4 ist keine schlechte Ausgangslage für das Nachtrennen, das am Sonntag um 14 Uhr beginnt. Aussichtsreich geht auch Nico Hülkenberg in den Grand Prix. Nach einem starken Auftritt im Sprint zeigte der Deutsche auch ein solides Qualifying und wird mit seinem Audi von Platz 10 starten.
0: Und zum Schluss steigen wir noch aufs Rad und gucken auf die Lombardei-Rundfahrt. Die hat Paul Sexas gewonnen. Die Lombardei-Rundfahrt ist ja das letzte Radsportmonument in dieser Saison. Knapp 19 Kilometer vor Ziel setzte die 20-jährige französische Radsporthoffnung seine Attacke, der keiner folgen konnte. Auch nicht Zeitfahr-Serienweltmeister Remco Evenepoel oder Nachwuchshoffnung Isaac Del Toro. Sexas gewinnt per Schlusssolo in der Lombardei und kürzt sich damit knapp 2 Wochen nach seinem 20. Geburtstag zum jüngsten Gewinner eines der Radsportmonumente. Florian Lipowitz startete anders als vor einigen Wochen geplant nicht. Die anderen Deutschen um Maximilian Schachmann und Georg Zimmermann verpassten allesamt die Top 30.

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Herbert Grönemeyer haben wir gerade gehört in der SR3 Sportarena am Samstagabend. Es ist 17.54 Uhr. Mein Name ist Leonie Holz und ich sage für heute Tschüss. Hab mich sehr gefreut, dass wir uns gehört haben. Wünsche Ihnen jetzt noch einen schönen Restabend und ein schönes Wochenende. Bis bald.

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1: 18 Uhr. Die Vereinbarung von US-Präsident Trump mit Russland zu Diesellieferungen wird auch in Trumps eigener Partei kritisch gesehen. Neben demokratischen Abgeordneten kritisieren auch Republikaner den Deal. Aus Washington Anne Schneider.
2: Der texanische Kongressabgeordnete Michael McCaul, früher Vorsitzender des Auswärtigen Ausschusses im Repräsentantenhaus, kritisierte den Deal in einer Stellungnahme auf X. Er warnt, die Lockerung der Sanktionen könne die wirtschaftliche Grundlage für Russlands Krieg stärken. Noch schärfer formuliert es der republikanische Abgeordnete Don Bacon. In einem Gespräch mit Radio Free Europe sagte er sinngemäß, Trump habe gegenüber Putin immer wieder einen moralischen blinden Fleck.
1: Bundeskanzler Merz hat den Vorschlag der irischen EU-Ratspräsidentschaft für einen neuen Haushaltsplan abgelehnt. Das Konzept aus Dublin sieht vor, den nächsten Haushalt gegenüber dem ursprünglichen Vorschlag der EU-Kommission um rund 159 Milliarden Euro auf insgesamt rund 1,83 Billionen Euro zu kürzen. Der Haushalt soll von 2028 bis 2034 gelten. Deutschland und weitere wichtige Nettozahlerländer hatten eine Kürzung um mehrere 100 Milliarden Euro gefordert. Die stellvertretende SPD-Bundesvorsitzende Rehlinger traut der CSU-Politikerin Ilse Aigner zu, Bundespräsidentin zu werden. Dem Magazin Spiegel sagte Rehlinger, Aigner habe die Ernsthaftigkeit, die Bürgernähe und die Erfahrung, die das Amt brauche. Es sei Zeit für eine Frau für Bellevue. Die bayerische Landtagspräsidentin wird vor allem von der eigenen Partei unterstützt. Wer Nachfolger von Bundespräsident Steinmeier wird, entscheidet am 30. Januar die Bundesversammlung. Bundespräsident Steinmeier darf nach 2 Amtszeiten nicht mehr antreten. Die SV Elversberg hat nach der 3-wöchigen Länderspielpause bei Union Berlin verloren. Für Berlin war es der erste Sieg dieser Saison. Christian Riedl für SR Info.
3: 1:0 hieß es nach 90 Minuten gegen die SV Elversberg. Für den tapferen Aufsteiger war es die zweite Saisonniederlage. Das Tor des Nachmittags fiel in der 81. Minute. Ecke Trimmel von der rechten Seite. Burcu bekam den Ball an der Strafraumkante, schoss flach und der Ball schlug hinter Christoph im Kasten der Elversberger ein. Die hatten danach noch Möglichkeiten zum Ausgleich. Unterm Strich aber war Union um dieses eine Tor besser. Es war viel, viel Krampf, eine ganze Menge Kampf, wenig spielerischer Glanz. Aber es war der Heimsieg für Union mit 1:0 gegen die SV Elversberg.
1: Die weiteren Ergebnisse des 5. Spieltags: Hoffenheim-Hamburg 2:3, Mainz-Leverkusen 3:4, Paderborn-Stuttgart 0:2 und Augsburg gegen die Bayern 2:2. In diesem Spiel gelang dem früheren Elversberger Robin Fellhauer ein historischer Treffer. Sein 1:0 für den FC Augsburg nach 8 Sekunden ist das schnellste Tor der Bundesliga-Geschichte. In Luxemburg findet heute die lange Nacht der Museen statt. 7 Museen zeigen ihre ständigen Sammlungen und Sonderausstellungen, darunter das Kunstzentrum für zeitgenössische Kunst, die Villa Vauban und das Nationalmuseum für Naturgeschichte. Außerdem gibt es künstlerische Darbietungen, Live-Konzerte und interaktive Workshops. Den ganzen Abend über fahren kostenlose Shuttlebusse zwischen den Museen. Außerdem werden die Fahrzeiten der Straßenbahn verlängert. Die Museumsnacht in Luxemburg dauert bis 1 Uhr in der Nacht. Das waren die Nachrichten mit Carmen Bachmann. 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
4: Heute Nachmittag wechseln sich Sonne und Wolken ab. Einzelne Schauer sind möglich. Die Temperaturen liegen zwischen 13 Grad im Hochwald und 17 Grad an der Saar. Dazu wird ein mäßiger Westwind mit teils kräftigen Böen. Heute Abend und heute Nacht wird es wolkig. Örtlich fällt ein bisschen Regen und die Temperaturen sinken auf 6 bis 9 Grad. Morgen am Sonntag, da bleibt es wechselhaft. Mit vielen Wolken, etwas Sonne und vereinzelt Schauern. Die Höchstwerte erreichen 12 bis 15 Grad.
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4: Ich habe die neuesten Blitzer für Sie. Die stehen in Losheim in der Straße Wolfsborn und in Saarbrücken in der Betzenstraße. Das war's aus unserem Verkehrsstudio. 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
4: Mit Susanne Wachs. Ich freue mich, dass Sie dabei sind und ich wünsche Ihnen einen wunderschönen Samstagabend hier mit
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0: La Maladie d'amour, eine Chanson von Michel Sardou aus dem Jahr 1973. Und in diesem Jahr hat Michel Sardou nicht nur dieses Album veröffentlicht und diese Chanson, es ist auch das Geburtsjahr meines heutigen Studiogasts, Christian Wustrau. Herzlich willkommen, lieber Christian.
1: Vielen, vielen Dank, liebe Susanne. Ich freue mich sehr, hier zu sein.
0: Und ich freue mich, dass das geklappt hat. Sie werden nachher noch wissen, warum, weil er wohnt jetzt nicht gerade um die Ecke, kommt aber aus dem Saarland. Wir werden uns über dein aktuelles Album unterhalten und werden auch so ein bisschen was über dich und deine Musik erfahren. Zuerst hören wir jetzt mal den Titelsong deines Albums Ozean Blau.

0: Ozeanblau, ein Ausschnitt aus dem gleichnamigen Album von Christian Wustrauer. Er ist heute Abend zu Gast in Lieder und Chansons. Und bevor wir uns jetzt ein bisschen über deine Musik unterhalten, möchte ich dich zuerst auch mal vorstellen. Du lebst in Marburg, bist aber im Saarland geboren. Wo?
1: Genau, ich bin in Saarlouis geboren, 1973, und bin dann in dem schönen Örtchen Hemmersdorf aufgewachsen, direkt an der Grenze in der Gemeinde Rehlingen-Siersburg.
0: Du schreibst in deinen Liedern sowohl Text als auch Musik. Und kann man sagen, dass dir das Schreiben und die Musik so ein bisschen in die Wiege gelegt wurde?
1: Ja, absolut. Also ich komme aus einer sehr musikalischen Familie. Mein Vater hat mir die ersten Gitarrenakkorde beigebracht auf der Gitarre. Mein Opa war Organist in Hemmersdorf, der hat mir Klavierunterricht gegeben. Ja, meine Mutter schreibt schon seit Ewigkeiten Tagebücher und Gedichte und hat jetzt auch einen Roman veröffentlicht. Der zweite ist gerade in der Produktion und insofern sind wir schon eine sehr kreative Familie. Und so aber erst in den letzten Jahren ging das so den Weg an die Öffentlichkeit.
0: Aber du hast schon zu den Zeiten, in denen du noch hier gelebt hast, im Saarland, auch schon Musik gemacht.
1: Genau, das ist eine ganz schöne Geschichte. Also in meinem Heimatort Hemmersdorf war ich in einer Coverband und habe da die ersten Erfahrungen als Keyboarder gemacht. Herzkasper hieß die Band und habe ich sehr, sehr schön in Erinnerung, waren wirklich schöne Zeiten. Und dann habe ich auch angefangen, eigene Songs zu schreiben, habe die auch produziert hier und war dann tatsächlich vor über 30 Jahren, wir sprachen vorhin davon, bei dem Kollegen Eberhard Schilling hier schon mal zu Gast und habe die vorgestellt. Und genau, dazwischen ist sehr viel passiert in meinem Leben und es hat mich eben auch beruflich nach Frankfurt zum Studium und dann weiter nach Marburg verschlagen. Und Musik war da immer ein großer Teil meines Lebens, rückte aber neben dem Beruf einfach in den Hintergrund. Und mit den eigenen Songs und Texten bin ich jetzt tatsächlich erst seit 4, 5 Jahren wieder so richtig aktiv.
0: Also du spielst Klavier, du spielst Gitarre, du singst, du schreibst. Das ist ja schon irgendwie auch, das ist ja eigentlich ein Riesending. Und bist dazu noch berufstätig. Und über das, was du beruflich machst, reden wir dann gleich. Jetzt hören wir zuerst mal den nächsten Titel aus dem Album, Der Lauf der Dinge. Möchtest du dazu kurz was sagen?
1: Ja, im Live-Programm mag ich immer ganz gerne, wenn der Song sich selber anmoderiert, weil er hat einfach so eine schöne Zeile. Da heißt es, die Dinge laufen, wie sie wollen und werden sich am Ende liebevoll vereinen.

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0: Der Lauf der Dinge. Christian Wustrau in Lieder und Chansons hier auf SR3. Er ist Saarländer, stammt aus Hammersdorf und lebt seit nur ein paar Jährchen in Marburg und singt nicht nur seine wunderbar poetischen Chansons, er komponiert und textet, spielt Klavier und Gitarre. Also musikalisch bist du im Saarland gestartet. Du hast aber auch, das ist jetzt keine Abwertung, aber du hast ja auch was Anständiges gelernt.
1: Genau, ich habe relativ schnell erkannt, dass einen Lebensunterhalt zu bestreiten nur mit Musik wirklich anspruchsvoll und anstrengend ist. Ich habe in Frankfurt Soziale Arbeit studiert, das war auch irgendwie eine Leidenschaft von mir, also da hat es mich immer schon hingezogen und habe dann lange Jahre im Bereich der Jugendhilfe gearbeitet, war Streetworker in Gießen lange Jahre lang. Und habe dann über verschiedene Wege mich weitergebildet, nochmal in verschiedenen Trauma-Ansätzen und bin jetzt heute in Marburg in der Beratungsstelle für traumasensible Beratung und Supervision zuständig.
0: Also ich meine, das ist ja auch kein unanstrengender Job. Der beansprucht einen ja auch und braucht ja auch, so stelle ich mir das jetzt vor, irgendwie auch einen Output. Das muss man ja irgendwie, das kann man ja nicht alles in sich drin behalten. Hat denn oder fließen deine Erfahrungen oder deine Erlebnisse aus dem Job auch in deine Kunst ein?
1: Ja, auf jeden Fall. Und es ist ja so, wenn man sich mit Trauma beschäftigt, dann ist es ja meistens so das Menschsein an sich, was uns dann überfordert, wo wir mit heftigen Gefühlen, mit Angst, mit Wut, mit Hilflosigkeit konfrontiert sind. Und das habe ich ja nicht nur bei meinen Klienten, sondern das habe ich auf meinem Lebensweg auch schon häufiger erfahren, dass ich in wirklich anspruchsvollen Situationen drin war. Und beides fließt da mit ein. Also es geht ganz viel so um die Wege, die wir so gehen als Menschen, um die Stufen, an denen wir wachsen und um die Liebe, die uns dann auch letzten Endes trägt.
0: Wobei mir deine Musik oder und auch die Texte, das hat ja nichts Schweres, also das zieht einen ja nicht runter. Wie kriegt man das hin, diese Balance zu finden, ich sag jetzt mal, das auszudrücken, was man ausdrücken möchte, aber trotzdem es nicht ins Negative reinwachsen zu lassen.
1: Also ja, irgendwann, also ich bin immer noch in diesem Prozess, wo ich versuche zu akzeptieren, dass einfach auch schwere Zustände zum Leben dazugehören. Und dafür suche ich ganz gerne auch so Naturmetaphern,

0: Naturbilder aus. Und mir ist sehr wichtig, dass dabei immer auch so die Hoffnung und das alles irgendwie schon auch einen Sinn ergibt, was wir hier erleben. Und oft wissen wir das ja erst hinterher, dass das, was wir eigentlich nicht haben wollten, sich hinterher aber doch noch zu was Gutem wendet oder wir einfach auch wachsen an diesen Geschichten, dass das einfach dazugehört. Und das ist mir schon sehr wichtig, sowohl in die Texte einfließen zu lassen und musikalisch kann ich das Ganze natürlich ganz gut umrahmen, indem ich einfach auch mal verspielte Elemente da reinsetze oder ja, besondere Instrumente. Ich habe wirklich das Glück, auch Freunde zu haben, die mit mir Musik machen. Der Gerd Schiebel am Cello und Walter Heuer am Akkordeon sind da immer live dabei. Und dann kriegt das Ganze so eine verspielte, überraschende und auch eingängige Note. Und das ist schon ein ganz guter Rahmen für die Texte dann.
1: Und dann gibt es jetzt noch einen Titel, da kann man sich das schön anhören und genießen. Unsere Wege.

0: kleine Anspielung auf Georges Brassens. Georges Moustaki mit Les Amis de Georges. Ausgesucht hat das mein heutiger Studiogast Christian Wustrauf. Und wir werden gleich noch ein bisschen reden. Zuerst gibt es jetzt mal das.
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0: Heute Abend und heute Nacht wird's wolkig, örtlich fällt ein bisschen Regen, die Temperaturen sinken auf 6 bis 9 Grad und morgen am Sonntag bleibt es wechselhaft mit vielen Wolken, ein bisschen Sonne und vereinzelten Schauern. Die Höchstwerte erreichen 12 bis 15 Grad und dazu weht ein mäßiger Westwind. Im Hochwald sind kräftige Böen möglich.
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0: A6 Mannheim Richtung Saarbrücken in Höhe Kreuz Neunkirchen ist die Richtungsfahrbahn wegen einer Baustelle gesperrt. Außerdem sind folgende Überleitungen gesperrt. Auf der A6 von Saarbrücken kommt zur A8 Richtung Saarlouis sowie auf der A8 von Pirmasens kommt zur A6 Richtung Saarbrücken. Ich hoffe, Sie haben uns verstanden. Bis Montagmorgen 5 Uhr ist das so. Sie haben uns Blitzer gemeldet. Herzlichen Dank dafür. Die stehen in Losheim in der Straße Wolfsborn und in Saarbrücken in der Betzenstraße. Wenn Ihnen noch was auffällt auf unseren Straßen und Sie möchten uns das gerne mitteilen, dann können Sie das tun. Das ist kostenlos für Sie, auch vom Handy aus. Unter 0800 700 8000 erreichen Sie die Kolleginnen und Kollegen in der Verkehrsredaktion. Ich wünsche Ihnen eine gute Fahrt zum Ziel.
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0: SR3 mit Susanne Wachs. Ich freue mich, dass Sie dabei sind und wir einen schönen oder zwei schönen Stündchen mit Lieder und Chansons verbringen können hier auf
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0: Im Oktober 1964 hat Jacques Brel diese Chanson live aufgenommen. Es existiert nur diese Aufnahme von Amsterdam. Der hat das nie im Studio aufgenommen. Ausgesucht hat diese Chanson mein heutiger Studiogast Christian Wustrau. Er hat sein aktuelles Album Ozean Blau im Gepäck. Christian, als ich dich nach französischen Chansons gefragt habe, um sie hier einzubinden in diese Stunde, kam ganz schnell eine Antwort. Du musstest da nicht lange suchen. Wie kommt's?
1: Also ich bin neben meinen eigenen Songs noch unterwegs mit einem Chanson-Quartett, so nennen wir uns, mit Geige, Akkordeon, Cello und mir einer Gitarre und Gesang. Und das besteht schon seit 20 Jahren mit dem schönen Namen Trulleberg, aus Loriot entliehen. Und da haben wir diese Songs auch im Programm drin. Und La Maladie d'Amour zum Beispiel ist ein Song, den meine Mutter vorgeschlagen hat. Das ist eines ihrer Lieblingslieder. Deswegen ist es jetzt bei uns im Programm mit drin. Und genau, und Amsterdam singen wir eben auch. Ja.
0: Und du singst dann auch Französisch?
1: Nee, das übernimmt unser Akkordeonist, okay, oder unser Cellist. Die sind da irgendwie von der Aussprache her näher dran als bei mir. Ist dann doch immer noch mal sehr saarländisch gefärbt, wenn ich Französisch rede.
0: Aber wir haben gerade eben während des Titels drüber gesprochen, diese Sprache fängt einen irgendwie ein. Die hat was,
1: ja, das Französische. Ist, also gerade das Jacques Brel mit dem Amsterdam ist einfach so eine Intensität, dass ich denke, es ist viel mehr als ein gesungenes Lied. Es ist wie Emotionen, die wirklich gelebt werden über die Musik, und ich kriege da wirklich jedes Mal eine Gänsehaut.
0: Mhm. Also es ist auch ein Unterschied für dich wahrscheinlich, ob du deine eigenen Sachen singst oder was coverst, also in dem Fall die Chansons coverst. Du schreibst aber auch nicht nur Texte für deine Chansons, du hast auch ein Buch geschrieben.
1: Ja, das ist zeitgleich entstanden. Also irgendwie war das eine wirklich intensive Zeit für mich, mit einer Auseinandersetzung mit mir selbst auch und über einen Schicksalsschlag. Und dann war das irgendwie, war die Kreativität auf einmal da und es floss aus mir heraus und ich musste das irgendwie sowohl in Songs als auch in ein Buch packen, und es ist zeitgleich entstanden, das ganze Programm, und deswegen bin ich auch unterwegs mit dem Format von Konzertlesungen, wo ich beides verbinde.
0: Ah, das ist schön. Und wo kann man erfahren, wann du wo zu sehen und zu hören bist?
1: Ja, natürlich auf den sozialen Netzwerken, aber auch gerne auf meiner Homepage christian-wustrau.de. Und ich bin jetzt demnächst sogar hier in der Nähe. Am 31.10. spielen wir im Trio-Besetzung in der Friedenskapelle in Kaiserslautern.
0: Oh, das ist ja gar nicht weit weg.
1: Genau.
0: Gut, also wenn Sie Zeit und Lust haben, kann ich es Ihnen nur empfehlen. Das wird bestimmt ein ganz, ganz, ganz schöner Abend. Ich habe noch einen Titel aus dem Album, Was uns aus der Seele spricht. Mhm.

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0: Was uns aus der Seele spricht. Ein Ausschnitt, ein letzter Ausschnitt für diese Stunde aus dem Album Ozeanblau von Christian Wustrau. Christian, es war wunderschön, dass du hier warst. Ich danke dir. Ich glaube, dass die Hörerinnen und Hörer, die zugehört haben, auch begeistert sein werden von deiner Musik. Und ich wünsche dir ganz viel Glück und ganz viel Erfolg und weiterhin viel Spaß an dem, was du machst, weil ich glaube, du machst das mit sehr, sehr viel Liebe und Herzblut. Das hört man.
1: Ganz, ganz herzlichen Dank, Susanne. Ich freue mich sehr, dass ich hier sein durfte.
0: Und ich habe jetzt noch einen Titel ausgesucht. Erstens mal muss ich ganz ehrlich sagen, hast du mich dazu inspiriert, dass ich genau diesen Titel aussuche. Und zwar habe ich eine Version gesehen, da begleitest du am Klavier eine Sängerin, die eine Coverversion singt von Heinz-Rudolf Kunzes, Dein ist mein ganzes Herz. Und da habe ich gedacht, weil ich einen Titel von Heinz-Rudolf Kunze gesucht habe, zusammen mit P. Werner, weil ich wollte zwei Fliegen mit einer Klappe schlagen. Beide Künstler treten auf am 14.10. Es ist ein Drama, man muss sich teilen. Am 14.10., also am nächsten Mittwoch, Heinz-Rudolf Kunze in der Saarlandhalle in Saarbrücken und P. Werner in Dillingen im Lokschuppen mit der Big Band der Bundeswehr. Und zu dritt, also die Big Band der Bundeswehr, Heinz-Rudolf Kunze und P. Werner waren, ich glaube vor 2 Jahren hier im Saarland in Neunkirchen und haben ein schönes Projekt gemacht, ein Benefizkonzert, und da haben wir mitgeschnitten und ich habe jetzt Dein ist mein ganzes Herz mit allen dreien, also die Fliege mit einer Klappe. Dankeschön, dass du da warst. Komm wieder gut nach Marburg.
1: Dankeschön.
0: Tschüss.

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Ein Achtung, Falschfahrer auf der A8 Saarlouis Richtung Pirmasens zwischen Neunkirchen-Wellesweiler und Einöd, kommt Ihnen ein Falschfahrer entgegen. Fahren Sie äußerst rechts und überholen Sie nicht auf der A8 Saarlouis Richtung Pirmasens zwischen Neunkirchen-Wellesweiler und Einöd ist ein Falschfahrer unterwegs. Vorsicht in beiden Richtungen. Und Achtung, Falschfahrer auf der A6 Saarbrücken-Mannheim zwischen Grenzübergang Saarbrücken und Waldmoor, kommt Ihnen ein Falschfahrer entgegen. Fahren Sie äußerst rechts und überholen Sie nicht. Auf der A6 Saarbrücken Richtung Mannheim zwischen Grenzübergang Saarbrücken und Waldmoor ist ein Falschfahrer unterwegs. Vorsicht in beiden Richtungen.

Lara Fabian mit Tu. Und als ich 1998 diesen Titel zum ersten Mal gehört habe, war ich wirklich hin und weg. Und ich war sehr berührt von dieser Stimme und war mir eigentlich damals schon sicher, dass diese Frau noch eine richtig große Karriere vor sich hat. Sie ist in Belgien geboren, ist eine belgisch-kanadische Sängerin, die 1988 schon für Luxemburg am Grand Prix d'Eurovision de la Chanson teilgenommen hat. Damals hat sie Platz 4 ergattert mit dem Chanson Croire. Und während die Sängerin so in der französischsprachigen Welt im Bereich Chanson unterwegs ist, hat sie international bisher 3 englische Popalben veröffentlicht. Und am 18. Oktober tritt sie in der Rock Hall in Luxemburg auf. Das Konzert ist restlos ausverkauft. Ich habe aber, und jetzt aufgepasst, 2 Tickets für Sie, wenn Sie mir sagen, für welches Land Lara Fabian beim Grand Prix aufgetreten ist. 0681 64 064. 0681 64 064.

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7: 19 Uhr. Die Vereinbarung von US-Präsident Trump mit Russland zu Diesellieferungen wird auch in Trumps Partei kritisch gesehen. So sagte der republikanische Abgeordnete Bacon, wer Russlands Wirtschaft stütze, stütze dessen Kriegsmaschinerie. Ähnlich äußerte sich auch die EU-Außenbeauftragte Kallas. Sie schrieb, die Aussetzung von Sanktionen verschaffe Moskau zusätzliche Einnahmen, um weiter Krieg zu führen. Deutschland will weiter an den Sanktionen gegen Russland festhalten. US-Präsident Trump hatte gestern erklärt, er habe mit dem russischen Präsidenten Putin die Lieferung von Diesel vereinbart. Dafür müssen die USA Sanktionen gegen Russland aufheben. In Polen ist es heute erneut zu einem Messerangriff an einer Schule gekommen. Es ist inzwischen der dritte Vorfall innerhalb einer Woche. Für SR Info Paulina Milling.
8: Nach Angaben der polnischen Polizei verletzte eine 21-Jährige drei Frauen mit einem Messer. Der Angriff ereignete sich in Warschau in einer Schule für Jugendliche und Erwachsene. Laut der Polizei konnte ein Schulmitarbeiter der Angreiferin das Messer wegnehmen. Die Beamten teilten mit, die Motive der Frau seien bisher unklar. Es ist inzwischen der dritte Messerangriff in dieser Woche an einer Schule in Polen. Die Polizei erklärt, es gebe derzeit keine Informationen zu möglichen Zusammenhängen zwischen den Fällen. Die Ermittler untersuchen aktuell Drohnachrichten im Internet, Ankündigungen, Fotos und Videos, die meist von Teenagern veröffentlicht wurden. Die Polizei spricht von 231 Verdachtsfällen.
7: Papst Leo hat die Todesstrafe für unzulässig erklärt. Am Welttag gegen die Todesstrafe zitierte der Papst aus den USA die von Papst Franziskus überarbeitete katholische Lehre zur Todesstrafe. Demnach verletze sie die Menschenwürde. Dem Gemeinwohl und der Gerechtigkeit könne auch ohne die Todesstrafe Rechnung getragen werden. Kulturstaatsminister Weimar hat die SPD vor einem rot-rot-grünen Bündnis auf Landesebene in Berlin gewarnt. Der parteilose Minister forderte die Parteichefs der Sozialdemokraten Klingbeil und Baas dazu auf, die Verhandlungen zu unterbinden. Nach Ansicht Weimars hätte ein Bündnis zwischen SPD und Linken negative Auswirkungen auf die Zusammenarbeit der schwarz-roten Koalition im Bund. Gegen Teile der Berliner Linken gibt es immer wieder Antisemitismusvorwürfe. Das Kombibad Die Lakai in Neunkirchen bleibt wegen eines Defekts am Dach bis auf Weiteres geschlossen. Das hat der Pressesprecher der Stadt Neunkirchen, Alawander, dem SR mitgeteilt. Am Montag soll eine Fachfirma den Schaden begutachten. Das waren die Nachrichten mit Carmen Bachmann. 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
9: Heute Abend und heute Nacht wird's wolkig, örtlich fällt ein bisschen Regen und die Temperaturen sinken auf 6 bis 9 Grad. Morgen am Sonntag, da bleibt es wechselhaft mit vielen Wolken, bisschen Sonnen, vereinzelte Schauer und die Höchstwerte erreichen 12 bis 15 Grad.
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9: Achtung Falschfahrer, auf der A8 Saarlouis Richtung Pirmasens zwischen Neunkirchen, Wellesweiler und Einöd. Ja, kommt gerade im Moment die Entwarnung auf der A8 Saarlouis Richtung Pirmasens. Kein Falschfahrer mehr zwischen Neunkirchen, Wellesweiler und Einöd. Also diese Nachricht ist eine tolle Nachricht. Jetzt haben wir noch den anderen Falschfahrer, der aber irgendwie auch nicht mehr da ist. Also gehe ich mal davon aus, dass auch das sich erledigt hat. Sonst würde das noch mal rot aufblinken bei mir. Dann habe ich noch A6 Mannheim Richtung Saarbrücken in Höhe Kreuz Neunkirchen. Ist die Richtungsfahrbahn wegen einer Baustelle gesperrt. Außerdem sind folgende Überleitungen gesperrt. Auf der A6 von Saarbrücken kommen zur A8 Richtung Saarlouis, sowie auf der A8 von Pirmasens kommt zur A6 Richtung Saarbrücken. Das Ganze bis Montagmorgen um 5. Die neuesten Blitzer, die stehen in Losheim in der Straße Wolfsborn und in Saarbrücken in der Betzenstraße. Das war's aus unserem Verkehrsstudio. 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
9: SR3 mit Susanne Wachs. Und wir gehen jetzt ins Kino. Zuerst mal nur so rein, ich sag jetzt mal, ins Kino. Und dann kommt viel schöne Filmmusik. Mein Name ist Susanne Wachs. Schön, dass Sie dabei sind.
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Die letzte Vorführung, La Dernière Séance, davon hat Eddie Mitchell gerade gesungen. Es geht um die letzte Vorführung in einem Kino. Eddie Mitchells Papa hat ihn schon als Kind immer mit ins Kino genommen und ihn besonders für die amerikanischen Filme begeistert. Wir bleiben noch im Kino und ich meine rein musikalisch, nämlich mit Filmmusik aus The Thomas Crown Affair. Also Thomas Crown ist nicht zu fassen. Das kam 1967 in unsere Kinos. Gibt es die deutsche Version von Klaus Hoffmann von dem Chanson Les Moulins de Mon Coeur. Un homme et une femme. Hier stammt die Titelmelodie. Sie kennen vielleicht dieses Schabadabadab, Schabadabadab. Die Melodie stammt von Francis Lay und Pierre Barou. Und letzterer, also Pierre Barou, singt auch zusammen mit Nicole Croisy dieses Chanson. Zuerst hören wir Les Parapluies de Cherbourg, die Regenschirme von Cherbourg, ein Musikfilm, der in den 60ern, 1964 rauskam. Michel Legrand hat die Musik dazu geschrieben und wir hören es in der Version mit Marie und Jean-Claude Seferian.

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Ensembles. Und sein bester Freund sorgt momentan ordentlich für positive Schlagzeilen. Manchmal schreibt die Musik die schönsten Comeback-Geschichten. Reinhard May, inzwischen 83 Jahre alt und seit über 60 Jahren als Liedermacher erfolgreich, steht mit seinem neuen Album Schatzhauser auf Platz 1 der deutschen Albumcharts. Tja, das ist ein Knaller, ne? Damit ist er der älteste deutsche Künstler, dem das jemals gelungen ist. Auch die jüngere Generation entdeckt ihn neu. Sein Lied In meinem Garten aus dem Jahr 1970 wurde durch den Rapper Haftbefehl und die Netflix-Doku Babo, die Haftbefehl-Story, plötzlich wieder populär. Ein 55 Jahre alter Song oder 56 Jahre alter Song schafft es zurück in die Charts und May nimmt ihn auf sein neues Album nochmal mit drauf. Ich habe jetzt zwei Lieder aus dem Album und habe mir gedacht, die französische Version von In meinem Garten, die vor über 50 Jahren entstanden ist und rausgekommen ist, die spiele ich jetzt auch noch. Dans mon jardin.

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1: Reinhard May, und das war ein Ausschnitt aus seinem ganz neuen Album Schatzhauser. Und man muss schon sagen, der Mann hat es wirklich drauf. Erstens Platz 1 in den Albumcharts und er hat dieses komplette Album nur mit Gesang und Gitarre eingespielt. Das ist wirklich ein ganz stiller Triumph, finde ich, für einen Künstler, der beweist, dass gute Lieder keine Altersgrenze kennen. Und man muss auch nicht irgendwie mit 30 Musikern ein Album produzieren. Man kann, das ist auch wunderschön, aber es geht auch so. Einen Titel habe ich noch, Wunderarznei.
0: 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Ein Spielmannszug, der vor dem Haus vorüberzieht. Ein Straßenmusikant und sein irisches Lied. Ein Orgelschüler, dessen Spiel durchs Kirchtor dringt. Mutter, die dem Kind im Arm ein Schlaflied singt. Das, glaube ich, ist es, was die Welt im Innersten zusammenhält. Das, glaube ich, ist es, was die Welt im Innersten zusammenhält. Der Staub, ihr Samtvorhang erhebt sich über dem ärmlichen Orchestergraben und das demütige alte Haus erbebt. Und ein Klang mächtig, nobel und erhaben steigt auf in strahlend höchste Höhen.

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1: Reinhard May, Wunderarznei, ein Ausschnitt aus dem brandneuen und aktuellen Album Schatzhauser.
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1: Heute Abend und heute Nacht wird's wolkig, örtlich fällt etwas Regen und die Temperaturen sinken auf 6 bis 9 Grad. Morgen bleibt es wechselhaft mit vielen Wolken, ein bisschen Sonne, ein bisschen Schauer. Die Höchstwerte erreichen 12 bis 15 Grad und dazu weht ein mäßiger Westwind. Im Hochwald sind kräftige Böen möglich.
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1: A6 Mannheim Richtung Saarbrücken in Höhe Kreuz Neunkirchen ist die Richtungsfahrbahn wegen einer Baustelle gesperrt. Außerdem sind folgende Überleitungen gesperrt: auf der A6 von Saarbrücken kommen zur A8 Richtung Saarlouis, sowie auf der A8 von Pirmasens kommt zur A6 Richtung Saarbrücken. Das Ganze dauert noch bis Montagmorgen um 5. Die neuesten Blitze haben Sie uns gemeldet. Herzlichen Dank dafür. Die stehen in Losheim in der Straße Wolfsborn und in Saarbrücken in der Betzen. Straße. 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Ich wünsche Ihnen eine gute Fahrt zum Ziel.
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1: 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Er hatte Anfang Oktober Geburtstag, Julien Clerc. Und wir reden jetzt drüber, beziehungsweise wir feiern ihn ein bisschen mit Musik. Mein Name ist Susanne Wachs. Schönen Samstagabend.
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Ma Préférence, das war auch der Titel, der Albumtitel. Und damals, 1977, war es eine Langspielplatte. Ja, damals gab es das noch. Und es war meine erste LP, die ich mir gekauft habe von Julien Clerc. Die kam damals in Deutschland raus. Julien Clerc war zu Gast in Bios Bahnhof. Da ist noch so ein Bepper drauf, da steht drauf, bekannt aus Bios Bahnhof. Und seither bin ich eigentlich ein bekennender Fan von Julien Clerc. Der hat diese Woche seinen 79. Geburtstag gefeiert und deshalb gibt es jetzt eine Runde mit seinen Chansons. Wir starten mit einem Chanson oder es geht weiter mit einem Chanson, das er mit seiner Tochter Vanille aufgenommen hat, die ja schon des Öfteren hier auf dem Hallberg war und im Saarland Konzerte gegeben hat. Tolle junge Frau. Und bei einem Live-Konzert hat er mit seiner Tochter das wunderbare Chanson Fais-moi une place aufgenommen, das Françoise Hardy mit ihm zusammen geschrieben hat. Mhm.

Das war Julien Clerc mit La Belle est arrivée aus dem Album, also die Studioversion aus dem Album Utile von 1992. Und besonders schön fand ich damals, nach längerer Pause hat sein langjähriger Textautor Etienne Rodagil für dieses Album wieder alle Texte geschrieben. Und die erneute Zusammenarbeit erwies sich als Glücksgriff. Utile wurde ein großer Erfolg und zählt bis heute zu den prägenden Alben von Julien Clerc. Aber er schreibt auch für andere, zum Beispiel für Maxime Le Forestier oder Carla Bruni. Julien Clerc schreibt die Musik und die Texte kommen aber dann von den Interpreten selbst. Le Garçon Triste zum Beispiel. Carla Bruni hat den Text geschrieben, Julien Clerc hat die Musik beigesteuert.

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Maxime Le Forestier war das mit einem Chanson, das Julien Clerc komponiert hat. Das macht auch Romain Dittier. Der Komponist, Pianist, Arrangeur und Interpret hat zum Beispiel für Moron geschrieben oder für Enzo Enzo. Und wenn man die Chansons von Romain Dittier kennt, dann erkennt man auch hier genau seine Handschrift. Und mit diesen beiden Chansons möchte ich mich verabschieden. Ich wünsche Ihnen einen wunderschönen Samstagabend. Und wenn Sie Lust haben, dann hören wir uns nächsten Samstag wieder. Bonne soirée, bonne semaine. Und ich wünsche Ihnen eine schöne Woche. Tschüss, sagt Susanne Wachs.

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2: 20 Uhr. US-Präsident Trump hat die Ablösung des ukrainischen Präsidenten Selenskyj gefordert. Vor Journalisten in Washington sagte er, die Ukrainer sollten sich einen Anführer suchen, der bereit sei, den Krieg zu beenden. Außerdem sagte er, die ukrainischen Angriffe auf den russischen Energiesektor seien Schuld an der Dieselknappheit. Erst gestern hatte Trump angekündigt, die USA würden trotz bestehender Sanktionen russischen Diesel importieren. Das hat auch in Trumps eigener Partei Kritik ausgelöst. Anne Schneider aus Washington.
3: Besonders brisant ist die Debatte, weil Trump erst vor wenigen Wochen ein Gesetz unterzeichnet hatte, das den wirtschaftlichen Druck auf Russland eigentlich erhöhen sollte. Kritiker sehen im Dieseldeal deshalb einen deutlichen Kurswechsel der US-Regierung. Viele Fachleute bezweifeln zudem den praktischen Nutzen des Deals. So verweisen Analysten und Energieexperten in US-Medien darauf, dass die zunächst angekündigten Liefermengen zwar gewaltig klingen, gemessen am amerikanischen Dieselverbrauch aber vergleichsweise klein ausfallen. Die zunächst angekündigten 300.000 Tonnen entsprechen nur gut 14 Stunden des aktuellen Dieselverbrauchs in den USA.
2: In Polen ist es erneut zu einem Messerangriff an einer Schule gekommen. Nach Angaben der Behörden wurden 3 Frauen zwischen 17 und 24 Jahren verletzt. Bei der mutmaßlichen Angreiferin soll es sich um eine 21 Jahre alte Schülerin handeln. Es ist der 3. Messerangriff an einer polnischen Schule in dieser Woche. Ob die Fälle miteinander in Verbindung stehen, ist unklar. Die Polizei untersucht Drohnachrichten, die im Internet veröffentlicht wurden. Die SPD-Co-Vorsitzenden von Baden-Württemberg und Bayern, Meser, Rosch und Roloff, fordern einen Parteiausschluss von Altkanzler Schröder. Hintergrund ist der Besuch Schröders beim russischen Präsidenten Putin am vergangenen Mittwoch. Meser, Rosch sprach im Tagesspiegel von einer Schande für das ganze Land. Auch Grünen-Co-Chefin Brandner forderte die SPD aus, Schröder aus der Partei auszuschließen. Inzwischen hat mit der SPD Oberpfalz in Bayern auch erstmals ein Bezirksverband den Rausschmiss des Altkanzlers gefordert. Die Ergebnisse aus der Fußball-Bundesliga: Union Berlin-Elversberg 1:0, Hoffenheim HSV 2:3, Augsburg Bayern München 2:2, Mainz Leverkusen 3:4, Paderborn Stuttgart 0:2. Und in der 3. Liga kam der 1. FC Saarbrücken in Köln nicht über ein torloses Unentschieden hinaus. Das waren die Nachrichten mit Carmen Bachmann. 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
4: Heute Abend und heute Nacht wird es wolkig, örtlich fällt ein bisschen Regen und die Temperaturen sinken auf 6 bis 9 Grad. Morgen am Sonntag, da bleibt es wechselhaft mit vielen Wolken. Wir haben ein bisschen Sonne, ein paar Schauer und die Höchstwerte erreichen 12 bis 15 Grad.
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4: Vorsicht auf der A8 Pirmasens Richtung Saarlouis zwischen dem Dreieck Friedrichsthal und dem Kreuz Saarbrücken besteht Gefahr durch Gegenstände auf der Fahrbahn. A6 Mannheim Richtung Saarbrücken in Höhe Kreuz Neunkirchen ist die Richtungsfahrbahn wegen einer Baustelle gesperrt. Außerdem sind folgende Überleitungen gesperrt auf der A6 von Saarbrücken kommen zur A8 Richtung Saarbrücken. Entschuldigung, nochmal auf der A6 von Saarbrücken kommen zur A8 Richtung Saarlouis sowie auf der A8 von Pirmasens kommen zur A6 Richtung Saarbrücken. Das Ganze dauert noch bis Montagmorgen um 5. Blitzer haben wir in der Betzenstraße in Saarbrücken und in Losheim im Wolfsborn. Das war's aus unserem Verkehrsstudio. Ich wünsche Ihnen eine gute Fahrt zum Ziel.
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1: Vor 55 Jahren gelingt John Lennon mit Imagine nicht nur ein Hit, sondern eines der packendsten Friedenslieder überhaupt. Eine Melodie, die einfacher nicht sein könnte und ein Text, der so schlicht wie wahr daherkommt. Stell dir vor, es gibt keine Länder, nichts, wofür man töten oder sterben müsste und keine Religionen. Das ist doch nicht schwer. Wo Lennon recht hat, hat er recht. Der Song hat nur eine ganz kleine Besetzung. Beim Demo sind Alan White, später Schlagzeuger bei Yes, dabei und am Bass Klaus Voormann. Es wird eine Version mit Harmonium probiert. Aber Voormann schlägt vor, das wird später der Titel seiner Autobiografie, warum spielst du Imagine nicht auf dem weißen Klavier, John? Und so wird's gemacht.

Imagine, dank Klaus Voormann, keine Orgelnummer. Der Deutsche ist ein Lebensfreund für alle Beatles. Mit 87 lebt er am Starnberger See, zeichnet noch, zum Bassspielen schmerzen die Finger zu sehr. Voormann lernt John Paul, George, Pete Best, Stuart Sutcliffe und später Ringo in Hamburg kennen. Etwas älter als die Musiker in einer noch unbekannten Coverband auf der Reeperbahn, kennt Klaus sich aus, bringt seine Freunde in die Clubs, wo die Beatles nachts spielen und hilft mit, dass sie mal in Ruhe baden können oder wie bei Muttern zu essen bekommen. Das vergessen die späteren Fab Four als Weltstars ihm nie. Schnell von ganz vielen falschen Freunden umgeben, ist klar, Klaus ist in Ordnung. Auch als Bassisten, den der studierte Grafiker später ist, kann man Voormann immer anrufen. Für ein Rock'n'Roll-Festival in Toronto lässt sich Lennon 1969 zu einem Auftritt überreden. Ungeprobt und seit 3 Jahren auf keiner Live-Bühne mehr gestanden, Klaus und Eric Clapton checken im Flieger nach Kanada ein paar Akkorde. Lennon ist mega aufgeregt, kotzt vor Lampenfieber hinter die Bühne, fast wäre der weiße Anzug hin, aber es klappt, weil eine alte Rock'n'Roll-Nummer wie Blue Suede Shoes, die kann man ja eigentlich im Schlaf.

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1: 21 Uhr. Die Bundesregierung hat einen neuen Vorschlag zum EU-Haushalt abgelehnt. Über den mehrjährigen Haushalt soll nächste Woche beim EU-Gipfel beraten werden. Der neue Vorschlag stammt von der irischen EU-Ratspräsidentschaft. Aus Brüssel, Katrin Schmidt.
2: Die hat in ihrem neuen Entwurf den ursprünglich von der EU-Kommission vorgeschlagenen Betrag von rund 2 Billionen Euro für die Jahre 2028 bis 2034 schon etwas reduziert. Die Regierung in Dublin sieht Sparpotenzial in Höhe von rund 140 Milliarden Euro gegenüber dem ursprünglichen Vorschlag. Längst nicht genug aus Sicht des Bundeskanzlers sowie der Regierungschefs aus den Niederlanden, aus Schweden und Österreich. Alle gehören zu den sogenannten Nettozahlern, also Staaten, die unter dem Strich mehr in den EU-Haushalt einzahlen, als sie wieder herausbekommen.
1: US-Präsident Trump hat die Ablösung des ukrainischen Präsidenten Selenskyj gefordert. Vor Journalisten in Washington sagte er, die Ukrainer sollten sich einen Anführer suchen, der bereit sei, den Krieg zu beenden. Trump forderte Selenskyj zudem auf, die Angriffe auf russische Raffinerien einzustellen. Zuvor hatte der ukrainische Präsident Trump wegen dessen Dieselabkommen mit Moskau scharf angegriffen. Der US-Präsident hatte gestern angekündigt, trotz bestehender Sanktionen Diesel aus Russland zu kaufen, um die Preise des Treibstoffs in den USA zu senken. Der Saarländische Landesverband des Deutschen Mieterbundes lehnt die Pläne zur Wohngeldkürzung ab. Die Situation habe sich in den vergangenen Jahren für Betroffene schon zugespitzt. Nicht nur die Kaltmieten würden teurer, auch die Warmmieten fielen wegen der gestiegenen Heiz- und Energiekosten inzwischen deutlich höher aus. Die Bundesregierung plant zum Jahreswechsel deutliche Kürzungen beim Wohngeld. Rund ein Drittel der Berechtigten könnten ihren Anspruch verlieren. Im Abendspiel der Fußball-Bundesliga hat RB Leipzig einen Kantersieg gefeiert. Leipzig besiegte die Gäste aus Frankfurt mit 6:0. Dem früheren Elversberger Robin Fellhauer gelang am Nachmittag für Augsburg ein Rekordtreffer. Nach historischen 8 Sekunden schoss er das 1:0 für seinen Verein, das schnellste Bundesliga-Tor der Geschichte.
3: Wir haben vorm Spiel besprochen, was Bayern vorhat, wenn sie Anstoß haben. Deswegen war mein Job, einfach Druck zu machen auf den Torwart, dass er den langen Ball nicht kontrolliert spielen kann. Dass es so funktioniert, hätte, glaube ich, keiner gedacht. Aber ich war überglücklich, als dann der Ball im Tor war.
1: Fellhauers früherer Verein Elversberg musste gegen Union Berlin eine 0:1 Niederlage einstecken. Das waren die Nachrichten mit Carmen Bachmann. 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Das Wetter? In der Nacht wechselnd bewölkt mit einzelnen Schauern bei 9 bis 6 Grad. Auch morgen weiter wechselhaft und oft bewölkt. Vielerorts bleibt es aber trocken bei 12 bis 15 Grad. Und die weiteren Aussichten? Häufig bewölkt, aber oft trocken bei bis zu 17 Grad. Der Verkehrsservice. Vorsicht auf der A620 Saarlouis Richtung Saarbrücken. Zwischen Saarbrücken-Gersweiler und Saarbrücken-Messegelände Gefahr durch einen liegen gebliebenen PKW. Und A6 Mannheim Richtung Saarbrücken in Höhe Kreuz Neunkirchen ist die Richtungsfahrbahn wegen einer Baustelle gesperrt. Außerdem sind folgende Überleitungen gesperrt. Auf der A6 von Saarbrücken kommen zur A8 nach Saarlouis und auf der A8 von Pirmasens kommen zur A6 nach Saarbrücken bis Montag früh um 5. Gute Fahrt.
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1: 22 Uhr. Die SPD-Co-Vorsitzenden von Baden-Württemberg und Bayern, Meseroch und Roloff, fordern einen Parteiausschluss von Altkanzler Schröder. Hintergrund ist der Besuch Schröders beim russischen Präsidenten Putin am vergangenen Mittwoch. Meseroch sprach im Tagesspiegel von einer Schande für das ganze Land. Auch Grünen-Co-Chefin Brandner forderte die SPD auf, Schröder aus der Partei auszuschließen. Inzwischen hat mit der SPD Oberpfalz in Bayern auch erstmals ein Bezirksverband den Rausschmiss des Altkanzlers gefordert. Die nach dem Scheitern einer Hinrichtung schwer verletzte US-Todeskandidatin Krista Pike ist aus dem Krankenhaus ins Gefängnis zurückverlegt worden. Wie ihre Anwälte mitteilten, wird sie dort weiterhin medizinisch betreut. Pike hatte den Hinrichtungsversuch am 30. September in kritischem Zustand überlebt. Ein Richter in Tennessee ordnete in dieser Woche an, sämtliche Beweise im Zusammenhang mit der fehlgeschlagenen Exekution zu sichern. Der Gouverneur von Tennessee hat inzwischen alle Hinrichtungen für den Rest des Jahres ausgesetzt. Das Kombibad Die Lakai in Neunkirchen bleibt wegen eines Defekts am Dach bis auf Weiteres geschlossen. Das hat der Pressesprecher der Stadt Neunkirchen, Alavanda, dem SR mitgeteilt. Am Montag soll eine Fachfirma den Schaden begutachten. In der dritten Handballliga hat die HG Saarlouis gegen den Tabellenfünften Münster die erste Saisonniederlage kassiert. SR-Info-Reporter Marc Drumm.
2: Der FC Bayern München hat den Sprung an die Tabellenspitze am Samstagnachmittag verpasst. Der deutsche Rekordmeister spielte beim FC Augsburg 2:2 unentschieden. Augsburgs Robin Fellhauer erzielte nach 8,5 Sekunden das schnellste Tor der Bundesliga-Geschichte. Die TSG Hoffenheim unterlag zu Hause spät gegen den HSV mit 2:3. Dem VfB Stuttgart gelang ein Auswärtserfolg mit 2:0 beim Aufsteiger SC Paderborn. Im bis dato torreichsten Spiel des Spieltags setzte sich Bayern 04 Leverkusen mit 4:3 beim FSV Mainz 05 durch. Union Berlin gelang mit dem 1:0 Heimerfolg gegen die SV Elversberg der erste Saisonsieg.
1: Im Abendspiel der Fußball-Bundesliga hat RB Leipzig einen Kantersieg gefeiert. Dem früheren Elversberger Robin Fellhauer gelang am Nachmittag für Augsburg ein Rekordtreffer. Nach historischen 8 Sekunden schoss er das 1:0 für Augsburg. Das schnellste Bundesliga-Tor der Geschichte. Fellhauers früherer Verein Elversberg musste gegen Union Berlin eine 0:1 Niederlage einstecken. Und das waren die Nachrichten mit Vido Wittekind. 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Das Wetter. In der Nacht wechselnd bewölkt mit einzelnen Schauern bei 9 bis 6 Grad. Auch morgen weiter wechselhaft. Vielerorts bleibt es auch trocken bei 12 bis 15 Grad. Die weiteren Aussichten häufig bewölkt, aber oft trocken bei bis zu 17 Grad. Die Zeit, es ist 22:03 Uhr.

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1: 23 Uhr. US-Präsident Trump hat die Ablösung des ukrainischen Präsidenten Selenskyj gefordert. Vor Journalisten in Washington sagte er, die Ukrainer sollten sich einen Anführer suchen, der bereit sei, den Krieg zu beenden. Trump forderte Selenskyj zudem auf, die Angriffe auf russische Raffinerien einzustellen. Zuvor hatte der ukrainische Präsident Trump wegen dessen Dieselabkommens mit Moskau scharf angegriffen. Der US-Präsident hatte gestern angekündigt, trotz bestehender Sanktionen Diesel aus Russland zu kaufen, um die Preise des Treibstoffs in den USA zu senken. Bundeskanzler Merz hat einen neuen Vorschlag zum EU-Haushalt abgelehnt. Merz sagte, der irische Vorschlag sei keine Grundlage für eine Einigung. Das Konzept der irischen EU-Ratspräsidentschaft sieht Kürzungen um rund 8% gegenüber des Vorschlags der EU-Kommission vor. Deutschland und die anderen Nettozahlerländer in der EU möchten größere Einsparungen. In Polen ist es erneut zu einem Messerangriff an einer Schule gekommen. Nach Angaben der Behörden wurden 3 Frauen zwischen 17 und 14 Jahren verletzt. Bei der mutmaßlichen Angreiferin soll es sich um eine 21 Jahre alte Schülerin handeln. Es ist der 3. Messerangriff an einer polnischen Schule in dieser Woche. Ob die Fälle miteinander in Verbindung stehen, ist unklar. Der Saarländische Landesverband des Deutschen Mieterbundes lehnt die Pläne zur Wohngeldkürzung ab. Die Situation habe sich in den vergangenen Jahren für Betroffene schon zugespitzt. Nicht nur die Kaltmieten würden teurer, auch die Warmmieten fielen wegen der gestiegenen Heiz- und Energiekosten inzwischen deutlich höher aus. Die Bundesregierung plant zum Jahreswechsel deutliche Kürzungen beim Wohngeld. Rund ein Drittel der Berechtigten könnten ihren Anspruch verlieren. Im Abendspiel der Fußball-Bundesliga hat RB Leipzig einen Kantersieg gefeiert. Leipzig besiegte die Gäste aus Frankfurt mit 6:0. Zu den übrigen Ergebnissen Ralf Niehaus für SR Info.
2: Du darfst gegen Münster verlieren, aber nicht so, sagt ein tief enttäuschter Saluer-Trainer. Jörg Lützelberger darf nur mit den ersten 15 Minuten zufrieden sein. Saluer, der Tabellendritte, da noch zumindest knapp vorne. Danach scheitern die Saluer vorne reihenweise an Münsters Torhüter und finden hinten kein Gegenmittel gegen die 12 Rückraumtore von Patrick Weber. Zur Pause noch nur ein Tor Rückstand. Nach dem Wechsel aber zieht Münster zügig auf und davon. Endstand 28:38. Eine Heimklatsche und ein großer Dämpfer für die HGS-Aufstiegshoffnungen.
1: Und das waren die Nachrichten mit Vido Wittekind. 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Das Wetter: in der Nacht wechselnd bewölkt mit einzelnen Schauern bei 9 bis 6 Grad. Auch morgen weiter wechselhaft, vielerorts bleibt es auch trocken bei 12 bis 15 Grad. Die weiteren Aussichten: häufig bewölkt bis 17 Grad.

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1: 0 Uhr. US-Präsident Trump hat die Ablösung des ukrainischen Präsidenten Selenskyj gefordert. Vor Journalisten in Washington sagte er, die Ukrainer sollten sich einen Anführer suchen, der bereit sei, den Krieg zu beenden. Trump forderte Selenskyj zudem auf, die Angriffe auf russische Raffinerien einzustellen. Zuvor hatte der ukrainische Präsident Trump wegen dessen Dieselabkommens mit Moskau scharf angegriffen. Der US-Präsident hatte gestern angekündigt, trotz bestehender Sanktionen Diesel aus Russland zu kaufen, um die Preise des Treibstoffs in den USA zu senken. Die Houthi-Miliz aus dem Jemen hat offenbar erneut den internationalen Flughafen der saudi-arabischen Hauptstadt Riad angegriffen. Nach offiziellen Angaben wurden dabei mindestens 5 Menschen verletzt. Der Flughafen stellte den Betrieb vorübergehend ein. Deutschland und andere westliche Länder rieten von einer Nutzung des Flughafens ab. Eine von Saudi-Arabien geführte Militärkoalition unterstützt die international anerkannte Regierung des Jemen im Kampf gegen die Houthis. In Indien geht die Regierung massiv gegen die sogenannte Kakerlaken-Protestbewegung vor. Angesichts einer geplanten Großdemonstration in Delhi hat die Polizei Teile des indischen Hauptstadtterritoriums abgeriegelt. Nach unbestätigten Berichten von Beobachtern sollen tausende Menschen festgenommen worden sein. Die Proteste richten sich unter anderem gegen den obersten Wahlleiter der jüngsten Regionalwahlen. Er soll Millionen Menschen aus den Wählerlisten gestrichen haben. Im Abendspiel der Fußball-Bundesliga hat RB Leipzig einen Kantersieg gefeiert. Leipzig besiegte die Gäste aus Frankfurt mit 6:0. Zu den übrigen Ergebnissen Ralf Niehaus für SR Info.
2: Der FC Bayern München hat den Sprung an die Tabellenspitze am Samstagnachmittag verpasst. Der deutsche Rekordmeister spielte beim FC Augsburg 2:2 unentschieden. Augsburgs Robin Fellhauer erzielte nach 8,5 Sekunden das schnellste Tor der Bundesliga-Geschichte. Die TSG Hoffenheim unterlag zu Hause spät gegen den HSV mit 2:3. Dem VfB Stuttgart gelang ein Auswärtserfolg mit 2:0 beim Aufsteiger SC Paderborn. Im bis dato torreichsten Spiel des Spieltags setzte sich Bayern 04 Leverkusen mit 4:3 beim FSV Mainz 05 durch. Union Berlin gelang mit dem 1:0 Heimerfolg gegen die SV Elversberg der erste Saisonsieg.
1: Und hier noch eine Suchmeldung der Polizei. Seit dem Abend wird Frau Jutta Weiß aus Überherrn-Berus vermisst. Es kann nicht ausgeschlossen werden, dass sie sich in einer hilflosen Lage befindet. Die 59-Jährige trägt schulterlange, lockige, blonde Haare, eine Brille und vermutlich eine helle Jacke. Hinweise bitte an die Polizei. Das Wetter. In der Nacht einzelne Schauer, die Temperaturen sinken auf 9 bis 6 Grad. Morgen eine Mischung aus Sonne und Wolken, nur einzelne Schauer 12 bis 15 Grad. Und das waren die Nachrichten mit Vido Wittekind. 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Es ist gleich 0:03 Uhr.
3: Hi. Dankeschön fürs Nachrichtenupdate. Die ersten Worte zum neuen Tage. Heute ist Sonntag, der 11.10. und das sind die aktuellen Verkehrsinformationen zur Stunde. Es geht los mit den Falschfahrern noch einmal, obwohl die schon eine ganze Weile gelten. Wird also wahrscheinlich schon nicht mehr aktuell sein, aber sie sind noch nicht entwarnt. Deswegen müssen sie hier durchgesagt werden. Falschfahrer auf der A13 Richtung Dresden, Schönefelder Kreuz. Zwischen Großköris und Bestensee ist ein Falschfahrer gemeldet worden und ebenfalls auf der Autobahn 61 zwischen Kreuz Kerpen und Bettburg. So, dann schauen wir auf die Autobahn 1 zwischen Vechta und Kloppenburg. Wegen Brückenarbeiten ist hier gesperrt in beiden Richtungen. Ebenfalls in beiden Richtungen gesperrt die A1 zwischen Kreuz Hamburg-Ost und Dreieck Norderelbe. A5 Frankfurt Richtung Kassel zwischen Homburger Kreuz und Rastplatz Schäferborn ist wegen einer Nachtbaustelle nur ein Fahrstreifen frei, dadurch 2 Kilometer Stau. Die Autobahn 40 ist zwischen Mülheim-Winkhausen und Mülheim-Heißen in beiden Richtungen gesperrt. Und nochmal die Autobahn 40 Dortmund Richtung Essen zwischen Kreuz Bochum und Hamme. Die Autobahn 45 Dortmund Richtung Gießen ist zwischen Willensdorf und Heiger-Burbach wegen einer Nachtbaustelle bis 6 Uhr gesperrt und die Bundesstraße 454 ist zwischen der A49 Stadtallendorf Nord und Beringstraße in Stadtallendorf in beiden Richtungen gesperrt. Ach, ich dachte schon, zwischen der Beringstraße, also der Beringstraße, aber nein, die Beringstraße in Stadtallendorf. Also hier in beiden Richtungen gesperrt. Das waren die Verkehrsmeldungen. Ihnen eine gute Fahrt. Bleiben Sie munter mit der richtigen Sendung im Radio.
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3: Arno Bauer ist hier in Magdeburg. Willkommen zu meiner 300. Hitnacht aus Magdeburg. Wie ich lese, Roland in Stuttgart hat's ausgerechnet. Und das all through the night.

0: Also Roland in Stuttgart ist unser zuverlässiger Mann der Statistikzahlen. Ja, ohne ihn wüsste ich gar nicht, dass es heute Nacht sozusagen ein kleines Jubiläum ist für mich auch. Ja, also erstmal ist es die 2110. ARD-Hitnacht, hat er mir geschrieben, die vom MDR für alle Hörerinnen und Hörer in ganz Deutschland als Gemeinschaftsprogramm ausgestrahlt wird. Seit Beginn 2021 war es ja. Davor hieß meine Nachtsendung allerdings MDR Musiknacht und MDR Dreiländernacht. Also da sind es dann insgesamt auch schon 3 Jahrzehnte noch. Nachtsendung. Ja, 3 Jahrzehnte Nachtsendung. Und bis heute macht's nachts mit Ihnen am meisten Spaß. Danke, Roland, für die Statistikführung. Ja, und er hat auch noch eben geschrieben, es ist meine, also deine 300. Hitnacht. Er hat ja deine natürlich geschrieben, 300. Hitnacht aus Magdeburg. Und insgesamt ist es deine 344. ARD-Hitnacht. Genau, dann also noch mit der einen Hitnacht aus Dresden und den anderen. Wie viel sind es dann? 43, genau, aus Erfurt mit dazu gerechnet. So, ja, schön. Und er hat noch weitergeschrieben, hier bei uns hat es kurz geregnet am Morgen, aber tagsüber war es teils sonnig, teils bewölkt und trocken bei 14 Grad und ein absolut schöner Herbsttag. Also damit auch noch zu dieser Statistik und toi, toi, toi, muss ich noch sagen, für den grippalen Effekt, dass der nämlich schnell weggeht und dass es durch die Naturspaziergänge, die jetzt anstehen, auch noch ein bisschen hilft bei der Unterstützung der Heilung. Dankeschön an Roland in Stuttgart.
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0: Liebesmusik. Das Love Theme aus Titanic. My Heart Will Go On. Ja, und wenn wir schon mal bei den herrlichen, langgezogenen, hohen Tönen sind. Ja, Welthundetag war gestern und hat einen Haken dran. Aber dafür schreibt jetzt Sandra und genauso auch ihr Heiko. Hallo, also unser Hund ist eine Katze. Sie ist noch bei uns im Wohnzimmer, aber muss gleich raus, da sie lieber in der Scheune schläft. Super Musik wieder in der Hitnacht. Viele Grüße von Sandra und Heiko. Hey, und ihr habt gar nicht erwähnt, wie eure Katze heißt. Das muss ich nachher noch nachliefern. Also, ganz liebe Grüße an euch.
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Hier ist die ARD-Hitnacht. Schon wieder muss ich unterbrechen wegen eines Falschfahrers. Der ist unterwegs auf der Autobahn 81 Stuttgart Richtung Singen. Zwischen Engen und Kreuz Hegau kommt ein Falschfahrer entgegen. Bitte ganz rechts fahren, nicht überholen. Auf der Autobahn 81 Stuttgart Richtung Singen zwischen Engen und Kreuz Hegau ist ein Falschfahrer unterwegs.

Also bei so schönen Musiken ist wirklich eine unsägliche Frechheit, muss ich mal sagen, uns zu ärgern durch kriminelles Fahrverhalten oder Verwirrtes. Ja, lassen wir jetzt mal mildernde Umstände gelten. Ich weiß es ja nicht. Was ich weiß, sobald die Polizei in irgendeinem Bundesland eine Falschfahrermeldung ins Verkehrsinformationssystem eingibt, kommt ganz Deutschland dann in den zweifelhaften Genuss, diese Meldung sofort durch Unterbrechen der laufenden Musik zu hören. Das ist leider Pflicht und wird sich wohl nie ändern. Aber es dient der Sicherheit aller Autofahrer, deswegen auch nochmal die Wiederholung, so wie es Pflicht ist nach der Musik. Achtung bitte, Falschfahrer auf der Autobahn 81, Stuttgart Richtung Singen, zwischen Engen und Kreuz Hegau ist ein Falschfahrer auf der Straße. Dafür gibt's aber jetzt auch die Entwarnung von der Autobahn 61. Koblenz, Mönchengladbach, kein Falschfahrer mehr. Zwischen Kreuzkerpen und Bettburg fahren alle wieder vernünftig und in die richtige Richtung.

0: Mit Fleetwood Mac arbeiten wir uns so langsam in Richtung halber Stunde vor. 0:29 Uhr ist es jetzt. Ja, schon ein bisschen aufgerundet. Und das ist bei uns jetzt die Zeit schon mal für eine frühe Verkehrsmeldung im Verkehrsservice der ARD Hitnacht. Nämlich nochmal eine aktualisierte Falschfahrermeldung von der Autobahn 81 und jetzt erweitert um B33 Stuttgart Richtung Koblenz zwischen Engen und Singen-Steißlingen. Ist der Falschfahrer jetzt unterwegs? Bitte ganz rechts fahren, nicht überholen. Auf der Autobahn 81 B33 Stuttgart Richtung Konstanz zwischen Engen und Singen-Steißlingen ist ein Falschfahrer unterwegs. Vorsicht hier in beiden Richtungen und inzwischen. Inzwischen gab es dann auch die Entwarnung von der Autobahn 13 Dresden Richtung Schönefelder Kreuz. Ja, kein Falschfahrer mehr dort. Zwischen Großköris und Bestensee fahren auch wieder alle richtig. Dann geht's weiter mit dem Blick auf die Autobahn 1 zwischen Vechta und Kloppenburg. Ist gesperrt in beiden Richtungen wegen Brückenarbeiten. Die A1 ist zwischen Kreuz Hamburg Ost und Dreieck Norderelbe ebenfalls in beiden Richtungen gesperrt. A5 Frankfurt Richtung Kassel zwischen Bad Homburger Kreuz und Rastplatz Schäferborn ist wegen einer Baustelle nur ein Fahrstreifen frei, dadurch etwas Stau. Die A40 ist zwischen Mülheim-Winkhausen und Mülheim-Heißen in beiden Richtungen gesperrt. Das Wochenende über, dort wird ja das neue Brückenteil eingehoben. Die Autobahn 40 Dortmund Richtung Essen ist zwischen Kreuz Bochum und Hamme wegen Bauarbeiten gesperrt. Und die Autobahn 45 Dortmund Richtung Gießen ist zwischen Willensdorf und Heiger-Burbach wegen einer Nachtbaustelle bis 6 Uhr gesperrt. Ihnen unterwegs eine gute Fahrt. Bleiben Sie munter.
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0: Hanne Bauer ist hier in Magdeburg. Grüß Sie.

0: die Greg Keane Band in der ARD-Hitnacht, die sie gefahrlos durch die Nacht bringt, trotz Jeopardy. Und Uta und Jürgen haben sich gemeldet aus Norden Hamm, haben geschrieben, hallo Hanno, ganz liebe Grüße aus Bremen. Heute kommen wir vom Krimi-Dinner aus dem Ratskeller. Das war sehr interaktiv und lustig und außerdem auch noch lecker. Und nächstes Mal melde ich mich aus Churchill, Manitoba an der Hudson Bay. Eine tolle Nacht wünschen Uta und Jürgen aus Norden Hamm. Und ich bedanke mich ganz lieb für den Gruß und wünsche alles Gute zurück. Habt auch eine schöne Nacht.
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0: Und hoffentlich war beim Krimi-Dinner das Essen wenigstens nicht vergiftet.

Hier ist die ARD-Hitnacht. Entwarnung für alle Falschfahrer. Und das finde ich schön. Vor mir nur noch grüne Fläche auf dem Verkehrsmonitor. Entwarnung nämlich auch von der Autobahn 81, B33 Stuttgart-Konstanz. Kein Falschfahrer mehr hier unterwegs. Prima. Bitte darauf achten, dass es auch so bleibt. Und Udo Lindenberg mittendrin.

0: Hier ist die ARD Hitnacht. Und manche können jetzt vom Frühling träumen. Nach herrlich. Hi Hano steht hier, von Madeline geschrieben. Liebste 25 Grad Frühlingsgrüße aus Down Under. Der Winter ist vorbei. Mein Hund sind übrigens auch 3 Katzen. Bei Vollmond geht hier die Luzi ab. Zum Thema Statistik. Für uns seid ihr schon immer da, als extrem super fantastische Musikbegleitung durch den Tag, nicht durch die Nacht, denn bei uns in Australien sind wir natürlich der Welt voran. Ha. Und vor allem auch gut zu wissen, dass sich die Hitnacht-Familie über die ganze Welt verteilt. So unglaublich schön. Euch gehört unser Herz. Liebe Grüße an alle aus der Familie. Madeline, ich grüße ganz lieb zurück und ich muss ja mal sagen, gut, dass du Familie bist, ja? Ansonsten wären die jetzt leidisch geworden, dass du jetzt schöne Frühlingsgefühle entwickeln kannst und die schöne Frühlingszeit vor dir hast und dort alles knospt und grünt.
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0: Es knospt so schön. 0:45 Uhr ist es in Deutschland.

0: Hier ist die ARD-Hitnacht. Und ja, manche ziehen sich jetzt erst ihre Blue Jeans an und dann geht's vielleicht nochmal raus in die Nachtfrische. Und alle, die noch frisch in der Nacht sind, hören die ARD-Hitnacht. So soll es doch sein. Am 11.10. Und das auch hier in Bayern zum Beispiel.
1: Ja, hallo. Schön wieder, dass du heute am Mikro bist. Da ist wieder der Leo und Moni aus Unterhaching.
0: Hallo.
1: Im Bayerischen, Südbayerischen.
0: Ja, man hört es ein wenig, ja.
1: Ja, liebe Grüße wieder. Und wir sitzen gerade da in der Küche, hören die Nachtradio von dir und essen, sei nicht neidig, einen selber gemachten Apfelstrudel, der noch lauwarm ist. Offen geil. Äpfel vom Garten. Also vom Nachbarsgarten, aber nicht gestohlen. Die haben wir geschenkt gekriegt. Also sei nicht neidisch, schade, weil du so weit weg bist, sonst darfst du von uns was geschickt kriegen. Mach eine gute Sendung und bis bald wieder. Servus.
0: Ja, Dankeschön und Servus ebenfalls. Mensch, wo wir alles gehört werden. In Australien, in aller Welt, sogar in Bayern. Ganz liebe Grüße dorthin runter und ja, den Apfelstrudel, da hätte ich jetzt tatsächlich Lust drauf. Aber ich gönne ihn euch natürlich, mitten in der Nacht. Hat bestimmt keine Karte.

Nicole aus Köln hat geschrieben über das Kontaktformular, hat geschrieben, dass sie über die Frequenzen von WDR 4 hört und hat geschrieben, wie kann man denn telefonisch bei euch was erzählen? Das geht unter unserer Telefonnummer 0800 80 80 110, liebe Nicole. Bitte einfach den kurznamen, den Namen sagen, ja, am besten nur den Vornamen und woher angerufen wird, damit wir so ein bisschen einordnen können. Und dann gibt's eine Redezeit von, sage ich jetzt mal, maximal anderthalb Minuten, ja. Ich muss natürlich auch ein bisschen aufpassen, dass das Ganze nicht zu lang wird. Muss also manchmal auch ein bisschen kürzer schneiden noch das Ganze. Aber ich freue mich über irgendwelche positiven Erlebnisse. Leider aber keine Musikwünsche.

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1: Um 1 Uhr mit Gabriela Kühne. US-Präsident Trump hat einen Führungswechsel in der Ukraine verlangt. Zudem forderte Trump ein Ende der Angriffe auf russische Ölraffinerien. Aus der Nachrichtenredaktion Ilka Staroste.
2: Der US-Präsident macht die Ukraine für den Anstieg des Dieselpreises verantwortlich. Das sorgt vor den Kongresswahlen am 3. November für erheblichen Ärger in der Bevölkerung. Trump hatte daher gestern verkündet, trotz bestehender Sanktionen Diesel aus Russland zu kaufen. Selenskyj hatte die Vereinbarung kritisiert und sie als Investition in die russische Kriegskasse bezeichnet. Deutschland hat seine Unterstützung für die Ukraine nochmal bekräftigt. Regierungssprecher Cornelius sagte, man arbeite gemeinsam mit den europäischen Partnern an weiteren Strafmaßnahmen gegen Russland.
1: In Mecklenburg-Vorpommern zeichnet sich eine rot-rot-grüne Regierungsbildung ab. SPD, Linke und Grüne haben beschlossen, am Montag Koalitionsverhandlungen aufzunehmen. SPD-Landeschefin und Ministerpräsidentin Schwesig, Linken-Landeschef Herbst und Grünen-Landeschefin Müller wollen die Gespräche führen. Vorangegangen waren zweiwöchige Sondierungen. Bei der Landtagswahl am 20. September war die AfD stärkste Kraft geworden. Mit 32 Sitzen hat sie aber keine Mehrheit im Schweriner Landtag. SPD, Grüne und Linke kommen gemeinsam auf 39 Sitze. Bei einem erneuten Angriff auf den internationalen Flughafen der saudischen Hauptstadt Riad sind 12 Menschen getötet worden. Die Behörden melden außerdem mehr als 300 Verletzte. Einige schweben demnach in Lebensgefahr. Nach Angaben aus Diplomatenkreisen hatte die Houthi-Miliz im Jemen eine Rakete abgefeuert. Der Flugbetrieb wurde vorerst eingestellt. Bereits am Donnerstag wurde der Flughafen von Riad getroffen. Auch da gab es Tote. RB Leipzig hat im Bundesliga-Topspiel gegen Eintracht Frankfurt einen 6:0-Kantersieg gefeiert. Aus der Sportredaktion Florian Neuhaus.
3: Mann des Abends war der Leipziger Christophe Nkunku. Der Franzose schoss in der ersten Hälfte einen Hattrick. Leipzig springt in der Tabelle auf Rang 5, Frankfurt ist 13. Der FC Bayern kam in Augsburg nicht über ein 2:2 hinaus und kassierte dabei das schnellste Tor der Bundesliga-Geschichte. Nach 8,4 Sekunden traf Robin Fellhauer nach einem Patzer von Manuel Neuer. Außerdem gewann Leverkusen 4:3 in Mainz, Stuttgart mit 2:0 in Paderborn und Union Berlin mit 1:0 gegen Elversberg. Der HSV drehte bei der TSG Hoffenheim das Spiel und siegte Last Minute mit 3:2.
1: Das waren die Nachrichten. Das Wetter in Deutschland. Bewölkt an der Nordsee und den Alpen Schauer, teils gewittrig, Tiefstwerte 11 bis 5 Grad. Am Tage örtlich etwas Regen, im Norden Gewitter möglich, später freundlicher. Maximal 9 Grad im bayerischen Vogtland bis 17 Grad am Oberrhein. Es ist 1:03 Uhr.
4: Dankeschön für das 3-Minuten-Nachrichten-Update. Von mir jetzt der Blick auf die Straßen im Lande. Hier ist der Verkehrsservice der ARD-Hitnacht. A1 ist zwischen Vechta und Kloppenburg in beiden Richtungen gesperrt. Ebenfalls zwischen Kreuz Hamburg-Ost und Dreieck Norderelbe. Dann A5 Frankfurt Richtung Kassel. Zwischen Bad Homburger Kreuz und Rastplatz Schäferborn ist wegen einer Baustelle nur ein Fahrstreifen frei, dadurch etwas Stau. Die A40 ist zwischen Mülheim-Winkhausen und Mülheim-Heißen in beiden Richtungen gesperrt und Dortmund Richtung Essen nochmal zwischen Kreuz Bochum und Hamme. Die A45 Dortmund Richtung Gießen ist zwischen Willensdorf, Haiger, Burbach wegen einer Nachtbaustelle heute Nacht bis 6 Uhr gesperrt. Das waren unsere Verkehrsmeldungen. Ihnen eine muntere Fahrt durch die Nacht.
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4: Mit Hanne Bauer in Magdeburg und bei uns gibt es jetzt ein paar Träume mit Gabrielle Dreams.

Ganz entspannte Musik hier mit Lobo. I love you to want me. 1.11 Uhr ist es. Hier läuft die Nachtschicht im Radio am 11.10. Und das hier ist Cliff Richard, Some People.

Mit Dreams von Gabrielle ging es in diese zweite Stunde des Tages hinein. Und jetzt, nur zwei Lieder später, fordert uns Amy MacDonald schon auf. Dream on. Also bitte weiter träumen. Ich denke, ich soll sie munter halten.

Jonas hat sich vorhin gemeldet, schon, ja, so ein bisschen ist es schon her, also schon fast ein Stündchen, ja, dass sie gerade vom Heimspiel des ersten FC Nürnberg heimfahren und dass sie mit der Musik und der Sendung insgesamt sehr viel Spaß haben. Und sie haben PS, unser Fahrer ist ein Gimbal. Wer ist denn ein Gimbal? Okay. Habe ich auch noch nicht gehört. Muss ich meine

0: Fraser. Ship of Fools, das Narrenschiff, kreuzt mal wieder durch die Nacht und Hanno Bauer ist am Steuer. Schön so, oder? 1:30 ist es, hier ist Zeit für den Verkehrsservice in der ARD-Hitnacht. Die Autobahn 1 ist zwischen Vechta und Kloppenburg wegen Brückenarbeiten in beiden Richtungen gesperrt. Die Autobahn 1 dann nochmal zwischen Kreuz Hamburg-Ost und Dreieck Norderelbe ebenfalls gesperrt. Hier läuft Bauarbeiten. Die Autobahn 40 ist zwischen Mülheim-Winkhausen und Mülheim-Heißen in beiden Richtungen gesperrt. Dort wird ein neues Brückenteil eingehoben und Zahnärzte wissen, wie lange das manchmal dauern kann. Die Autobahn 40 Dortmund Richtung Essen ist zwischen Kreuz Bochum und Hamme wegen Bauarbeiten gesperrt. Das ganze Wochenende über und dann noch die Autobahn 45 Dortmund Richtung Gießen. Hier ist zwischen Wilnsdorf und Heiger-Burbach wegen einer Nachtbaustelle gesperrt. Das waren die Verkehrsmeldungen. Ihnen unterwegs eine muntere und gut gelaunte Fahrt durch die Nacht.
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0: Hanne Bauer hier in Magdeburg. Wir zaubern die Hits in die Nacht. Und das mit einem ordentlichen Abracadabra. Und wir schwingen hier sogar den Zauberstab. Hören Sie?

Nanu, der Regler zu schnell hochgeschnipst hier. Jetzt sollte es doch losgehen. As long as you love me, die Backstreet Boys hier in der ARD-Hitnacht. Und as long as you love me, so ein passendes Stichwort für die E-Mail, die reingekommen ist von unserer Rettungshubschrauber-Pilotin Daniela, die geschrieben hat: Hallo lieber Hanno, ich sitze hier noch in meiner Dienstunterkunft in München bei einem heißen Tee und lausche genüsslich den Klängen, die du in deiner 300. Sendung in dieser Nacht aus Magdeburg präsentieren wirst. Und später geht das für eine Freiwoche heim ins Rheinland. Ah, okay. Kleine Urlaubswoche ist in Sicht. Sehr schön. Ich freue mich für dich. Diese Geschichte möchte ich aber noch erzählen. Heute hatten wir eine 9-jährige Patientin, die nach einem Sportunfall dringend in die Klinik geflogen werden musste. Sie weinte sehr, denn sie hatte große Angst vorm Fliegen. Ich sagte ihr, mit unserer Kati, so nennen wir liebevoll unseren Helikopter, und mit uns wird dir nichts passieren, und gab ihr mein Glücksschweinchen, das ich immer im Dienst dabei habe, mit den Worten: Das soll dir jetzt Glück bringen, du kannst es gebrauchen. Nach der Landung verabschiedete sich dann mit den Worten: Danke, Frau Pilotin, und danke für das Schweinchen. Das war schon sehr emotional. Viele liebe Grüße an die Radiofamilie, gute Besserung an alle, denen es nicht gut geht, und auch an dich, lieber Hanno, eure Daniela. Daniela, ich freue mich so über diese schöne E-Mail. Ach, liebste Rettungsheli-Pilotin, das lässt jetzt nicht nur bei deinen 9-Jährigen nochmal die Sonne im Herzen scheinen, sondern bei uns allen, die wir die Sendung hören. Und das mit Musik von Rosenstolz. Gib mir Sonne. Hast du wunderbar gemacht. Und ich hoffe, dass du auch bald wieder ein neues Glücksschweinchen für dich hast, was dann in der Kati mitfliegen kann auf deinen Einsätzen.

Gib mir Sonne. Lied für die 9-jährige Patientin mit ihrer Sportverletzung und für alle, die heute Nacht am Radio sind, weil es ihnen vielleicht nicht so gut geht und sie im Radio, in unseren Musiken und auch durch den Zusammenhalt in der Radiofamilie ein wenig Trost und auch mal was zum Schmunzeln finden. Hier ist die ARD-Hitnacht. Jetzt mit den Bangles.

Bengals und die Beatles im Doppelpack hier bei uns. Ja, beide mit B auf jeden Fall. Und wir machen weiter mit einem mit B, mit David Bowie nämlich. This is not America in der ARD-Hitnacht. 1:50 Uhr wird es 10 Minuten vor 2.

Hier ist die Nacktsendung für ganz Deutschland. Nein, die Nachtsendung für ganz Deutschland. Und jetzt geht's nicht gemeinsam ins Rote Hotel, sondern noch mit Chris Isaac ins Blaue Hotel. Blue Hotel nämlich vor den 2 Uhr Nachrichten.

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1: Um 2 Uhr mit Gabriela Kühne. US-Präsident Trump hat die Ablösung des ukrainischen Präsidenten Selenskyj gefordert. Russland begrüßte die Äußerungen Trumps als ikonisch und historisch. Aus Washington, Anne Schneider.
2: Ich denke, es ist Zeit, dass die Ukraine einen neuen Präsidenten bekommt, sagte Trump. Das Land brauche einen Staatschef, der verhandlungsbereit sei. Selenskyj hätte den Krieg mit Russland schon mehrfach beenden können, habe dies aber nicht getan. Die Äußerungen fielen einen Tag nach Trumps umstrittenem Dieselabkommen mit Russland. Aus Kiew kam daraufhin heftige Kritik, der Deal spiele Moskau wirtschaftlich in die Hände und untergrabe die Sanktionen des Westens. Trump hielt dagegen und machte die Ukraine mitverantwortlich für die angespannte Lage auf dem weltweiten Dieselmarkt.
1: In Mecklenburg-Vorpommern zeichnet sich eine rot-rot-grüne Regierungsbildung ab. SPD, Linke und Grüne haben beschlossen, am Montag Koalitionsverhandlungen aufzunehmen. SPD-Landeschefin und Ministerpräsidentin Schwesig, Linken-Landeschef Herbst und Grünen-Landeschefin Müller wollen die Gespräche führen. Vorangegangen waren 2-wöchige Sondierungen. Bei der Landtagswahl am 20. September war die AfD stärkste Kraft geworden. Mit 32 Sitzen hat sie aber keine Mehrheit im Schweriner Landtag. SPD, Grüne und Linke kommen gemeinsam auf 39 Sitze. Der frühere CSU-Chef Seehofer kritisiert Bundeskanzler Merz. Seehofer sagte der Bild am Sonntag, durch den Bruch von Wahlversprechen sei für Merz ein massiver Glaubwürdigkeitsverlust entstanden. Die Union habe als Sofortprogramm eine Senkung der Stromsteuer versprochen. Zu der sei es aber nicht gekommen. Merz Kritik, wonach die Deutschen zu wenig arbeiten und zu viel krank feiern würden, verletze die Menschen und gehe völlig an der Realität vorbei. Die CDU-Spitze trifft sich heute und morgen zu einer Klausurtagung. Dort soll über den künftigen Parteikurs gesprochen werden. RB Leipzig hat im Bundesliga-Topspiel gegen Eintracht Frankfurt einen 6:0 Kantersieg gefeiert. Aus der Sportredaktion Florian Neuhaus.
3: Mann des Abends war der Leipziger Christophe Nkunku. Der Franzose schoss in der ersten Hälfte einen Hattrick. Leipzig springt in der Tabelle auf Rang 5, Frankfurt ist 13. Der FC Bayern kam in Augsburg nicht über ein 2:2 hinaus und kassierte dabei das schnellste Tor der Bundesliga-Geschichte. Nach 8,4 Sekunden traf Robin Fellhauer nach einem Patzer von Manuel Neuer. Außerdem gewann Leverkusen 4:3 in Mainz, Stuttgart mit 2:0 in Paderborn und Union Berlin mit 1:0 gegen Elversberg. Der HSV drehte bei der TSG Hoffenheim das Spiel und siegte last minute mit 3:2.
1: Das waren die Nachrichten. Das Wetter in Deutschland. Bewölkt an der Nordsee und den Alpen Schauer, teils gewittrig, Tiefstwerte 11 bis 5 Grad. Am Tage örtlich etwas Regen. Die Zeit ist es 2:03 Uhr.
4: Schönen Dank für die aktuellen Nachrichten. Von mir jetzt noch die aktuellen Verkehrsnachrichten hinterher. Hier ist der Verkehrsservice der ARD Hitnacht. Wir fangen an wieder auf der Autobahn 1 zwischen Vechta und Kloppenburg. Ist wegen Brückenarbeiten in beiden Richtungen gesperrt.